0: erreicht. Gerade einmal im Februar waren ausreichend Niederschläge da.
1: Als Beitrag zur Sicherung der Wasserversorgung hat die Bundesregierung ein neues Wasserentnahmeregister angekündigt. Ein Begutachtungsentwurf der dafür nötigen Verordnung wird heute Vormittag präsentiert.
2: Die Bildungschancen für Flüchtlingskinder sind in Gefahr. Davor warnt das UNO-Flüchtlingshilfswerk UNHCR. Schon im Vorjahr sind fast 6 Millionen Kinder und Jugendliche nicht in die Schule gegangen. Grund dafür, dem UNHCR fehlt das Geld. Es ist nur ein Drittel des Bedarfs gedeckt. Viele Länder haben ihre Unterstützungen gesenkt. Jetzt zum Wetter und zu Michael Mattern.
3: Der Freitag bringt im Großteil Österreichs wieder einige Sonnenstunden, die meisten im Osten. Es ist aber bei weitem nicht mehr so umgetrübt wie zuletzt, denn zeitweise ziehen heute auch einige Wolken durch. In Vorarlberg und Nordtirol ist es sogar überwiegend bewölkt mit einzelnen Regenschauern am Vormittag. Der Wind lässt nach und es wird nicht mehr ganz so warm. Höchstwerte von West nach Ost 17 bis 25 in 2000 Meter um 10 Grad. Am Wochenende ähnliche Temperaturen und wieder überall viel Sonne. In den Niederungen aber vielleicht stellenweise länger nebelig und im Westen auch einzelne Regenschauer.
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1: Am Mikrofon Martina Großfurtner, es ist 3 Uhr. Herbstzeit ist Messezeit und dort locken oft vermeintliche Schnäppchen. Gerade bei größeren Anschaffungen sollte man aber nicht vorschnell unterschreiben, denn bei einem Kauf auf der Messe gibt es grundsätzlich kein gesetzliches Rücktrittsrecht, berichtet Anke Mandl.
2: Rechtlich ist es auf der Messe genauso wie im Geschäft. Mit der Unterschrift ist der Vertrag abgeschlossen. Man kann also nicht mehr zurücktreten, anders als beim Online-Kauf, wo es üblicherweise ein 14-tägiges Rücktrittsrecht gibt. Dazu kommen vermeintliche Messeschnäppchen, die oft dazu verleiten, zu schnell zu kaufen, sagt Bettina Schrittwieser vom Konsumentenschutz der Arbeiterkammer Steiermark.
3: Es ist ganz wichtig, bei einem Kauf auf der Messe den Preis mit anderen Anbietern zu vergleichen und sich nicht überschnell zu einem Kauf überreden zu lassen.
2: Gerade bei Küchen sollte man genau hinschauen. Im Moment wird oft mit einem Preis pro Laufmeter geworben. Der gilt aber nicht unbedingt für die komplette Küche. Zusätzliche Leistungen können noch dazukommen. Wer kauft, sollte vorher ein Rücktrittsrecht mit dem Verkäufer vereinbaren und schriftlich festhalten.
1: Die EU-Justizminister beraten über die geplante Reform von Eurojust, also der Agentur zur Zusammenarbeit in Strafsachen. Ziel ist es, die Agentur fit im Kampf gegen Cybercrime zu machen. Außerdem soll die Agentur selbstständiger arbeiten können. Beschlüsse sind heute aber noch nicht zu erwarten. Die Minister wollen aber Schlussfolgerungen zur Bekämpfung von Rassismus verabschieden. Der Internationale Skiverband hat beim Herbsttreffen in Genf die aktuelle Finanzsituation des Weltverbandes offengelegt und das Finanzloch ist alarmierend, Gerhard Prohaska.
4: Ja, das Eigenkapital der FIS hat sich in der Amtszeit von Johann Iliersch zwischen 2021 und 2025 fast halbiert auf rund 46 Millionen Euro und da schlägt der neue FIS-Präsident Alexander Ospelt jetzt Alarm. Die FIS befindet sich in einer kritischen Phase, die sofortiges und entschlossenes Handeln erfordert. Ohne radikalen Kurswechsel werden die Reserven in etwa 3 Jahren aufgebraucht. Es müsse also kräftig gespart werden. Gleichzeitig will man am Plan, ab 2032 jährliche Weltmeisterschaften durchzuführen, festhalten, um die Einnahmen zu erhöhen. Und sollte es bei der FIS in Zukunft zu finanziellen Problemen kommen, dann hätte das auch massive Auswirkungen auf das Budget des österreichischen Skiverbandes, der auf die Gewinnausschüttungen des Weltverbandes angewiesen ist.
1: Jetzt zum Wetter und zu Michael Mattern.
5: Heute überwiegen in Vorarlberg und Nordtirol die Wolken und hier ziehen auch einzelne Regenschauer durch, vor allem am Vormittag westlich von Innsbruck. Sonst bleibt es weitgehend trocken mit einer Mischung aus Sonne und Wolkenfeldern, wobei es im zeitweise windigen Osten überwiegend sonnig ist. Hier reichen die Temperaturen bis zu 25, sonst meist 17 bis 22 in 2000 Meter um die 10 Grad. Am Wochenende ähnliche Höchstwerte und in ganz Österreich viel Sonne. In den Niederungen aber stellenweise vielleicht länger nebelig und im Westen einzelne Regen.
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0: Am Mikrofon Martina Großfurten, es ist 4 Uhr. Beim Familiennachzug herrscht derzeit ein rechtlicher Schwebezustand. Der komplette Stopp ist im Sommer ausgelaufen. Eine Einigung auf eine geplante Quotenregelung ist aber noch nicht in Sicht. Niklas Lercher berichtet.
1: Das Bildungs- und Gesundheitssystem sind überlastet. Das war vor gut einem Jahr die Begründung der Regierung, den Familiennachzug von Asylberechtigten zu stoppen. Im Sommer ist diese Notverordnung nun ausgelaufen. Innenminister Gerhard Kahner von der ÖVP versucht es jetzt über einen anderen Weg, mit einer Quotenregelung. Nur eine Einigung zwischen Bund und Ländern lässt auf sich warten. Aber sind die Quotenpläne mit EU-Recht überhaupt vereinbar? Es gäbe zwar Argumente dafür, sagt EU-Rechtsexperte Walter Obwexer.
2: Stärker sind wohl jene Argumente, die dagegen sprechen.
1: Den Stopp des Familiennachzugs gibt es nicht mehr, die geplante Quotenregelung aber auch noch nicht. Das führt für Lukas Garleitner-Gerz von der Asylkoordination dazu,
3: dass im Bereich der Familienzusammenführung in Österreich eigentlich derzeit ein Zustand vollkommener Rechtlosigkeit herrscht.
1: Für betroffene Familien, so der Asylexperte, seien Grundrechte de facto ausgesetzt.
0: Der stationäre Handel profitiert nicht automatisch von der neuen Paketabgabe, also den 2,40 Euro bei Online-Bestellungen. Das sagt Cordula Zeher von der WU in der ZIP2.
4: Ob jemand in den Buchhandel gehen wird, wird mehr davon abhängen, wie die Atmosphäre dort ist, wie gut die Beratung ist, als ob jetzt hier 2,40 Euro mit der Umsatzsteuer dann aufgeschlagen werden. Ich glaube, das ist ein schwaches Argument. Ich glaube, in Wahrheit muss der stationäre Handel seine Stärken ausspielen. Das Schwächen der Online-Konkurrenz alleine wird nicht ausreichen, dass der stationäre Handel wieder auflebt.
0: In der Frauenfußball-Champions League erreicht die Wiener Austria ein 1:1 gegen Inter Mailand. Die Austrianerinnen haben damit im zweiten Spiel ihren ersten Punkt in der Champions League geholt. Martin Lang.
5: In der Nachspielzeit müssen die Austrianerinnen noch das 1:1 gegen Inter Mailand hinnehmen, nachdem Modesta Uca die Austrianerinnen in Hälfte 1 mit einem Traumweitschusstor in Führung gebracht hat. Der erste Champions-League-Punkt für die Austrianerinnen ist zwar weniger als der erhoffte Sieg, aber ein Zeichen, dass man mit den Top-Teams mithalten kann, Austria-Torfrau Jasmin Pahl.
6: Ich glaube, dass wir definitiv auf einem internationalen Level bestehen können. Es ist halt schade, dass wir nicht die ersten drei Punkte eingefahren haben, aber wenn wir so weiter performen und wenn wir so weiter spielen, lassen uns sehr, sehr viel mehr.
5: Das dritte Match in der Frauen-Champions-League-Liga-Phase bestreiten die Austrianerinnen am 29. Oktober zu Hause gegen Juventus Turin.
0: Jetzt zum Wetter und zu Michael Mattern.
7: Der Freitag bringt im Großteil Österreichs wieder einige Sonnenstunden, die meisten im Osten. Es ist aber bei weitem nicht mehr so ungetrübt wie zuletzt, denn zeitweise ziehen heute auch einige Wolken durch. In Vorarlberg und Nordtirol ist es sogar überwiegend bewölkt mit einzelnen Regenschauern am Vormittag. Der Wind lässt nach und es wird nicht mehr ganz so warm. Höchstwerte von West nach Ost 17 bis 25 in 2000 Meter um 10 Grad. Am Wochenende ähnliche Temperaturen und wieder überall viel Sonne. In den Niederungen aber vielleicht stellenweise länger nebelig und im Westen auch einzelne Regenschauer.
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2: Am Mikrofon Christina Kreuz. In England und Wales werden erneut zahlreiche Insassen vorzeitig aus der Haft entlassen. Großbritannien kämpft seit Jahren mit massiv überfüllten Haftanstalten. Markus Langer berichtet.
3: Laut dem nun gestarteten Programm können bestimmte Straftäter grundsätzlich bereits nach Verbüßung eines Drittels ihrer Strafe aus dem Gefängnis entlassen werden. Zuvor galten schärfere Regeln. Kritik an der Lockerung gibt es unter anderem von Opferschutzorganisationen. Unter den Freigelassenen können auch Personen sein, die im Zusammenhang mit häuslicher Gewalt verurteilt wurden, sofern ihre konkrete Straftat nicht von dem Programm ausgeschlossen ist. Weiterhin von Haftentlassungen ausgenommen sind unter anderem wegen Totschlags verurteilte Personen sowie bestimmte andere schwere Straftaten. Lebenslange Haftstrafen, wie sie etwa beim Mord verhängt werden, fallen ebenfalls nicht unter das neue Programm.
2: Die EU-Innenministerinnen und Minister haben gestern in Luxemburg das finale grüne Licht für das umstrittene EU-Abschiebegesetz gegeben. Das vor einem Jahr von Migrationskommissar Magnus Brunner präsentierte Gesetz ermöglicht schnellere und effizientere Rückführungen von Menschen aus Drittstaaten, die sich illegal in der EU aufhalten. Auch Rückführzentren in Drittstaaten können nun errichtet werden. Das EU-Parlament hatte der Verordnung bereits zugestimmt. In der Slowakei ist nach dem Messerangriff in einer Schule durch einen 13-Jährigen ein weiteres Opfer gestorben. Eine bei dem Angriff am Dienstag schwer verletzte Schülerin erlag ihren Verletzungen. Der Angreifer hatte bereits eine 61-jährige Lehrerin getötet. Der mutmaßliche Angreifer wurde in einer geschlossenen Einrichtung untergebracht. Die Polizei ermittelt gegen ihn wegen Mordverdachts. Die gestern in Kraft getretene Paketsteuer verteuert viele Online-Bestellungen. Versandhändler mit mehr als 100 Millionen Euro Umsatz in Österreich müssen die Steuer in Höhe von 2 Euro pro Paket oder Bestellung bezahlen. Inklusive Umsatzsteuer sind es 2,40 Euro. Die Handelsbranche lehnt die Paketabgabe ab und erwartet Umsatzrückgänge. Mehrere Online-Händler sehen juristische Mängel bei der Paketabgabe und wollen eine rechtliche Klärung. Das waren die Nachrichten mit Christina Kreuz. Das Wetter.
4: Bis zu 28 Grad hatte es gestern in Wieselburg, 27 in Linz, 26 in Innsbruck. Und auch in den nächsten Tagen bleibt es deutlich zu warm für Anfang Oktober. In den meisten Regionen bleibt es außerdem bis weit in die nächste Woche hinein trocken, ganz besonders in der Osthälfte von Österreich. Zum heutigen Freitag, da ist es im Großteil Österreichs wieder einigermaßen sonnig, am längsten in der Osthälfte. Die Nebelfelder lösen sich im Laufe des Vormittags auf. Die meisten Wolken ziehen heute in Vorarlberg und in Nordtirol durch. Hier können noch einige Regenschauer dabei sein, vor allem bis Mittag. Es wird wieder warm, 18 bis 25 Grad die Höchstwerte, mit den wärmsten Werten im Osten. In 2000 Meter Höhe hat es heute um die 10 Grad. Der Südostwind ist deutlich schwächer als in den letzten Tagen, ist vor allem noch im Raum Wien und im Weinviertel deutlich spürbar. Warm wird auch das Wochenende und dazu gibt es einige Stunden Sonnenschein. Stellenweise ist es allerdings länger nebelig trüb. Im Westen sind vereinzelt auch Schauer dabei. Soviel zum Wetter mit Thomas Wostal.
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6: Ist die B99, die Katschbergstraße, bis 30. November zwischen Spital und Seebrunn gesperrt. Grund dafür sind Arbeiten am Radweg. Pkw ohne Anhänger können über die Fratresstraße ausweichen, Lkw über die A10. Sonst kommen sie gut voran. Gute Fahrt.

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1: Morgen, Steffi.
2: Guten Morgen, Mike.
1: Quasi mein Burgfräulein. Heute entführe ich dich noch auf eine Burg, die du sicher nicht kennst. Als Oberkärntner Lirnle warst du dort sicher noch nie oben.
2: Ich war wirklich noch nie dort. Ja, ja, das stimmt, ja.
1: Griffen.
2: Ja, na, aber ich war aber schon mal in Griffen. Also
1: ja,
2: das will ich jetzt.
1: Die wenigsten, es ist jetzt überhaupt kein Schand, die wenigsten waren dort. Weißt du, warum ich dort oben war?
2: Erzähl.
1: Und mit wem ich, also oben war ich nicht mit ihr, aber mit wem ich in Griffen war. Mit der Daniela.
2: Und was habt ihr
1: mit
2: dort
1: Guten Morgen Österreich,
2: ja.
1: um 4 in der Früh oder so etwas.
2: Ja.
1: Und dann stehen wir dort am Hauptplatz oder Marktplatz, ich weiß jetzt nicht ganz genau, wie der heißt, und schauen dann auf die Burg hinauf. Und dann habe ich mir gedacht, Teufel noch einmal, ich war dort noch nie oben. Und bin ich dort um 5 in der Früh hinaufgestiefelt.
2: Ah, echt?
1: Ja.
2: Ja, und wie war so der Anstieg?
1: Wunderschön.
2: Ist es schwer zum Raufgehen,
1: also,
2: oder?
1: Also schwer, aber es ist schon schwer. Spannend, sowas zu sehen. Mich faszinieren diese Burgen extrem. Ich finde das beeindruckend. Mir hat das wirklich getaugt. Ich meine, ich habe jetzt dann oben nicht wahnsinnig viel Zeit gehabt, weil unten war eine Sendung.
2: Ja.
1: Wäre ganz recht gewesen, wenn man sich damit auseinandersetzt. Aber ich war oben.
2: Ja, ich noch nicht, aber ich glaube, wir hören noch heute noch einiges
1: darüber.
2: Ich glaube auch.
1: Schönen guten Morgen.

0: von 13 Minuten, 2 vor Viertel 6, das Wetter heute.
1: Regionale Frühnebelfelder lösen sich heute rasch auf und tagsüber wird es dann sonnig in ganz Kärnten. In Oberkärnten ziehen immer wieder Wolkenfelder durch, es bleibt aber trocken mit Tageshöchstwerten zwischen 17 und 23 Grad. 16 Grad messen wir aktuell in Klagenfurt, 15 Grad hat es bei Ihnen in Lienz. In Villach, 8 Grad aktuell in Lienz, 7 Grad messen wir in Gmünd und Feldkirchen, 3 Grad in Weidensfeld und 0 Grad hat es derzeit am Sonnblick.
0: Wir täten gern mit Ihnen quatschen, so wie immer.
1: Und rufen Sie uns an unter 0463 511 005.
0: So lautet unsere Telefonnummer. Rufen Sie uns an, quatschen wir miteinander 0463
1: 511

0: Ja, dann feiern wir ein bisschen. Es ist Freitag, da kann man ruhig. Sicher unterwegs mit Radikanten auf den Straßen.
1: Kommen Sie soweit gut voran. Wir wünschen Ihnen gute und vor allem sichere Fahrt.
0: Und wir plaudern ein bisschen mit der Claudia. Guten Morgen.
2: Ja, guten Morgen, Mike.
0: Morgen, Claudia. Servus. Wie geht's?
2: Richtig. Ja, danke. Geht's sehr gut.
0: Fein.
2: Ich wollte unseren Gurnitzer Markt einmal wieder...
0: Ja.
2: Erwähnen. Ja, genau, erinnern und einmal schauen, dass die eben da einmal ein bisschen wach werden und auch diesen Markt einmal wieder öfter besuchen.
0: Heute geht's los um wie viel Uhr?
2: Nein, das ist bitte morgen.
0: Morgen, Samstag, okay.
2: Von 14 bis 18 Uhr,
0: ja,
2: bei der Feuerwehr in Gurnitz.
0: Ja.
2: Es sind schon 12 Standler angemeldet, also es gibt von Herbstdekorationen über Essen, also über Bauernprodukte, also es ist eine große Auswahl immer bei uns. Wir Mädels machen eine Knoblauchcremesuppe, die wir ausschenken.
0: Ui, gut.
2: Und natürlich unseren berüchtigten Mädelsspritzer. Das ist diesmal ein Bacazante-Spritzer.
0: Ein was?
2: Gin. Ein Bacazante-Spritzer mit Gin.
0: Moment, ich frage jetzt einmal meine Spritzer-Spezialistin. Was sagst du als Fachfrau?
3: Ich muss da leider BO geben, ich habe das noch nie gehört.
0: Okay.
3: Ich bin eher so in der Aperol-Section.
0: Gut, Claudia, da musst du jetzt weiter erklären. Da musst
2: also
0: du jetzt weiter erklären.
2: Das ist wirklich ein guter Spritzer, das ist ein Gin, das ist rot, das wird dann einfach nur mit Mineralwasser gemischt.
0: Aha.
2: Eine Eiswürfel, eine, man kann auch Beeren dazu eine tun.
0: Ja.
2: Und das ist von Betzenlandhof.
0: Aha.
2: Ist dieser Gin, der ist ein eigen kreierter.
0: Ja.
2: Und der ist also...
0: Ja.
2: Schmeckt wunderbar, fruchtig und also echt.
0: Na, du hast mich neugierig gemacht, das gebe ich zu. Du,
2: ja.
0: Und warum Bacazante? Oder stehe ich da jetzt auf der Leitung?
2: Weil der heißt Bacazante.
0: Ah, okay, also der Gin heißt einfach so.
2: Der Gin heißt,
0: alles klar.
2: Genau, ja.
0: Alles klar, ja. Ja, also ein gespritzter Gin auf gut Deutsch, oder?
2: Genau, ja, genau.
0: Aha, und das ist ein roter Gin.
2: Lecker zum Kosten, ja,
0: ja,
2: genau.
0: Also, hab ich noch nie gekostet. Ich meine, ich bin ja mehr so aus der Hopfen- und Malzabteilung, ja, aber das ist ja wurscht. Man muss offen sein für alles, oder?
2: Hat man auch gerne.
0: Meine ich auch, ja, ja. Claudia, du hast mich neugierig gemacht. Morgen,
2: ja,
0: 14 Uhr, Gurnitz, gell?
2: Genau.
0: Wir treffen uns. Wünsch dir was. Ja, genau.
2: Ja, danke schön.
0: Ciao, Baba. Servus. Spritzt der Gin? Nie, überhaupt noch nie gehört. Nicht einmal gehört, dass man einen Gin gespritzt trinkt, oder?
3: Ich habe das noch nie gehört, aber ich bin auch nicht so.
0: Ja, ich bin jetzt auch nicht wirklich.
3: Ja, ja, für mich ist es ein bisschen zu bitter.
0: Also so ein Gin Tonic habe ich dann schon immer ganz gern gehabt, aber ich mag ganz gern bitter. Also ich mag diese Bitterstoffe recht gern. Tonic ist ja auch per se schon einmal bitter.
3: Ja, ja.
0: Also und dann dieses Wacholdrige, so das ist, ja, da, interessante Gespräche um kurz vor 6:30.
3: Übrigens auf ins Wochenende.
0: Auf ins Wochenende, hoch die Hände.
3: Wochenende.
0: 8:30.

0: bei mir im Studio. Schönen guten Morgen, Barbara.
1: Guten Morgen.
0: Zeit für die Neuigkeiten aus der Radio Kärnten Nachrichtenredaktion.
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1: Bei einem Verkehrsunfall auf der Rosenthal-Bundesstraße sind drei Frauen unbestimmten Grades verletzt worden. Eine 57 Jahre alte Lenkerin geriet im Ortsgebiet von Finkenstein aus unbekannter Ursache auf die Gegenfahrbahn und prallte in einen entgegenkommenden PKW. Beide Lenkerinnen sowie eine Beifahrerin mussten ins Klinikum Villach eingeliefert werden. Bei der 57-jährigen Lenkerin wurde eine mittelschwere Alkoholisierung festgestellt. Ihr wurde der Führerschein vorläufig abgenommen. Der Kauf eines Minibaggers im Internet entpuppte sich als teure Täuschung. Ein 41 Jahre alter Mann aus Spital an der Drau überwies den vereinbarten Kaufpreis auf ein französisches Bankkonto. Nachträglich stellte sich heraus, dass es sich bei der Internetseite um einen sogenannten Fake-Shop, also einen betrügerischen Online-Shop, gehandelt hat. Dem Mann entstand ein Schaden in der Höhe von mehreren tausend Euro. Ein ähnlicher Fall wird aus dem Bezirk Klagenfurt-Land gemeldet. Ein 60-Jähriger bestellte einen Stromspeicher für sein Balkonkraftwerk. Er bezahlte mittels Kreditkarte mehr als 1000 Euro. Nachdem die bestellte Ware nicht geliefert wurde, stellte sich heraus, dass auch er auf einen Fake-Shop hereingefallen war. In diesem Zusammenhang verweist das Bundeskriminalamt auf die Homepage der Polizei, wo genau erklärt wird, woran betrügerische Online-Shops zu erkennen sind. Und nun zum Wetter und Stefanie Glawischnik.
3: Regionale Frühnebelfelder lösen sich heute rasch auf und tagsüber wird es dann sonnig in ganz Kärnten. Die Tageshöchstwerte erreichen bis zu 23 Grad. Sicher unterwegs mit Radio Kärnten, es ist 5.31 Uhr. Die B99, die Katschbergstraße, ist noch bis 30. November zwischen Spital und Seeboden gesperrt. Grund dafür sind Arbeiten am Radweg. Pkw ohne Anhänger können über die Fratresstraße ausweichen, Lkw über die A10. Gute und sichere Fahrt. Und die Neuigkeiten aus der Sportredaktion hat Markus Baulitsch für uns.
4: Beim Eishockey geht es heute für den ECVSV mit dem ersten Heimspiel der Saison weiter. Die Villacher haben den aktuellen Tabellenzweiten Mailand zu Gast. Der Tabellenführer ECKC spielt auswärts gegen den dritten Bozen. Wir berichten live von beiden Partien im Kärntner Eishockey-Magazin ab 20.04 Uhr. Das österreichische Fußballnationalteam spielt in der dritten Partie in der UEFA Nations League Gruppenphase in Irland 2:2. Ein Doppelschlag durch Alexander Prass und Michael Gregoritsch rettet am Ende das Remis. Die Mannschaft ist damit immer noch ungeschlagen und führt die Gruppe mit 7 Zählern an. Die höchste österreichische Futsal-Liga startet am Wochenende mit großer Kärntner Beteiligung in die neue Saison. Mit dabei sein werden der LPSV, Futsal Klagenfurt und Carinthia Flamengo. Der Grunddurchgang wird heuer in einer kompletten Hin- und Rückrunde gespielt. Der Meistertitel wird dann in einem K.O.-System ausgespielt. Tennis: bei den Erste Bank Open in der Wiener Stadthalle werden ab 26. Oktober erstmals 6 Top-10-Spieler der ATP-Weltrangliste mit dabei sein. Tennis-Fans können sich davor bereits beim Turnier Road to Vienna als Zuschauer qualifizieren. Dazu findet morgen von 10 bis 15 Uhr ein spezielles Turnier am Villacher Rathausplatz statt, bei dem auf 2 6x12 Meter großen Courts im K.O.-Modus gespielt wird. Zum Einsatz kommen allerdings kleinere Juniorschläger und Softbälle. Gespielt wird im gemischten Einzelbewerb. Mit dabei sind auch Kärntens ÖTV-Rekordturniersieger Patrick Ofner mit bislang 109 Turniersiegen sowie Masters-Weltmeisterin und die Nummer 1 der Senioren-Weltrangliste Sarah Kandut.
0: Dankeschön, Markus Paulitsch. 3 Minuten nach 5:30 ist es mit der Welle geworden. Morgen Gedanken gleich hier und Sie rufen mich an 0463 511 005.

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1: Die Morgengedanken kommen in dieser Woche von Andrea Mattioli, Superintendentin von Kärnten und Osttirol.
2: Eines Tages war sie einfach da, unsere kleine schwarze Katze. Keiner weiß, woher sie gekommen ist und wem sie gehört. Sie kommt und geht, wie es ihr gefällt. Sie ist nicht verfügbar, sie hat ihren eigenen Willen. Sie sitzt auf unserer Terrasse auf einem Polster, geht über den Friedhof und erkundet die Kirche. Für viele Besucherinnen und Besucher des Friedhofs neben unserem Haus ist sie ganz wichtig. Sie geht zu den Menschen hin, lässt sich streicheln und hört zu, wenn jemand mit ihr redet. Anhänglich ist sie nicht, aber auf unauffällige Weise da. Sie schaut von Weitem zu, wie die Gräber gerichtet werden. Mal streicht sie nur um die Beine und geht weiter. Mal maunzt sie jemanden an und fordert auf, komm, bleib ein bisschen bei mir. Sie hat eine hohe seelsorgerliche Kompetenz, unsere Friedhofskatze. Jesus begegnet Menschen oft auf diese Weise. Er nimmt sich Zeit, hört zu, bleibt bei ihnen, drängt sich nicht auf. Er spürt, was die Menschen brauchen oder fragt sie danach. Die Katze erinnert mich daran, dass wir anderen Menschen gut tun können, ohne etwas zu sagen oder ihre Probleme, ihr Leid lösen zu müssen. Ein Besuch, ein stilles Dabeisitzen, gut zuhören, das ist so viel wert und kostbar. Ihr Dasein ist für mich ein Bild für Gottes Gegenwart. Gott kommt nicht immer mit großen Worten. Manchmal ist er in der stillen Nähe zu finden. In einem vertrauten Ort, in einem Tier, das einfach dazugehört. Die schwarze Katze geht weiter. Ich hoffe, sie bleibt noch lange. Wir brauchen sie. Sie tut uns gut.
1: 5:45, die Morgengedanken von Andrea Mattioli, Superintendentin von Kärnten und Osttirol. Und von Ihnen kommen die Anrufe 0463 511 005.

0: 9 vor 6 das Wetter heute.
1: Regionale Frühnebelfelder lösen sich rasch auf und tagsüber wird es dann sonnig in ganz Kärnten. In Oberkärnten ziehen immer wieder Wolkenfelder durch, es bleibt aber trocken. Die Tageshöchstwerte erreichen heute 17 bis 23 Grad. 10 Grad hat es aktuell in Börtschach, in Villach ist es heiter bei 8 Grad. Derzeit 7 Grad hat es bei Ihnen in Oberfellach und Friesach. In Dirks ist es wolkenlos bei 5 Grad, in Batagassen wolkenlos bei 3 Grad und 6 Grad messen wir aktuell am Dobratsch.
0: Und plaudern wir mit dem Egon. Schönen guten Morgen, Servus.
2: Ja, hallo, hallo Mike.
0: Servus, Servus. Wie geht's da? Alles gut?
2: Ja, alles okay.
0: Fein.
2: Du, was sagst du heute, Katze?
0: Was soll ich sagen?
2: Ja, ich weiß nicht. Ja, Mann, ich wollte eigentlich auf Melon sitzen, gell?
0: Ja.
2: Aber auf Katze gesetzt, weil der Katze Fan bin schon ja. Über 40 Jahre, gell? Und leider hat er 3-2 verloren.
0: Ja, ja, heute geht's, glaube ich, gegen Mailand, gell?
2: Nein.
0: Ah, Bozen ist heute, glaube ich. Bozen ist heute, ja, völlig.
2: Auswärts, gell?
0: Genau, auswärts und der VSV spielt zu Hause gegen Mailand, so ist es richtig, gell? Ich würde mir wünschen, 6 Punkte für die Kärntner, oder?
2: Ja, genau. Also, ja,
0: genau, das ist
2: so,
0: das.
2: Du sagst, Mike. Okay, das, dann wünsche ich einen schönen.
0: Danke, wünsche ich dir auch, Egon. Danke. Alles Gute. Ciao, Egon. Baba. Servus. 8 vor 6.

0: Der Kalafati und Peter Cornelius in der Morgenshow von Radio Kärnten. Halbe Minute noch, dann ist es 6 Uhr. Heute ist Freitag, 2. Oktober schon. Boah, die Zeit vergeht, das ist ein Wahnsinn. Ja, wir wünschen einen wunderschönen guten Morgen. Reich und schön. Und natürlich die Aufholjagd des ÖFB-Teams gestern, die meine erfreuliche war. Und überhaupt hat uns das Team wahnsinnig gut gefallen gestern. Ein Thema in der nächsten Stunde in der Morgenshow.
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2: Am Mikrofon Christina Kreuz, guten Morgen. Beim Familiennachzug herrscht derzeit ein rechtlicher Schwebezustand. Der komplette Stopp ist im Sommer ausgelaufen. Eine Einigung auf eine geplante Quotenregelung ist aber auch noch nicht in Sicht. Das sehen Rechtsexperten zunehmend problematisch. Für die Asylkoordination ist die angedachte Quotenregelung ohnehin schlichtweg rechtswidrig. Niklas Lercher berichtet.
3: Das Bildungs- und Gesundheitssystem sind überlastet. Das war vor gut einem Jahr die Begründung der Regierung, den Familiennachzug von Asylberechtigten zu stoppen. Im Sommer ist diese Notverordnung nun ausgelaufen. Innenminister Gerhard Kahner von der ÖVP versucht es jetzt über einen anderen Weg, mit einer Quotenregelung. Nur eine Einigung zwischen Bund und Ländern lässt auf sich warten. Aber sind die Quotenpläne mit EU-Recht überhaupt vereinbar? Es gäbe zwar Argumente dafür, sagt EU-Rechtsexperte Walter Obwexer.
4: Stärker sind wohl jene Argumente, die dagegen sprechen.
3: Den Stopp des Familiennachzugs gibt es nicht mehr, die geplante Quotenregelung aber auch noch nicht. Das führt für Lukas Garleitner-Gerz von der Asylkoordination dazu,
5: dass im Bereich der Familienzusammenführung in Österreich eigentlich derzeit ein Zustand vollkommener Rechtlosigkeit herrscht.
3: Für betroffene Familien, so der Asylexperte, seien Grundrechte de facto ausgesetzt.
2: Der heurige Sommer hat in Österreich leider einen traurigen Rekord bei den Hitzetoten gebracht. Geschätzt wird, dass 995 Todesfälle im Zusammenhang mit der Hitze stehen. Das zeigt eine aktuelle Auswertung der Agentur für Gesundheit und Ernährungssicherheit. Seit Beginn der Hitzemortalitätsmonitorings im Jahr 2017 ist das die höchste geschätzte Zahl für die Monate Juni bis August. Österreichs Fußballnationalteam lässt im dritten Spiel der Nations League erstmals Punkte liegen. Beim 2:2 in Irland schafft es die Mannschaft von Ralf Rangnick aber immerhin einen deutlichen Rückstand aufzuholen. Sportreporter Daniel Kulowitz in Dublin.
6: Also 70 Minuten lang hat das wenig rosig ausgesehen. Chancen waren zwar da, aber Irland hat nicht unverdient 2:0 geführt. Und dann stechen die Joker von Ralf Rangnick. Zunächst Alexander Prass, 5 Minuten nach seiner Einwechslung mit dem Anschlusstor. Und den Ausgleich besorgt Michi Gregoritsch per Freistoß-Geniestreich.
7: Ja, ich glaube, dass wir lange gebraucht haben, bis wir im Spiel waren. Wir sind ein bisschen überrumpelt worden von den Iren. Hat aber extrem Spaß gemacht, zweite Halbzeit dann auf dem Feld zu sein und so ein bisschen dieses Heavy Metal zu spüren. Und das haben wir uns vorgenommen, wie wir in der Halbzeit nochmal zusammengestanden sind. Und wir sind sehr, sehr zufrieden, dass wir den Punkt jetzt mitgenommen haben. Natürlich auch mit dem Wissen, dass wir 3 machen hätten können.
6: Eine Niederlage hätte die Tabelle ziemlich durcheinander gewürfelt. So hat das ÖFB-Team aber weiter alle Trümpfe in der Hand. Der Kosovo ist am Sonntag nächster Gegner. Auswärts in Pristina. Das Team von Franco Foda holt ein 0:0 gegen Israel.
2: Bei Schulprotesten in Frankreich sind knapp 1.940 Menschen festgenommen worden. Heute sollen wegen der Proteste mehr als 400 Schulen geschlossen bleiben und nur Fernunterricht anbieten. Das waren die Nachrichten mit Christina Goenz. Das Wetter.
8: Ungewöhnlich warm geht es weiter und das bis in die nächste Woche hinein. Zudem ist es meist trocken, nur vereinzelt sind Regenschauer dabei und das auch nur im Westen. Derzeit in Wien und Eisenstadt heiter bei 10 Grad, St. Pölten wolkig 9, Linz wolkig 13, Salzburg bewölkt 14, Innsbruck Regen 16, Bregenz bewölkt 15, Graz heiter 6 und Klagenfurt heiter 8 Grad. Verbreitet scheint heute die Sonne oder schimmert zumindest durch hohe Wolken, speziell in der Osthälfte des Landes. Nach Westen hin sind auch dichtere Wolken dabei und in Vorarlberg und Nordtirol regnet es zeitweise. Am Nachmittag zeigt sich aber auch hier ab und zu die Sonne. Der Südostwind ist schwächer als in den vergangenen Tagen, bleibt aber vor allem im Weinviertel in Wien und im Nordburgenland spürbar. Es wird warm mit Höchstwerten von 17 bis 25 Grad, am wärmsten im Osten. Warm und meist sonnig ist auch das Wochenende, stellenweise hält sich aber länger Nebel und im Westen sind vereinzelt Schauer möglich. So viel zum Wetter mit Nicola Biermeier.
0: Danke Nicola, Neues aus der Radio Kärnten Nachrichten, Redaktion Barbara Lieblinger.
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9: Aufregung gibt es am Ulrichsberg in der Gemeinde St. Veit an der Glan wegen eines Bauvorhabens rund um den ehemaligen Hypo-Vorstand Thilo Berlin. Es geht um ein Schwimmbecken samt Nebengebäude, das zu einem großen Teil auf einem Grund errichtet wurde, der teilweise dafür nicht gewidmet war. Das bestätigt das Landesverwaltungsgericht. Die Gemeinde verlangt den Rückbau. Im April wurde deshalb ein Wiederherstellungsbescheid ausgestellt. Die Privatstiftung, einer ihrer Stifter ist eben Thilo Berlin, hat dagegen beim Landesverwaltungsgericht Beschwerde erhoben, doch die wurde als unbegründet zurückgewiesen. Der Rückbau müsse nun binnen 14 Tagen erfolgen. Zwei Fälle von Betrug beim Online-Shopping meldet die Polizei. So entpuppte sich der Kauf eines Minibaggers als teure Täuschung. Ein 41 Jahre alter Spitaler kaufte um mehrere tausend Euro vermeintlich einen Minibagger, der nie ankam. Im Bezirk Klagenfurt-Land bestellte ein 60-Jähriger in einem Fake-Shop um mehr als 1000 Euro einen Stromspeicher für sein Balkonkraftwerk. Auch hier wurde die Ware nicht geliefert. In diesem Zusammenhang verweist das Bundeskriminalamt auf die Homepage der Polizei, wo genau erklärt wird, woran betrügerische Online-Shops zu erkennen sind. Den aktuellen Verkehrsüberblick hat nun Stefanie Glabischnik für Sie.
8: Sicher unterwegs mit Radio Kärnten, es ist 6.05 Uhr und auf den Hauptverbindungen kommen Sie gut voran, gute und vor allem sichere Fahrt.

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1: Moin Steffi.
2: Guten Morgen Mike.
1: Ich kann mich ja gar nicht fragen, ob du gestern Fußball geschaut hast.
2: Nein, habe ich nicht, aber das hast du ja für uns beide erledigt.
1: Ich hab das erledigt und muss sagen, sehr, sehr erfreuliches Auftreten dieser Mannschaft. Gefällt mir.
2: 2:0?
1: Ja.
2: Das weiß ich auch, oder?
1: 2:2.
2: Ah, ups. Na, echt, ich habe es mir extra nochmal angeschaut. Ganz peinlich. Also, man sieht ihn ja früher noch nicht so gut. Naja.
1: Vielleicht hast du das insofern verwechselt, zu deiner Verteidigung.
2: Ja? Ja.
1: Die Iren waren in der Tat sehr lange mit 2:0 vorne.
2: Ja,
1: und dann erst in der, ich weiß nicht, 71. und 75. Minute oder 78. Minute kamen dann die beiden Tore für die Österreicher.
2: Jetzt könnte ich also souverän sagen, da bin ich eingeschlafen, aber es ist einfach nicht wahr.
1: Dieses Spiel wird uns heute beschäftigen, hier bei uns in der Morgenshow. Schönen guten Morgen.

0: da spielt die Musik. Also,
1: ciao, ciao, ciao zum Schluss. Ich finde das immer lustig bei der Nummer. So, schauen wir uns einmal an, was das Wetter heute kann.
2: Regionale Frühnebelfelder lösen sich rasch auf und tagsüber wird es dann sonnig in ganz Kärnten. In Oberkärnten ziehen immer wieder Wolkenfelder durch. Es bleibt aber trocken mit Tageshöchstwerten zwischen 17 und 23 Grad. 9 Grad hat es aktuell in Breiteneck, 8 Grad messen wir in Milstadt, Ariach und Lienz. Derzeit 6 Grad hat es in Hermagor und Ferlach. Aktuell 4 Grad messen wir in Bad Eisenkappel. Und auf der Turach ist es klar bei 4 Grad.
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1: So, wie haben wir denn da? Ah ja, ich habe ja erzählt, dass man gestern erzählt, dass Kate mit einer älteren Dame ein bisschen geplaudert hat. Und jetzt wissen wir auch, worum es gegangen ist. Haushalt bei Königs.
2: Und sie hat erzählt, dass ihr Mann William ganz besondere Qualität im Haushalt hat.
1: Stimmt, also, und sie sagt auch selber, sie tut gern abwaschen. Liebe Kate!
2: Du kannst gern bei uns vorbeikommen.
1: Und jederzeit.
2: Ja. Wir freuen uns über eine königliche Visite.
1: Ja, absolut, ist auch immer recht lustig bei uns, laut ja. Ist auch. Ja, es ist jetzt nicht so formell. Der Hausherr hat auch bei uns nicht so oft eine Krawatte an, Klammer auf, eigentlich nie.
2: Okay. Ja, ich habe dich dieses Jahr schon einmal mit einer Krawatte
1: schon
2: gesehen.
1: Beruflich. Ja. Das ist nur, also privat sehe ich echt keine Krawatte.
2: So. Nein, aber ganz sicherlich. Ja, und ich finde, wir bringen auch genug Geschirr zusammen, dass sich so ein Abwasch auszahlt. William wird dir dann gleich abtrocknen.
1: Stimmt.
2: Dann zahlt sich die Reise.
1: Sie hat auch übrigens erzählt, dass auch die Königin ganz gerne zum Geschirrhankerl gegriffen hat und ganz gerne selber abgewaschen hat. Also die verstorbene Königin Elisabeth II.
2: Ja, und die hat da sonst auch niemanden dazugelassen. Das war für sie ein
1: Ritual.
2: Ja, eine gute Ablenkung.
1: Ja, also auch da, wenn ich das früher gewusst hätte, hätte ich sie eingeladen. Ah, das wird eine spannende Geschichte. Ein Film über eine Band, die ich sehr gern mag.
2: The Scorpions. Und zwar wird der Kinofilm unter dem Titel Wind of Change stehen. Und der wird im Jänner 2027 in den deutschsprachigen Kinos erscheinen.
1: Bitte sagen, wir spielen jetzt ein bisschen was für den Scorpions, oder? Und weil, wenn das Ganze eh schon Wind of Change heißt, oder? Dann sollte man den
2: ist aufgelegt, oder?
1: Ich mag den
2: War super.
1: Ist eine lässige
2: ich habe nicht gewusst, dass du so gut pfeifen kannst.
1: Ich?
2: Ja?
1: Ja, aber war eh die falsche Tonart.
2: Okay.
1: 13:30 Guten Morgen, Kärnten.

0: das ist eine lässige Band. Ich habe die immer gerne gemacht. Auch beim deutschen Englisch-Axon von Klaus Meiner. Schön, sicher unterwegs mit Radio Kärnten auf den Straßen.
1: Ist die B99, die Katschbergstraße, noch bis 30. November zwischen Spital und Seeboden gesperrt. Grund dafür sind Arbeiten am Radweg. Pkw ohne Anhänger können über die Fratresstraße ausweichen, Lkw über die A10. Sonst kommen Sie gut voran, gute Fahrt.
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1: Und zwar in den Radio Kärnten Kids Club.
0: Yep, Kuddelmuddel mit der Sonja und mit dem Martin. Martin, was habt ihr für heute geplant und welche Kinder sind bei euch die Hauptdarsteller?
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5: Ich bin der Moritz.
6: Ich heiße Sarah.
7: Ich bin der Gregor.
8: Ich heiße Elia.
9: Mein Name ist Dibia.
10: Hallo, ich bin der Lars.
4: Und die Frage des Abends lautet:
11: Was wollt ihr denn werden?
4: Da wissen Moritz und Gregor ganz klar Bescheid.
12: Erst einmal YouTuber. Er hat auf YouTube einen Kanal oder spielt zum Beispiel Minecraft.
13: Bauer, wenn mein Papa daheim ist, auch Bauer, und ich fast jeden Tag daheim immer helfen.
14: Du, was kannst du dem Papa da schon helfen im Stall und so? Und
13: man muss zweimal durchgehen durch den ganzen Stall und nachschauen, ob irgendwer tot ist oder so irgendwas. Und ausmisten helfen auch oft.
4: Sarah, seine Schwester, wäre gerne
15: Tierärztin und Lehrerin und Bäuerin.
14: Und auch Bäuerin. Wird sie dann gemeinsam ein bisschen arbeiten miteinander?
15: Vielleicht.
14: Ah, die Idee ist
15: ein bisschen überlegen.
4: Elea hat zwei Ideen.
16: Ich bin mir noch nicht sicher, entweder Tierärztin oder Schriftstellerin. Aber
4: wow,
16: das weiß ich noch nicht was.
4: Und auch Lars stellt sich breiter auf.
17: Ich habe eigentlich mehrere Ideen. Ich mag einmal Umweltschützer, Profisportler, auch YouTuber wie mein Bruder.
18: Könntest du ja irgendwie kombinieren.
17: Sänger.
4: Livia möchte hoch hinaus und wird
19: Astronautin, weil ich einmal unsere Erde sehen will.
4: Das steht fest. Nur den Mondflug, den müssten wir noch genauer planen, weil
19: wenn ich bis zu dem Mond fliege und ich schlafe ja dann. Wenn ich dann aufwache,
18: muss er den Tag schlafen.
19: Sitze ich auf der Sonne und dann verbrenne ich Elia. Das geht überhaupt nicht.
18: Nein.
4: Dass sie irgendwann mal Geld verdienen müssen, das wiss planen, weil
19: wenn ich bis zu dem Mond fliege und ich schlaf ja dann, wenn ich dann aufwache,
18: muss er den Tag schlafen.
19: Sitze ich auf der Sonne und dann verbrenne ich Elia. Das geht überhaupt nicht.
18: Nein.
4: Dass sie irgendwann mal Geld verdienen müssen, das wissen unsere Gäste, weil
18: das

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5: Ja, sag ich mal an, weil allein schon geht man durch den Stall und schaut mal, ob irgendjemand tot ist. Ne? Hast du das auch machen müssen bei euch?
6: Also ich bin nicht durchgegangen und habe geschaut, ob jemand tot ist, aber meine Aufgabe war zusammenkehren.
5: Also jemand wird einmal ganz sicher nicht tot sein, hoffentlich in den heimischen Stallungen,
6: nein,
5: oder?
6: Nein. Ja, aber es gehört schon ein bisschen dazu.
5: Das ist natürlich auch, hat man jetzt deutlich gemerkt, das ist ein ganz ein anderer Zugang, den man hat, wenn man auf einem Bauernhof groß wird. Klar.
6: Wenn man dort sieht, wie Tiere geschlachtet werden oder so, dann hat man vielleicht auch ein bisschen einen anderen Bezug zum Fleisch.
5: Bin ich überzeugt davon. Ja, das ist logisch. Ja. Das habe ich extrem spannend jetzt gerade gefunden, was der vor uns gesagt hat. Nein, im Ernst, wirklich. 4 vor halb 7, guten Morgen.

0: 8:30, Barbara Lieblinger mit den Neuigkeiten aus der Nachrichtenredaktion.
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2: Aufregung gibt es am Ulrichsberg in der Gemeinde St. Veit an der Glan wegen eines Bauvorhabens rund um den ehemaligen Hypo-Vorstand Thilo Berlin. Es geht um ein Schwimmbecken samt Nebengebäude, das laut Landesverwaltungsgericht zu einem großen Teil auf nicht gewidmetem und baulich nicht bewilligtem Grund errichtet wurde. Mehr dazu in einer Viertelstunde im Radio Kärnten Frühjournal. Und auch darüber berichten wir. Gezieltes Training kann helfen, länger geistig und körperlich fit zu bleiben. Das ist das Ziel der Aktion Mitten im Leben. Damit soll auch dem Risiko, an Demenz zu erkranken, die Stirn geboten werden. Bei einem Verkehrsunfall auf der Rosenthal-Bundesstraße sind 3 Frauen unbestimmten Grades verletzt worden. Eine 57 Jahre alte Lenkerin geriet im Ortsgebiet von Finkenstein aus unbekannter Ursache auf die Gegenfahrbahn und prallte in einen entgegenkommenden PKW. Beide Lenkerinnen sowie eine Beifahrerin mussten ins Klinikum Villach eingeliefert werden. Bei der 57-jährigen Lenkerin wurde eine mittelschwere Alkoholisierung festgestellt. Ihr wurde der Führerschein vorläufig abgenommen. Und nun wieder zum Wetter und Steffi.
3: Regionale Frühnebelfelder lösen sich heute rasch auf und tagsüber wird es dann sonnig in Kärnten. Die Tageshöchstwerte reichen bis zu 22 Grad. Sicher unterwegs mit Radio Kärnten, es ist 6.32 Uhr und auf Kärntens Hauptverbindungen kommen Sie gut voran. Gute Fahrt. Und die Neuigkeiten aus der Sportredaktion hat Markus Baulitsch.
4: Beim Eishockey geht es heute für den ECVSV mit dem ersten Heimspiel der Saison weiter. Die Villacher haben den aktuellen Tabellenzweiten Mailand zu Gast. Der Tabellenführer ECKC spielt auswärts gegen den dritten Bozen. Wir berichten live von beiden Partien im Kärntner Eishockey-Magazin ab 20.04 Uhr. Das österreichische Fußballnationalteam spielt in der dritten Partie in der UEFA Nations League Gruppenphase in Irland 2:2. Ein Doppelschlag durch Alexander Prass und Michael Gregoritsch rettet am Ende das Remis. Die Mannschaft ist damit immer noch ungeschlagen und führt die Gruppe mit 7 Zählern an. Die höchste österreichische Futsal-Liga startet am Wochenende mit großer Kärntner Beteiligung in die neue Saison. Mit dabei sein werden der LPSV, Futsal Klagenfurt und Carinthia Flamengo. Der Grunddurchgang wird heuer in einer kompletten Hin- und Rückrunde gespielt. Der Meistertitel wird dann in einem K.O.-System ausgespielt. Tennis: bei den Erste Bank Open in der Wiener Stadthalle werden ab 26. Oktober erstmals 6 Top-10-Spieler der ATP-Weltrangliste mit dabei sein. Tennisfans können sich davor bereits beim Turnier Road to Vienna als Zuschauer qualifizieren. Dazu findet morgen von 10 bis 15 Uhr ein spezielles Turnier am Villacher Rathausplatz statt, bei dem auf 2 6x12 Meter großen Courts im K.O.-Modus gespielt wird. Zum Einsatz kommen allerdings kleinere Juniorschläger und Softbälle. Gespielt wird im gemischten Einzelbewerb. Mit dabei sind auch Kärntens ÖTV-Rekordturniersieger Patrick Ofner mit bislang 109 Turniersiegen sowie Masters-Weltmeisterin und die Nummer 1 der Senioren-Weltrangliste Sarah Kandut.
0: Danke vielmals, Markus Baulitsch. 6:54.
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0: Tore gab es auch gestern am Abend im Fußball. Österreich gegen Irland endete, oder Irland gegen Österreich besser gesagt, 2:2. Spannendes Spiel. Österreicher haben uns allen gut gefallen. Bin schon gespannt, was die Fachleute dazu sagen. Daniel Kulowitz in ein paar Minuten in der Morgenshow.

0: 35 bis 7, ja, da ist wieder ein bisschen was im Entstehen bei der Fußballnationalmannschaft. Manche sind da noch ein bisschen grün hinter den Ohren. Sie, auch fußballerisch, die erste Hälfte gestern in Irland. Aber dann haben sie ihr Kämpferherz ausgepackt und haben noch dieses Unentschieden geschafft. Auswärts vor 50.000 Fans in Dublin, Daniel Kulowitz. Es war eine coole Aufholjagd der Burschen, oder?
1: Von 0 zu 2 auf 2 zu 2 und dann fast sogar noch gewonnen. Guten Morgen. Kompliment ans Team von Ralf Rangnick. Da haben unsere Jungs, glaube ich, mal wieder ein paar Fanherzen zurückerobert.
2: Ja, wir haben dran geglaubt. Wir haben nicht aufgegeben. Charakterleistung, was wir da zweite Halbzeit abgeliefert haben.
3: Ich glaube, es muss auch unser Anspruch sein, dass wir aus Österreich 0-2 in so einem Stadion aufholen können. Aber wenn es nicht einfach ist, ist, glaube ich, schon ein Härtetest in dem Stadion.
1: Sinnbildlich dafür Alexander Praß. Er kommt als Joker ins Spiel, versprüht sofort pure Lebensfreude und bringt mit seinem allerersten Tor im Nationaldress die Mannschaft zurück in die Spur.
3: Also natürlich, ich freue mich unglaublich über mein erstes Länderspieltor, wovon, glaube ich, jeder in unserer Mannschaft immer schon geträumt hat. Hat ein bisschen gedauert bei mir.
1: 23 Länderspiele hast warten müssen, das ist jetzt aber auch keine Ewigkeit, Prassi.
3: Nein, ungeduldig nicht. Okay, als Linksverteidiger ist es nochmal ein bisschen schwieriger, als wenn du immer vorne spielst. Aber klar, es ist was, was einem schon einmal durch den Kopf geht, wo du denkst, boah, wäre schon schön jetzt einmal. Bin total happy drüber, ist ein brutal schöner Moment für mich.
1: Dann hast du kurz gezittert, weil der Videoschiedsrichter hat sich gemeldet.
3: Nein, ich war total verwirrt, dass irgendwas abpfiffen wurde. Ich habe keine Ahnung gehabt. Ich habe geschaut, dass ich ihn irgendwie reinkriege. Er ist nochmal ein bisschen undankbar gekupft da, muss ich sagen. Deswegen bin ich froh, dass ich nicht drüber geschossen habe.
1: Und dann macht Gregoritsch auch noch den Ausgleich und fast hätte man das Match eben noch gewonnen. Aber ein 2:2, damit können wir leben und das neue Gesicht der Nationalmannschaft macht Spaß, auch dem ÖFB-Boss Josef Pröll.
4: Ich glaube, die Transformation, wie ich es nenne, hat funktioniert. Das ist eine logische Weiterentwicklung. Ich bin auch sehr froh, dass mit dem Teamchef wir einen Mann binden konnte, der genau diese Transformation aktiv gestalten konnte, wie man sieht. Da wird es den einen oder anderen Rückschlag noch geben, aber dass man die Jungen so schnell integriert, die Zuschauer begeistert, das war in der Schnelligkeit nicht zu erwarten und erfüllt uns mit Freude.
1: Heute weiter Flug nach Pristina. Sonntag wartet dort das nächste schwere Auswärtsspiel im Kosovo.
0: Ah, das war gestern sehr erfreulich in der zweiten Halbzeit. Da gibt es einmal gar nichts. Dankeschön, Daniel Kulowitz. Kompliments der Fußballnationalmannschaft der Herren. 3:03.

0: 3:45 in ein paar Sekunden das Wetter heute.
1: Regionale Frühnebelfelder lösen sich bald auf und tagsüber wird es dann sonnig in ganz Kärnten. Die Tageshöchstwerte erreichen bis zu 22 Grad. 8 Grad hat es derzeit in Villach und Klagenfurt, 6 Grad aktuell in St. Veit an der Glan, in Heiligenblut ist es heiter bei 6 Grad und 4 Grad hat es in Völkermarkt.
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3: Einen schönen guten Morgen. Am Ulrichsberg in der Gemeinde St. Veit an der Glan sorgt ein Bauvorhaben rund um den ehemaligen Hypo-Vorstand Thilo Berlin für Aufregung. Es geht um ein Schwimmbecken samt Nebengebäude, das auf einem Grund errichtet wurde, der unter anderem zu einem großen Teil dafür nicht gewidmet war. Das bestätigt das Landesverwaltungsgericht. Die Gemeinde verlangt den Rückbau. Adrian Mikola berichtet.
4: Schon seit mehreren Jahren gehört ein Großteil der Liegenschaften am Ulrichsberg der Privatstiftung Mons Carantanus. Einer ihrer Stifter ist Ex-Hypo-Vorstand Thilo Berlin. Gemeinsam mit seiner Frau wohnt er auch am Berg. Nicht weit vom Wohnhaus entfernt sollte dieses Jahr ein Schwimmbecken samt Nebengebäude mit Umkleide, WC und Abstellraum gebaut werden. Die Privatstiftung hat dafür im Jänner auch eine Baubewilligung erhalten. Die gilt aber nur für ein als Sportstätte gewidmetes Grundstück in Hanglage. Laut Stadtgemeinde St. Veit befinden sich über 2/3 des bisherigen Baus aber außerhalb der genehmigten Fläche. Im April wurde deshalb ein Wiederherstellungsbescheid ausgestellt. Das Projekt muss also zumindest so weit zurückgebaut werden, dass es sich nur noch am dafür vorgesehenen Grundstück befindet. Die Stiftung hat dagegen beim Landesverwaltungsgericht Beschwerde erhoben. Doch die wurde diese Woche als unbegründet zurückgewiesen. Der Rückbau müsse nun binnen 14 Tagen erfolgen. Ob die Privatstiftung Mons Carantanus dieser Aufforderung nachkommt, ist derzeit offen. Auf ORF-Kärnten-Anfrage heißt es vom Salzburger Anwalt kein Kommentar. Für Unmut bei Anrainern sorgt unterdessen auch ein seit knapp einem Monat aufgestellter Bauzaun, nicht weit von der Baustelle entfernt. Er versperrt einen öffentlichen Spazierweg, der 2 Liegenschaften der Privatstiftung voneinander trennt. Von der Gemeinde St. Veit heißt es dazu, man habe die zuständigen Personen beauftragt, den Zaun zu entfernen.
3: 2 Fälle von Betrug beim Online-Shopping meldet die Polizei. So entpuppte sich der Kauf eines Mini-Baggers als teure Täuschung. Ein 41 Jahre alter Spitaler kaufte um mehrere tausend Euro vermeintlich einen Mini-Bagger, der nie ankam. Im Bezirk Klagenfurt-Land bestellte ein 60-Jähriger in einem Fake-Shop um mehr als 1.000 Euro einen Stromspeicher für sein Balkonkraftwerk. Auch hier wurde die Ware nicht geliefert. In diesem Zusammenhang verweist das Bundeskriminalamt auf die Homepage der Polizei, wo genau erklärt wird, woran betrügerische Online-Shops zu erkennen sind. Am immer beliebter werdenden Shoppen im Internet wird die neue Paketsteuer, die seit gestern gilt, wenig ändern. Das meint die Handelsexpertin Cordula Zerha von der Wirtschaftsuniversität Wien am Abend in der ZIP 2. Für Online-Bestellungen bei großen Händlern sind 2,40 Euro fällig. Dass jetzt mehr Leute wieder in Geschäften statt online einkaufen, davon sei nicht auszugehen.
5: Ich muss ganz ehrlich sein, ob jemand in den Buchhandel gehen wird, wird mehr davon abhängen, wie die Atmosphäre dort ist, wie gut die Beratung ist, als ob jetzt hier 2,40 Euro mit der Umsatzsteuer dann aufgeschlagen werden. Ich glaube, das ist ein schwaches Argument. Ich glaube, in Wahrheit muss der stationäre Handel seine Stärken ausspielen. Das Schwächen der Online-Konkurrenz alleine wird nicht ausreichen, dass der stationäre Handel wieder auflebt.
3: Sagt die Handelsexpertin Cordula Zerha. Die Menschen in Kärnten werden älter und damit steigt das Risiko, an Demenz zu erkranken. Gezieltes Training kann helfen, länger geistig und körperlich fit zu bleiben. Das ist das Ziel der Aktion Mitten im Leben, die es seit 25 Jahren gibt. Die Nachfrage sei so groß wie nie. Mittlerweile gibt es kärntenweit 70 Gruppen. Mehr von Birgit Rumpf-Buckelsheim.
6: Hoch und rechts. Und links.
7: Mit einem Tanz hat sich die Mitten im Leben Gruppe Meißelding beim gestrigen Jubiläumsfest in Klagenfurt eingestellt. Dabei ist die 75-jährige Christine Fasching. Alle 1 bis 2 Wochen kommt die Gruppe zusammen.
8: Wir tun da tanzen, wir tun Kopfarbeit machen, rechnen und viel ratschen. Man muss was machen und das ist vielleicht daheim nicht so.
7: Gemeinschaft und lebenslanges Lernen will diese Aktion des katholischen Bildungswerkes seit 25 Jahren bieten, sagt Fachreferentin Ulrike Schwertner.
9: Wir wissen ja heute, dass Menschen bis zum Schluss lernen können. Das ist ein großes Anliegen, den Menschen einfach zu sagen, okay, ihr seid vielleicht nicht mehr ganz jung, aber ihr habt Talente, ihr habt Fähigkeiten, ihr seid kreativ, ihr habt was zu erzählen. Und um das geht's.
7: Die Nachfrage in den Orten steige.
9: Es ist eigentlich ein gesellschaftliches Zeichen, dass wir immer mehr Teilnehmer und Teilnehmerinnen haben und die Gruppen wachsen. Wir haben noch nie so viele Gruppen gehabt wie momentan. Wenn sich jetzt jemand meldet, sind das meistens die Gemeinden. Und die auch wirklich sehr dahinter stehen. Ich habe Gruppenleiterinnen, wo der Bürgermeister die Ausbildung zahlt, gell?
7: Was vor allem im Oberkärntenraum und im Gailtal aber fehlt, sind ehrenamtliche Gruppenleiter und Leiterinnen. Sie werden vom katholischen Bildungswerk über ein Jahr lang für diese Aufgabe ausgebildet.
3: Und damit sind wir am Ende des Radio Kärnten Frühjournals mit Barbara Liebminger. Weiter geht's mit Steffi und Mike.
0: Danke, Barbara. 9 vor 7. Guten Morgen, Kärnten.

0: 6 Minuten noch, dann ist es 7 Uhr.
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0: Hatte mit neuen Plätzen, neuen Schätze zu tun. Österreich ja, hat einmal gewonnen. Kärnten hat einmal gewonnen. 2000, ich weiß nicht mehr genau, ob ich es richtig im Kopf habe. 2023, glaube ich, war das. Aber was ist ganz bestimmt, damals war Lanz Kron. Und dann haben wir gesagt, gut, wir suchen jemanden, der damals in der Delegation oder bei der Teil der Delegation bei der Fernsehsendung in Wien war. Franz Schüttelkopf hat sich gemeldet.
3: Ich war von der Adler Arena aus mit dabei. Mhm. Und ja, wir waren da eben alle gemeinsam in Wien draußen und waren natürlich überglücklich, dass wir da diesen Sieg nach Lanz Kron bringen durften. Gell? Das war für uns ein wunderschönes Erlebnis. Wir haben uns da alle wirklich ins Zeug gehauen, ja. Und für uns eine wunderschöne Auszeichnung für die jahrzehntelange Arbeit, die da halt
0: herum
3: passiert.
0: Ja, und gerade bei euch da in Lanz Kron, es ist ja, so wie Sie schon gesagt haben, es ist nicht nur die Burg, es ist der Affenberg, es ist die Adlerwarte natürlich, abgesehen davon, dass bei euch schön ist, aber schön ist bei uns überall. Aber da ist natürlich schon, da spielt schon sehr viel Musik bei euch.
3: Ja, es ist einfach ein Gesamtes, würde ich einfach sagen. Die ganze Region hat da mitgemacht und alle unsere treuen Gäste natürlich haben gewotet und dann hat das auch getaugt und wir haben da sehr lang dieses Echo, das halt jetzt noch immer nach,
0: wenn
3: man noch gefragt und wie war das damals und es ist ein wunderschönes Gefühl gewesen.
0: Hat uns Franz Schüttelkopf gestern erzählt, übrigens auch heute wollen wir Ihnen einen Aspiranten für neuen Plätze, neuen Schätze vorstellen und zwar geht es um die Burg Kleffen und an Luftikus haben wir heute natürlich auch, die Frage ist nur welchen, in der nächsten Stunde hier bei uns in der Morgenshow von Radio Kärnten.
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Arbeit gerade neu für mich entdeckt. Ja, ja. Und deshalb gerade in Manila eingecheckt. Ja, die ersten Cocktails sind schon weg. So wie leider auch das Internet. Ja, ja. So macht's.

0: Trompete von Herb Alpert bringt uns Richtung 7 Uhr, Freitag, 2.10. Sie hören die Morgenshow und wir haben in der nächsten Stunde unter anderem einen Luftikus und wir bummeln über den Markt.
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3: Am Mikrofon Christina Greinz, guten Morgen. Der September war ungewöhnlich warm und sonnig. Und das bedeutet auch, dass es weiterhin viel zu trocken ist im Land, mit negativen Auswirkungen. Etwa auf Ernten, die Wasserkraft und die Grundwasserpegel. Wie drastisch die Situation mancherorts ist, hat die Gemeinde Zwettl an der Rudel in Oberösterreich gezeigt. Dort ist das Wasser in der Nacht auf Dienstag 3 Stunden lang abgedreht worden. Viele andere Gemeinden rufen weiterhin zum Wassersparen auf. Beate Tomasovic berichtet.
4: Bei manchen Messstellen, etwa in Osternberg im Bezirk Braunau, liegt der Grundwasserspiegel derzeit sogar unter dem von August und somit so tief wie noch nie. Um die Situation zu entspannen, müsste es regnen. Und zwar viel, sagt Peter Kickinger, Leiter des Hydrographischen Dienstes Oberösterreich.
5: Von der durchschnittlichen Menge, wo man 70 bis 100 Liter pro Monat normalerweise auf dem Quadratmeter messen, bräuchten wir eher die 3- bis 4-fache Menge, damit wir da zumindest eine gute Erholung des Grundwassers sehen könnten.
4: Ähnlich die Situation in Kärnten. Gerhard Hohenwarter, Meteorologe bei der Geosphere Austria.
6: In den letzten 12 Monaten haben wir eigentlich nie wirklich das Soll erreicht. Gerade einmal im Februar waren ausreichend Niederschläge da.
4: Als Beitrag zur Sicherung der Wasserversorgung hat die Bundesregierung ein neues Wasserentnahmeregister angekündigt. Ein Begutachtungsentwurf der dafür nötigen Verordnung wird heute Vormittag präsentiert.
3: Nach der gewaltsamen Auseinandersetzung in einem Cockpit von Fly Dubai, bei dem die Maschine fast abgestürzt wäre, befinden sich beide Piloten nach Angaben aus Saudi-Arabien mittlerweile in den Vereinigten Arabischen Emiraten. 174 Passagiere, darunter 27 Kinder, waren an Bord. Die Hintergründe der Tat sind weiter unklar. Die israelische Regierung geht von einem dschihadistischen Terroranschlag aus. Nach der gescheiterten Hinrichtung einer Frau im US-Bundesstaat Tennessee werden nun erste Details über den Zustand der 50-Jährigen sowie den genauen Ablauf bekannt. Die Frau befindet sich in kritischem Zustand und werde weiter im Spital behandelt, nachdem sie die Injektion zweier Giftspritzen überlebt hat. So ihre Anwälte, die scharfe Kritik an dem Gefängnis und dem Gouverneur Tennessees üben, wie aus den USA Christoph Kohl berichtet.
7: Was sich in der Todeszelle ereignet hat, sei grausam und Folter gewesen,
8: it was cruel and it was torturous,
7: sagt Randy Spivey, der Anwalt der Frau. Eine Stunde lang habe das Hinrichtungsteam erfolglos versucht, einen intravenösen Zugang zu legen. Die 50-Jährige, die wegen Mordes zum Tode verurteilt worden ist, habe dem Hinrichtungsteam dann selbst noch gezeigt, wo es in ihrer Schulter einen Zugang legen könnte, um den tödlichen Giftcocktail zu verabreichen.
8: Please try here, I think it will be okay.
7: Sie habe sich sogar bedankt, als das Team eine vermeintliche Vene getroffen habe.
8: And she thanked them when they thought they had established the line.
7: Ihre Anwälte fordern nun, dass der Gouverneur die Frau von der Todesstrafe verschont. Der bezeichnet die gescheiterte Hinrichtung als Tragödie.
3: Das waren die Nachrichten mit Christina Kreuz. Das Wetter.
9: Mit viel Sonne geht es in den kommenden Tagen weiter. Zudem sind die Nachmittage spätsommerlich warm. Regenschauer bleiben die Ausnahme. Derzeit in Wien und Eisenstadt heiter bei 10 Grad, St. Pölten wolkig 9, Linz und Salzburg bewölkt 13, Innsbruck bewölkt 16, Bregenz bewölkt 15, Graz heiter 6 und Klagenfurt heiter 8 Grad. In weiten Teilen des Landes scheint heute die Sonne oder schimmert durch hohe Wolken. Dichter sind die Wolken vorübergehend im Westen, speziell in Vorarlberg und Nordtirol kann es stellenweise regnen. Am Nachmittag ist es aber auch hier meist wieder trocken mit etwas Sonne. Der Südostwind ist heute vor allem im Weinviertel, in Wien und im Nordburgenland spürbar. Es wird warm mit Höchstwerten von 17 bis 25 Grad, am wärmsten im Osten, in 2000 Meter Höhe um 10 Grad. Warm und meist sonnig ist auch das Wochenende, stellenweise hält sich aber länger Nebel und im Westen sind vereinzelt Schauer möglich. So viel zum Wetter mit Nicola Biermeier.
10: Sicher unterwegs mit Radio Kärnten, es ist 7.04 Uhr, der Blick auf unsere Straßen, auf den Hauptverbindungen kommen Sie gut voran, gute und vor allem sichere Fahrt.
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1: Morgen Steffi.
2: Guten Morgen Mike.
1: Ich sag da was.
2: Sag mir was, bitte.
1: Wir ziehen uns jetzt so ein langes Kleidl an.
2: Ja.
1: Also du meine ich nicht. Ich darf für den Anzug.
2: Und dann gehen wir auf den Ball, oder wie?
1: Wir gehen auf den Ball. Ja, virtuell.
2: Virtuell, da bin ich aber schon gespannt.
1: Beim Luftikus.
2: Ja,
1: ja? Okay.
2: Ja, sehr, ja, sehr gerne.
1: In ein paar Minuten, Mama.
2: Ist super, ja.
1: Ja, darf ich bitten?
2: Ich würde ja gerne mal deine Tanzkünste sehen. Das können wir jetzt so gleich
1: also
2: probieren.
1: Ich behaupte, die sind nicht so schlecht. Meine Frau beschwert sich in letzter Zeit immer wieder. Also, dass das bei mir so irgendwie unelegant wirken würde. Hölzern.
2: Ihr könnt das ja wieder mal auffrischen,
1: oh,
2: oder?
1: Ich hab mich gekränkt.
2: Jetzt steigst du aus.
1: Verweigere ich mich diesbezüglich. Schönen guten Morgen.

0: 7:12, 3:15 das Wetter.
1: Regionale Frühnebelfelder lösen sich bald auf und tagsüber wird es dann sonnig in ganz Kärnten. In Oberkärnten ziehen immer wieder Wolkenfelder durch, es bleibt heute aber trocken, mit Tageshöchstwerten zwischen 17 und 22 Grad. 9 Grad hat es aktuell in Börtschach, 7 Grad messen wir in Spital, Kötschach-Mauthen und Lienz, aktuell 6 Grad in Feldkirchen, 5 Grad hat es in Bad Bleiberg und 4 Grad derzeit in St. André im Lavantal. Der Blick auf unsere Berge, 7 Grad hat es aktuell am Dobratsch, 5 Grad am Katschberg und 0 Grad messen wir im Sonnenblick. Und wir schauen uns noch die Temperaturen bei unseren Nachbarn an. In Venedig ist es wolkenlos bei 15 Grad und in Maribor wolkenlos bei 6 Grad.
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5: Ich habe schon die ersten Ballankündigungen gesehen. Jetzt fangen sie an, die Matura-Bälle. An verschiedenen Schulen. Land auf, Land ab, von Wolfsberg bis, jetzt hätte ich fast gesagt, bis Heiligenblut, das ist jetzt übertrieben, bis Spital. Das ist, glaube ich, die westlichste Schule, in der man eine Matura machen kann.
1: Stimmt.
5: Nein, glaube ich nicht.
1: Da doch.
5: Landwirtschaftliche Fachschulen.
1: Ja, da hat man
5: weiter
1: ja keinen.
5: Westlich? Da kannst du ja auch Matura machen. Da gibt es auch einen Ball, oder?
1: In der landwirtschaftlichen Fachschule, es gibt Bälle, aber da hast du keinen Matura-Ball. Du schließt mit dem Facharbeiter ab und wenn du dann eine Matura machen willst, gehst du an eine weiterführende, berufsbildende Schule mit einem landwirtschaftlichen Schwerpunkt.
5: Okay, aber wenn du, warte mal, wie heißt
1: wenn
5: die Schule?
1: Wenn du zum Beispiel Litzelhof,
5: ja, genau.
1: Da machst du den Facharbeiter.
5: Ah, ja. Aha, okay, gut, bitteschön. Also, aber wir schweifen ab.
1: Ja.
5: Ich merke schon, heute bist du landwirtschaftlich, aber sowas von top drauf.
1: Ja, ich schauen wir mal, wie es wird.
5: Ich glaube, du hast da jetzt noch irgendeinen Facharbeiter zusätzlich gemacht.
1: Ja.
5: So, wir suchen jemanden, einen Schüler, eine Schülerin, der oder die gerade in einem Ballkomitee ist, weil irgendwann einmal in den nächsten Wochen, Monaten Matura-Ball ansteht.
1: Und wir wissen wollen, was steht denn da jetzt gerade alles so an?
5: Ja.
1: Worum muss man sich kümmern? Was organisiert man? Ist man aufgeregt? Ist man entspannt?
5: Ja.
1: Da stehen ja tausende To-Dos auf einer Liste.
5: Was macht's mit der vielen Kohle? Also,
1: ja.
5: 0463
1: 511 005.
5: Liebe Schülerinnen und Schüler, die ihr gerade in einem Ballkomitee für einen Matura-Ball seid, bitte jetzt bei uns anrufen.
1: Unter 0463 511 005.
5: Könntest auch schamlos Werbung machen für den Matura-Ball. Also ich bin da ganz entspannt und offen. Gell? 0463
1: 511 005.

0: Minuten noch, dann ist es 7:30.
1: Schauen wir uns das Wetter an oder den Verkehr?
0: Ja, den Verkehr, so wie immer.
1: Sicher unterwegs mit Radio Kärnten, die B99. Die Katschbergstraße ist noch bis 30. November zwischen Spital und Zibun gesperrt. Grund dafür sind Arbeiten am Radweg. BKW ohne Anhänger können über die Fratresstraße ausweichen. LKW über die A10. Sonst kommen Sie gut voran. Gute Fahrt.
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0: Ziege. Also nicht in, um Gottes Willen, nicht die Daniela, um Gottes Willen, nein, aber es geht, glaube ich, heute bei der Daniela um Ziegen. Magst du auch was sagen zum Thema Ziegen?
1: Nein, ich habe jetzt gedacht, ich habe jetzt gedacht, du hast mit mir gesprochen.
0: Nein, jetzt wird
1: immer spezieller.
0: Was ist denn heute los? Nein, ich bin gespannt. Schönen guten Morgen, servus.
3: Einen schönen guten Morgen heute vom Biomarkt in Klagenfurt, wo ich bei der Alexandra Schnögel bin, die aus Bubersdorf kommt und dort Ziegen hat. Wie ist es denn den Ziegen mit dem heißen Sommer heuer ergangen?
4: Ganz, ganz schlecht. Es ist zu heiß gewesen, das Futter war nicht so, wie es eigentlich sein sollte. Gell? Und wenn sie nicht das gute Futter kriegen, dann fallen sie halt mit der Milchleistung runter.
3: Gibt es da Rassen, die die Hitze besser vertragen? Oder welche Rasse habt ihr?
4: Wir haben auch die Sahneziegen, das sind die weißen Ziegen. Und die einzigen Ziegen, die was ich kenne, was das gut aushalten, die sind in Griechenland unten, weil die sind das gewöhnt.
3: Kann man jetzt dann sagen, jetzt wenn es kälter wird, geht es den Ziegen besser?
4: Nein, wenn sie einmal von der Leistung herunter sind, dann kommen sie nicht mehr auf. Dann kommen sie erst dann wieder rauf, wenn sie wieder Kitz kriegen. Und das wäre nachher wieder so ab Februar, März sein.
3: Das heißt, zu kalt mögen die Ziegen auch nicht?
4: Nein, die mögen nicht zu heiß, die mögen nicht zu kalt und die wollen keinen Regen, die wollen keinen Schnee.
3: Bisschen hakelig?
4: Oh, die sind sehr, sehr hakelig, die Viecher.
3: Sind sie jetzt über Nacht im Stall drinnen oder durchgehend draußen?
4: Nein, in der Nacht sind sie im Stall drinnen und in der Früh gehen sie dann raus. Wenn sie gemolken sind, gehen sie raus.
3: Melken ist ein gutes Stichwort. Wir kommen zu den Produkten, die man aus der Ziegenmilch machen kann. Da sticht mir mal der Käse ins Auge. Welche Sorten sind denn
4: da
3: mit?
4: Wir haben da Weichkäse, da haben wir eben den Naturweichkäse, den Buchshornklee, Chilikräuter.
3: Und dann sehe ich Ziegenmozzarella und Ziegenkamembert. Sind die im Vergleich zu den, sag jetzt, üblichen Camembert- oder Mozzarella-Arten würziger?
4: Der Camembert, ja, also ich mache ihn mehr so auf die französische Art.
3: Bei der Herstellung des Camembert gibt es da einen besonderen Arbeitsschritt?
4: Der Werdegang ist gleich wie eben beim Weichkäse, nur der muss länger rasten, den kommt in einen Kühlschrank rein oder in einen Raum, wo die Temperatur passt und die Feuchtigkeit passt. Und den musst du nachher locker eine Woche jeden Tag einmal umdrehen, bis er fertig ist.
3: Wie lange braucht er generell, bis er fertig ist?
4: Bis er fertig ist, wo die Kunden ihn gern haben, wo er eben schön weich ist, braucht er ca. 2 bis 3 Wochen.
3: Neben den Käse gibt es auch die unterschiedlichsten Aufstriche.
4: Ja, da

0: Ja, finde ich schon. Schaffst du pflegeleicht, oder?
1: Ja, sicher.
0: Und warum, waren die so heikel, die Ziegen? Darum habt ihr es dann irgendwie
1: nein, es gibt schon noch ein paar. Ja, ein Bock haben wir auch schon mal gehabt, was die, ja, da bist dein Mund in der Früh, wenn du einen Ziegenbock riechst.
0: 4 vor halb 8, guten Morgen.

0: Ein bisschen Madonna schadet nie und American Pie. Es ist mittlerweile 7:30 Uhr geworden und damit Zeit für die Neuigkeiten aus der Radio Kärnten Nachrichtenredaktion von und mit Barbara Liebminger.
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2: Zwei Fälle von Betrug beim Online-Shopping meldet die Polizei. So entpuppte sich der Kauf eines Minibaggers als teure Täuschung. Ein

0: Jahre alter Spitaler kaufte um mehrere tausend Euro vermeintlich einen Minibagger, der nie ankam. Im Bezirk Klagenfurt-Land bestellte ein 60-Jähriger in einem Fake-Shop um mehr als 1000 Euro einen Stromspeicher für sein Balkonkraftwerk. Auch hier wurde die Ware nicht geliefert. In diesem Zusammenhang verweist das Bundeskriminalamt auf die Homepage der Polizei, wo genau erklärt wird, woran betrügerische Online-Shops zu erkennen sind. Die Aktion Mitten im Leben des katholischen Bildungswerkes gibt es seit 25 Jahren. Die Kärntner werden älter und damit steigt auch das Risiko, an Demenz zu erkranken. Mit gezieltem Training sollen ältere Menschen länger geistig und körperlich fit bleiben. Die Nachfrage sei derzeit so groß wie nie. Mittlerweile gibt es kärntenweit 70 Gruppen. Und nun zum Wetter und Steffi.
1: Regionale Frühnebelfelder lösen sich rasch auf und tagsüber wird es dann sonnig in ganz Kärnten. Die Tageshöchstwerte erreichen heute bis zu 22 Grad. Sicher unterwegs mit Radio Kärnten, es ist 7.32 Uhr und auf den Hauptverbindungen kommen Sie gut voran. Gute Fahrt. Und die Neuigkeiten aus der Sportredaktion hat Markus Baulitsch.
2: Beim Eishockey geht es heute für den ECVSV mit dem ersten Heimspiel der Saison weiter. Die Villacher haben den aktuellen Tabellenzweiten Mailand zu Gast. Der Tabellenführer ECKC spielt auswärts gegen den dritten Bozen. Wir berichten live von beiden Partien im Kärntner Eishockey-Magazin ab 20.04 Uhr. Das österreichische Fußballnationalteam spielt in der dritten Partie in der UEFA Nations League Gruppenphase in Irland 2:2. Ein Doppelschlag durch Alexander Prass und Michael Gregoritsch rettet am Ende das Remis. Die Mannschaft ist damit immer noch ungeschlagen und führt die Gruppe mit 7 Zählern an. Die höchste österreichische Futsal-Liga startet am Wochenende mit großer Kärntner Beteiligung in die neue Saison. Mit dabei sein werden der LPSV, Futsal Klagenfurt und Carinthia Flamengo. Der Grunddurchgang wird heuer in einer kompletten Hin- und Rückrunde gespielt. Der Meistertitel wird dann in einem K.O.-System ausgespielt. Tennis: bei den Erste Bank Open in der Wiener Stadthalle werden ab 26. Oktober erstmals 6 Top-10-Spieler der ATP-Weltrangliste mit dabei sein. Tennisfans können sich davor bereits beim Turnier Road to Vienna als Zuschauer qualifizieren. Dazu findet morgen von 10 bis 15 Uhr ein spezielles Turnier am Villacher Rathausplatz statt, bei dem auf 2 6x12 Meter großen Courts im K.O.-Modus gespielt wird. Zum Einsatz kommen allerdings kleinere Juniorschläger und Softbälle. Gespielt wird im gemischten Einzelbewerb. Mit dabei sind auch Kärntens ÖTV-Rekordturniersieger Patrick Ofner mit bislang 109 Turniersiegen sowie Masters-Weltmeisterin und die Nummer 1 der Senioren-Weltrangliste Sarah Kandut.
3: Dankeschön, Markus Paulitsch. 3 Minuten nach halb acht ist es geworden. Wir lösen unseren Schulball-Komitee-Luftikus auf. Gleich hier in der Morgenshow.

0: paar Sekunden noch. Dann ist es 7 Uhr und 41 Minuten. 4 vor 3 Viertel 8. Wir lösen unseren Luftikus-Aufgleicher.
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5: Hat damit zu tun, dass bei uns mittlerweile die ersten Plakate eintrudeln für diverse Matura-Bälle. Dann haben wir gesagt, okay, wir suchen einen Schüler, eine Schülerin, die in einem Komitee, in einem Ballkomitee für einen der Matura-Bälle ist, die Land auf Land ab jetzt dann im Oktober, Mitte Oktober beginnend stattfinden. Die erste, die sich gemeldet hat, war Zoe Zeidler. Zoe, schönen guten Morgen.
6: Guten Morgen, hallo.
5: Morgen, servus. Sag mir, in welchem Ballkomitee sitzt du?
6: Also ich bin im Ballkomitee in der Mössingerstraße.
5: Okay, in Klagenfurt. Ja. Wann habt ihr Matura-Ball?
6: Genau, also wir haben unseren Matura-Ball bereits am 16. Oktober, also dauert nicht mehr so lang.
5: Okay, wie weit seid ihr mit den Vorbereitungen?
6: Ja, ich würde sagen, wir sind eigentlich relativ gut dran mit den ganzen Vorbereitungen. Ein bisschen was steht schon noch vor uns, aber wir sind im Großen und Ganzen eigentlich eh relativ weit.
5: Okay, fein. Ihr habt es wahrscheinlich aber schon im letzten Schuljahr angefangen, oder? Weil wenn man da Mitte September erst loslegt, das wird sich nicht ausgehen.
6: Genau, also wir haben eben im Mai schon angefangen, unser Motto festzulegen und dann haben wir aber auch schon über den Sommer eben Sponsoren gesucht und alles.
5: Cool.
6: Und da schon so groß, wie es geht, halt einfach weit geplant.
5: Ja, lässig.
6: Dass wir durchstarten können.
5: Ja, 16. Oktober, wo wird das Ganze stattfinden soll?
6: In der Messehalle Klagenfurt.
5: Gut, und das Motto ist ja immer ganz, ganz wichtig auf den Matura-Bällen. Welches Motto habt ihr euch überlegt?
6: Also wir haben uns La Deutsche Matura überlegt, eben weil wir gesagt haben, wir wollen so vom Sommer so einen kleinen Abschluss haben und Sommer mag jeder, also haben wir uns da eben das Thema so überlegt.
5: Gut, wie viele Leute seid ihr im Matura, im Ballkomitee?
6: Also wir sind im Ballkomitee, sind wir 7 Leute.
5: Mhm. Und tut jeder brav mit?
6: Ja, schon eigentlich, ja.
5: Vorverkauf rennt?
6: Ja, der ist sehr am Laufen, ja.
5: Passt, Restkarten gibt's noch?
6: Ja, haben wir noch genug. Wir haben dazu auch einen Online-Kartenverkauf. Also jene, die nicht irgendwie zum Kartenkaufen so kommen, können die Karten auch gern online kaufen.
5: Okay, was habt ihr für Ramuke beim Ball?
6: Also wir haben den DJ Masl. Das ist tatsächlich das erste Mal bei unseren Bälle. Aber wir haben uns eben dazu entschlossen, weil wir da einfach die Musik besser finden.
5: Ah, okay. Das heißt, ihr habt gar keine Liveband mehr?
6: Doch, die haben wir.
5: Ach so, schon. Ja.
6: Die spielt dann eben drinnen in der Halle, also direkt DJ-Bereich.
5: Alles klar, gut. Aber DJ ist euch lieber, für euch Jungen natürlich, lieber als die Liveband. Die ist mehr für uns Alten, da können wir dann ein bisschen schwufen, gell?
6: Genau.
5: Ja, da tut es die Eltern hinstecken und ihr habt dann ein Hetz hinter der Bühne, beziehungsweise beim Masl.
6: Ja, genau.
5: Yep. So, ja, dann wünsche ich euch gutes Gelingen. Toi, toi, toi.
6: Danke, danke.
5: Ja, wir halten euch die Daumen. Ciao, Papa, servus. Ah, fort war sie. Siehst, so geschwind geht es. Ah, aber nichtsdestotrotz, wir schicken da so etwas zu.
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5: Mal schauen, ob die Steffi auch im Ballkomitee gewesen ist.
8: Ja, war ich.
5: Echt?
8: Ja.
5: Das wundert mich jetzt nicht, dass du da im Ballkomitee warst. Das ist, du warst hier die Cheforganisatorin, oder?
8: Ja, wir waren zu zweit.
5: Hey,
8: ich finde es schön, wenn man eine schöne Party organisieren
5: absolut,
8: kann.
5: Absolut, nein.
8: Ein Fest für alle.
5: Absolut. Eins nach drei, viertel acht.

0: gut.
1: Wenn es was nutzt. 7:45 ist es geworden, das Wetter heute.
2: Regionale Frühnebelfelder lösen sich schon langsam auf und es wird tagsüber sonnig in ganz Kärnten. In Oberkärnten ziehen immer wieder Wolkenfelder durch. Es bleibt heute aber trocken mit Tageshöchstwerten zwischen 17 und 22 Grad. 7 Grad hat es aktuell in Ariach, 6 Grad messen wir in Friesach und aktuell 8 Grad in Milstadt. Auch morgen scheint im Großteil Kärntens die meiste Zeit die Sonne. In manchen Becken und Tälern ist es anfangs zwar noch nebelig, der macht am Vormittag dann aber bald der Sonne Platz. Die Höchstwerte erreichen morgen 17 bis 23 Grad. Und nach etwas Frühnebel gibt es am Sonntag im ganzen Land wieder viel Sonne, nur dünne Wolkenfelder in großer Höhe und ein paar kleinere Quellwolken am Nachmittag sind möglich und die Tageshöchstwerte erreichen 18 bis 24 Grad.
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1: Der dritte Kandidat, den wir ins Rennen schicken, wird vorgestellt auch heute wieder von Bernd Radler.
4: Ja, viele kennen den Griffner Schlossberg nur vom Vorbeifahren auf der Autobahn zwischen Klagenfurt und Wolfsberg. Manche nähern sich über den Gastgarten einer großen Raststätte ein Stück weit an, aber so richtig dort waren erst die wenigsten. Und das ist schade, denn der Griffner Schlossberg ist ein Juwel zwischen Klagenfurter Becken und Lavantal. Ein bisschen höher als 130 Meter ist der Kalksteinfelsen mitten im Ort, auf einer Seite mit senkrechter Steilwand. Wagemutige Kletterer aus nah und ferne klimmen den Berg auf einem der schwersten Klettersteige weit und breit. Keine Angst, es geht auch wesentlich gemütlicher hinauf, zu Fuß nämlich über einen schmalen Fahrweg oder eine angelegte Treppe. Oben angekommen sind dann die Reste des Mittelalters allgegenwärtig. Die Fürstbischöfe von Bamberg haben erst ein luxuriöses Absteigequartier gebaut, später wurde dann eine stattliche Wehrburg daraus, bis dann alles irgendwann verfallen ist. Dagegen kämpft heute die Gemeinde gemeinsam mit einem Verein an und baut alles wieder auf. Die Ergebnisse, die können sich nach knapp 30 Jahren Renovierung sehen lassen. Belohnt wurde das auch alles mit dem Europäischen Dorferneuerungspreis. Mittelalter klingt schon alt, aber im Griffner Schlossberg schauen wir noch wesentlich weiter zurück in der Geschichte. Dort nämlich in der Tropfsteinhöhle wurden sogar Mammutknochen gefunden und viele Spuren von Neandertalern. Das heißt, die Höhle dürfte bereits 100.000 Jahre vor Christus bewohnt gewesen sein. Sie gilt deshalb als das älteste besiedelte Gebiet in Kärnten. Somit steht fest, der Griffner Schlossberg, ein ganz besonderer Platz und Schatz in Kärnten.
1: 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Dankeschön, Bernd Radler.

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5: Am Mikrofon Christina Kreuz, guten Morgen. Bei den anhaltenden Schulprotesten in Frankreich sind knapp 2000 Menschen festgenommen worden. Seit Ende letzter Woche demonstrieren Schülerinnen und Schüler gegen den Sparkurs der Regierung. Sie fordern, gegen Missstände an französischen Schulen vorzugehen. Immer wieder kommt es zu Ausschreitungen. Miriam Beller berichtet.
6: Blockierte Schulen, brennende Autos und ein eingeschränkter öffentlicher Nahverkehr. In Straßburg greifen die Proteste der Schülerinnen und Schüler wie in anderen französischen Städten um sich. Sie beklagen desolate Schulgebäude, überfüllte Klassen und einen Mangel an Lehrern. Mehr als 500 Menschen, Beamte wie Protestierende, wurden im ganzen Land bereits verletzt. Mittlerweile haben sich die Proteste gegen den Sparkurs der französischen Regierung auch auf die Universitäten ausgeweitet und setzen damit die Politik zunehmend unter Druck. Premierminister Le Cornu hat gestern deshalb eine Krisensitzung einberufen. Heute sollen in Frankreich rund 400 Schulen geschlossen bleiben.
5: Der heurige Hitzesommer hat in Österreich einen traurigen Rekord gebracht. Denn noch nie hat es so viele Hitzetote gegeben wie heuer. Geschätzt wird, dass fast 1000 Todesfälle im Zusammenhang mit der Hitze stehen. Das zeigt eine aktuelle Auswertung der Agentur für Gesundheit und Ernährungssicherheit. Seit Beginn der Aufzeichnungen vor 9 Jahren ist das die höchste Zahl für die Monate Juni bis August. Seit gestern gelten für die vor allem bei Essenszustellern beliebten E-Mopeds dieselben Regeln wie für Motorräder. Sie benötigen unter anderem Kennzeichen. Die Polizei hat bereits am ersten Tag zahlreiche Verstöße angezeigt, berichtet Christoph Danninger.
7: Mit Elektromopeds darf nicht mehr auf Radwegen gefahren werden. Außerdem sind jetzt Kennzeichen, Haftpflichtversicherung, Prüfplakette, Helm und Führerschein Pflicht. Bei einer Schwerpunktaktion in der Linzer Innenstadt hat die Polizei bereits 81 Fahrerinnen und Fahrer angezeigt, weil das jeweilige E-Moped nicht zugelassen war. Dazu kommen knapp 20 Strafen, nachdem Personen ohne Helm oder Führerschein im öffentlichen Straßenverkehr erwischt worden sind. Laut Polizei setze man vor allem jetzt in der Anfangsphase auf Information und Aufklärung. Ganz ohne Anzeigen gehe es aber nicht, vor allem wenn Menschen uneinsichtig sind. Grundsätzlich sieht das Gesetz ja ohnehin keine Übergangsfrist vor. Verkehrspolitik und Polizei hoffen, dass durch die strengeren Regeln weniger Unfälle passieren.
5: Zum Sport. Österreichs Fußballnationalmannschaft ist in der UEFA Nations League weiter ungeschlagen. Die Mannschaft von Teamchef Ralf Rangnick hat gestern in Irland nach einem 0:2 Pausenrückstand noch ein 2:2 Remis geholt. Die Torschützen für Österreich waren die eingewechselten Alexander Brass und Michael Gregoritsch. In der Nations League Gruppe B liegt Österreich jetzt nach 3 Spielen auf Platz 1. Das waren die Nachrichten mit Christina Kreuz. Das Wetter.
8: Der Freitag wird zeitweise sonnig und dabei gilt heute, je weiter im Osten Sie sind, umso mehr Sonne können Sie heute erwischen. Aktuell in Wien und Eisenstadt wolkig bei 10 Grad, St. Pölten wolkig 9, Linz und Salzburg bewölkt 13, Innsbruck bewölkt 16, Bregenz bewölkt 15, Graz heiter 6 und Klagenfurt heiter 8 Grad. In weiten Teilen des Landes scheint heute die Sonne, es ziehen aber einige hohe Wolken durch, die den Himmel milchig weiß machen und den Sonnenschein etwas dämpfen. Generell dichtere Wolken sind im Westen dabei, speziell im Tiroler Oberland regnet es noch stellenweise. Am Nachmittag ist es meist aber auch hier trocken mit etwas Sonne. Der Südostwind ist vor allem im Weinviertel in Wien und im Nordburgenland spürbar. Es wird warm mit Höchstwerten von 17 bis 25 Grad, am wärmsten im Osten. Warm und zeitweise sonnig ist dann auch das Wochenende. Stellenweise hält sich aber länger Nebel und im Westen sind ganz vereinzelt Schauer möglich. So viel zum Wetter mit Nicola Biermeier.
9: Danke, Nicola. Sicher unterwegs mit Radikanten auf den Straßen?
10: Ist die B99, die Katschbergstraße, noch bis 30. November zwischen Spital und Seeboden gesperrt. Grund dafür sind Arbeiten am Radweg. Pkw ohne Anhänger können über die Fratresstraße ausweichen, Lkw über die A10. Sonst kommen Sie gut voran. Gute Fahrt.

0: Guten Morgen Österreich mit Kärnten Schwerpunkt in dieser Woche. Marco Wendre ist überall unterwegs. Viel hat er uns berichtet, Land auf, Land ab. Heute ist er in einem Museum. Das ist wahrscheinlich jenes Kärntner Museum, das ich am allerbesten kenne, weil ich schon wirklich sehr, sehr oft dort gewesen bin. Servus, Marco.
1: Einen schönen guten Morgen, lieber Mike. Guten Morgen, liebe Stefanie, aus dem Ibert-Museum hier in Klagenfurt. Die lange Nacht der Museen, die wirft ihre Schatten voraus. Morgen werden wir ziemlich lang in der Nacht im Museum unterwegs sein. Ich kann mir auch vorstellen, dass einige wahrscheinlich hier im Ibert-Museum, wo ich heute zu Gast bin, gar nicht mehr rauskommen werden, weil einfach, Mike, und du weißt das ja selber, hier immer unglaubliche Atmosphäre herrscht, eine gute Stimmung. Gerd Brix, du lädst morgen ein zu einer besonderen Nacht. Hier wird nicht nur geschaut, sondern auch gehört, gesungen, musiziert.
2: Ich würde sagen, das Ibert-Museum lebt von Action und die wird morgen ab 18 Uhr bereits geboten. 18 Uhr startet ein Kinderprogramm. Wir haben eigene Führungen für eher jüngere Besucher und ab 19 Uhr geht das reguläre Programm mit Führungen los und wechseln sich ab mit Live-Acts auf der Bühne. Also wir haben wirklich ein Programm, das mindestens bis Mitternacht dauert. Um 23 Uhr haben wir die Aftershow-Party schon so im Hinterkopf. Also es geht ja bei uns lange.
1: Erzähl uns, was erwartet die Besucher morgen? Wie viele Instrumente stehen da bei dir zum Anschauen?
2: Es sind doch 2200 in etwa. Es gibt eine genaue Zahl, die ich jetzt nicht gegenwärtig habe. Wir haben sehr viele Wiederholungstäter. Das heißt, ich muss mir auch Jahr für Jahr ein bisschen was Neues einfallen lassen, damit die Leute wissen, warum sie wieder zu uns kommen. Und wir haben aber die Möglichkeit, hier auch die Führungen sehr individuell zu gestalten, sodass ich mich nicht Jahr für Jahr wiederhole. Und wir haben auch natürlich neue Exponate ebenfalls hier.
1: Ja, und es sind Raritäten, weltweit einzigartig teilweise die Instrumente, die es nur bei dir gibt.
2: Ja, wir haben wirklich also Originalinstrumente von Weltstars, wir haben Prototypen, wir haben Einzelstücke, wir haben Welterfolge als Instrumente natürlich auch, die die Leute aus dem Radio, aus dem Fernsehen und so weiter kennen. Das kann man hier bei uns im Originalsound hören und sehen.
1: Unbedingt vorbeischauen. Morgen ab 18 Uhr die lange Nacht der Museen, natürlich auch hier im Ibert-Museum von Gerd Brix, direkt in der Florian-Gröger-Straße, damit man auch herfindet.
2: Sehr zentral gelegen mit Parkplätzen vor der Tür. Viel besser geht es nicht.
1: Oh, was für ein Service da geboten wird. Also, ihr Lieben, Grüße hier aus dem Ibert-Museum. Servus.
0: Grüße zurück. Es ist wirklich, also wenn Sie bei der langen Nacht am Museum unterwegs sind, das Ibert-Museum kann ich Ihnen ruhigen Gewissens ganz besonders nahe ans Herz legen. 13 vor halb neun.

0: Sicher unterwegs mit Radio Kärnten um 8:50 auf den Straßen.
1: Kommen Sie soweit gut voran, es sind uns keine Störungen gemeldet worden. Gute und vor allem sichere Fahrt.
0: Wir wollen uns mit dem Schlafen auseinandersetzen. Einmal mehr, was Wichtiges, gleich hier.
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0: Wir haben ja gestern schon ein bisschen über das Schlafen und über das Gewecktwerden gesprochen. Was ist denn so die optimale Melodie, um irgendwie in den Tag zu kommen? Da gibt's natürlich auch klarerweise ganz, ganz unterschiedliche Zugänge und die Menschen sind ja auch unterschiedlich, sagt auch die Schlafforscherin Kerstin Hödelmoser. Aber gewisse Routinen und Rituale, die sind schon wichtig.
3: Man kann es vergleichen mit einer guten Abendroutine. Sollte man eben auch den Morgen so gestalten, dass man eben wirklich gut in den Tag starten kann. Und es ist wie bei allem, was das Thema Schlaf betrifft, das ist sehr individuell. Also man muss für sich selbst rausfinden, was taugt man, dass ich eben dann gut in den Tag starten kann.
0: Wir kennen alle bei den Weckern, wurscht ob Smartphone oder sonst irgendein elektronischer Wecker, diese Snooze-Funktion kann man einstellen, noch 5 oder 10 Minuten so ein bisschen nachknotschen und dann ein bisschen weiter schlummern. Ist das etwas Gescheites, damit man fit aufsteht? Was sagt die Schlafforscherin dazu?
3: Was schon aus wissenschaftlicher Sicht der Irrglaube ist, dass wenn ich die Snooze-Taste betätige, dass ich im Anschluss dann noch einen guten regenerativen Schlaf gewinnen kann. Es gibt allerdings die Personen, die ja da sagen, das hilft denen, um eben nicht so abrupt in den Tag zu starten, also dass ich halt dann einfach nur 15 Minuten munter werden kann im Bett und dann sozusagen aufstehen. Aber eben die Idee, dass ich mir dadurch die Schlafqualität verbessere und dann eben während dem Snoozen dann noch gut und tief schlafe, das stimmt natürlich nicht.
0: Ja, das kann ich mir auch vorstellen. Könnte mir auch nicht vorstellen, dass das irgendwas hilft. Am besten wäre es natürlich auch immer so ziemlich zur selben Zeit ins Bett zu gehen und auch aufzustehen. Der Wecker oder wie man geweckt wird, ist da weniger entscheidend, weil es der erholsame Schlaf per se.
3: Vor allem natürlich ist es davon abhängig, wann ich ins Bett gehe und wie viel Schlaf ich bekomme und wie viel guten Schlaf ich bekomme, wovon es auch ein bisschen abhängig ist, ob ich ein Abend- oder ein Morgentyp bin. Also wenn ich jetzt jemand bin, der einfach in der Früh nicht so schnell in die Gänge kommt, dann ist eigentlich wurscht, welchen Wecker ich wahrscheinlich verwende, dann wird es in der Früh natürlich immer eine Herausforderung sein. Das Wichtigste ist natürlich, dass ich einen qualitativ hochwertigen Schlaf und ausreichend Schlaf habe.
0: Abendmensch, Morgenmensch, was würdest du von dir sagen?
1: Morgenmensch.
0: Morgenmensch, ja, klarerweise. Ich meine, sonst macht man auch diesen Job nicht.
1: Nein.
0: Das ist ganz klar. Wenn du ein Abendmensch bist und in der Früh sagst, ich brauche mal, ich weiß nicht, 20 Kaffee, dass überhaupt irgendwas geht, dann kannst du nicht um 4 aufstehen, es geht nicht.

0: 38 Minuten ist es geworden, 8:30. Die Neuigkeiten aus der Radio Kärnten Nachrichtenredaktion mit Barbara Liebminger.
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2: Aufregung gibt es am Ulrichsberg in der Gemeinde St. Veit an der Glan wegen eines Bauvorhabens rund um den ehemaligen Hypo-Vorstand Thilo Berlin. Es geht um ein Schwimmbecken samt Nebengebäude, das zu einem großen Teil auf nicht gewidmetem und baulich nicht bewilligtem Grund errichtet wurde. Das bestätigt das Landesverwaltungsgericht. Die Gemeinde verlangt den Rückbau. Im April wurde deshalb ein Wiederherstellungsbescheid ausgestellt. Die Privatstiftung, einer ihrer Stifter ist eben Thilo Berlin, hat dagegen beim Landesverwaltungsgericht Beschwerde erhoben, doch die wurde als unbegründet zurückgewiesen. Der Rückbau müsse nun binnen 14 Tagen erfolgen. Der Kauf eines Minibaggers im Internet entpuppte sich als teure Täuschung. Ein 40 Jahre alter Mann aus Spital an der Drau überwies den vereinbarten Kaufpreis auf ein französisches Bankkonto. Nachträglich stellte sich heraus, dass es sich bei der Internetseite um einen sogenannten Fake-Shop, also einen betrügerischen Online-Shop, gehandelt hat. Dem Mann entstand ein Schaden in der Höhe von mehreren tausend Euro. Ein ähnlicher Fall wird aus dem Bezirk Klagenfurt-Land gemeldet. Ein

0: 60-Jähriger bestellte einen Stromspeicher für sein Balkonkraftwerk. Er bezahlte mittels Kreditkarte mehr als 1000 Euro. Nachdem die bestellte Ware nicht geliefert wurde, stellte sich heraus, dass auch er auf einen Fake-Shop hereingefallen war. In diesem Zusammenhang verweist das Bundeskriminalamt auf die Homepage der Polizei, wo genau erklärt wird, woran betrügerische Online-Shops zu erkennen sind. Und nun zum Wetter und Stefanie Glabischnik.
1: Heute wird es sonnig in ganz Kärnten. Die Tageshöchstwerte erreichen bis zu 22 Grad. 9 Grad hat es aktuell in Klagenfurt, 8 Grad messen wir in Döllach und Villach und 7 Grad in Feistritz ob Bleiburg. Sicher unterwegs mit Radio Kärnten. Die B99, die Katschbergstraße, ist noch bis 30. November zwischen Spital und Seeboden gesperrt. Grund dafür sind Arbeiten am Radweg. Pkw ohne Anhänger können über die Fratresstraße ausweichen, Lkw über die A10. Sonst kommen Sie gut voran, gute Fahrt. Und Neuigkeiten aus der Sportredaktion hat Markus Baulitsch.
2: Für den EC VSV steht in der neuen Eishockey-League-Saison heute das erste Heimspiel gegen den HC Mailand auf dem Programm. Die Italiener liegen aktuell auf Tabellenrang 2. Weiter auf Platz 1 liegt der EC KAC, der heute auswärts im Spitzenspiel auf den dritten Bozen trifft. Wir berichten wieder live im Kärnten Eishockey-Magazin ab 20.04 Uhr. Für Österreich endet das Fußball-UEFA Nations League-Spiel in Irland mit einem 2:2. Nachdem die Mannschaft von Teamchef Ralf Rangnick bereits mit 0:2 in Rückstand lag, konnten Alexander Prass und Michael Gregoritsch in der zweiten Halbzeit noch ausgleichen. Österreich liegt mit 7 Punkten immer noch ohne Niederlage an der Spitze der Gruppe. Die höchste österreichische Futsalliga startet am Wochenende mit einer großen Kärntner Abordnung in die neue Saison. Mit dabei sind der LPSV, Futsal Klagenfurt und Carinthia Flamengo. Der Grunddurchgang wird ab heuer in einer kompletten Hin- und Rückrunde ausgespielt. Der Tabellenletzte steigt direkt ab. Der Meistertitel wird dann in einem K.O.-System unter den Teams ausgespielt. Das Tennis-Erste Bank ATP-Turnier in Wien ist heuer mit gleich 6 Top-10-Spielern so stark besetzt wie noch nie. Der Turnierklassiker findet wieder ab 26. Oktober statt. Angeführt wird das Hauptfeld vom Weltranglisten-Ersten Jannik Sinner. Ebenfalls dabei aus den Top-10 sind der zweifache Grand-Slam-Sieger Alexander Zverev, Daniil Medvedev, Flavio Cobolli, Francis Tiafoe und auch Alex de Minaur.
3: Dankeschön, Markus Baulitsch. 8:54. Reife Leistung gestern der österreichischen Fußballer, also zumindest in der zweiten Halbzeit, ein 0:2 auswärts aufzuholen, auszugleichen und dann fast auch noch den Siegestreffer am Fußballschuh zu haben. Das ist eine reife Leistung. Mehr zu diesem Auftritt der Österreicher gestern gleich hier bei uns in der Morgenshow von Radio Kärnten.

0: Gestern war ein guter Abend für das österreichische Fußballnationalteam, muss ich sagen. Also erste Halbzeit vielleicht nicht so, aber in der zweiten haben die schon Kampfgeist, Kämpferherz so richtig bewiesen, dass sie es einfach wollen. Ja. Da bist in Irland, ich meine, gegen Irland spielen ist, egal wie gut oder schlecht diese Mannschaft ist, aber gegen die ist es nie leicht zu spielen. Das ist ein körperbetonter Fußball und dann bist du noch 2:0 zurück oder 0:2 zurück, besser gesagt. Und dann weißt du, dass du gegen 2 Tore auswärts ankämpfen musst und holst noch diesen Ausgleich, fast sogar auch noch ein Siegestreffer. Also Daniel Kulowitz, das war wirklich eine coole Aufholjagd unserer Burschen, oder?
1: Von 0:2 auf 2:2 und dann fast sogar noch gewonnen. Guten Morgen. Kompliment ans Team von Ralf Rangnick. Da haben unsere Jungs, glaube ich, mal wieder ein paar Fanherzen zurückerobert.
2: Ja, wir haben dran geglaubt, wir haben nicht aufgegeben. Charakterleistung, was wir da zweite Halbzeit abgeliefert haben. Ich glaube, es muss auch unser Anspruch sein, dass wir aus Österreich 0:2 in so einem Stadion aufholen können. Aber wenn es nicht einfach ist, ist, glaube ich, schon ein Härtetest in dem Stadion.
1: Sinnbildlich dafür Alexander Prass. Er kommt als Joker ins Spiel, versprüht sofort pure Lebensfreude und bringt mit seinem allerersten Tor im Nationaldress die Mannschaft zurück in die Spur.
2: Also natürlich, ich freue mich unglaublich über mein erstes Länderspieltor, wovon, glaube ich, jeder in unserer Mannschaft immer schon geträumt hat. Hat ein bisschen gedauert bei mir.
1: 23 Länderspiele hast warten müssen, das ist jetzt aber auch keine Ewigkeit, Prassi.
2: Nein, ungeduldig nicht. Okay, als Linksverteidiger ist es nochmal ein bisschen schwieriger, als wenn du immer vorne spielst. Aber klar, es ist was, was einem schon einmal durch den Kopf geht, wo du denkst, boah, wäre schon schön jetzt einmal. Bin total happy drüber, ist ein brutal schöner Moment für mich.
1: Dann hast du kurz gezittert, weil der Videoschiedsrichter hat sich gemeldet.
2: Nein, ich war total verwirrt, dass irgendwas abpfiffen wurde. Ich habe keine Ahnung gehabt. Ich habe geschaut, dass ich ihn irgendwie reinkriege. Er ist nochmal ein bisschen undankbar gekupft da, muss ich sagen. Deswegen bin ich froh, dass ich nicht drüber geschossen habe.
1: Und dann macht Gregoritsch auch noch den Ausgleich und fast hätten wir das Match eben noch gewonnen. Aber ein 2:2, damit können wir leben und das neue Gesicht der Nationalmannschaft macht Spaß, auch dem ÖFB-Boss Josef Pröll.
3: Ich glaube, die Transformation, wie ich es nenne, hat funktioniert. Das ist eine logische Weiterentwicklung. Ich bin auch sehr froh, dass mit dem Teamchef wir einen Mann binden konnte, der genau diese Transformation aktiv gestalten konnte, wie man sieht. Da wird es den einen oder anderen Rückschlag noch geben, aber dass man die Jungen so schnell integriert, die Zuschauer begeistert, das war in der Schnelligkeit nicht zu erwarten und erfüllt uns mit Freude.
1: Heute weiter Flug nach Pristina. Sonntag wartet dort das nächste schwere Auswärtsspiel im Kosovo.
0: Ja, aber jetzt ist man schwere Auswärtsspiele schon ein bisschen gewohnt, hat das in der Routine drin. Also, why not? Danke dir, Daniel. 2:45.

0: 8 Minuten noch, dann ist es 9 Uhr.
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0: Na ja, da freue ich mich drauf. Man, da kommen heute vor bei uns wie beim Zahnarzt, gell, wenn da gebohrt wird.
2: Baustelle.
0: Also, glaubst du schon, bei deiner Wurzel dabei irgendjemand bohrt uns da die halbe Hütten weg. Eine Biografie, eine Filmbiografie über eine deutsche Kultband, muss man sagen, über The Scorpions, eine Rockband, deutschen Wurzeln, eine, die ich immer gern mögen habe.
2: Ja, voll. Ja? Die sind schon ein richtiger Klassiker.
0: Die sind wirklich ein Klassiker. Haben übrigens auch einmal, das ist eines meiner Lieblingsalben von den Scorpions, mit Christian Kolonowitz zusammengearbeitet. Und das war, wenn ich es richtig in Erinnerung haben muss, so 1990 gewesen sein oder ein bisschen später vielleicht, anlässlich der Eröffnung, da war das die Weltausstellung in Hannover.
2: Ja.
0: Und Kolonowitz hat arrangiert, großes Orchester, die größten Hits von den Scorpions, großes Orchester und die Band, wirklich genial. Ja, wird sicherlich auch in diesem Biopic eine Rolle spielen. Wann kommt das Ganze in die Kinos?
2: Es startet am 28. Jänner 2027 und steht dann ganz unter dem Titel Wind of Change.
0: Wie sich das gehört, so wird das Ganze auch heißen, nach dem größten Hit. Prinzessin Kate haben wir schon gehört, war ja unterwegs mit einer älteren Dame, also ein Mobilitätsservice gewissermaßen für ältere Bevölkerungsschichten am Land, die also nicht schwer von A nach B kommen können, und hat sich da mit einer älteren Dame wunderbar unterhalten, auch ein bisschen über den eigenen Haushalt.
2: Und hat erzählt, dass ihr Mann William richtige Hausmannsqualitäten hat, kann man sagen, denn sie übernimmt zu Hause selbst den Abwasch und er kümmert sich ums Abtrocknen.
0: No, schau. Übrigens, das it runs in the family, weil schon die Oma vom zukünftigen König, die hat das ganz gerne gemacht, hat die Kate erzählt.
2: Ja, und sie hat da auch niemanden hinzugelassen, weil sie hat sich nämlich gedacht, ja, das ist einmal eine willkommene Abwechslung zu meinem Alltag.
0: Das denke ich mal, also du hast es irgendwie geschafft, wenn du sagen kannst, abwaschen ist eine willkommene Abwechslung, oder?
2: Ich bin gespannt, ob wir das jemals sagen werden.
0: Du hast viel richtig gemacht, oder? Oh Schatz, lass mich heute abwaschen. Ich habe das jetzt schon 5 Wochen nicht mehr gemacht.
2: War das jetzt eine Ankündigung?
0: Unbedingt. 6 Wochen.

0: Ja, warum hast du Nein gesagt? Sonja Klein ist das hier. Schönen guten Morgen.
1: Hallo.
0: Hörtest du gerade mit mir? Sagen?
1: Nein,
0: ehrlich, ich bin
1: nicht.
0: Das überhaupt nicht mehr gewohnt. Ich weiß überhaupt nicht, wie man da dann tut.
1: Wir könnten ja jetzt noch ein bisschen...
0: Einen Kurs machen müssen
1: ja,
0: wir
1: mal. Die früh zur Nacht machen und drüber reden.
0: Ja, lass uns reden, mein Schatz. Ja. Was tust du jetzt am Vormittag?
1: Ich gehe ins Lavandhaus. Du weißt, lange nach der Museum.
0: Ja, klar.
1: Wir blicken voraus.
0: Fein, freue ich mich drauf. Viel Spaß mit Sonja Klein. Wir hören uns am Montag wieder. Ciao, Steffi, Papa.
1: Tschüss.
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3: Am Mikrofon Christina Greunz. Einen Rekord an Hitzetodesfällen gibt es im heurigen Sommer in Österreich. Das meldet jetzt die AGES, die Agentur für Gesundheit und Ernährungssicherheit. Adam Michalech, mittlerweile sind dazu Details bekannt geworden.
4: Auf insgesamt 995 wird die Zahl der hitzebedingten Todesfälle für die Monate Juni bis August geschätzt. Es ist die höchste Zahl seit Beginn des sogenannten Hitzemortalitätsmonitorings im Jahr 2017. Die Entwicklung fällt mit dem heißesten Sommer der Messgeschichte zusammen. An mehr als 100 Messstationen der Geosphere Austria hat es neue Temperaturrekorde gegeben. Erstmals sind auch mehr als 41 Grad gemessen worden. Um die Menschen künftig zu schützen, fordert die Umweltschutzorganisation Greenpeace von Bundeskanzler Stocker jetzt ein Klimasofortpaket mit einer Sanierungsoffensive und einer Renaturierungsmilliarde für Städte und Gemeinden.
3: Signa-Gründer René Benko muss sich am 4. und 5. November erneut am Innsbrucker Landesgericht verantworten, dieses Mal wegen der Vorwürfe des schweren Betrugs und der betrügerischen Greda. Konkret wirft die Wirtschafts- und Korruptionsstaatsanwaltschaft Benko vor, gegenüber dem früheren Strabag-Chef Hans-Peter Haselsteiner eine wahrheitswidrige Garantie abgegeben und die Stiftung betrügerisch in Höhe von rund 5 Millionen Euro geschädigt zu haben. Benko sitzt bereits seit dem Vorjahr in Untersuchungshaft. Beim Familiennachtzug herrscht derzeit ein rechtlicher Schwebezustand. Der komplette Stopp ist im Sommer ausgelaufen. Eine Einigung auf eine geplante Quotenregelung ist aber auch noch nicht in Sicht. Das sehen Rechtsexperten zunehmend problematisch. Für die Asylkoordination ist die angedachte Quotenregelung ohnehin schlichtweg rechtswidrig. Niklas Lercher berichtet.
5: Das Bildungs- und Gesundheitssystem sind überlastet. Das war vor gut einem Jahr die Begründung der Regierung, den Familiennachzug von Asylberechtigten zu stoppen. Im Sommer ist diese Notverordnung nun ausgelaufen. Innenminister Gerhard Kahner von der ÖVP versucht es jetzt über einen anderen Weg, mit einer Quotenregelung. Nur eine Einigung zwischen Bund und Ländern lässt auf sich warten. Aber sind die Quotenpläne mit EU-Recht überhaupt vereinbar? Es gäbe zwar Argumente dafür, sagt EU-Rechtsexperte Walter Obwexer.
6: Stärker sind wohl jene Argumente, die dagegen sprechen.
5: Den Stopp des Familiennachzugs gibt es nicht mehr, die geplante Quotenregelung aber auch noch nicht. Das führt für Lukas Garleitner-Gerz von der Asylkoordination dazu,
7: dass im Bereich der Familienzusammenführung in Österreich eigentlich derzeit ein Zustand vollkommener Rechtlosigkeit herrscht.
5: Für betroffene Familien, so der Asylexperte, seien Grundrechte de facto ausgesetzt.
3: Die Bundesregierung präsentiert am Vormittag in einer Pressekonferenz den Entwurf für das neue Wasserentnahmeregister, ein wichtiges Digitalisierungsprojekt in der Wasserwirtschaft. Das Ziel ist laut Regierung, die Datengrundlage über die Wasserentnahme in Österreich zu verbessern, um die Wasserversorgung für zukünftige Generationen zu sichern. Das waren die Nachrichten mit Christina Greunz. Das Wetter.
1: Das Wetter in Kärnten, ganz viel Sonne haben wir da anzubieten. In Oberkärnten ziehen immer wieder Wolkenfelder durch, es bleibt aber auch hier trocken. Die Tageshöchstwerte erreichen heute 17 bis 22 Grad. Aktuell noch recht frisch, 10 Grad in Lienz, in Ariach und Breiteneck, 9 Grad in Klagenfurt und Friesach, 8 hat es in Völkermarkt, 7 in Gmünd und 0 Grad derzeit am Sonnenblick. Und auch morgen scheint im Großteil unseres Landes die Sonne, in manchen Tälern und Becken, da gibt es in der Früh noch ein bisschen Nebel, der macht dann aber bald schon der Sonne Platz. Die Höchstwerte dann morgen 17 bis 23 Grad und nach etwas Frühnebel gibt es dann auch am Sonntag im ganzen Land wieder viel Sonne. Bei wenig Wind ist es Anfang Oktober weiterhin sehr warm. Wir haben Temperaturen bis zu 24 Grad dann am Sonntag. Sich unterwegs mit Radio Kärnten B99. Die Katschbergstraße ist bis 30. November zwischen Spital und Seeboden gesperrt. Grund sind Arbeiten an einem Radweg. Pkw ohne Anhänger können über die Fratresstraße ausweichen. Lkw über die A10. Gute Fahrt wünsche ich.
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1: Und wir werfen einen Blick voraus auf morgen, auf die lange Nacht der Museen. Im ganzen Land stehen da ja unendlich viele Ausstellungen, Museen zur Verfügung und da kann man sich ein bisschen umschauen. Wir schauen schon ein bisschen voraus, nämlich ins Lavantal und gehen ins Lavantmuseum. In Kürze hier bei uns. Herzlich willkommen.

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1: Genau, morgen ist es soweit. Da werden Sie die Nacht zum Tag machen dann. Ab 18 Uhr öffnen über 77 Kulturinstitutionen in ganz Kärnten ihre Tore für Sie bei der langen Nacht der Museen. Auch heute haben wir wieder so einen kleinen Tipp für Sie, einen Geheimtipp. Und es geht ins Lavantal. Und wer könnte uns anders dorthin führen als mein Lavantaler Kollege Martin Kalbitzer-Furian?
2: Genauer gesagt im Museum im Lavanthaus. Und dort, wo das Museum heute steht, nämlich mitten in Wolfsberg, da haben sich seinerzeit die Römer getummelt.
3: Es war ein Straßenburg, es gibt Landwirtschaft natürlich, ja, also es sind mehrere römische Villen bekannt. Es waren so landwirtschaftliche Großbetriebe, man nennt das Villa Rustica, die sind mit Luxus ausgestattet. Also da gibt es Bäder und alles Mögliche mit Warmwasser, so geheizte Bäder. Sonst ein Stadtluxus, der war da im Lavantal vertreten.
2: Erzählt der Direktor vom Museum im Lavanthaus, Christian Bachisel. Was aus römischer Sicht eine Spezialität des Lavantals war?
3: Das ist wirklich dieser Marmorsteinbruch. Es gibt aus dem ganzen römischen Reich keinen so großen Fund an Steinbruchwerkzeugen und auch Abbauspuren bis hier ist. Es hat damit zu tun, dass meistens dann die Steinbrüche später nachgenutzt wurden im Mittelalter bis zur heutigen Zeit und bleiben natürlich keine Spuren. Hier hört man dann spätestens im 3. Jahrhundert auf und dadurch bleiben die Dinge erhalten. Und wir haben das hochqualitative norische Eisen hier. Das heißt, diese Werkzeuge sind besonders hart, besonders belastbar und die haben die Zeiten super überdauert. Wir haben etliche Doppelspitzschlägel hier, verschiedene Brecheisen und so weiter, wo man sehen kann, wie hat man den Marmor gebrochen. Das war Knochenarbeit. Ja, also das war wirklich nicht leicht.
2: Und das können die Kleinen auch in einem Workshop ab 18 Uhr erleben. Also nicht Marmor brechen, sondern...
3: Wie lebten die alten Römer? Und da kann man eintauchen in die Alltagswelt. Wie haben wir sich angezogen? Welche Kleidung hat man getragen? Wie schaut es mit den Latrinen aus zum Beispiel? Also viel interaktiv, viel Wissen wird vermittelt über Spielen, über Basteln. Also das ist eine Stunde voll von Action für die Kleinen.
2: Für die Großen gibt es dann um 19 Uhr einen Vortrag über den Bergbau im Lavantal und anschließend um 20 Uhr eine Sonderführung durch die Römerausstellung im Museum im Lavanthaus. Das wär's dann erstmal mit den Römern, denn um 21 Uhr, da geht's raus auf die Straße.
3: Ja, da hat der Dr. Alexander Wertnick, ein Historiker, der mit uns eng zusammenarbeitet, sich angeschaut, welche gruseligen Vorfälle gibt's in der Geschichte Wolfsbergs. Ja? Verbrechen, unheimliche Begebnisse bis hin zu Spukgeschichten. Und da gibt's eine Stadtführung dazu durch Wolfsberg und da werden von Wolfsberg, aber auch von anderen Orten im Lavantal also solche Schauergeschichten erzählt. Wer danach dann ein bisschen sich beängstigt fühlt, der kann dann wieder zu uns ins Museum kommen. Wir haben ja bis 24 Uhr offen und kann dann da ein Beruhigungsbier trinken.
2: Erzählt Christian Bachisel, der Direktor vom Museum im Lavanthaus.
1: Martin Kalbitzer-Furian also schon unterwegs, um für uns ein paar Tipps einzuholen für morgen, für die ORF Lange Nacht der Museen.
4: Fehler dafür einfach nicht passieren.
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2: Guten Morgen, da spricht Inge Lasnik und ich möchte gerne für die Kaffeepause heute mir das Lied wünschen von Reinhard May, Keine ruhige Minute. Danke vielmals, einen schönen Tag.
0: Inge, ich wünsche Ihnen jetzt zumindest 2 Minuten 25 eine ruhige Zeit zum Zuhören. Reinhard May, die Kaffeepause in Radio Kärnten.

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2: 9:30 Uhr ist es jetzt, 9:30, Zeit für die Neuigkeiten aus Ihrem Bundesland. Und die hat jetzt Barbara Liebminger für Sie.
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4: In Kärnten wird laut der Organisation Tierschutz Austria zur Bejagung des Goldschakals aufgerufen, obwohl das Landesverwaltungsgericht heuer im März entschieden hat, dass die Jagdzeit vom 1. Oktober bis 15. März nicht rechtskonform erlassen wurde. Das Gericht gab einer Beschwerde von Tierschutz Austria vollinhaltlich statt. Die Tierschutzorganisation fordert die Landesregierung auf, die Jägerschaft aufzuklären, dass der Abschuss eines Goldschakals seit gestern nicht erlaubt sei. Zwischen 1. Juli und 30. September wurden in Kärnten drei Schadwölfe im Bezirk Hermagor entnommen. Das besagt der Quartalsbericht zum Kärntner Wolfsgeschehen. Es handelte sich in allen drei Fällen um Schadwölfe, die Tiere gerissen, verletzt oder unmittelbar angegriffen haben. Im heurigen Jahr wurden insgesamt 15 Wölfe erschossen. Ein Einbruch in eine Erdgeschosswohnung in Klagenfurt beschäftigt die Polizei. Am helllichten Tag hatten sich gestern die Täter gewaltsam Zutritt verschafft, die Räume durchsucht und Wertgegenstände in unbekannter Höhe gestohlen. Das Wetter hat nun Sonja für Sie.
2: Ja, und auch heute ist es wieder sonnig und schön. Nur ein paar hohe Wolken können da in Oberkärnten durchziehen. Die Höchstwerte bleiben für Oktober auch sehr mild. Es hat heute 18 bis 22 Grad. Sich unterwegs mit Radio Kärnten, das sind uns auf den Hauptverkehr.

0: Verkehrsverbindungen keine Störungen gemeldet worden. Eine gute und vor allem sichere Fahrt.
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Hallo Geburtstagskinder des Tages, alles Gute dürfen wir sagen. In Magersdorf, da feiert zum Beispiel Lukas Brenner seinen 7. Geburtstag. Dazu wünschen ihm Mama mit Ricardo, Bruder Noah, Patin Brigitte, Oma und Opa und alle Tanten und Onkeln alles, alles Gute zum Geburtstag. Karl-Heinz Ortner ist in Straßburg zu Hause und feiert ebenfalls heute Geburtstag. Dazu wünschen Martin, Folte und Franz alles Gute. Weiterhin Gesundheit und den Glückwünschen schließen sich auch noch Gustl, Liam, dann auch noch Martina und Huberta ganz herzlich an. Liebe Geburtstagsgrüße auch von Claudia. Wir freuen uns alle schon auf Schwarz-Peter spielen, also auf das große Match, das da scheinbar noch ansteht. Martin Nedved aus Bleiburg feiert heute seinen 40er. Die besten Glückwünsche kommen davon den Eltern der Schwester Sabrina mit Jakob, von der Gattin Petra mit den Kindern Tamara, Lina und Matthias. Herzliche Gratulation auch von uns, vom gesamten Team von Radio Kärnten. Es ist 9.40 Uhr.

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2: Allerhand ist los heute an diesem 2. Oktober. Zum Beispiel die Kulturinitiative Container 25 lädt dazu einem Konzert ein in St. Michael bei Wolfsberg. Karl Stirner an der Zither und Helmut Stippich an der chromatischen Knopfharmonika. Tolles Konzert heute um 20 Uhr geht's los. Geschichten, die das Leben schreibt, heißt es heute im Schloss Ferlach ab 18.30 Uhr ganz genau. Eddie Lewis and His Jazz Passengers heute zu erleben in den Kammerlichtspielen in Klagenfurt. Das Konzert startet um 20 Uhr. Dann habe ich noch eine Buchpräsentation für Sie. Ein Stück des Weges mit meinem Freund Peter Handke zu erleben heute um 19.30 Uhr im Kultursaal der Marktgemeinde Griff mit dem Autor Valentin Hauser, der dort, wie gesagt, sein neues Buch präsentiert. Das Repair Café Fickdring findet heute statt von 16 bis 19 Uhr in der Aula der NMS Fickdring. Dann habe ich hier einen Vortrag der Frauenärztin Bettina Hernecker zum Thema Gendermedizin und Menopause heute um 18 Uhr in der Volksschule Feld am See. Das Duo Anima gibt heute ein Konzert um 19 Uhr in der Christkönigskirche in Krumpendorf. In der Markthalle am Weiler, und zwar in Radentein, da gibt es heute von 14.30 Uhr bis 18 Uhr einen Stadtmarkt. Bademantelparty heute mit Volksbauer am Klopeinersee im Badehaus am Klopeinersee. Und dann haben wir heute auch noch eine Wallfahrt für Schülerinnen und Schüler der Matura-Klassen der allgemeinbildenden und berufsbildenden höheren Schulen Maria Saal mit Diözesanbischof Josef Marketz. Heute ist das Ganze um wie viel Uhr das startet? Oh, 10 Uhr im Dom zu Maria Saal. Och, das wird sie wahrscheinlich bei Ihnen zu Hause jetzt nicht mehr ausgehen. Dritter Katschberger Sautanz um die Einkehr heute um 19 Uhr ganz genau. Wo ganz genau, das kann ich Ihnen auch nicht sagen. Einstimmungsabend, Einkehr. Warten Sie mal, schauen wir mal kurz nach, ob da drinnen noch irgendwas steht in diesem umfangreichen Bücherl. Na, leider findet man jetzt momentan nichts, aber anscheinend direkt am Katschberg das Ganze. So, schauen wir weiter, damit wir noch zurechtkommen vor 10 Uhr, bevor die Nachrichten kommen. Die berührende Kraft junger Talente sind zu erleben auf Burg Tagenbrunn heute um 18 Uhr. Und zwar mit außergewöhnlichen jungen Talenten aus den Bereichen Musik, Gesang und Tanz. Herbst in Wolfsberg, heute mit dem großen Bauernmarkt mit Fest. Beginn ist zwischen 7 Uhr und 12 Uhr gibt es den Verkauf und dann ab 10 Uhr Lavantaler Kunsthandwerksmarkt. Dann haben wir das große Herbstkonzert heute und zwar vom Postchor Klagenfurt zu erleben im Konzerthaus in Klagenfurt ab 20 Uhr. Das Orgelfest, dann auch noch im Dom heute um 19 Uhr das Eröffnungskonzert mit der Domorgel. Best of Beatles, ein Sing-Workshop findet statt noch bis zum 4. Oktober im Bildungshaus Sodalitas in Teinach ab heute. Ein Konzert mit Ton Schweinig und Edgar Unterkirchner kann ich Ihnen auch noch anbieten im Amthof in Feldkirchen. Beginn ist um 20 Uhr. Dann haben wir hier noch die Galerie Zugängliche Kunst, Struktur, Skriptur, Lavur mit Klaus Oberhammer. Und zwar gibt es da ab 10 Uhr immer die Ausstellung, die Sie da besuchen können, bis 18 Uhr. Kurzes Aviso für morgen schon. Vorlesestunde beim Hain mit Kinder ab 4 Jahren, die da ein bisschen zuhören können, morgen von 9.30 Uhr bis 10.30 Uhr. Familienworkshop, unsere bunte Musikwelt zu erleben ab 10 Uhr für Kinder ab 3 Jahren bis 6 Jahre spielerische Entdeckungsreise und zwar im Kulturnedom in Bleiburg. Und Milena Michiko Vlaja ist heute auch zu Gast, morgen dann auch zu Gast eben, ist das jetzt, nein, das ist heute übrigens, schau, das lese ich da gerade, auch in Bleiburg zu erleben. Das, wie gesagt, aber heute. Und dann habe ich noch die Wernberger Gesundheitstage, die morgen eröffnet werden. Und ja, das wäre es auch schon gewesen. Was auch immer Sie sich aussuchen, ich wünsche Ihnen unvergessliche Momente, tolle Konzerte und Tage, ja, die einfach Sinn machen für Sie.

0: In der nächsten Stunde, da sind wir Richtung Herbstdekoration unterwegs. Vielleicht haben Sie ja den einen oder anderen Kürbis schon aufgestellt. Was Sie da sonst noch alles machen können, zum Beispiel mit Blättern, das erfahren Sie bei uns in der nächsten Stunde.
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2: Am Mikrofon Christina Kreuz. Die Inflation steigt weiter an. Laut Schnellschätzung der Statistik Austria lag sie im September bei 3,6%. Im August waren es noch 3,2%. Maria Kern aus unserer Wirtschaftsredaktion, was sind denn die Gründe für die erneut gestiegene Inflation?
3: Die Statistik Austria sagt, der Anstieg im September ist auf die gestiegenen Treibstoff- und Heizölpreise zurückzuführen. Wir haben das ja in den letzten Wochen beim Tanken gespürt, dass sich der Sprit deutlich verteuert hat. Preise für Energie sind um fast 15% gestiegen. Bei den Dienstleistungen gab es ein Plus von mehr als 4%. Insgesamt liegen wir mit der September-Inflation von 3,6% weit vom Zielwert 2% entfernt.
2: Berichtet Maria Kern. Die Austrian Airlines haben von der Regierung erneut eine Senkung der Standortabgaben gefordert. Es sei eine Senkung der Luftverkehrssteuer von 12 auf 8 Euro pro Passagier nötig, was eine Entlastung von 70 bis 75 Millionen Euro entspräche, so Auer-Chefin Mann. Die von Verkehrsminister Hanke in Aussicht gestellten 60 Millionen Euro sind laut Mann zwar ein positives Signal, die Summe decke den Bedarf aber nicht ab. Nach Einschätzung von Brancheninsidern steht die geplante Anschaffung von 5 neuen Boeing 787 Dreamlinern vor dem Aus, wenn der Bund nicht auf mehr Geld verzichtet, wie die APA berichtet. Die Ukraine hat heute Nacht Industrieanlagen in der Stadt Wolgograd mit Drohnen angegriffen. Dadurch ist ein Wohnhaus in Brand geraten, es gibt einen Verletzten. Unterdessen meldet Russland Attacken auf Infrastruktur und Militärlogistik in der Ukraine. Ein Drohnenangriff auf ein Wohnhaus tötete mindestens eine Person und verletzte weitere. Heute in den frühen Morgenstunden sind bislang unbekannte Täter in ein Waffengeschäft in Innsbruck eingebrochen. Nach der Alarmierung durch Zeugen sind die Verdächtigen mit einem Auto über den Zierler Berg Richtung Deutschland geflüchtet. Im Raum Mittenwald in Bayern läuft aktuell eine Großfahndung, wie Georg Oberhammer berichtet.
4: Gegen 5.40 Uhr haben Zeugen den Einbruch in Innsbruck gemeldet. Wie sich die Täter Zugang zu dem Waffengeschäft verschafft haben, ist noch unklar. Laut einem Sprecher der Polizei sind sie mit einem Kleintransporter geflüchtet. Am Zierler Berg ist dann eine Streife auf das Fahrzeug aufmerksam geworden. Daraufhin lieferten sich die Täter eine kilometerlange Verfolgungsjagd mit der Polizei. Bei Mittenwald auf bayerischer Seite haben die Verfolger den Sichtkontakt verloren. Kurz darauf haben die deutschen Behörden den verunfallten Transporter ohne Insassen entdeckt. Derzeit läuft die Großfahndung in Bayern.
2: In England und Wales werden erneut zahlreiche Insassen vorzeitig aus der Haft entlassen. Dadurch sollen die Gefängnisse entlastet werden. Das waren die Nachrichten mit Christina Goenz. Das Wetter.
0: Das Wetter in Kärnten. Heute wird es im ganzen Land sonnig. In Oberkärnten ziehen immer wieder Wolkenfelder durch. Es bleibt aber trocken. Die Tageshöchstwerte heute 18 bis 22 Grad. Aktuell haben wir 13 Grad in Breiteneck und Dellach im Trautal, 12 Grad hier in Klagenfurt, in Villach und Kornat, 11 Grad in St. Veit, Oberfellach und Zillian und 9 Grad in Hermagor. Auch morgen scheint im Großteil Kärntens die Sonne. In manchen Becken und Tälern, da wird es anfangs noch ein bisschen Nebel geben. Der macht aber dann schon am Vormittag der Sonne Platz. Die Höchstwerte morgen dann noch ein bisschen wärmer, 17 bis 23 Grad. Sich unterwegs mit Radio Kärnten, die B99, die Katschbergstraße ist bis 30. November zwischen Spital und Seeboden gesperrt. Grund sind hier Arbeiten am Radweg. Pkw ohne Anhänger können über die Fratrisstraße ausweichen, Lkw über die A10.
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0: Schön, dass Sie bei uns sind. Einen schönen Vormittag wünsche ich Ihnen. Herzlich willkommen. Wir starten mit Elton John in diese nächste gemeinsame Stunde. Und dann, wie gesagt, geht es um Dekoration im Herbst. Und wir schauen zum Kinderclub, der heute Abend um 19 Uhr in Radio Kärnten zu hören ist.

0: Der Herbst ist da. Ich mag den Herbst wirklich ausgesprochen gern. Jetzt überhaupt bei diesen Temperaturen finde ich das einfach herrlich. Die bunten Blätter, die angenehmen Temperaturen. Und ich glaube, den Herbst mag auch unser Pflanzenexperte Karl Blowerger sehr, sehr gern. Wir gehen heute gemeinsam raus und wir sammeln vor allem gemeinsam herbstliche Deko.
1: Ja, Herbststimmung. Was gehört da dazu? Die Hagebutten. Grundsätzlich für mich das Schönste, wenn sie natürlich am Strauch sind. Zieräpfel, die bunten Blätter, die Gräser, die kleinen Kürbisse, Efeuranken, das alles gehört irgendwie zum Herbst dazu, aber kann natürlich auch abgeschnitten ganz wunderschön einen Tisch dekorieren oder vor der Eingangstür einen Korb dekorieren. Und das sind diese Naturmaterialien, die einfach ganz, ganz toll sind.
0: Gib uns einfach bitte ein paar Ideen.
1: Also was wir immer sehr gern haben, sind so Weidenkörbe zum Beispiel und oder Klematisranken. Wenn man im Wald rausgeht, die sind eh oft gar nicht gern gesehen bei den Förstern, wenn man da solche Klematisranken sich holt und die zum Beispiel zusammenrollt, dann hat man so kleine Schalen und die nehmen wir zum Beispiel dann und da gehen wir dann hinein, Töpfe mit Gräsern oder auch Hagebutten, auch abgeschnittene. Oder wie ich zuerst schon gesagt habe, die ich besonders liebe, diese bunten Zieräpfel. Die gibt es in Gelb, leuchtend Orange, in Rot. Die schauen einfach ganz toll aus. Und das Schöne dran ist, das ist auch gleichzeitig immer Nahrung für die Vögel und auch so manche Insekten, die dann dorthin kommen.
0: Und du hast mir einmal erzählt, glaube ich, dass du diese herbstlichen Blätter, die du irgendwo auf der Terrasse oder so findest, auch presst.
1: Das haben wir auch gemacht schon. Dicke Bücher genommen und die Blätter gepresst, meistens von Ahorn oder andere, die sich halt besonders schön färben. Oder zum Beispiel von unserem Lebkuchenbaum, der besonders intensiv gelb leuchtende Blätter hat und dazu noch duftet und dann für die Zimmerdekoration verwendet, dann schaut das auch wunderschön aus, wenn man einen Tisch dekoriert.
0: Ja, vielen Dank. Damit sind wir also in Sachen Deko für den Herbst perfekt aufgestellt. Dank dir, Karl.
1: Bis zum nächsten Mal. Viel Spaß beim Garten.
0: Dankeschön.

0: Chicago in Radio Kärnten. 10.22 Uhr. Wir schauen ein bisschen voraus auf den heutigen Abend, auf unsere Kindersendung. Da gibt es jetzt immer am Freitag den Kuddelmuddel Kinderclub ab 19 Uhr. Und da dürften der Martin Kalwitzer-Furian und ich mit ein paar Kindern plaudern und die wollen wir Ihnen jetzt ein bisschen vorstellen. Jetzt kommt der Kuddelmuddel Kinderclub.
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10: man muss zweimal durchgehen durch den ganzen Stall und nachschauen, ob irgendwer tot ist oder so irgendwas. 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
1: Sarah, seine Schwester, wäre gerne
12: Tierärztin und Lehrerin, Bäuerin.
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11: Die
12: Sarah. 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
16: wenn ich bis zu dem Mond fliege, und ich schlafe ja dann. 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Das geht überhaupt nicht.
15: Nein.
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0: unser ehemaliger Song Contest-Vertreter für Österreich, Caesar Sampson, mit seiner neuen hier bei uns in Radio Kärnten. Rooftop heißt der Titel. 10.30 Uhr, halb elf, die Neuigkeiten von und mit Barbara Liebinger.
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2: In Kärnten wird laut der Organisation Tierschutz Austria zur Bejagung des Goldschakals aufgerufen, obwohl das Landesverwaltungsgericht heuer im März entschieden hat, dass die Jagdzeit vom 1. Oktober bis 15. März nicht rechtskonform erlassen wurde. Das Gericht gab einer Beschwerde von Tierschutz Austria vollinhaltlich statt. Die Tierschutzorganisation fordert die Landesregierung auf, die Jägerschaft aufzuklären, dass der Abschuss eines Goldschakals seit gestern nicht erlaubt sei. Aufregung gibt es am Ulrichsberg in der Gemeinde St. Veit an der Glan wegen eines Bauvorhabens rund um den ehemaligen Hypo-Vorstand Thilo Berlin. Es geht um ein Schwimmbecken samt Nebengebäude, das zu einem großen Teil auf nicht gewidmeten und baulich nicht bewilligtem Grund errichtet wurde. Das bestätigt das Landesverwaltungsgericht. Die Gemeinde verlangt den Rückbau. Im April wurde deshalb ein Wiederherstellungsbescheid ausgestellt. Die Privatstiftung, einer ihrer Stifter ist eben Thilo Berlin, hat dagegen beim Bundesverwaltungsgericht Beschwerde erhoben, doch die wurde als unbegründet zurückgewiesen. Der Rückbau müsse nun binnen 14 Tagen erfolgen. Die Aktion Mitten im Leben des katholischen Bildungswerkes gibt es seit 25 Jahren. Die Kärntner werden älter und damit steigt auch das Risiko, an Demenz zu erkranken. Mit gezieltem Training sollen ältere Menschen länger geistig und körperlich fit bleiben. Die Nachfrage sei derzeit so groß wie nie. Mittlerweile gibt es kärntenweit 70 Gruppen. Und nun zum Wetter und Sonja.
0: Auch heute bei uns in Kärnten wieder viel Sonne, nur ein paar hohe Wolken, die können da in Oberkärnten durchziehen. Die Höchstwerte bleiben für Oktober sehr mild, 18 bis 22 Grad sind möglich. Sich unterwegs mit Radio Kärnten, das sind uns

von den Hauptverkehrsverbindungen. Keine Störungen gemeldet worden, falls Ihnen was auffällt. Bitte anrufen, wir sagen es dann gerne durch und weiter. 0800 600 601, die Nummer unserer Verkehrshotline.

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1: Viele Männer bemerken mit zunehmendem Alter Veränderungen beim Wasserlassen. Häufig steckt dahinter eine gutartige Prostatavergrößerung, medizinisch benigne Prostatahyperplasie genannt. Studien beschäftigen sich seit Jahren mit pflanzlichen Präparaten wie der Sägepalme oder Brennnesselwurzel. Einige Untersuchungen zeigen hier mögliche Verbesserungen bei leichten Beschwerden. Wichtig ist allerdings, pflanzliche Mittel wirken meist nicht sofort und außerdem ersetzt Phytotherapie keine ärztliche Abklärung. Beschwerden wie häufiger Harndrang sollten immer untersucht werden. Die Qualität der Präparate spielt natürlich ebenfalls eine große Rolle. Die wissenschaftliche Datenlage bleibt je nach Präparat unterschiedlich stark. Eine individuelle Beratung ist deshalb sinnvoll. Bleiben Sie gesund. Alles Liebe, Ihre Christine Reiler.
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Wir dürfen noch einmal gratulieren jetzt an diesem Freitag, dem 2.10. um 10.49 Uhr. Unsere lieben Eltern Doris und Martin Wenzel aus Rittersdorf in Irschen feiern heute ihren 33. Hochzeitstag. Dazu gratulieren von ganzem Herzen eure drei Töchter, Niki, Sandra und Alissa, die drei Schwiegersöhne Raimund, Patrick und Manuel, Nona und Bertel, der Urli, Opa aus Berg und vor allem eure drei Sonnenscheine, Kira, Maja und Elia. Wir haben dich unendlich lieb und euch vor allem auch. Hand in Hand durch all die Jahre, durch Sonnenschein und wilde Jahre, ihr zeigt uns, was zusammenhält und was im Leben wirklich hält, haben sie noch dazu geschrieben. In Pirkdorf feiert heute Hanna Ehrenberger Geburtstag. Liebe Hanna, alles Gute, viel Gesundheit, das wünschen dir dein Papa Sven mit Conny, Katrin und Jakob, dein Bruder Thomas, die beiden Omas und Wolfgang mit Familie. Dann die St. Stephaner sowie die Haberberger, die schließen sich den Glückwünschen an. Wir haben dich alle sehr, sehr lieb. Und in Obertrauburg feiert Annemarie Luxenberger Geburtstag. Wir gratulieren dir recht herzlich und wünschen dir viel Gesundheit und die lieben Grüße, die kommen von Doris mit allen Freunden und natürlich auch von uns, jedem Einzelnen hier im Programm von Radio Kärnten.

0: Ganz viel positive Energie schicke ich Ihnen nach Hause. Sag danke, dass Sie zugehört haben heute Vormittag. Gleich geht's weiter mit der Mittagszeit und Ute Pichler. Und wir sehen uns, wenn Sie wollen, um 19 Uhr in ORF 2 bei Kärnten heute.
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3: Am Mikrofon Christina Greunz. In Litauen läuft in dieser Woche eine groß angelegte Evakuierungsübung, an der tausende Beamte und Freiwillige teilnehmen. Geübt wird das Management eines großen Flüchtlingsstroms, der sich bei einem Angriff Russlands in Richtung Polen in Bewegung setzen würde. Stefan Gera berichtet.
4: Eine NATO-Übung direkt an der Grenze zu Belarus. Richard Bark lebt dort und hört dieses Geräusch sehr oft nur von der anderen Seite.
5: Das sind Schüsse oder Explosionen von irgendwelchen, keine Ahnung, Panzerschüsse oder also wirklich riesige Explosionen. Ich sag mal, die Fenster, die vibrieren dann am Haus. So.
4: Sicher ist er sich nicht, ob die NATO im Falle des Falles helfen würde.
5: Dann müsste man sich ganz schnell entscheiden, irgendwo hinzufliehen. Das ist ganz einfach. Und man lebt da irgendwie mit dem Gedanken ein bisschen im Hintergrund immer.
4: Welche Krankenhäuser müssen ausgebaut, welche Brücken verstärkt werden? Das sind die Fragen, die mit der großen Übung in diesen Tagen beantwortet werden sollen.
3: Bei der Durchfahrt der Straße von Hormuz ist offenbar ein Tanker erneut unter Beschuss geraten. Laut der britischen Behörde für Sicherheit in der Schifffahrt brach ein Feuer aus. Die Besatzung des Schiffes soll sich demnach in Sicherheit befinden. Über den genauen Umfang der Schäden und mögliche Folgen für die Umwelt war zunächst nichts bekannt. Erfreuliche Nachrichten nun. Die Armut geht in der Europäischen Union zurück. Das hat eine Studie der Wirtschaftsuniversität Bratislava ergeben. Die Studienautorinnen und Autoren haben sich Daten der EU-27 der vergangenen 10 Jahre angeschaut. Die Armut ging in allen Ländern zurück, wenn auch auf unterschiedlichem Niveau. Tobias Mayer berichtet.
6: In der Studie haben sich die Wirtschaftsforscherinnen verschiedene Perspektiven von Armut im Zeitraum 2015 bis 2023 angeschaut. Dazu zählen etwa Wohnungsnot, Armut trotz Job oder Zugang zum Internet. Dabei zeigte sich, dass nicht unbedingt die reichsten Länder der EU am wenigsten armutsgefährdet sind. Luxemburg verfüge etwa über den größten wirtschaftlichen Wohlstand. Die Wohnkosten seien allerdings vielerorts schwer leistbar. Österreich liegt der Analyse zufolge im oberen Mittelfeld. Die Armutsgefährdung sei hierzulande vergleichsweise gering. Am wenigsten armutsgefährdet sind der Studie zufolge Menschen in Tschechien und Finnland. Das höchste Armutsrisiko weisen Bulgarien, Rumänien, Lettland und Griechenland auf.
3: Eine US-Raumkapsel hat die internationale Raumstation ISS in Rekordzeit erreicht. Nur 7 Stunden und 55 Minuten nach dem Start dockte die Raumkapsel Dragon des privaten Raumfahrtunternehmens SpaceX an der ISS an. Das ist laut der US-Raumfahrtbehörde NASA die schnellste Zeitspanne vom Start bis zum Andocken eines US-Raumschiffs in der Geschichte der ISS. Das waren die Nachrichten mit Christina Greunz.
0: Dankeschön und wir kommen zum Kärntner Wetter. Das wird heute im ganzen Land über sonnig sein. In Oberkärnten ziehen zwar immer wieder ein paar Wolkenfelder durch, aber auch dort bleibt es trocken. Die Tageshöchstwerte erreichen 18 bis 22 Grad. Momentan am wärmsten in Feldkirchen, Villach und Lienz bei 15, in Klagenfurt und Friesach hat es 14 Grad, 13 sind es am Weißensee und in Spital an der Drau und 12 in Malnitz und in Hermagor. Auch morgen wird im Großteil von Kärnten die meiste Zeit über die Sonne scheinen. In manchen Becken und Tälern ist es anfangs zwar noch etwas nebelig, aber der Nebel macht am Vormittag bald der Sonne Platz. Die Höchstwerte morgen 17 bis 23 Grad. Knapp 4 Minuten nach 11 sicher unterwegs mit Radio Kärnten. Der Blick auf unsere Kärntner Straßen. Es gibt keine aktuellen Störungen. Sie kommen überall gut voran. Allerdings dürfen wir Sie an eine Sperre erinnern, die jetzt 2 Monate lang dauern wird, auf der B99 der Katschbergstraße. Die ist bis Ende November zwischen Spital und Seeboden wegen Arbeiten am Radweg gesperrt. Pkw ohne Anhänger können über die Fratrisstraße ausweichen. Lkw über die A10, die Tauernautobahn. Sie erreichen uns unter 0800 600 601. Gute und sichere Fahrt, wo auch immer Sie unterwegs sind.
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0: Und mit folgenden Themen, die wir für Sie vorbereitet haben. Wir stellen Ihnen ein Buch vor, das der Nase gewidmet ist, die ja gerade jetzt in der Herbst- und in der Wintersaison doch immer wieder ein bisschen verschnupft ist. Außerdem stellen wir Ihnen den 3. Kandidaten für den schönsten Ort Österreichs vor. 9 Plätze, 9 Schätze. Heute im Programm der Griffner Schlossberg. Und einen relativ neuen Lehrberuf möchten wir Ihnen gerne auch näher bringen. Und zwar den Fernwärmetechniker. Willkommen!

0: Schön, dass Sie die Radio Kärnten Mittagszeit mit uns verbringen. Wie geht's denn Ihrer Nase? Mit der kühleren Jahreszeit beginnt natürlich auch wieder die Schnupfen- und Niessaison. Aber hinter der Nase, da steckt noch um einiges mehr, als man vielleicht vermuten würde. Heidi Heinzel hat darüber mit dem HNO-Facharzt Nikolaus Rettenbacher gesprochen. Er hat vor kurzem auch seinem Patientenratgeber das Nasenbuch herausgebracht.
1: Die Nase ist laut dem HNO-Facharzt Nikolaus Rettenbacher ein echtes Multitalent und hat mehrere Funktionen. Sie riecht, atmet, wärmt und reinigt die Atemluft.
2: Die Nase ist natürlich nicht nur das Zentrum unseres Gesichtes, sondern auch ist es einfach funktionell sehr wichtig in verschiedener Weise. Zunächst einmal, indem die Atemluft, die wir einatmen, befeuchtet wird. Die Atemluft wird ebenfalls gefiltert. In der Schleimhaut der Nase werden bereits Viren und Bakterien, die eintreten in unseren Körper, durch Antikörper, durch unser Immunsystem bekämpft. Und natürlich ist es auch wichtig, dass die Nase als Sinnesorgan für uns insofern funktioniert, indem wir gut riechen können und auch der Geschmack wesentlich damit vergesellschaftet ist.
1: Jetzt in der kühleren Saison zählt das Abwehren von Krankheitserregern zu den wichtigsten Aufgaben der Nase.
2: Jetzt in dieser sogenannten Übergangszeit, wo es tagsüber warm ist und abends und nachts und in der Früh noch kalt ist, dann schwitzt man natürlich und natürlich ist die Wahrscheinlichkeit, einen Infekt zu bekommen, dadurch deutlich begünstigt. Zu mir als HNO-Arzt kommen in erster Linie Patienten, die Schnupfen haben, in weiterer Folge Entzündungen der Nasennebenhöhlen, aber auch natürlich Halsschmerzen, Rachenentzündung, Mandelentzündung oder eben Kehlkopfentzündungen. Das zusammenfasst man unter Infekte der oberen Luftwege.
1: Übrigens, ähnlich wie bei den Ohren, reinigt sich auch die Nase mit Hilfe von Nasenhaaren und Flimmerhärchen selbst. Staub und andere Partikel werden aufgefangen und in Richtung Rachen transportiert.
0: Ein Hoch auf unsere Nase und was sie alles kann.

0: Warte, stop.
1: 9 Plätze, 9 Schätze. Und heute bei uns schon Tag 3 auf der Suche nach dem schönsten Platz des Landes. Vorfinale quasi für die große Fernsehshow dann am Nationalfeiertag im ORF 2 Hauptabend. Und Sie sind natürlich wieder gefragt in den nächsten Tagen. Wer wird denn für uns in Wien sozusagen in den Ring steigen? Was haben wir denn schon? Wir haben den Weg der Liebe hoch über Millstatt. Wir haben das Bleistädter Moor. Am Ossiacher See ist der dritte Platz, den uns Bernd Radler vorstellt. Und der Griffner Schlossberg.
2: 135 Meter hoch ragt er aus der Gemeinde Griffen heraus, der imposante Kalksteinfelsen, der Griffner Schlossberg. Ganz oben thront das, was vom Mittelalter übrig ist, Mauerreste eines luxuriösen Absteigequartiers, gebaut von den Bamberger Fürstbischöfen. Später wurde eine stattliche Wehrburg daraus, strategisch gut gelegen zwischen dem Klagenfurter Becken und dem Lavantal. Über die Jahrhunderte ist alles verfallen und verwildert. Geblieben ist auf gut kärntnerisch Gstetten, die vor fast 30 Jahren in einem Kraftakt zwischen Gemeinde und einem Verein liebevoll restauriert wurde. Bürgermeister Josef Müller.
3: Im Jahr 2000 haben wir dann begonnen, den Berg zu sanieren, die Mauern zu sanieren, das Entholzen des Berges, die ganze Infrastruktur, die hier am Berg jetzt vorhanden ist, von der Gastronomie über alle anderen Bereiche, die Wege zu richten. Da sind über 5000 freiwillige Arbeitsstunden auch von unseren Vereinen der Gemeinde eben eingebracht worden. Und ich denke, wenn man heute am Griffner Schlossberg ist, dann kann man schon sehr, sehr stolz zurückblicken.
2: Neu ist auch ein Skywalk, also ein Glasbalkon, der über die senkrechte Felswand des Schlossbergs hinausragt. Höhenangst sollte man dafür lieber zu Hause lassen. Die Aussicht, die ist aber spektakulär. Auch auf die zahlreichen Kletterer, die sich über den Klettersteig auf den Burgfelsen handeln. Es ist einer der schwersten, weit und breit. Deshalb wird er auch nur besonders geübten Alpinisten empfohlen. Wesentlich einfacher zu begehen ist die Griffner Tropfsteinhöhle im Schlossberg. Sie gilt als die bunteste Tropfsteinhöhle Österreichs. Wegen der Farbenpracht, sagt Ernst Hudelist. Er ist der Elektriker in der Höhle.
4: Ja, da sieht man das Schwarze, das ist Mangan. Die braune Färbung ist Eisen. Und da drinnen eben die Flower, die ganzen Farn und das Grüne, das kommt mehr oder weniger vom Licht. Das ist das Schöne da drinnen.
2: Und für das Licht ist er verantwortlich. Eine schwierige Aufgabe in einer Höhle mit konstant 8 Grad und ganz viel Feuchtigkeit.
4: Da muss man halt genau arbeiten und genau die Kabel verlegen, sonst dann hat man immer einen Kurzschluss und das ist nicht gar so gut. Wir haben sowieso immer noch das Problem mit dem Blitz, weil der Blitz da immer im Berg einschlägt und durch die Erde geht das eigentlich mehr oder weniger auf die ganzen Lampen und auf das. Du kannst das nicht absichern.
2: Somit gibt es für Ernst Hudelist immer viel zu tun, wie einst auch für die Neandertaler, die bereits vor mehr als 100.000 Jahren in der Höhle gelebt haben sollen. Das belegen zahlreiche Werkzeug- und Knochenfunde, unter anderem vom Mammut, Bürgermeister Josef Müller.
3: Man sagt ja, die Griffner Tropfsteinhöhle, es ist die älteste besiedelte Stätte von Kärnten. Ich war da noch nicht dabei, aber wir nehmen das gerne so an. Und die Tropfsteinhöhle ist natürlich auch ein Ort, wo wir eben mit Tagestourismus auch versuchen, Signale nach außen zu senden.
2: Der Griffner Schlossberg, ein ganz besonderer Platz und Schatz in Kärnten.
0: Dankeschön, Bernd Radler. Also damit haben wir sie komplett, unsere drei. Den Weg der Liebe hoch über Millstatt, das Bleistädter Moor am Ossiacher See und jetzt auch noch den Griffner Schlossberg. Sie gehen ins Rennen um den schönsten Platz Österreichs. Aber wer wird uns denn jetzt vertreten am 26.? Das entscheiden Sie heute Abend, welcher Platz Kärnten in Wien vertreten soll. Alle Infos dazu gibt es bei uns heute Abend, gleich nach Kärnten heute um 19 Uhr in ORF 2. Und Sie finden auch alles auf kärnten.orf.at. Bin schon gespannt.

0: 11:30 Uhr, 11:30, Martina Steiner ist für Sie im Studio, um Sie zu informieren. Es geht um Politik.
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2: Heute Nachmittag will die SPÖ Klagenfurt ihren Bürgermeisterkandidaten bekannt geben. Im Vorfeld wurden Bundesrat Manfred Mertl die größeren Chancen eingeräumt als Stadtparteiobmann Ronald Rawitsch. Der 72 Jahre alte Mertl ist vielen Klagenfurterinnen und Klagenfurtern als Ex-Fußballer bekannt. Vizebürgermeister Rawitsch ist 43 Jahre alt und leitet die SPÖ-Stadtpartei seit 2 Jahren. Die Gemeinderats- und Bürgermeisterwahlen sind für den 28. Februar nächsten Jahres geplant. Nach der Kündigung an der interventionellen Radiologie im Klinikum Klagenfurt zeichnet sich eine Lösung ab. Heute unterschreibt ein neuer Mitarbeiter seinen Vertrag. Auch der Oktoberdienstplan soll großteils stehen. Die Ärzte der interventionellen Radiologie werden zum Beispiel bei minimalinvasiven Eingriffen, etwa nach Schlaganfällen, eingesetzt. Seit gestern gibt es neue Regeln für viele Elektrogeräte. Hersteller müssen Reparaturen auch dann anbieten, wenn die Gewährleistung bereits vorbei ist. Und damit wieder zu dir, Ute.
0: Und wir schauen kurz auf die Kärntner Straßen. Der Blick zeigt uns, dass soweit alles ruhig ist. Wie es beim Wetter weitergeht am Wochenende, das erfahren Sie in Kürze bei uns.
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0: Freitag Mittagszeit bei uns in Radio Kärnten. Wir wollen jetzt einmal schauen, was das Wetter mit uns vorhat. Das verraten wir Ihnen in Kürze. Zuerst legen wir mal alles auf Eis.
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0: Und damit zum Kärntner Wetter. Da haben sich die letzten Nebelfelder aufgelöst oder sind gerade im Begriff, das zu tun. Und so steht uns heute im Land wieder ein weiterer sonniger, trockener und für diese Jahreszeit doch erstaunlich warmer Tag bevor. Nur zwischendurch drüben in Oberkärnten ein paar Wolkenfelder, den Sonnenschein. Die Höchstwerte erreichen heute zwischen 18 und 22 Grad. Der morgige Samstag verläuft nach Auflösung von Frühnebelfeldern wieder sehr sonnig, mit Höchstwerten um oder knapp über 20 Grad. Auch am Berg in 2000 Meter werden um die 10 Grad erreicht. Der Sonntag ebenfalls strahlend sonnig. In der Früh gibt es nur wenige Nebelfelder und auch tagsüber zeigt sich kaum eine Wolke am Himmel. Die Höchstwerte um 20 Grad. Und dann geht es am Montag weiter, allerdings mit weniger Sonne und vorübergehend etwas mehr Wolken. Die Sonne zeigt sich nur zeitweise. Auch einzelne Regenschauer sind am Nachmittag am Montag möglich. Die Temperaturen gehen eine Spur zurück, sie erreichen aber immer noch bis zu 20 Grad.
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0: Ja, also ich muss Ihnen ehrlich gestehen, heute bin ich selber zwischendrin, wie man das angehört hat, ein bisschen angestanden, aber das weiß die geneigte Hörerin, der geneigte Hörer dieser Rubrik ganz genau. Der gelernte, geborene, zugraste Lavanzahler, der hat ganz verlässlich für alles im Leben eine eigene Bezeichnung. Und der Fritz Beck aus Wolfsberg lernt uns deshalb heute wieder eine neue Kategorie.
1: Die Himmelsrichtungen von Lofenthal. Die heißen Derhel, Freerhel, Frinden, Froben. Das heißt praktisch drüben, herüben, unten, oben. Derhel, Freerhel, Frinden, Froben. In der Wölling bin ich daheim. Die Breuler Seiten, das sind Derhelsbach, das sind Derhel. Wir sind ein Rehlensbach, wir sind ein Freerhel. Und der hintere Nachbar ist Frinden und wir sind ein Froben.
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0: Ganz egal aus welchem Kärntner Tal, der A Cappella-Chor Villach singt jetzt für alle Kämpzleiner in die Stuben.

0: Der Tiroler Ort Mötz liegt im Oberinntal in der Talsenke zwischen Grünberg und Sassberg. Das berühmte Stift Stams grüßt von der gegenüberliegenden Innenseite. Die Pfarrkirche Maria Schnee liegt im Dorfzentrum. Sie entstand Anfang des 18. Jahrhunderts. Das Äußere der Kirche ist schlicht gehalten. Im Norden fügt sich der Turm mit großen Schallöffnungen, Laterne und Spitzhelm an. Wandmalereien aus der Erbauungszeit schmücken die Fassade. Ein Rundbogenportal führt in das Innere des Gotteshauses. Beeindruckend wirkt der reich dekorierte Hochaltar mit nazarenischem Altargemälde, der die gesamte Stirnseite des Chorraumes einnimmt.
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2: Willkommen zum Mittagsjournal, heute mit diesen Themen. Die Budgetsanierung ist auf Kurs, das Defizit könnte ein bisschen geringer ausfallen als erwartet. Was sagen junge Männer zur Wehrdienstreform? Und in Frankreich gehen die Schülerproteste weiter. Im Journalstudio begrüßt sie Tom Brandenberger. Das Finanzministerium hat seine Defizitprognose leicht verbessert. Statt 4,2% des Bruttoinlandsprodukts geht man nun von einem Budgetdefizit von 4,1% aus. Finanzminister Marzerbauer von der SPÖ zeigt sich im Gespräch mit dem ORF-Radio mit der Entwicklung zufrieden.
3: Grundsätzlich liegen wir wirklich gut im Plan mit der Budgetsanierung. Wir hatten für heuer vorgesehen ein Defizit gesamtstaatlich von 4,2% an der Wirtschaftsleistung. Jetzt melden wir 4,1%, also es ist geringfügig besser. Aber für uns ist das Entscheidende, wir sind im Plan, kommen gut voran, trotz widriger Umstände. Denn die wirtschaftliche Entwicklung ist eine Spur schwächer, die Arbeitslosigkeit steigt nach wie vor und wir haben eine Reihe von zusätzlichen Ausgaben. Denken Sie zum Beispiel an die Dürrehilfen, aber trotzdem sind wir gut im Plan.
2: Sagt Finanzminister Marzerbauer. Die Inflationsrate steigt indes weiter. Laut einer Schnellschätzung der Statistik Austria lag sie im September bei 3,6%. Im August waren es noch 3,2%. Der Anstieg ist zur Gänze auf die Treibstoff- und Heizölpreise zurückzuführen. Insgesamt verteuerte sich Energie im Jahresvergleich um 14,5%. Im Rahmen einer großen Reform soll der Grundwehrdienst von 6 auf 9 Monate verlängert werden. Darauf hat sich, wie berichtet, die Koalition geeinigt. Sollten sich aber zu wenige junge Männer für das Bundesheer entscheiden, wird auch der Zivildienst verlängert, von 9 auf 11 Monate. Wie sehen das jene, die es am meisten betrifft, also junge Männer? Andreas Jölli war bei einer Stellung des Bundesheers, der Eignungsuntersuchung, dabei.
4: Musterung im Stellungshaus der Van Swieten-Kaserne in Wien. Einer von 6 Standorten, an denen die Tauglichkeit der jungen Männer festgestellt wird. Ein möglicher längerer Wehrdienst stößt hier auf wenig Begeisterung.
5: Nein, natürlich nicht. Als junge Person wahrscheinlich sagen alle nein.
6: Also ich finde es relativ okay.
4: Relativ klar scheint für etliche junge Männer, für welche Richtung sie sich entscheiden.
5: Ich werde wahrscheinlich zum Bundesheer gehen. Ich will einfach auch mit einer Waffe schießen können, falls es mal wirklich zum Fall kommt.
7: Weil ich der Meinung bin, dass das Bundesheer wichtig ist für Österreich.
4: Etwa 45% der tauglichen Wehrpflichtigen entscheiden sich für den Zivildienst.
8: Ich kann keine Waffe in die Hand nehmen und bereit sein, jemanden umzubringen für ein Stück Land.
9: Ich erwarte mir vom Zivildienst, dass man im Pflegedienst arbeitet. Ich glaube, dass es zu mir passen würde.
4: Sollten künftig zu wenig zum Bundesheer wollen, soll der Zivildienst verlängert werden. Beim Bundesheer geht man davon aus, dass das eine wichtige Rolle spielen wird bei der Entscheidung, ob Wehr oder Zivildienst.
2: Jetzt ins Ausland. In Frankreich droht nach tagelangen Schülerprotesten die Lage weiter zu eskalieren. Obwohl hunderte Gymnasien landesweit geschlossen bleiben und auf Heimunterricht umgestellt wurde, demonstrieren die Schülerinnen und Schüler auch heute. In Paris etwa sind vor gleich mehreren Schulen Brände ausgebrochen. Barbara Tschandl berichtet.
10: Im Süden der französischen Hauptstadt brennt heute am Vormittag der Eingang eines Gymnasiums. Das Feuer ist in Müllcontainern, die vor der Schule wie eine Barrikade zusammengeschoben wurden, ausgebrochen. Auf Videos ist zu sehen, wie Vermummte immer wieder Müll in das Feuer werfen, um es weiter anzufachen. Trotz der Anordnung zum Heimunterricht und Demonstrationsverbots vor den Schulen gehen die Proteste weiter. In Paris und vielen anderen Orten Frankreichs. Der französische Justizminister Gérald Darmanin ruft heute früh in einem Radio-Interview die Eltern zur Verantwortung.
11: Wir verlangen, dass die Eltern für die Handlungen ihrer Kinder haften. Es gibt jetzt ein Gesetz, das sie verpflichtet, den Schaden finanziell zu ersetzen.
10: Schon seit Tagen demonstrieren Schülerinnen und Schüler an Frankreichs Gymnasien wegen maroder Schulgebäude und zu wenig Lehrpersonal.
2: Die Folgen der Hitze im Sommer waren drastisch. Das zeigt jetzt eine Auswertung der Agentur für Gesundheit und Ernährungssicherheit AGES. Demnach verstarben in Österreich in den Monaten Juni, Juli und August 995 Menschen hitzebedingt. Das ist ein neuer Höchstwert für diesen Zeitraum. Das war ein Mittagsjournal mit Tom Brandenberger. Und jetzt zum Wetter.
12: Laufend ziehen heute hochliegende Wolkenfelder über den Himmel. Sie können den insgesamt sonnigen Eindruck deutlich vermindern. Außerdem liegen über den westlichen Bundesländern teils dichte Wolken, aber die machen allmählich der Sonne Platz. Die aktuellen Temperaturen in den Landeshauptstädten reichen von 17 Grad in Klagenfurt und im stark bewölkten Innsbruck bis 20 Grad in Wien und in Eisenstadt. Für Anfang Oktober ist das Temperaturniveau hoch, mit Höchstwerten von 17 bis 25 Grad heute. Der Wind ist fast überall schwach, nur im Weinviertel in Wien und im Nordburgenland weht mäßiger Süd- bis Südostwind. Genauso warm wie heute und meist sonnig geht es am Wochenende weiter. In den Niederungen kann es Frühnebel geben. Über den Bergen des Westens sind vereinzelte Schauer nicht ganz ausgeschlossen. In 2000 Meter Seehöhe gibt es 11 Grad. Und am Samstag muss man in Niederösterreich, Wien und im Burgenland auf lebhaften Südostwind gefasst sein. So viel zum Wetter von Manfred Bauer.
13: Dankeschön, und wir schauen auf die Kärntner Straßen. Sie sind sicher unterwegs mit Radio Kärnten. Da haben wir gute Nachrichten für Sie. Es ist soweit alles ruhig. Moment, da ist jetzt gerade eine Meldung hereingekommen für die A2, die Südautobahn Richtung Italien. Bei Felden-West liegen zwei größere Plastikfässer auf der Fahrbahn. Bitte fahren Sie in diesem Bereich besonders vorsichtig. Und für die S37, die Klagenfurter Schnellstraße Richtung Klagenfurt, da ist gerade ein Unfall passiert zwischen St. Veit, Industriegebiet und Mariasaal. Ein Fahrzeug hat sich überschlagen. Die Einsatzkräfte sind unterwegs zum Unfallbereich. Bitte fahren Sie hier besonders vorsichtig. Dann wünschen wir Ihnen eine gute und eine sichere Fahrt.
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13: Und mit einem sehr jungen Lehrberuf, den wir Ihnen in dieser Stunde vorstellen dürfen und der zur Energiezukunft einiges beitragen wird. Auch bei uns in Kärnten, der Fernwärmetechniker, Technikerin. Mehr zu diesem Lehrberuf erfahren Sie in dieser Stunde bei uns.

0: Schöne Mittagszeit mit Radio Kärnten. 11 Minuten sind's bis 12:30. Gleich erzählen wir Ihnen von einem spannenden neuen Lehrberuf.
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0: Erklärtes Ziel. Österreich will bis 2040 klimaneutral werden und da ist der Fernwärmeausbau auf diesem Weg natürlich ein wesentlicher Meilenstein. Es sind Fachkräfte gefragt und deshalb gibt es auch seit einiger Zeit einen neuen Lehrberuf, der Fernwärmetechnik. Das ist eine Ausbildung bei uns in Österreich, der natürlich durch diese Energiewende, die Energiezukunft immer wichtiger wird. Und auch die Stadtwerke in Klagenfurt zählen zu den Betrieben, die bereits Lehrlinge in diesem neuen Beruf ausbilden. Ich habe Sie und Ihren Ausbildungsleiter Harald Holzer in Ihrer Werkstatt in Klagenfurt besucht. Und da ist es mit dem Harald Holzer gleich ein bisschen nostalgisch geworden, weil er sich dann natürlich auch mit den jungen Burschen, die er ausbildet, mit seinem Team an seine eigenen Anfänge erinnert hat. Da war das alles noch ein bisschen anders, gell?
2: Vor gut 38 Jahren waren wir mit den sogenannten Waffenradeln unterwegs. Das waren früher die Radeln, die schwarzen, was bekannt waren. Da hinten rauf haben wir die Werkzeugtaschen gehabt. Und so sind wir zu den Störungen und zu der Baustellen gefahren. War so eine gröbere Baustelle mit Rohrleitungsbau, hat da LKW und Gas-Sauerstoff, Schweißzeug auf die Baustelle gebracht und so haben wir nachher gearbeitet.
0: Heute bilden Sie die Burschen aus, der Thomas und der Nikolas sind da. Was lernen die zwei jetzt ganz genau bei Ihnen?
2: Der neue Lehrberuf heißt Fernwärmetechniker, ist vor 2 Jahren über einen Fachverband kreiert worden. Da geht es in erster Linie darum, die Fernwärme von Rohrleitungsbau der Fernwärme vom Fernheizwerk Quick bis zur Hausinstallation im geschlossenen Heizraum zu installieren. Er lernt aber nicht nur den Rohrleitungsbau, er lernt die Regelungstechnik dazu, wie man das Rohr isoliert, im Großen und Ganzen bis zum abgeschlossenen Heizraum.
0: Thomas, wie war das bei dir? Warum hast du dich für diesen Lehrberuf entschieden?
3: Ja, ich habe die Möglichkeit gekriegt, mir das einmal anzuschauen, 3 Tage so reinzuschnuppern. Da hat man so ein bisschen sich unterhalten mit den anderen, was so die Aufgabenbereiche sind. Und ja, alle waren nett. Es hat sehr interessant geklungen. Die Arbeit hat mir getaugt und deswegen habe ich mich da beworben.
0: Nikolas, du bist jetzt im 2. Lehrjahr. Wie schaut denn so dein Lehralltag aus?
4: Also wir kommen um 6:30 in die Firma, dann melden wir erstmal die einzelnen, wer wohin kommt, wer wo arbeitet, also die Teameinteilung macht. Circa 4 Stunden später fahren wir raus auf die Baustelle und sind unterschiedlich, entweder ob man halt Zähler tauschen tut, Rohre isolieren, Regelung macht, sind immer unterschiedlich.
0: Du hast dich für den Weg Lehre mit Matura entschieden, was kommt da jetzt sozusagen dazu?
4: Einmal in der Woche hat man frei für die Maturaschule, also man hat 30 Wochen in Maturaschule, davon haben wir einmal 10 Wochen frei für die Berufsschule. Und es ist immer ein super Konzept, wie ich finde.
0: Thomas, was taugt dir besonders?
3: Ja, man hat richtig, richtig viele unterschiedliche Sachen einfach, die man machen kann. Und es ist total interessant, weil man immer unterschiedliche Lösungswege finden muss, um ein Projekt zu vollenden, wenn man so sagen kann. Es gibt viele interessante Teilbereiche. Oben jetzt bei der Elektrika. Sehr interessant zu schauen, wie halt die Sachen kehren, diese elektrischen Grundlagen zu lernen. Herunten macht mir das Schweißen extrem viel Spaß.
0: Herr Holzer, was sagen Sie denn zu Ihren Burschen, die sich da für diesen Beruf entschieden haben?
2: Spannend. Es war das Vorstellungsgespräch der Lehrungsmesse von Sennern. Das hat sich die Hausgeld verändert. Sie sind noch reingekommen, schnuppern, sind 4 nicht pünktlich rausgekommen. Da hat man gesehen, es gibt Lehrlingstests, aber wenn jemand schnuppern kommt und ich glaube, das ist der Summe drauf und das identifiziert sich mit der Arbeit. Also er sieht, halt, das könnte man sagen, das ist glaube ich der Summe drauf und das haben die zwei gehabt.
0: Was kann man denn auch mit diesem Beruf, wenn man diese Ausbildung macht, bewegen?
2: Nachdem ich immer wieder zu den Kongressen fahre, wo Österreich bei den ganzen Versorger anwesend sein, ist glaube ich immer das Gleiche, dass jeder Nachwuchsprobleme hat. Deswegen ist es ganz wichtig, dass man einen Haufen Junge nachkriegen. Die Fernwärme wird immer weiter ausgebaut, das sehen wir auf der Auftragslage. Wir machen jetzt schon Besprechungen für nächstes Jahr. Die Energiewende ist da und die Fernwärme pumpt.
0: Was macht Ihnen besonders viel Freude, auch an der Arbeit mit den jungen Leuten?
2: Es ist immer wieder eine Herausforderung, nachdem man das seit 20 Jahren macht. Man sieht, muss ich anfangen, muss ich schüchtern sein. Und nach ein paar Jahren, sie werden erwachsen. Und wenn ich nachher, so wie ich jetzt vor ein paar Tagen durchgeschaut habe, Lehrlinge von mir sind in der Zwischenabteilungsleiter, ebenfalls Master und so weiter. Und das ist noch einfach schön, wenn du siehst halt, sie haben was gemacht aus ihrem Leben.
0: durch gute Hände gegangen sozusagen.
2: So würde ich das sagen, weil im Endeffekt bin es nicht jeder, was das macht, sondern mein Team, die was die Bummen ausbilden, ich bin nur, wie soll man sagen, der Trainer beim Fußball.
0: Wie schaut denn Ihr Team aus?
2: Ich habe 15 Monteure, die was für die Fernwärme tätig sind und ich versuche bei jeder Arbeit, dass ein Monteur mit einem Lehrling oder mit einem Auszubildenden mitfährt und dass sie abwechslungsreich zu jeder Arbeit kommen, dass sie nachher zur Lehrabschlussprüfung antreten, dass sie nachher wirklich das habe ich auch gemacht und das kann ich und das kann ich.
0: Was glauben Sie denn, wo wird sich denn der Lehrberuf des Fernwärmetechnikers auch hinentwickeln?
2: Nachdem die Fernwärme wirklich boomt, ich glaube, das ist einfach genauso ein Zukunftsberuf, so wie die ganzen Handwerkerberufe sein und nicht durch die KI zu ersetzen.
0: Gelassene Worte, gute Worte, wichtige vom Harald Holzer, Lehrlingsausbilder von den Fernwärmetechnikern, den künftigen bei den Stadtwerken Klagenfurt, die ich besucht habe.

0: 12 Uhr und Punkt 30 Minuten.
1: Herzlich willkommen zum Mittagsjournal. Das sind die Themen. Entspannung an der interventionellen Radiologie am Klinikum Klagenfurt. Prozess um sexuelle Belästigung im Landesdienst wird fortgesetzt. Seit gestern gibt es ein Recht auf Reparatur für Elektrogeräte nach der Gewährleistungsfrist. Das Wetter weiterhin herbstlich mild mit Temperaturen bis 22 Grad.
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1: Großen Wirbel um die Gesundheitsversorgung in Kärnten hat im Sommer die Kündigung an der interventionellen Radiologie im Klinikum Klagenfurt ausgelöst. Die Ärzte werden zum Beispiel bei minimalinvasiven Eingriffen, etwa nach Schlaganfällen, eingesetzt. Seither wird um Schadensbegrenzung gerungen. Nachdem letzte Woche eine Übergangslösung angekündigt wurde, nimmt jetzt diese konkrete Formen an. Heute wurden weitere Entscheidungen getroffen. Entspannung ist angesagt, heißt es von der KABEC. Barbara Lieminger und Isolde Notnagel berichten.
3: Die prekäre Situation an der interventionellen Radiologie hatte zu einem Aufschrei quer durch das Gesundheitswesen und die Politik im Land geführt. Zur Erinnerung, 4 Ärzte hatten geschlossen gekündigt. Die Versorgung für Schlaganfallpatienten war nicht mehr gewährleistet. Mehrmals mussten Patienten zur Behandlung nach Graz geflogen werden. Im Gesundheitsausschuss des Landtags wurde letzte Woche eine Übergangslösung präsentiert. Zum neuen Leiter der Abteilung wird Stefan Gasser bestellt. Er ist bereits seit 3 Jahren Teil des Teams der Radiologie. Der Dienstplan für den ganzen Oktober steht, wie es heißt, und weise kaum Lücken auf. Damit soll auch die Versorgung in Randzeiten gesichert sein. 2 der Ärzte, die ihre Kündigung eingereicht hatten, haben diese inzwischen wieder zurückgezogen. 2 weitere Ärzte werden bis Jänner bleiben und danach als externe Weiterleistungen erbringen. Ab 1. Jänner wird der erfahrene interventionelle Radiologe Klaus Hausecker Bereitschaftsdienste übernehmen und für die Ausbildung zusätzlicher Ärzte verantwortlich sein. Generell basieren die gesetzten Maßnahmen auf 3 Säulen, heißt es: der unmittelbaren Sicherstellung der Versorgung, dem Aufbau eines stabilen Teams und der langfristigen Ausbildung eigener Fachkräfte.
1: Die Entspannung auf der interventionellen Radiologie im Klinikum Klagenfurt ist auch Thema in Kärnten heute ab 19 Uhr in ORF 2. Außerdem Ronald Rabitsch oder Manfred Mertl. Die SPÖ Klagenfurt entscheidet heute, wer von den beiden als Spitzenkandidat in die kommende Bürgermeister- und Gemeinderatswahlen gehen wird. Wir stellen Ihnen den 3. Kärntner Kandidaten für die Sendung 9 Plätze, 9 Schätze vor, den Griffner Schlossberg. Und die Kollegen von Kärnten heute waren bei der Oper auf Bayerisch im Stadttheater Klagenfurt und beim europäischen Freundschaftstreffen der Sorobdinistinnen am Klopainer See. Kärnten heute, 19 Uhr, ORF 2. Am Landesgericht Klagenfurt ist heute ein Prozess wegen sexueller Belästigung von Lehrlingen beim Land Kärnten abermals in die nächste Runde gegangen. Angeklagt ist ein mittlerweile fristlos entlassener Vertragsbedingungen.

0: Eine weitere Landesbedienstete soll nichts dagegen unternommen haben, obwohl sie vom Opfer informiert worden sei. Beide bekennen sich nicht schuldig, Konrad Weichselbraun berichtet.
1: Es sind Gesprächsdetails zwischen Vorgesetzten, vermeintlichen Vertrauenspersonen und Lehrlingen, die ein gewöhnungsbedürftiges Bild auf das Autoritätsverhältnis werfen. Wenn der Lehrlingsbeauftragte zum Beispiel Mädchen nach den sexuellen Erfahrungen am Wochenende oder nach der Anzahl der Geschlechtspartner fragt. Oder die eine aufgefordert worden sei, den Pullover anzuziehen, damit die Brüste besser zur Geltung kommen. Dann wäre das jedenfalls zu melden gewesen von einer Vertrauensperson an einen weiteren Vorgesetzten. Doch wie Zeugen heute berichten, soll der Drang nicht besonders groß gewesen sein, den eigens erstellten und erweiterten Leitfaden zur sexuellen Belästigung auch in die Praxis umzusetzen. Mehrere Fragen bleiben unbeantwortet, vor allem auch, warum der angeklagte Vertragsbedienstete fristlos gekündigt worden sei, warum aber die Zweitangeklagte, die vom Opfer über die Vorfälle informiert, aber nichts dagegen unternommen haben soll, weiterhin in ihrer Position geblieben sei. In Erklärungsnot kommen heute gleich mehrere Zeugen, die von Staatsanwältin Barbara Baum zum Sachverhalt befragt werden, was genau nach Bekanntwerden der Übergriffe von Seiten des Landes unternommen worden sei. Und vor allem, warum das 17 Jahre alte Opfer plötzlich in einem anderen Bezirk ihre restliche Lehrzeit verbracht habe. Manche Landesbedienstete, die heute als Zeugen geladen sind, sprechen davon, dass die 17-Jährige Heimweh gehabt habe und daher nicht mehr in Klagenfurt ihren Lehrplatz haben wollte. Aber da gibt es auch Niederschriften von anderen, die zu Protokoll geben, dass das Mädchen Angst gehabt habe, weiter in diesem Umfeld zu bleiben. Der Prozess geht jetzt also in die nächste Runde.
0: Und wir setzen fort mit den Kurznachrichten von und mit Barbara Liebminger.
2: Bei der Tagung der Bildungsreferenten in Vorarlberg wird eine zweiwöchige Vorverlegung der Sommerferien Thema sein. Der Antrag stammt aus Wien. Der Kärntner Bildungsreferent Peter Reichmann, SPÖ, hat sich auch dafür ausgesprochen. Für eine Weiterleitung dieser Forderung an den Bund bräuchte es aber einen einstimmigen Beschluss der Länderreferenten, der eher nicht zu erwarten ist. Heute Nachmittag will die SPÖ Klagenfurt ihren Bürgermeisterkandidaten bekannt geben. Im Vorfeld wurden Bundesrat Manfred Mertl die größeren Chancen eingeräumt als Stadtparteiobmann Ronald Rabitsch. Der 72 Jahre alte Mertl ist vielen Klagenfurterinnen und Klagenfurtern als Ex-Fußballer bekannt. Vizebürgermeister Rabitsch ist 43 Jahre alt und leitet die SPÖ-Stadtpartei seit 2 Jahren. Die Gemeinderats- und Bürgermeisterwahlen sind für den 28. Februar nächsten Jahres geplant. Die Landesverkehrsabteilung hat eine Schwerpunktaktion gegen Alkohol und Drogen am Steuer durchgeführt. In der vergangenen Nacht wurden insgesamt 12 Führerscheine von alkoholisierten Autolenkern einkassiert und 4 Führerscheine, weil die Lenker unter Drogeneinfluss gestanden sind. Insgesamt hat es 252 Anzeigen gegeben und 239 Organstrafmandate wurden ausgestellt. Zwischen 1. Juli und 30. September wurden in Kärnten 3 Schadwölfe im Bezirk Hermagor entnommen. Das besagt der Quartalsbericht zum Kärntner Wolfsgeschehen. Es handelte sich in allen 3 Fällen um Schadwölfe, die Tiere gerissen, verletzt oder unmittelbar angegriffen haben. Im heurigen Jahr wurden bisher insgesamt 15 Wölfe geschossen. Und in St. Ruprecht in Klagenfurt hat in der Nacht ein unbekannter Täter die verglaste Schiebetür einer Supermarktfiliale am Hauptbahnhof eingeschlagen. Gestohlen wurden mehrere Bierdosen. Die Polizei ermittelt.
0: Kaputt heißt seit 1. Oktober nicht mehr automatisch, weg damit. Für viele Elektrogeräte gelten in Österreich neue Regeln. Hersteller müssen Reparaturen auch dann anbieten, wenn die Gewährleistung bereits vorbei ist. Und wer innerhalb der Gewährleistung reparieren lässt, bekommt länger Schutz. Was das neue Recht auf Reparatur tatsächlich bringt, berichtet Stefanie Schöffmann.
3: Der Fernseher bleibt schwarz, die Waschmaschine streikt oder das Smartphone gibt den Geist auf. Seit 1. Oktober sollen solche Geräte häufiger repariert statt ersetzt werden. Stefan Achenig von der Arbeiterkammer Kärnten.
4: Für bestimmte Produkte gilt jetzt nunmehr ab 1. Oktober 2026 eine Reparaturpflicht des Herstellers, auch wenn die Gewährleistung abgelaufen ist. Also beispielsweise für Waschmaschinen, Geschirrspüler, Mobiltelefone sind eben unter anderem solche Produkte. Eine weitere Neuerung betrifft eben auch, dass sich die Gewährleistung verlängern könnte. Das heißt, sollte man sich im Rahmen der Gewährleistung bei einer Verbesserung für eine Reparatur statt einem Austausch entscheiden, dann wird eben ein zusätzliches Jahr an Gewährleistung fällig sozusagen. Das heißt, die Gewährleistung verlängert sich um ein Jahr.
3: Eine Einschränkung bleibt aber, zeigt sich ein Fehler erst nach dem ersten Jahr, müssen Kundinnen und Kunden grundsätzlich selbst nachweisen, dass die Ursache schon bei der Übergabe vorhanden war. Achernick.
4: Aber natürlich eben ist eben die Forderung unsererseits, dass natürlich eben die Beweislastumkehr, diese Frist sich eben weiter verlängert oder länger gewährleistet werden sollte, um eben Konsumentinnen und Konsumenten eben diese Beweislast sozusagen zu ersparen und in eine bessere Position zu bringen.
3: Ein weiterer Knackpunkt ist der Preis. Hersteller müssen Reparaturen kostenlos oder zu einem angemessenen Preis anbieten und über ihre Reparaturleistungen informieren. Ersatzteile dürfen ebenfalls nicht so teuer sein, dass sie eine Reparatur praktisch verhindern. Die Arbeiterkammer fordert trotzdem weitere Schritte, darunter eine dauerhafte finanzielle Förderung für Reparaturen.
0: Und damit zum Wetter. Hochdruck bestimmt weiterhin die Wetterlage in Kärnten. Es bleibt herbstlich mild, bestätigt auch Michael Tiefgraber von der Geosphere Austria.
5: Auch am Wochenende begleitet uns das Hochdruckwetter weiterhin. Am Samstag wird es sehr sonnig. Frühnebelfelder lichten sich im Laufe des Vormittags. Die Frühwerte liegen zwischen 3 und 8 Grad. Die Tageshöchstwerte erreichen 18 bis 22 Grad. Auch am Sonntag keine Änderung. Mit viel Sonnenschein geht es durch den Tag. Frühnebelfelder lichten sich. Die Frühwerte liegen zwischen 1 und 7 Grad. Die Tageshöchstwerte erreichen 19 bis 23 Grad. Und auch das Bergwetter ist ausgezeichnet. Es ist schwachwindig. In 2000 Meter hat es um die 10 Grad. Also es ist sehr mild und die Sichten sind ausgezeichnet. In die neue Woche hinein geht es am Montag mit einer schwachen Störung. Ein bisschen mehr Wolken sind unterwegs, der ein oder andere Regenschauer mit dabei. Große Regenmengen werden es aber nicht sein. Und bereits ab Dienstag geht es dann wieder mit Hochdruckwetter weiter.
0: Sagt Michael Tiefgraber von der Geosphere Austria. Und heute Mittag hatte es in Klagenfurt 15 Grad. Das war das Mittagsjournal. Weiter geht's wieder mit dir, Ute.
2: Danke dir. Und wir haben jetzt Musik für Sie.
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1: In diesem Monat, ja, mit unserem Kollegen Christian Werschütz, der uns durch viele weltweit historische Momente schon begleitet hat, in vielen Krisengebieten unterwegs war und uns von diesem spannenden Leben und auch von seiner privaten Seite erzählt in diesem Monat in den Noten und Anekdoten.
2: Eines der entscheidenden und prägenden Elemente meiner Kindheit war zweifellos auch die tiefe Liebe meiner Eltern, aber auch durchaus die Erziehung zu einem pflichtbewussten Leben. Meine Mutter hat immer gesagt, was sein muss, muss sein. Ein sehr guter Ratschlag, weil dann trauert man auch nicht so sehr nach, dass man in Pension geht und ist eher dankbar dafür, was man erleben und überleben dürfte. Und das, was natürlich für mich ganz prägend war, war mein Vater. Wenn ich brav Klavier gespielt habe und wenn in der Schule alles geklappt hat, jeden Tag, hat er mir immer Karl May vorgelesen. Also auch die Wüstenbände, aber insbesondere natürlich auch Winnetou und Old Shatterhand. Und ich muss gestehen, für mich war es leichter zu verkraften, dass es das Christkind nicht gibt, als dass Old Shatterhand und Winnetou nur Romanfiguren waren. Und ich bin diesen Figuren und meinem Vater in der Hinsicht ewig dankbar. Sie haben mich gelehrt, was wirkliche Freundschaft und Humanität ist.
1: Und daran möchte sich der Christian Werschütz auch mit dem heutigen Lied erinnern.

0: Danke für die gemeinsame Radio Kärnten Mittagszeit. Der Joe ist schon da und übernimmt für die 1000 Fragen und ich bin danach wieder da. Viel Vergnügen.
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2: Im Nachrichtenstudio begrüßt sie Tom Brandenberger. Die Austrian Airlines könnten die Beschaffung neuer Langstreckenflugzeuge absagen. Man verdiene in Österreich einfach zu wenig Geld, heißt es dazu bei der Airline. Und die Konzernführung fordert finanzielle Entlastungen. Johannes Rupprecht berichtet.
3: In den nächsten 3 Jahren wollten die Austrian Airlines 5 fabriksneue Boeing 787 Dreamliner in die Flotte aufnehmen. Doch diese Beschaffung steht auf wackeligen Beinen, denn sie muss sich wirtschaftlich auszahlen. Die staatlichen Steuern und Abgaben in Österreich seien ein Problem. Sie seien seit 2019 um 85% gestiegen, sagt Auer-Chefin Annette Mann.
4: Es bleibt finanziell nicht genug hängen, dass wir wirklich investitionsfähig sind. Es braucht jetzt auch irgendwann sehr konkrete Schritte.
3: Von den neuen Dreamlinern hänge viel ab, denn der Langstreckenbereich ist ein Umsatzbringer. Der zuständige Mobilitätsminister Peter Hanke hat aus seinem Ressort insgesamt 60 Millionen Euro für die nächsten 2 Jahre versprochen. Über eine Verdopplung dieser Mittel wird hinter den Kulissen verhandelt.
2: Das Finanzministerium hat seine Defizitprognose leicht verbessert. Statt 4,2% des Bruttoinlandsprodukts geht man nun von einem Budgetdefizit von 4,1% aus. Man liege bei der Budgetsanierung gut im Plan und das trotz widriger Umstände, sagt Finanzminister Marterbauer von der SPÖ. Wer braucht wo und wie viel Wasser in Österreich? Diese Fragen sollen in Zukunft ein zentrales Wasserentnahmeregister beantworten. Die Regierung hat dazu heute den Entwurf vorgestellt. In einem ersten Schritt müssen Wassergroßverbraucher ab Juli 2029 ihren Verbrauch melden. Ziel ist, ab 2032 alle relevanten Wasserentnahmen zu erfassen. Veronika Mauler berichtet.
5: Mehr als 80% aller Wasserentnahmen sollen ab 2032 ins Register eingetragen werden, sagt Umweltschutzminister Norbert Totschnig von der ÖVP. Die Daten seien wichtig für die Absicherung der Trinkwasserversorgung, die Lebensmittelproduktion und die wasserwirtschaftliche Raumplanung.
6: Also die Frage, wenn ich eine Wasserstoffproduktion irgendwo errichte oder ein Datenzentrum, ein großes, da muss ich wissen, ist das Wasser verfügbar?
5: Österreich habe fast über alles seine Statistik, aber über das Lebensnotwendigste wisse man noch nicht genug, sagt die Umweltsprecherin der SPÖ, Julia Herr.
7: Nur wenn wir wissen, wie viel Wasser von großen Verbrauchern auch entnommen wird, können wir dann auch vorausschauend planen, um unsere Wasserversorgung zukunftsfit zu machen.
5: NEOS-Umweltsprecher Michael Bernhard betont, dass das Einmelden ins Register für die Betriebe unbürokratisch sein wird.
2: US-Präsident Trump hat dem Iran für den Fall einer Verwicklung in den mutmaßlichen Anschlag auf eine Fly-Dubai-Maschine schwerwiegende Konsequenzen angedroht. Laut US-Medienberichten verstärken die USA ihre Militärpräsenz in der Golfregion. Das Flugzeug war mit 174 vorwiegend israelischen Passagieren auf dem Weg nach Tel Aviv, als der Co-Pilot auf den Piloten einstach, um einen Absturz auszulösen. Er wurde von Passagieren überwältigt. Das Flugzeug konnte in Saudi-Arabien notlanden. Das waren die Nachrichten mit Tom Brandenberger.
8: Wir kommen damit zum Wetter für Kärnten. Der Freitagnachmittag bringt weiterhin viel Sonne im Land, auch wenn immer wieder mal dichtere Wolkenfelder durchziehen. Die Höchstwerte, die erreichen heute 17 bis 21 Grad. Momentan, da liegen die Temperaturen zwischen 13 Grad in Malnitz und 18 bei Ihnen in Weitensfeld im Gurktal. Auch morgen am Samstag, da scheint im Großteil des Landes die meiste Zeit über die Sonne. In manchen Becken und Tälern ist es anfangs wieder etwas nebelig. Ja, der Nebel ist dann aber bereits am Vormittag weg, dann kommt die Sonne durch, Höchstwerte morgen bei 17 bis 23 Grad. 4:01, Sie sind sicher unterwegs mit Radio Kärnten, S37 Klagenfurter Schnellstraße in Richtung Klagenfurt, zwischen St. Veits Industriegebiet und Maria Saal, da ist nach einem Unfall immer noch die rechte Fahrspur gesperrt. 0800 600 601, sollten Sie etwas entdecken, Sie kennen sich aus, dann bitte rufen Sie kurz bei uns an, kostenlos. Dankeschön und gute Fahrt.
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8: Am heutigen Freitag, der 2. Oktober 2026, heute auch World Smile Day, also Welttag des Lächelns. In diesem Sinne, schönen Nachmittag.

0: 8 nach 1 am Freitag. Die 1000 Fragen. Eine Frau geht zum Friseur. Kommt raus, Pony weg. Muss mal kurz überlegen. Das wäre auf jeden Fall unser heutiger Tagespreis.
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0: Jetzt lacht sogar Simon Auernick. Genau, es geht für Sie zum Friseur und mit etwas Glück gehen Sie dann auch bald shoppen.
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0: Auch da kann man zum Beispiel dann zum Friseur gehen. Das wären die Preiseblick auf unsere Liste. Gestern ja Tag Nummer 1, jetzt im Oktober. Michael Friedrich aus Irischen und Peter Huber aus Brückel haben mitgespielt und jeweils 2 Punkte gemacht. So, wie viele Punkte schaffen Sie? Oder vielleicht holen Sie sich heute den Tagespreis und sitzen morgen am Samstag dann schon beim Friseur. Rufen Sie an, spielen Sie mit an diesem Freitag. 0463 511 00 und die 5. Daumen sind gedrückt.

0: Antonello Venditti an diesem Freitagnachmittag in Radio Kärnten. Runde 1 bei den 1000 Fragen mit Christina Thonhauser aus Klagenfurt. Grüß Gott.
1: Hallo.
0: Gerade im Auto.
1: Ja, aber ich fahre gerade zurück.
0: Ja, super. Dann hören wir uns hoffentlich besser, nicht, dass wir dazwischen dann irgendwie unterbrochen werden.
1: Geht schon.
0: Wo geht's denn hin, Frau Thonhauser? Ich bin ja neugierig.
1: Ja, ich fahre jetzt mit meiner Tochter in die Salzgrotte.
0: Ah, fein. Das soll ja angeblich sehr, sehr gut sein. Ich habe das einmal probiert für die Nasennebenhöhlen. Ist das ja auch ein Tipp.
1: Ja. Sie hat morgen den 15. Geburtstag. Jetzt muss ich schauen, dass sie fit ist.
0: Ah, okay. Ist sie gerade ein bisschen verschnupft?
1: Ja, leider.
0: Einige momentan. Was man so mitbekommt.
1: Ja.
0: Aber schön, dass die Mama da die Tochter begleitet.
1: Genau.
0: Ja. Jo, dann wünsche ich morgen eine schöne Geburtstagsparty vor. Gratulieren darf man ja nicht, gell?
1: Dankeschön.
0: Und möge die Erkältung schnell weiterziehen. Schnell sich verabschieden.
1: Genau.
0: Hoffentlich in den nächsten paar Stunden, gell, dass das morgen eine schöne Feier wird.
1: Ja, vor allem, sie kriegt morgen eine Vespa. Ganz wichtig, das erste Mal fahren.
0: Oh, ja, aber ich glaube, da ist wurscht, wie verkühlt man ist. Da fährt man trotzdem, oder? Wenn es nur so eine kleine Runde rund um einen Block ist oder so.
1: Ja, aber damit ihr ruhiges Gewissen habt, können wir heute noch ein bisschen was
0: dagegen tun. Denke ich mal. Dann euch eine schöne Zeit in der Salzgrotte. Morgen einen schönen Geburtstag.
1: Danke.
0: Und jetzt toi, toi, toi für Frage Nummer 1. Also die Tochter ist 15.
1: Ja.
0: Habt ihr noch Kinder zu Hause?
1: Ja, eine 16-Jährige, aber die ist noch in der Schule.
0: Okay, aber ihr werdet euch erinnern können. Wie heißen die drei Chipmunks? Wie heißen die drei?
1: Alvin und...
0: Drei.
1: Ja, Kevin. Alvin. Kevin?
0: Alvin Simon, Fiona,
1: Dit.
0: Jo.
1: Meine Kinder haben nicht geschaut und die sind schon zu alt.
0: Ach, nein, für die Chipmunks ist man nie zu alt, oder? Schau ich heute noch gern, wenn es läuft so nebenbei. Gut, mit dem Junior muss ich dazu sagen. Jo. Einen schönen Nachmittag euch, alles Gute.
1: Danke, ebenso.
0: Danke, tschüss.
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0: Gleich mit Ihnen, Runde 2 nach der Spider-Murphy-Gang. Anmelden jetzt bei Hermine Zechner am Telefon unter 0463 511 00 und die 5.

0: Da sind wir heute sehr Klagenfurt-lastig unterwegs an diesem Freitag. Vorhin Christina Thonhauser aus Klagenfurt mitgespielt und jetzt haben wir wieder zwei Kandidaten dran aus der Landeshauptstadt. Ich begrüße Monika Banko. Grüß Gott, schönen Nachmittag.
1: Ja, grüß Gott.
0: Anscheinend sind nur die Klagenfurterinnen und Klagenfurter auf um die Uhrzeit.
1: Ja, schaut so aus.
0: Aber es passt, gell? Wir spielen ja mit allen Damen und Herren sehr gerne. Egal, wo man her ist.
1: Ja, hoffentlich. Ja,
0: was machen Sie jetzt am Wochenende? Was ist geplant?
1: Ich fahre jetzt zum Schwimmen am See.
0: Wirklich, ja. Dieses, ja, fast Kaltbaden, oder? Schön
1: na,
0: langsamer.
1: Nein, ich war gestern, ich war heuer, soll ich verraten, wie oft ich heuer geschwommen
0: bin? Jetzt bin ich gespannt.
1: Soll ich verraten?
0: Ja, bitte.
1: 63 Mal.
0: 63 Mal?
1: Ja. Ich hoffe, es kommt jetzt eine Frage bezüglich des
0: Schwimmen, Baden. Wie warm oder wie kalt ist er denn, der Wörthersee?
1: Ja, man muss halt mehr nicht köpfeln, ja. Ja, so 20 wird er schon haben.
0: Ja. Schau gerade einmal nach, was da unsere schlaue Liste sagt.
1: 20 wird er schon haben in Kumpendorf. Also das ist ja mit den Quellen.
0: Wörthersee, 20,0 ganz genau, ja, in Pörtschach gemessen. Die anderen sehen unter 20.
1: Ja. Er wird halt immer vorgewärmt von den Badenden.
0: Aber jetzt ist es feiner, gell? Es ist weniger los, das Wasser ist
1: kühler. Es ist wunderbar,
0: es
1: ist die Karibik vor der Haustüre, sozusagen.
0: Wie lange gehen Sie dann baden, also generell jetzt dann bis Winter, oder sind Sie auch der Eis badet?
1: Nein, auf keinen Fall.
0: Echt nicht?
1: So bis jetzt, wenn schön ist, vielleicht Anfang nächster Woche noch einmal, aber dann...
0: Dann ist Schluss.
1: Dann ist Schluss. Nein, Eisbaden, das ist nichts für... Ich bin ja schon älteres Semester.
0: Nein. Sie sind ja umfangreisig, was Sie da aus, ja. Ist das stimmt.
1: Dankeschön.
0: Aber ich bin ein großer Fan vom Eisbaden und das schon seit einigen Jahren. Also ich mag das sehr gern, muss ich sagen, das Eisbaden.
1: Es ist aber ein bisschen Mode gekommen auch. Gell? Mhm. Das ist, aber es belebt den Kreislauf.
0: Ja. Gut für den Körper, muss ich sagen.
1: Es ist wirklich...
0: Absolut.
1: Ich glaube, man wird süchtig, gell?
0: Man wird süchtig?
1: Ja, ich merke das so wie jetzt gestern. Ich bin wirklich lange geschwommen. Ich wollte gar nicht mehr raus. Ja, aber jetzt brauchen wir halt dann bald einen Neoprenanzug.
0: Stimmt.
1: Ich habe nicht so dicke Fettschicht.
0: Frau Banko, ich gehe mal mit Ihnen. Gehen wir mir mal Eisbaden. Ich nehme Sie mit.
1: Nein, ich komme drauf zurück.
0: Ja, probieren wir mal. Machen wir mal eine große Runde. 1000 Fragen. Kaltwasser, Eisbaden-Tour oder sowas.
1: Runde. Eisbaden. Ja. Gut,
0: schauen wir mal.
1: Fragen Sie mir aber bitte was über Wassersport.
0: Über Wassersport, wenn ich da auf die Liste schaue, da sind wir weit weg.
1: Weit weg.
0: Oh, Literatur hätte ich jetzt im Angebot.
1: Ja, das könnte passen.
0: Ich glaube, das werden Sie auch wissen. Ein autobiografischer Roman von Maya Hadalab heißt Engel des...
1: Des Vergessens.
0: Jawohl. Das ist auch schon Punkt Nummer 1, genauso machen wir weiter.
1: Ja, hoffentlich.
0: In welcher italienischen Region befindet sich die Rennstrecke Autodromo Enzo Edino Ferrari? Bekannte Rennstrecke.
1: Reggio Emilia.
0: Emilia wäre richtig gewesen. Emilia Romagna hätte man da gerne gehört.
1: Emilia Romagna.
0: Genau, Imola. Genau.
1: Ich kriege einen halben Punkt wenigstens.
0: Auf meiner Liste bekommen Sie noch einen halben Punkt, versprochen. Und auf der offiziellen, da gebe ich einen Punkt hin, momentan Tagesführung.
1: Okay, danke.
0: Viel Spaß beim Baden.
1: Dankeschön.
0: Danke, Baba.
1: Wiederhören.
0: Gerd Unterlugauer aus Klagenfurt, grüß Gott.
2: Ja, hallo, grüß Gott.
0: Wollen Sie auch schon baden heute? Oder gehen Sie heute noch baden?
2: Das ist mir viel zu kalt für die Temperaturen. Ich
0: Wirklich?
2: Bin ja ein erfahrener Mensch, also für mich ist Eisbaden gar nichts.
0: Gar nichts?
2: Nein, ich gehe lieber im Sommer, wenn richtig warm und die Sonne aber brennt. Das ist mir lieber, wenn das Wasser schön warm ist.
0: Okay, ja. Gibt solche Menschen und solche, gell? Die
2: ja, genau. Lieber... Ich bin generell eher erfroren. Also,
0: also jetzt schon mit den dicken Wollsocken unterwegs von der Oma, mit den gestrickten Socken.
2: Ja, zumindest schlafen gehen, habe ich so kalte Füße ab und zu.
0: Ja, wichtig, gell? Sockerl an Anziehen wichtig, weil sonst nächsten Tag hat man dann Schnupfen und alle möglichen Zustände.
2: Ja, genau, das geht gleich schnell nachher, ja.
0: Genau. Ja, was haben Sie jetzt geplant am Wochenende, Herr Unterlugauer?
2: Da war jetzt noch nichts so Spezielles. Ich lasse es auf mich zukommen.
0: Richtig so. Schauen, was spontan möglich ist. St. Veiter Wiesenmarkt läuft ja auch noch bis Montag.
2: Ja, genau. Vielleicht schaue ich da noch einen Sprung einmal auf.
0: Ja, perfekt. Ja, dann würde ich sagen, davor schauen wir mal, wie weit wir kommen.
2: Ja, genau. Probieren wir mal aus.
0: Frage Nummer 1. Wie gut kennen Sie sich in Sachen Religion aus?
2: Geht so.
0: Geht. Wer ist im Alten Testament der Vater der Zwillingsbrüder Esau und Jakob? Tipp, er wäre fast von seinem Vater wiederum geopfert worden. Gibt es auch einen...
2: Ist das der Isaac vielleicht?
0: Ja. Ich wollte gerade einen Tipp dazu geben. Ich hätte jetzt gesagt, es gibt auch einen bekannten Physiker. Frage Nummer 2, also machen wir weiter. Der Funktionär Walter Ruck geriet nach einem öffentlich gewordenen Gesprächsprotokoll wegen darin enthaltener, teils respektloser Aussagen im Juli stark unter Druck, worauf er dann auch zurückgetreten ist. Welcher Institution stand er vor? Von welcher großen Institution gibt es auch?
2: Marina Wirtschaftskammer.
0: Jo. Tagesführung jetzt übernommen sozusagen, gell?
2: Ja, perfekt.
0: Perfekt. Frage Nummer 3, auch das ist machbar, eine Frage mit 3 Antwortmöglichkeiten. In wie vielen Shoppingcentern kann man den Gutschein 10er einlösen? 5, 10 oder 13?
2: Das dritte, 13.
0: Genau. 3 Punkte sind notiert. Frage Nummer 4. Seit Mitte Juli ist Andy Burnham britischer Premier. Der wievielte Premier seit dem Brexit-Referendum vor 10 Jahren ist er? Andy Burnham, britischer Premier.
2: Der 81.
0: Nein, viel zu viel, viel zu viel.
3: Schade.
0: Die Frage war nämlich, der wievielte Premier seit dem Brexit-Referendum vor 10 Jahren ist er? Und die Antwort, er ist der 7. Ganz genau. David Cameron war damals in Zeiten von Brexit. Da können wir uns noch an diesen Herrn und an diesen Namen erinnern, gell?
2: Okay.
0: 3 Punkte sind notiert. Gerd, ich wünsche einen schönen Nachmittag.
2: Ja, danke.
0: Und ein schönes Wochenende, gell? Baba.
2: Ciao.
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0: Freitagnachmittag in Radio Kärnten. Gleich mit Martina Steiner und mit den Nachrichten aus Kärnten.
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5: Entspannung gibt es an der interventionellen Radiologie im Klinikum Klagenfurt. Seit gestern gibt es einen neuen Leiter für die Abteilung. Außerdem wird die Kooperation mit dem Universitätsklinikum Graz fortgesetzt. Vertraglich fixiert wurde auch die temporäre Unterstützung durch einen externen Experten. Er wird ab Jänner dreimal wöchentlich die Ausbildung neuer interventioneller Radiologen unterstützen. Beim Verkehrsgipfel in Vorarlberg haben sich heute die Landesverkehrsreferenten für ein Stückelungsverbot auf der Kornbahn eingesetzt. Damit soll erreicht werden, dass man mit einem Kärnten- und Steiermark-Klimaticket ohne weitere Zuzahlung durch den Korntunnel fahren kann. Außerdem sollen künftig die eingehobenen Verkehrsstraßen dem jeweiligen Straßenerhalter zufließen. Bauvorhaben des ehemaligen Hypo-Vorstandes Thilo Berlin am Ulrichsberg sorgen für Unmut bei Anrainern. Zum einen geht es um einen Bauzaun, der einen Spazierweg versperrt. Zum anderen hat das Landesverwaltungsgericht ein Schwimmbecken samt Nebengebäude beim Anwesen am Ulrichsberg unter die Lupe genommen und teilweise als Schwarzbau beurteilt. Ein Rückbau wurde angeordnet. Und damit zu dir, Joe, und dem Wetter.
0: Da gibt es heute viel Sonne im Land, nur ein paar hohe Wolken können in Oberkärnten durchziehen, sonst aber trockenes Wetter und milde Temperaturen zwischen 17 und 21 Grad. Gleich 3 Minuten nach 13:30, Sie sind sicher unterwegs mit Radio Kärnten. Gute Nachrichten sind jetzt eingelangt von der S37 der Klagenfurter Schnellstraße in Richtung Klagenfurt zwischen St. Veit Industriegebiet und Maria Saal. Die Unfallstelle ist jetzt geräumt. Und B91 Rosenthaler Straße auf Höhe Neudorf, da war die Straße nach einem Unfall gesperrt. Die Sperre ist laut Polizei jetzt auch aufgehoben. Es staut sich noch in diesem Bereich, sonst kommen Sie aber störungsfrei voran. Möge es so bleiben. Gute und sichere Fahrt.
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0: Die 1000 Fragen am Freitag, am 2. Oktober. Da waren wir heute schon sehr Klagenfurt-lastig unterwegs. Da haben zwei Damen und ein Herr haben da mitgespielt. Bis jetzt alle drei aus Klagenfurt. Gerd Unterlugauer ist der Führende mit 3 Punkten. Hat gute Chancen auf den heutigen Tagespreis.
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0: Außer sie machen mehr Punkte. Und das wäre der Monatspreis jetzt im Oktober.
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0: Leitungen werden von Hermine Zechner wieder geöffnet. Das heißt, wenn Sie mitspielen möchten, dann sehr gerne. Wir würden uns freuen und drücken Ihnen natürlich ganz fest die Daumen. 0463 511 00 und die 5. Jetzt anrufen ganz flott. In der Zwischenzeit Kerstin Ott.

0: Feistritz an der Drau gegen Friesack.
1: 15 and final round.
0: Nächste Runde bei uns bei den 1000 Fragen an diesem Freitag. Ich begrüße Simon Brandstätter aus Feistritz an der Drau. Servus.
2: Servus, grüß dich.
0: Wie geht's?
2: Ja, Bartolt, danke.
0: Ja, eine bekannte Stimme bei den 1000 Fragen. Ein Profi.
2: Ja, wurde schon öfter angeworfen.
0: Ja.
2: Profi möchte ich nicht sagen, aber...
0: Na ja, hätte ich schon gesagt, oder? Ja. Spielst immer gerne mit. Was war die Höchstleistung, punktemäßig?
2: Ich glaube, vierer der Oma.
0: Viere waren heute super, wenn ich da auf die Liste schaue. Ja. Gerd Unterlogauer aus Klagenfurt 3 Punkte gemacht. Also 4 bräuchtest, dann würdest du da den Tagespreis holen.
2: Ja, wir werden es probieren, ja.
0: Probieren wir es einmal, gell? Schauen wir mal, wie weit wir kommen. Frage Nummer 22. Viele kennen unter dem Namen Gotham jene Stadt, in der die Batman-Comics spielen. Dabei ist Gotham seit dem 19. Jahrhundert ein Spitzname für eine Weltstadt. Für welche? Schöne Stadt.
2: New York City?
0: Jo. Jo. Warst du schon mal in New York?
2: Nein, das ist noch nie ausgegangen.
0: Noch nie ausgegangen. Geldmäßig oder zeitmäßig? Oder beides?
2: Ja, beides.
0: Beides, denke ich mal, kenne ich. Ja, vielleicht geht es sich ja irgendwann einmal aus, gell?
2: Ja, war schön.
0: War schon, glaube ich, schön zu sehen. Frage Nummer 2. Der Global Cities Index listet anhand von verschiedenen Kriterien 60 führende Städte der Welt auf. Dabei ist London auf Platz Nummer 1. Auch Wien ist auf dieser Liste zu finden. Wir wollen wissen, auf welchem Platz. Global Cities Index. Wien.
2: 173.
0: Schade, schade, schade, schade. Na, weiter vorne. Platz Nummer 19 steht da auf meiner Liste.
2: Okay.
0: 173 waren vor Tipp, gell? Ja, hätte sein können.
2: Ja.
0: Ja. Simon, ich notiere einen Punkt. In der Schule, da war man zufrieden gewesen, gell? Hätte man gesagt, ans Leben machen. Genau. In 14 Tagen hören wir uns wieder. Bis dahin, eine schöne Zeit. Alles Gute, alles Liebe.
2: Ebenfalls, danke.
0: Für den Friesach, Gernot Schmidt jetzt am Telefon. Grüß Gott.
3: Ja, hallo.
0: Hallo,
3: ja,
0: wie geht's?
3: Ja, gut geht's, man kann nicht klagen.
0: Es ist Freitag. Freitag, ja. Wochenende steht vor der Tür, frei oder irgendwo arbeiten?
3: Ja, am Wochenende werden wir ein bisschen erholen. Ja.
0: Erholen, war die Woche so zart?
3: Ja, immer, ist immer anstrengend.
0: Okay.
3: Und da freut man sich wieder aufs Wochenende. Ja.
0: Jetzt muss ich natürlich...
3: Aber man freut sich aufs Wochenende.
0: Ja, jetzt muss ich natürlich nachfragen, in welcher Branche arbeiten Sie?
3: Im Sicherheitsbereich bin ich tätig.
0: Sicherheitsbereich?
3: Ja, genau.
0: Das heißt Security?
3: So ist es, ja. Nein, Militär.
0: Militär, okay.
3: Gibt es nur eine Firma bei uns.
0: Gibt es nur eine Firma?
3: Genau,
0: Grüne.
3: Genau, eine dunkelgrüne. Ganz grüne.
0: Genau.
3: Bin gefäckelt ein bisschen.
0: Ich glaube, jetzt haben wir alle ein Bild im Kopf und alle auch einen Namen dazu, genau. Ja, dann ein schönes Wochenende.
3: Ja, danke.
0: Und,
3: können wir jetzt noch versüßen, das Wochenende.
0: Ja, denke ich mal. Wollte ich gerade sagen. Da gehen wir jetzt hin, oder? In diese Richtung. Schauen wir mal.
3: Genau, das ist es, ja.
0: Frage Nummer 1 für Gernot Schmidt aus Friesach. Mit welchem englischen Begriff bezeichnet man in der Musik ein Stück, das sich über Jahre oder gar Jahrzehnte nach seiner Veröffentlichung immer noch großer Beliebtheit erfreut? Ein bisschen kompliziert formuliert diese Frage. Aber
3: Evergreen.
0: Ja. Was ist Ihr persönlicher Evergreen? Gibt es da einen, wo Sie sagen, wenn der in Radio Kärnten läuft?
3: Evergreen, ja, wie es drückt, den Rolling Stones vielleicht. Hm. Oder AC/DC, das sind so.
0: Da
3: gibt es viele, würde ich sagen. Ja.
0: Gibt es viele, die
3: so
0: Beatles.
3: Paar, die schnell einfallen. Beatles, genau. Oder ABBA zum Beispiel.
0: ABBA, stimmt, ja.
3: Evergreen kann da dabei.
0: Kann man immer hören, ABBA, gell? Immer noch.
3: Absolut, ja. Das ist die Rolle dazu.
0: Musikredaktion hört zu, schauen wir mal, vielleicht kommt jetzt dann aber gleich mal bei uns in der Playlist sozusagen. Frage Nummer 2. Wie heißt eine von Norwegen verwaltete Inselgruppe im Nordatlantik, die vor allem zu Forschungszwecken immer wieder genutzt wird?
3: Spitzbergen wahrscheinlich.
0: Jo.
3: Oder Svalbard.
0: Spitzbergen, Punkt Nummer 2. Ja. Punkt Nummer 3 kommt jetzt auch schon direkt angeschlossen. Im Atrio, da gibt es für Familien mit Kindern komfortable Wickelräume. Wie viele gibt es? Sind das 2, 5 oder 10?
3: Ja, dann nehmen wir die goldene mit.
0: Nehmen wir 5, gell? Jo. So, jetzt ex aequo, kann man sagen, mit Gerd Unterlogauer aus Klagenfurt. Ja. Ein Punkt noch und dann sind wir aber auch schon bei der Tagesführung. Frage Nummer 4. Gestern der 1. Oktober. Wer präsentiert jetzt im Oktober bei uns in Radio Kärnten die Noten und Anekdoten? Der Mann hat viel zu erzählen. War auch in Kriegsgebieten unterwegs.
2: In Kriegsgebieten war er unterwegs?
0: Kriegsgebieten.
2: Christian Wehrschütz wahrscheinlich.
0: Wäre richtig gewesen. Nein, leider nicht. Das war außerhalb der Zeit, gell?
2: Ja.
0: Jo, okay. 3 Punkte sind notiert. Vielleicht wird es ja was mit dem Tagespreis.
2: Okay, ja.
0: Schauen wir mal.
2: Schön, ja, wird nicht rein. Ja,
0: ja, danke.
2: Immerhin Zweiter.
0: So ist es. Immerhin, ja, genau, positiv sehen, gell?
2: Ja.
0: Einen schönen Nachmittag noch. Baba.
2: Okay. Ja, danke, ebenso.
0: Gerne,
2: ja.
0: Baba. 0463 511 00 und die 5. Runde 3. Na, Runde 4 mittlerweile auch schon hier bei den 1000 Fragen an diesem Freitag. Die Zeit vergeht gleich nach den Monroes.

Letzter Aufruf, letzte Runde für heute. Wenn Sie mitspielen möchten hier bei den 1000 Fragen, dann gerne 0463 511 00 und die 5.

0: Was riechst du
1: da in einem Brot? Was hast du da für ein Brot mit Ute Bichler bei mir im Studio? Servus.
0: Servus. Ich habe ein wunderbares Roggendinkel-Hanfbrot mit einer Butter von der Nockholmstraße, von der Stangalm, die der Ewald, der Wirt, mit der Rosi oben sauer gemacht hat. Und dazu habe ich mir ein Salbeiblatt hineingelegt.
1: Es riecht fantastisch.
0: Ja, ich habe schon verstanden. Ich lasse dir den letzten Beißer, den ich noch habe, lasse ich dir übrig.
1: Na bitte, isst du. Du musst dich stärken für die Nachmittagssendung. Davor, wir haben ja einige Preise hier, zum Beispiel den Tagespreis. Und da haben wir zwei Kandidaten mit 3 Punkten. Du bist unser Glücksengel.
0: Ich würde das manchmal lustig finden, wenn man uns diese 1000 Fragen stellen würde. Gell?
1: Halleluja. Na, besser nicht.
0: Und wir gratulieren nach Friesach, dem Gernot Schmidt.
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1: Genau, das waren die 1000 Fragen mit Schokolofer. Ute Bichler übernimmt, voll gestärkt ist sie da.
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1: Viel Freude beim Zuhören, Ute noch Mahlzeit. Jetzt kommen die Nachrichten, du hast noch 3 Minuten Zeit. Also in diesem Sinne Ihnen einen schönen Nachmittag und wir hören uns dann am Abend wieder im Kärntner Eishockey-Magazin.
4: Im Nachrichtenstudio begrüßt Sie Tom Brandenberger. Die Inflationsrate steigt weiter. Laut einer Schnellschätzung der Statistik Austria lag sie im September bei 3,6%, im August waren es noch 3,2%. Der Anstieg hängt in erster Linie mit den gestiegenen Ölpreisen zusammen. Mehr von Maria Kern.
5: Was Autofahrerinnen und Autofahrer in den vergangenen Wochen beim Tanken zu spüren bekommen haben, nämlich dass die Spritpreise stark gestiegen sind, das macht sich nun auch in der Inflation für den September bemerkbar. Der Anstieg auf 3,6% sei hauptsächlich auf die hohen Treibstoff- und Heizölpreise zurückzuführen, sagt Josef Baumgartner vom WIFO.
6: Aber kleinere Effekte kommen wahrscheinlich auch von anderen Energieträgern, von Gas und Strom, beziehungsweise auch von den Nahrungsmitteln, wo wahrscheinlich schon erste Dürreeffekte die Preise auch schon etwas erhöht haben.
5: Die verbesserte Spritpreisbremse, die für Oktober und November gilt, könnte die Teuerung in dieser Zeit zwar geringfügig dämpfen, dennoch wird die Inflation laut dem Experten vom WIFO auch in den kommenden Monaten weit vom Zielwert 2% entfernt sein.
4: Und tatsächlich sind mit der neuen Spritpreisbremse die Treibstoffpreise merkbar gesunken. Laut E-Control kostete Diesel gestern im Schnitt 2,17 Euro, am Mittwoch waren es noch 2,25 Euro. Die Preisbremse gilt vorerst bis Ende November und soll den Spritpreis um 12 Cent pro Liter senken. Die Auer fordert von der Regierung erneut eine Senkung der Standortabgaben. Die Luftverkehrssteuer müsse von 12 auf 8 Euro pro Passagier sinken, sagt Auer-Chefin Mann. Das würde eine Entlastung von bis zu 75 Millionen Euro bringen. Hintergrund ist, dass laut Mann die Airline wegen der hohen Abgaben zu wenig Geld verdiene. Eine Folge könnte sein, dass der Kauf neuer Langstreckenflugzeuge abgesagt werden muss. Das MAG, das Museum für angewandte Kunst in Wien, hat beim spektakulären Juwelenraub im August keine Fehler gemacht. Das geht aus einem externen Gutachten hervor. Demnach hat es weder bei den Sicherheitsvorkehrungen noch bei Alarmierung und Krisenmanagement Versäumnisse gegeben. Bei dem Coup haben zwei Täter eine Vitrine eingeschlagen und ein wertvolles historisches Diamantenkollier geraubt. Beim Herbsttreffen der FIS in Genf geht es auch um die Wildcards für den kommenden Skisportwinter. Jene für Marcel Hirscher wurde heute bestätigt, berichtet Emily Weber.
7: Marcel Hirschers Comeback steht also formell nichts mehr im Wege. Der achtfache Gesamtweltcup-Sieger dürfte im Skisportwinter mit der Nummer 31 starten. Es wäre sein zweites Comeback, nachdem er sich vor knapp 2 Jahren, kurz nach seinem ersten, das Kreuzband gerissen hat. Jetzt muss Hirscher, der mittlerweile für die Niederlande fährt und übrigens gerade in Südamerika trainiert, quasi nur noch zusagen. Die Wildcard-Regelung gilt außerdem auch für Lindsay Vonn, die sich gerade von einer schweren Beinverletzung erholt. Vonn hat in der letzten Saison aber ohnehin genug Punkte gesammelt, um, wenn sie denn will, auch in dieser Saison zu starten.
4: Das waren die Nachrichten mit Tom Brandenberger.
0: Und wir kommen zum Kärntner Wetter. Da bringt uns der Freitagnachmittag weiterhin viel Sonnenschein, auch wenn immer wieder ein paar dichtere Wolkenfelder durchziehen. Die Höchstwerte erreichen zwischen 17 und 21 Grad. Momentan am wärmsten in St. André bei 20 Grad, 19 hat es in Klagenfurt und in St. Veit, 18 im Völkermarkt und in Dellach im Drautal, 17 in Kötschach-Mauten in Döllach und in Siljan und 8 Grad auf der Villacher Alpe. Auch morgen, da wird uns den ganzen Tag über meiste Zeit die Sonne erfreuen. In manchen Becken und Tälern kann es am Anfang noch etwas nebelig sein, aber am Vormittag macht der Nebel bald der Sonne Platz. Höchstwerte morgen noch eine Spur milder, 17 bis 23 Grad. Und damit schauen wir auf die Kärntner Straßen. Sie sind sicher unterwegs mit Radio Kärnten A10 Tauernautobahn Richtung Salzburg. Bei Villach brauchen Sie aktuell 10 Minuten länger vor einer Baustelle. Und B99, die Katschbergstraße, die ist jetzt 2 Monate bis Ende November zwischen Spital und Seeboden. Wegen der Arbeiten am Radweg gesperrt. Pkw ohne Anhänger können über die Fratrisstraße ausweichen. Lkw über die A10, die Tauernautobahn. Gute und sichere Fahrt.
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0: Und gleich bei uns Kandidat Nummer 5 für den Biobauern 2026. Wir stellen Ihnen in dieser Stunde den Jörgishof im Lesachtal vor. Und in der nächsten Stunde, dann um kurz nach 3, bekommen wir Besuch. Astrid Wirtenberger. Wir kennen sie von den Sehern, hat ja dann nach dem Auflösen der Gruppe eine Solokarriere gestartet und sie schaut mit ihrem ersten neuen Album bei uns vorbei. Willkommen!

0: Seit Anfang dieser Woche sind wir auf der Suche nach dem Biobauern 2026. Vier Betriebe haben wir Ihnen in Radio Kärnten schon vorgestellt. Heute präsentieren wir noch sozusagen Start Nummer 5, die im Finale des Bio Awards steht. Und zwar ist das der Jörgishof im Lesachtal.
1: Auf 1350 Meter Seehöhe gelegen bei Katrin und Martin Unterweger. Katrin, wenn wir den Blick schweifen lassen an klaren Tagen, wohin geht denn dieser Blick?
2: Der Blick geht über die Karnischen Alpen. Jedes Mal, wenn wir in der Früh aufstehen, ist es ein Privileg, dass wir diesen Blick genießen dürfen. Wo andere Urlaub machen, dürfen wir unseren Hof bewirtschaften. Und ich sage immer, es ist ein schönes Leben, aber es ist ein hartes Leben.
1: Wenn man da steht, ein paar Meter weiter geht, dann muss man aufpassen, dass man nicht gleich runterfällt. Wie seid ihr da trotzdem auf den Bioweg gekommen?
2: Bio sind wir schon seit 1995. Also ich bin quasi ein Zugreister, wie man so schön sagt. Ich bin 2003 da auf den Hof hergekommen. Ich habe mit der Landwirtschaft überhaupt nichts zu tun gehabt und mir ist dieser Zugang zur Landwirtschaft, zu Bio, zu dieser Biodiversität, ist mir eigentlich vorgelebt worden und für mich war das beeindruckend. Schau aufs Ganze, wie man das im Alltag unterbringen kann und das Lesachtal, wenn man ehrlich ist, das ganze Lesachtal ist eigentlich Bio. Es ist einfach schon herausfordernd, die Bewirtschaftung, das muss man schon sagen. Es ist die Steilflächen, wenn man da oben schaut, manchen wird ganz Angst und Bang, wenn das erste Mal da einer fährt, aber es ist einfach naturbelassen und was Schönes, da zu leben.
1: Martin, wie viel Überzeugungsarbeit war denn notwendig, dass du die Katrin hierher bekommen hast?
3: Ja, ganz so einfach ist nicht gewesen, muss ich auch sagen. Aber nochmal, die Liebe ist gereift und gewachsen und dann stützt endlich, ist sie nachher trotzdem auf der Camp 10. Und bin auch heilfroh, dass es so ist.
1: Wie hast du denn die Jugend hier oder dieses Aufwachsen hier am Hof erlebt?
3: Wohl, wir sind eigentlich sehr glücklich aufgewachsen, muss ich sagen. Man geht raus, man kann spielen, man braucht so auf die Straße nichts aufpassen, man hat die Nachbarkinder, wo man viel unterwegs ist. Und wohl, es ist einfach schön, in der Natur aufzuwachsen und das mitzuerleben, als Kind.
1: Aber der Schulweg, der Praterweg?
3: Man ist aufgewachsen, das war immer so und denkt sich nichts dabei. Man geht in der Früh runter, man ist ein Haufen Kinder, es hat Spaß gemacht und da beim Heimgehen. Im Winter ist man mit dem Schlitten runtergefahren, haben wir es oft ein bisschen länger gebraucht, weil meistens ist man nochmal runtergefahren, weil es lustig ist. Schon Spaß gemacht aufzuwachsen. Auch. Der Zusammenhalt ist einfach da und man wächst zusammen auf.
0: Eine Kindheit im Lesachtal. Martin Unterweger vom Jörgishof hat sich mit uns erinnert. Der Hof ist übrigens auch ein Slow-Food-Travel-Betrieb und eine besondere Rolle spielt die Milchwirtschaft am Hof. Darüber erzählen wir Ihnen gleich mehr in ein paar Minuten bei uns in Radio Kärnten am Nachmittag.

0: Die Wahl zum Biobauern des Jahres. Alle zwei Jahre suchen Bio Austria und die Kärntner Milch einen Betrieb, auf dem besonders aufs Ganze geschaut wird, kann man so sagen. Fünf Betriebe sind im Grande Finale und heute als letzten dieser fünf Betriebe besucht Christian Meierhofer den Jörgishof im Lesachtal von Martin und Katrin Unterweger. Bio muss man leben. Davon ist man an diesem Hof überzeugt.
1: Weil es ist ja nicht nur das Bio-Etikett, was am Produkt oben ist. Es wird ja bei uns auch im Alltag verpackt. Wir haben von den effektiven Mikroorganismen, was wir auch verwenden bei der Heuernte, was aufgesprüht wird, wenn wir es frisch gemähte Heu einfahren, bis zu Photovoltaik, was wir auf die Dächer überall verteilt haben, wo wir die, sage ich mal, die Speicher haben, wo wir wirklich schauen, dass wir autark leben können, und das versuchen wir so gut wie es geht im Alltag unterzubringen. Es fängt mit der Ernährung an. Also wenn man den Kühlschrank aufmacht, du bist, was du isst, und das ist einfach ein Kreislauf, was sich da wieder schließt.
2: Was war denn die größte Veränderung, wenn man vom Lienz hier raufkommt?
1: Die größte Veränderung war das Leben an sich. Ich bin ein Wohnungskind aus dem Flachland und komme da auf einen Bio-Bergbauernhof auf 1350 Meter, wo Gäste präsent sein, wo es wirklich viel Arbeit ist, wo die Arbeit aufs ganze Jahr aufgeteilt ist, wo der Arbeitstag halt nicht um 5 Uhr Nachmittag endet. Und mittlerweile sehe ich das als Privileg, dieses Leben, was wir da führen dürfen. Auch die Kinder, die wachsen einfach auf. Das bekommen wir von den Gästen immer wieder zu sagen. Das ist wirklich ganz was Besonderes und was Schönes, und wir wissen es auch zu schätzen, was wir da für ein Juwel haben.
2: Wie schaut die aktuelle Handyzeit bei den Kindern aus?
3: Ja, es hält sich eigentlich in Grenzen. Man muss sich schon ein bisschen steuern, muss ich sagen. Aber sie spielen nach wie vor viel draußen. Und so wie jetzt an der Luise hat relativ spät das Handy gekriegt, muss ich sagen. War ein Kampf, aber doch, haut gut hin. Sie helfen auch viel mit, am Stall und so. Und nachher das Handy eh kein Thema ist, sage ich mal.
2: Was zeichnet euren Betrieb aus? Worauf ist man da besonders stolz?
3: Ich sage mal, wir schauen schon sehr autark zu sein. Wir machen auch Warmwasser, sage ich mal, wo im Sommer, wo relativ viel Sonne ist, auch das für die Halbbelüftung hernehmen, um die Luft anzuwärmen. Dass man einfach den Strom bestmöglich ausnutzt. Ein Elektroauto, sage ich mal. Die Frau ein bisschen eingeteilt mit der Wäsche waschen, wo man richtig wascht. War ein bisschen ein Kampf, aber sind halt so Sachen, wo man...
2: Sie lächelt.
1: Ja, das ist, den Auftrag haben wir gekriegt. Wir sind ja fast schon voll überwacht. Mein Mann kann ja am Handy verfolgen, wann wer welches Gerät eingeschalten hat. Und ja, man kann das im Alltag gut integrieren. Und mittlerweile befolgen wir das auch. Aber wenn der Geschirrspüler zum Einschalten ist, da sind dann Grenzen irgendwann. Aber das ist einfach ein gutes Gefühl, wenn man weiß, es scheint die Sonne, man hat den Speicher und man kann das wirklich, man kann es bestmöglich ausnutzen.
0: Ja, eine 53 kW zur Photovoltaikanlage und ein entsprechender Speicher, die ermöglichen es der Familie, bei der Energieversorgung wirklich weitgehend autark zu sein. Das ist also unsere Startnummer 5 beim Bio-Award, der Jörgishof im Lesachtal.

0: 14:30, halb drei. Martina Steiner ist für Sie im Studio.
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2: Vor einer halben Stunde ist die SPÖ Klagenfurt zusammengetreten, um über den Spitzenkandidaten für die kommende Bürgermeister- und Gemeinderatswahl zu entscheiden. Zur Wahl stehen Vizebürgermeister und Stadtparteiobmann Ronald Rawitsch und der ehemalige Stadtrat und nunmehrige Bundesrat Manfred Mertl. Er gilt als Favorit für den Bürgermeisterkandidaten. Die Universität Klagenfurt hat gestern und heute sogenannte Welcome Days für erstsemestrige Studierende veranstaltet. Rektorin Ada Bellert betonte dabei, die steigende Zahl der Studierenden an der Universität in Klagenfurt. Erstmals wurde die Grenze von 14.000 überschritten. Neu eingeführt wurde das englischsprachige Bachelorstudium Social Sciences. Ebenfalls neu ist auch das Masterstudium Psychotherapie, für das 40 Studienplätze zur Verfügung stehen. Im Lehramtsstudium verkürzt sich die Dauer des Bachelorstudiums von bisher 8 auf 6 Semester. Und die Mittelschule Wolfsberg wird seit heute offiziell saniert und umgebaut. 12 Millionen Euro werden investiert. Die Bauarbeiten werden parallel zum Unterricht durchgeführt. Bereits im Gebäude untergebracht ist die Musikmittelschule. Der alte Standort wurde geschlossen. In 2 Jahren sollen die Sanierungsarbeiten abgeschlossen sein. Das Wetter jetzt von dir, Ute.
0: Ja, das scheint die Sonne weiterhin verbreitet. Nur ein paar hohe Wolken können in Oberkärnten durchziehen. Die Höchstwerte bleiben für Anfang Oktober sehr mild mit 17 bis 21 Grad.
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0: Schönen Nachmittag mit Radio Kärnten, 2. Oktober 2026. Der letzte Betrieb, den wir Ihnen in dieser Woche für den Bio Award 2026 vorstellen, ist der Jörgishof im Lesachtal. Hier wird auch Bio-Wiesenmilch produziert und bei der Heuernte setzt man auf Mikroorganismen, wie uns Martin Unterweger erzählt.
1: Ja, Mikroorganismen sind einfach Bakterien, sag einmal, die, was man übers Heu drüber streut, die Kühe fressen das und dann einfach eine bessere Verdauung. Du hast die Mikroorganismen von Anfang bis zum Schluss drin. Du hast zuerst den Futter praktisch, die Kuh nimmt das auf über den Bonzen, wird über den Kot ausgeschieden und danach wird das praktisch der Kot verarbeitet viel besser, geht aufs Feld als Dünger und die Pflanze kann das viel besser aufnehmen. Das ist ein gesamter Kreislauf in der ganzen Natur, was von vorn bis hinten sich durchspielt, sage ich einmal.
2: Wie kommt man auf die Idee?
1: Ja, eigentlich ein Freund von mir. Der hat mit denen angefangen und hat man gut eingeleuchtet da. Man sieht keine Vorteile. Die Geruchsbelästigung ist zum Beispiel nicht so schlimm. Beim Mist ist einfach das Ammoniak gebunden und die Pflanze hat eine ganz andere Farbe, es wächst viel besser. Also man merkt schon einen Unterschied, sage ich mal.
2: Wir sind hier auf der Sonnenseite. Trotzdem war immer wieder jetzt auch von Belüftung die Rede, beim Heu unter anderem. Was hat es hier damit auf sich?
1: Dadurch, dass es bei uns relativ steil ist, sage ich mal, ist es sehr schwierig, einen Silopollen zu machen. Und dadurch sind viele Betriebe umgestiegen auf eine Heubelüftung, weil man einfach die gesamte Fläche gut nutzen und trocknen kann. Weil bei Silo kann man nur die ebenen Flächen machen, der Steile muss ich trotzdem trocken heimbringen. Und durch eine Heubelüftung kannst du einfach deine eigene Fläche, die Gesamtfläche, in den Stadel nachtrocknen, was ein wesentlicher Vorteil ist von der Schnelligkeit. Also ich fahre das Heu noch am zweiten Tag ein, wird dann in den Stadel nachgetrocknet. Du nimmst die ganzen Blätter mit rein, die Vitamine. Und das ist ein irrsinniger Vorteil, sogar von der Geschwindigkeit.
2: Und ein Herzstück hier im Betrieb ist auch die Pflanzenkläranlage.
1: Wir haben es da praktisch vor 2 Jahren entschieden, eine zu machen. Wir haben da Parkplätze gebraucht und ein schwieriges Gelände, sage ich mal. In Steilhang und in unteren Bereich ist ein toter Raum gewesen, tote Fläche, wo wir gesagt haben, was machen wir daraus, damit wir das auch gut nutzen können. Und haben da eine Pflanzenkläranlage reingebaut. Das heißt, wir haben das alte vorher gelassen, die Belüftung rausgenommen, nochmal einen Dreikammerstoff eingegraben und danach praktisch ein Pflanzenbeet unten rein gebaut, wo das Wasser nachgeklärt wird.
2: Wenn ich mich da umschaue, stellt sich eine Frage, wie viel ist da Handarbeit und inwiefern können Maschinen noch helfen?
1: Ich muss mit der Hand bei der Maschine hinterherlaufen, sage ich mal. Also mit dem Traktor geht schon auch viel, wir sind da aufgewachsen, wir wissen, wo kann man fahren, wo kann man nicht fahren, aber viel wird bei uns auch mit Motor mehr bewirtschaftet, wo ich hinten nachgehe und das macht. Die Maschinen sind natürlich viel besser geworden, viel effektiver, ist schon eine große Erleichterung für uns. Das muss ich schon sagen.
2: Wie ist der Ausblick mit den Kindern, mit dem Nachwuchs?
3: Ja, also ich sage immer, was nützt die beste Erziehung? Sie machen einem doch alles nach. Die Vorbildfunktion hat da natürlich auch große Bedeutung. Wer das am Ende des Tages sein wird, weiß man nicht. Die Weichen der Kleine sind ein bisschen schon gestellt. Ich sage immer, ich möchte ein Bauer sein. Die Große geht landwirtschaftliche Fachschule und das ist ja das Schöne im Leben, sage ich, dass die Erfüllung, dass das auch aufgeht, was da entstanden ist und dass das auch weitergeführt wird.
0: Schön. Katrin und Martin Unterweger vom Jörgishof im Lesachtal. Natürlich hat der Christian Meierhofer auch Ihnen ein paar persönliche Fragen gestellt. Den berühmten Bio Award Fragebogen hören Sie gleich bei uns in Radio Kärnten.
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0: 1350 Meter Seehöhe. Da liegt der Jörgershof im Lesachtal und das ist der letzte Betrieb, den wir Ihnen für den Bio Award vorstellen. Katrin Unterweger engagiert sich auch in der bäuerlichen Interessensvertretung und der Christian Mayrhofer hatte jetzt noch ein paar Grundsatzfragen gestellt, die die Biolandwirtschaft betreffen und die beantwortet sie uns jetzt.
1: Der Bio Award Fragebogen. Ich bin Biobauer, weil...
2: Weil es mittlerweile zu meiner Leidenschaft geworden ist, das auch weiterzuführen und das auch in die Gesellschaft auszutragen.
1: Der Geschmack meiner Kindheit war...
2: Niemals einen Bauer heiraten. Das Bestreben war, einen Bürojob anzugehen. Und im Nachhinein bin ich so froh, dass das Leben immer anders kommt, wie man es geplant hat.
1: Von Konsumenten wünsche ich mir...
2: Einfach mehr Bewusstsein, den Umgang beim Einkauf, dass man da einfach mehr nachdenkt, wo kommt welches Lebensmittel her.
1: Den letzten Urlaub hatte ich.
2: Ui, das ist schon lang her. 15 Jahre, einen längeren Urlaub, sagen wir so, wo man wirklich zwei, drei Tage, das ist für uns jetzt ein längerer Urlaub, wo man zwei, drei Tage wegfährt. Also das ist schon sicher 20 Jahre her. Mittlerweile habe ich das Gefühl, ich brauche es nicht. Es ist, wenn es daheim ein bisschen ruhiger wird und wir auf der Terrasse sitzen können mit der Familie und am Abend einmal zeitig ins Bett zu gehen, das ist für mich Urlaub.
1: Bio macht?
2: Glücklich.
1: Meine beste Idee als Biobauer war oder ist?
2: Ich glaube einfach die Botschaft, den Umgang mit Lebensmitteln in der Familie, das weiterzugeben, was das bedeutet. Und ich versuche es auch bei uns in der Gesellschaft.
1: Der Bio Award Fragebogen. 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
0: Katrin Unterweger vom Jörgishof. Die Startnummer 5 beim Bio Award 2026. Das waren Sie also, unsere 5 Finalistinnen und Finalisten. Und ab morgen haben Sie dann die Möglichkeit abzustimmen. Und zwar unter bio-award.at. Da finden Sie alle Betriebe, die wir Ihnen in dieser Woche vorgestellt haben. Und Sie können dann Ihren Biobauern des Jahres wählen. Und der Gewinner, der wird dann am 16. Oktober im Rahmen der Bio-Award-Gala im Schloss Töscheldorf in Althofen feierlich geehrt.

0: Schönen Freitagnachmittag in Radio Kärnten. Wir bekommen in der nächsten Stunde Besuch. Astrid Wirtenberger, die Stimmwörter Seher, schaut bei uns vorbei mit ihrem ersten Soloalbum.
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2: Im Nachrichtenstudio begrüßt sie Tom Brandenberger. Der Rechnungshof hat im Auftrag der FPÖ Leistungen von Bundesministerien an politischen Parteien, Abgeordnete und nahestehende Organisationen oder Unternehmen geprüft. Es geht um die Legislaturperiode von Türkis-Grün, also um die Jahre 2020 bis 2024. Der Bericht liegt jetzt vor und demnach waren 3/4 der überprüften Fälle problematisch. Tanja Malle berichtet.
3: Von insgesamt 43 geprüften Zahlungen der Ministerien waren 32 in mehrfacher Hinsicht nicht ordnungsgemäß und nicht wirtschaftlich, so der Rechnungshof in seinem Prüfbericht. So hat etwa das ÖVP-geführte Bundeskanzleramt seine Räume der ÖVP zur Verfügung gestellt, aber keine Miete verrechnet. Ein weiteres Beispiel: in 8 von 12 Ministerien wirkten die Kabinette an Social-Media-Accounts mit, deren Inhaber eine politische Partei oder das Regierungsmitglied persönlich gewesen ist. Kostenpunkt: rund 1,6 Millionen Euro. Ein anderer Fall betrifft das Bildungsministerium, das dem ehemaligen NEOS-Chef Matthias Strolz Beratungsleistungen weit über dem marktüblichen Tagsatz vergütete. Insgesamt hält der Rechnungshof fest, keine strukturierte oder systematische Bevorzugung einer oder mehrerer Parteien erkannt zu haben.
2: Die Inflationsrate steigt weiter. Laut einer Schnellschätzung der Statistik Austria lag sie im September bei 3,6%, im August waren es noch 3,2%. Hauptverantwortlich für den Anstieg sind die Treibstoff- und Heizölpreise. Energie verteuerte sich im Jahresvergleich insgesamt um 14,5%. In Deutschland hat die Kaufhauskette Galeria zum 4. Mal binnen 6 Jahren Insolvenz angemeldet. Betroffen sind rund 12.000 Mitarbeiterinnen und Mitarbeiter in 83 Filialen. Die Kaufhauskette war zuletzt im Zuge der Insolvenz des Signa-Konzerns von René Benko in Schwierigkeiten geraten. Wie es weitergeht, ist völlig unklar. Nach dem Einbruch in ein Innsbrucker Waffengeschäft hat die Polizei in Bayern 2 mutmaßliche Täter festgenommen. Ein weiterer Verdächtiger wird gesucht. Bei dem Einbruch in den frühen Morgenstunden hatten die Täter mehrere Waffen erbeutet. Mehr von Georg Oberhammer.
4: Es ist heute gegen 6 Uhr in der Früh, als Zeugen den Einbruch bei dem Waffengeschäft im Osten Innsbrucks beobachten und die Polizei alarmieren. Die Täter flüchten inzwischen mit einem dunklen Wagen. Eine Polizeistreife bemerkt auf der Seefelder Straße im Bereich Zierlerberg das verdächtige Fahrzeug. Die Verfolgung geht bis nach Mittenwald in Bayern, wo die Verdächtigen mit dem Wagen in einer Hecke landen und zu Fuß weiter wollen, schildert Larissa Gossner vom Landeskriminalamt.
5: Auch hier hat es Zeugenaussagen zur Fluchtrichtung gegeben und es ist zwischenzeitlich gelungen, 2 mögliche tatverdächtige Personen in Deutschland festzunehmen.
4: Die Fahndung bleibt weiter aufrecht. Die Ermittler gehen von zumindest einem weiteren Täter aus. Im Fluchtfahrzeug wurden Schusswaffen gefunden. Es wird noch geprüft, ob damit alle Waffen aus dem Einbruch in Innsbruck sichergestellt sind.
2: Beim Einsturz eines Bergwerks in der westtürkischen Stadt Soma sind 5 Bergleute ums Leben gekommen. 2 weitere konnten gerettet werden. Die Unglücksursache ist noch unklar. 9 Personen, darunter der Geschäftsführer des Bergwerks, wurden wegen Verdachts der Fahrlässigkeit festgenommen. Das waren die Nachrichten mit Tom Brandenberger.
0: Dankeschön und willkommen zum Kärntner Wetter. Und das erfreut uns heute mit weiterhin viel Sonnenschein an diesem Freitagnachmittag. Auch wenn zwischendurch ein paar dichtere Wolkenfelder durchziehen können, die Höchstwerte erreichen zwischen 17 und 21 Grad. Aktuell halten wir bei 20 Grad in Lienz und in Feistritz-Obleiburg. Klagenfurt und Hermagor liegen bei 19 Grad, 18 hat es in Villach und in Pörtschach, 17 in Spital an der Drau und in Oberfellach und 16 in Kornhardt. Auch morgen scheint im Großteil von Kärnten die meiste Zeit über die Sonne. In einigen Becken und Tälern kann anfangs noch etwas Nebel sein, der macht aber am Vormittag auch bald der Sonne Platz. Und zudem gibt es Höchstwerte, die 17 bis 23 Grad erreichen. Sicher unterwegs mit Radio Kärnten um genau 3:04. Gute Nachrichten, soweit alles ruhig. Ein bisschen länger brauchen Sie im Moment auf der 10 der Tauernautobahn Richtung Salzburg bei Villach vor einer Baustelle. Aber es sind uns keine sonst aktuellen Störungen gemeldet worden. Wir wünschen Ihnen also eine gute und eine sichere Fahrt, wo auch immer Sie gerade unterwegs sind.
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0: Feuer und Eis. Du und ich, so ist das Leben. Komm und hol mich, ich find dein Herz mega. Mit diesen Titeln hat Astrid Württemberger, die Stimme der Seher, ihre Solokarriere gestartet. Heute schaut sie bei uns bei Radio Kärnten am Nachmittag vorbei und präsentiert uns in wenigen Minuten ihr neues, ihr erstes Soloalbum.

0: Viele Jahrzehnte lang war sie mit den Sehern unterwegs. Heute ist sie als Solostimme bei uns. Astrid Wittenberger, herzlich willkommen. Schön, dass du wieder mal im Studio vorbeischaust.
1: Danke für die Einladung. Ja, toll. Es hat sich nichts verändert.
0: Ich überlege jetzt gerade noch einmal, dass ich das Kompliment nehme. Nein. Schön, dass du da bist.
1: Ja, freut's auch.
0: Wir haben damals alle ein bisschen eine Träne verdrückt, wie es geheißen hat. Die Ära der Seher geht zu Ende. Wir haben euch ja nach wie vor mit viel Freude im Programm. Aber umso schöner ist, dass du auch Solo-Pfade eingeschlagen hast, weil ohne Musik, das wäre es ja nicht bei dir, oder?
1: Nein, das geht bei mir gar nicht. Also eigentlich mein Leben, bestimmt schon die ganze Zeit mein Leben, und das ist einfach meine Berufung. Und ich habe mir halt getraut, einmal was Eigenes zu machen, und bin froh, dass es eigentlich ganz gut funktioniert.
0: Wie war das jetzt so, der Übergang von der Gruppe, von den Sehern hin zu deinen ganz ureigenen Sachen? Weil du hast ja schon länger ein bisschen geschrieben, glaube ich, gell?
1: Ja, schon 15 Jahre, bevor es zu Ende gegangen ist. Aber das habe ich nicht so ernst genommen, und irgendwann habe ich ja gewusst, ja, jetzt geht es dann bald zu Ende, man braucht einen Plan. Wenn man mit Musik weitermachen möchte, dann habe ich mir gedacht, wann, dann mache ich es gescheit. Und nicht irgendwas, sondern probiere das jetzt einmal aus, wie das ist, wenn ich selber meine Lieder in die Welt aussiebe. Wie soll ich sagen?
0: Hinausbringst.
1: Hinaustrage.
0: Du hast getragen, Feuer und Eis, du und ich, so ist das Leben, komm und hol mich.
1: Stimmt.
0: Erfolgreich gestartet, wie geht's dir so auf der Bühne als Solokünstlerin?
1: Eigentlich ganz gut. Ich bin es ja gewohnt, aber natürlich alleine jetzt da zu stehen, ist was anderes. Also da muss man halt schon. Das braucht viel, muss ich sagen, Kraft und Mut und das. Aber jedes Mal ist wieder ein schöner Moment, weil wenn ich dann am Ende eines Konzertes da stehe und meine Fans sind da und wir haben einen Spaß und jeder ist gut drauf, also dann weiß ich, dass ich es richtig gemacht habe.
0: Ein neues Kapitel sozusagen in deinem musikalischen Leben.
1: Stimmt.
0: Schauen wir mal ganz zurück so an die Anfänge. Wie war denn das? Also Musik, haben wir ja gesagt, war schon immer ein Bestandteil deines Lebens. Du warst da schon ganz jung Lehrerin in der Musikschule.
1: Ja, das hat sich so ergeben. Und ich bin mit 15 schon in die Musikschule gekommen als Lehrerin, habe aber selber noch nicht wirklich ein Instrument spielen können. Habe mir das ein bisschen beigebracht und habe dann erst später meine Ausbildung gemacht. War damals nicht so tragisch. Und ja, jetzt bin ich schon seit 42 Jahren Musikschullehrerin.
0: Und unglaublich, und immer noch mit dem Herzen dabei, gell?
1: Ja, und nebenbei halt dann ist dann das Singen gekommen. Das ist aber erst viel später gekommen, und dann war ich gleich mal bei den Seher. Ja, 1996 ist es losgegangen und dann die 25 Jahre,
0: was ich dabei war. Ein Vierteljahrhundert. Jetzt bist du solo unterwegs. Schön, dass du auch einen Kärntentermin hast auf deiner Tour. Ich habe gesehen, im November bist du bei uns.
1: Genau, in Feldkirchen, Rangentiner Erlebniswelt, am 21. November im Dreiklang aber. Das ist ein Weihnachtsprogramm, wo wir zu dritt auftreten, der Jürgen Leitner, hier von den Seern, der Thomas Eder und ich.
0: Du hast uns, ich habe schon ein paar Singletitel von dir erwähnt, heute auch dein erstes Soloalbum mitgebracht.
1: Ja, Wahnsinn.
0: Wie geht's dir, wenn's nicht? Halt, zeig einmal her.
1: So ist das
0: Sehr
1: Leben.
0: Sehr fesch, so ist das Leben.
1: 10 Titel sind drauf.
0: Ja.
1: Mir war das einfach wichtig, etwas zu machen, weil ich habe schon von Anfang an geredet, dass ich ein Album machen möchte, und es ist irgendwie im ersten Jahr nichts geworden. Und dann haben wir gedacht, nein, es muss jetzt sein. Und ja, dann ist es halt entstanden, und es ist dann relativ schnell gegangen, und ich habe wirklich erfreut, weil ich bin ja so ein Oldie eher, weißt, ich möchte halt was in der Hand haben und nicht alles nur digital, es ist eh alles so verschwindend, immer gleich weg, und das hat man halt auf die Ewigkeit, und das ist was Schönes, denke ich mal, das ist auch ein Andenken, und dass ich mir meine Enkelkinder zeigen kann, was die Oma so gemacht hat.
0: Tut aber viel zum Herz sagen.
1: Ja, das du. Wird nicht fad.
0: Astrid, mach mal rein. Was soll man für einen Titel als erstes anhören?
1: So leicht.
0: So leicht. Magst du uns dazu noch ein bisschen was erzählen?
1: Ja, so leicht fühlt man sich, wenn man zum Beispiel einen Menschen an seiner Seite hat, der einfach unkompliziert ist und man einfach so durch die Welt huscht. Einfach so, alles ist easy, cheesy und schön.
0: Kriege ich fast ein bisschen Gänsehaut. Astrid Wittenberger, ihr neues Album bei uns in Radio Kärnten, so leicht.

0: So ist das Leben. Das ist der Name vom Debütalbum von der Astrid Wittenberger, die in dieser Stunde bei uns zu Gast ist. Servus noch einmal,
1: hallo,
0: Astrid.
1: Hallo, Christine.
0: Das war richtig schön, so leicht, dein neues Lied, deine neue Single, die wir gerade gehört haben.
1: Das ist ein Lieblingssong von mir irgendwie, der macht mir, stimmt mir positiv.
0: Das ich glaube, das ist auch wichtig in diesen Zeiten, gell?
1: Ja, total, braucht man. Also überall, wo man hinschaut.
0: Kriselt es ein bisschen, gell? Ist oft nicht so leicht.
1: Ja, in Beziehungen genauso wie im Außen und ja, das ist halt so. So ist halt das Leben, ne?
0: So ist halt so ist halt. Um die Essenz davon,
1: immer das zusammenzufassen, so ist das Leben, gell?
0: Ja, ja, aber stimmt. Hast du ja wirklich auch recht, Astrid. Wie ist es dir gegangen so in der ersten Zeit nach den Sehern? Du hast gesagt, du wolltest eigentlich dann schnell ein Album bringen. Du warst auch schnell da, gleich mit Feier und Eis. Also das ist ja gleich mal sehr erfolgreich angelaufen.
1: Ja, war super, hat man gedacht. Wir haben natürlich schon andere Songs aufgenommen gehabt im Studio, aber das haben wir dann vorgezogen, weil einfach der Übergang von dem, was ich gemacht habe und so wie ich bin, mich in dem Lied wirklich ausdrücken habe können mit so ist Feuer und Eis halt einmal so und schwarz und weiß und kalt und warm und das ist halt so mein Naturell. Bei mir geht es immer auf wie Hobby. Und das muss vor allem was dabei sein.
0: Aber ich finde das schon großartig, wenn man nämlich, so wie du eben, ein Vierteljahrhundert, 25 Jahre in einer Gruppe mit den Sehern unterwegs ist, sehr erfolgreich unterwegs ist, da einen Namen hat, einen Platz in der Branche hat und dann zu sagen, wenn diese Ära zu Ende geht, aber Musik ist mein Leben, ich mache auch als Solokünstlerin weiter.
1: Ja, das muss man sich trauen, da muss man sich hinauswagen, aber ich habe natürlich auch Leute dahinter, die da dazu stehen und das ist wichtig, weil allein hätte ich es nicht gemacht, also da hätte ich mich nicht drüber traut und man braucht da schon ein Team. Natürlich, ich glaube, das auch motiviert und sagt, ja, das, ich glaube dran und ja, selber muss man natürlich auch dran glauben, das ist klar und ich habe mir jetzt nicht zu viel erwartet und ich habe mir nur gedacht, ich möchte einmal gerne ein Lied im Radio von mir hören. Das hat sich auch erfüllt, also ich bin eigentlich eh sehr zufrieden, so wie es läuft.
0: Ja, und eigentlich hast du jetzt einiges zu tun. Also das Album ist ja jetzt gerade frisch heraus und dann am 21. November bist bei uns in Feldkirchen im Rahmen einer Konzerttournee, kann man so sagen. Ja. Also du hast schon einiges.
1: Ja, es läuft. Herbst ist immer eine gute Zeit, da weiß ich nicht, und so Weihnachtskonzerte mögen die Leute.
0: Und du magst das ja
1: auch
0: Weihnachten.
1: Ich mag es auch, ja, vollgas. Also das war bei den Sehern schon immer die Starttour. Das war aber so legendär. Das war eine ganz besondere Zeit. Damals und haben wir schon schöne Zeiten gehabt und das erlebe ich jetzt so ein bisschen wieder.
0: Wie viel Kontakt gibt es bei euch?
1: Also ich habe drei oder vier von den Sehern mitgenommen in meine Band und somit sehen wir uns ja ab und zu und ja, sassi, ja, ab und zu mal auf ein Geburtstagsfestel oder so. Gemeinsame Bekannte haben, aber sassi ist natürlich auch ziemlich beschäftigt und eingeteilt. Also. Aber wir haben schon Kontakt, zumindest schön. Im Herzen immer.
0: Mhm. Also jeder geht seinen Weg, aber trotzdem die Seher-Familie setzt, die bleibt sie auch weiter.
1: Ja, das stimmt.
0: Astrid, wir wissen auch, in der Branche ist es oft nicht so leicht, hast du mir vorher auch gerade erzählt, für Konzertveranstalter. Mhm. Es hat sich sehr verändert, also dass die Leute oft sehr spät die Karten kaufen zum Beispiel.
1: Ja, das ist ein Problem jetzt zur Zeit gerade, weil dann manchmal Konzerte abgesagt werden, leider. Und es schaut halt dann blöd aus. Ne? Mhm. Also wenn die Leute ein bisschen früher sich entscheiden würden und Karten kaufen würden, dann würde es für manche besser laufen, ja, das stimmt.
0: Ja, wäre es leichter berechenbar auch, gell? Aber wir freuen uns auf jeden Fall, dass du dein neues Album da mitgebracht hast, dass man das noch in die Hand nehmen kann und nicht nur mit den
1: Das war mir wichtig, das stimmt. Ich bin auch eine von der alten Schule und ja sehr in der Hinsicht ein bisschen konservativ. Ich bin schon modern auch, aber solche Sachen, die sind mir wichtig und ich denke mal, ich möchte mal was herzahlen können. Und es ist ja witzig gewesen, auf meinem Heimkonzert in St. Valentin habe ich ja mein Album-Release gehabt und da sind wirklich sehr viele CDs noch gekauft worden und das ist ja das, was die Leute dann auch gerne mit haben nehmen nach am Konzert, die Musik.
0: Ja, und vor allem, wenn du dann noch alles Liebe draufschreibst.
1: Ja.
0: Das kann man auf einen QR-Code nicht draufschreiben.
1: Das stimmt, nein, das stimmt.
0: Erzähl uns noch ein bisschen was von diesem neuen Album So ist das Leben. Das ist ja, wenn man es so anhört, sehr emotional, sehr lebensnahe.
1: Ja, das Leben schreibt so seine Geschichten und das ist, jeder Titel hat irgendwie so seine Geschichte in sich und ich glaube auch, vor allem der Titel So ist das Leben, das ist halt einfach so ein bisschen ein Mutmacher-Song, der einem halt vermittelt, nicht aufgeben, dranbleiben, wenn man Träume und Wünsche hat. Sie kommen, aber halt nicht immer gleich, aber man darf es nicht immer gleich in Wind schießen. Also zum Beispiel.
0: Was gibt es denn bei dir noch für Träume und Wünsche?
1: Oh, boah. Naja, vielleicht mache ich nur mein Album.
0: Naja.
1: Ja, würde mich schon freuen. Also aufhören möchte ich noch nicht, ans Aufhören denke ich noch nicht.
0: Also das wäre auch wirklich schade.
1: Genau, und der Weg ist das Ziel, sage ich auch.
0: Und also, den Weg genießen.
1: Genießen, unbedingt. Mhm.
0: Das machen wir jetzt gemeinsam. Astrid Wittenberger, schön, dass du bei uns im Studio warst,
1: sehr
0: um
1: gerne.
0: Uns dein neues Album persönlich vorbeizubringen. Und so wie du gesagt hast, so ist das Leben. Da machen wir jetzt rein. Danke dir.
1: Danke auch.

0: Astrid Württemberger mit ihrem neuen Album So ist das Leben bei uns in Radio Kärnten. 15:30 Minuten, Zeit für die Nachrichten.
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0: Und im Studio ist für Sie Martina Steiner.
2: Eine Vorverlegung der Sommerferien war heute eines der Themen bei der Sitzung der Landesbildungsreferenten in Vorarlberg. Dabei wurde zwar über das Thema diskutiert, aber keine Entscheidung getroffen. Angedacht waren zudem strengere Strafen bei Verstößen gegen das Kopftuchverbot. Erneut vertagt wurde heute der Prozess um sexuelle Belästigung im Landesdienst. Dabei geht es um Anzüglichkeiten und Berührungen gegenüber Lehrlingen. Der inzwischen mit neuen Aufgaben betrauten Lehrlingsbeauftragten des Landes wird Amtsmissbrauch vorgeworfen. Sie soll angesichts des Vorwurfs der sexuellen Belästigung gegen ihren Mitangeklagten, einen deshalb entlassenen Vertragsbediensteten, nichts unternommen zu haben. Sie bekannte sich nicht schuldig. Die FPÖ Villach hat heute Stadtrat Erwin Baumann als Spitzenkandidaten für die kommende Bürgermeister- und Gemeinderatswahlen vorgestellt. Die Wahl ist im Stadtparteitag einstimmig gefallen. Baumann ist im Villacher Rathaus für die Ressorts Wohnungen, Wasserwerk und die Land- und Forstwirtschaft zuständig. Und war damit wieder zu dir, Ute, und dem Wetter.
0: Und die Sonne scheint weiterhin verbreitet. Nur ein paar hohe Wolken können in Oberkärnten durchziehen. Die Höchstwerte bleiben für Anfang Oktober sehr mild mit 17 bis 21 Grad.
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1: Viele Männer bemerken mit zunehmendem Alter Veränderungen beim Wasserlassen. Häufig steckt dahinter eine gutartige Prostatavergrößerung, medizinisch benigne Prostatahyperplasie genannt. Studien beschäftigen sich seit Jahren mit pflanzlichen Präparaten wie der Sägepalme oder Brennnesselwurzeln. Einige Untersuchungen zeigen hier mögliche Verbesserungen bei leichten Beschwerden. Wichtig ist allerdings, pflanzliche Mittel wirken meist nicht sofort und außerdem ersetzt Phytotherapie keine ärztliche Abklärung. Beschwerden wie häufiger Harndrang sollten immer untersucht werden. Die Qualität der Präparate spielt natürlich ebenfalls eine große Rolle. Die wissenschaftliche Datenlage bleibt je nach Präparat unterschiedlich stark. Eine individuelle Beratung ist deshalb sinnvoll. Bleiben Sie gesund. Alles Liebe, Ihre Christine Reiler.
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0: 4 Minuten nach 3:15 ist es schön, dass Sie Ihren Freitagnachmittag mit Radio Kärnten verbringen. Was halten Sie denn davon, wenn wir gemeinsam ein bisschen mit dem Ecki kramen in seiner riesengroßen Musiksammlung?
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0: Schnell war die Woche wieder vorbei. Heute am Freitag blicken wir musikalisch noch einmal in die United States of America.
2: Zum Abschluss unserer Geburtstagswoche gratulieren wir heute Don McLean zu seinem 81. Geburtstag. Der amerikanische Songschreiber und Sänger schaffte 1971 mit American Pie den internationalen Durchbruch. Es ist ein Song über sein großes Vorbild Buddy Holly, der 1959 bei einem Flugzeugabsturz ums Leben kam. Der Text beginnt ja auch mit The Day the Music Died. Nachdem dieser Song im Original über 8 Minuten dauert, habe ich heute die kurze Version mit 4 Minuten aufgelegt. American Pie war 1972 auch 4 Wochen in der österreichischen Hitparade und hat Platz 2 erreicht.

0: rein, dass Sie den Nachmittag mit mir verbracht haben. Ich räume jetzt das Studio, denn Martin Kalbitzer-Furrer würde gerne übernehmen und mit Ihnen einen feinen Blick über die Grenzen machen. Ute Bichler wünscht dabei viel Vergnügen.
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2: Im Nachrichtenstudio begrüßt Sie Tom Brandenberger. Es gibt auch noch gute Nachrichten. Die Armut geht in der Europäischen Union zurück. Das hat eine Studie der Wirtschaftsuniversität Bratislava ergeben. Die Studienautorinnen haben sich Daten der EU-27 aus den vergangenen 10 Jahren angesehen. Die Armut ging demnach in allen Ländern zurück, wenn auch auf unterschiedlichem Niveau. Tobias Mayer berichtet.
3: In der Studie haben sich die Wirtschaftsforscherinnen verschiedene Perspektiven von Armut im Zeitraum 2015 bis 2023 angeschaut. Dazu zählen etwa Wohnungsnot, Armut trotz Job oder Zugang zum Internet. Dabei zeigte sich, dass nicht unbedingt die reichsten Länder der EU am wenigsten armutsgefährdet sind. Luxemburg verfüge etwa über den größten wirtschaftlichen Wohlstand. Die Wohnkosten seien allerdings vielerorts schwer leistbar. Österreich liegt der Analyse zufolge im oberen Mittelfeld. Die Armutsgefährdung sei hierzulande vergleichsweise gering. Am wenigsten armutsgefährdet sind der Studie zufolge Menschen in Tschechien und Finnland. Das höchste Armutsrisiko weisen Bulgarien, Rumänien, Lettland und Griechenland auf.
2: In Frankreich weiten sich die Proteste von Schülern nun auch auf Universitäten aus. Seit Tagen demonstrieren Jugendliche gegen marode Schulgebäude, überfüllte Klassen und zu wenige Lehrkräfte. Es kam auch zu Ausschreitungen. An mehreren Schulen gab es Brände. Fast 2000 Menschen wurden festgenommen. Aus Angst vor einer weiteren Eskalation blieben heute hunderte Schulen geschlossen. Die ISS-Crew hat Verstärkung bekommen. 4 neue Teammitglieder sind in der Nacht bei der Internationalen Raumstation angekommen. Die Flugzeit war dabei extrem kurz, berichtet Paul Sihosch.
4: Motor starten und auf die Autobahn. Ein Flug zur ISS ist wesentlich komplizierter als das. Startzeit, Position der Raumstation im All, Triebwerkszündungen, das muss alles perfekt abgestimmt sein. Auch wenn der aktuelle Flug lediglich so lange gedauert hat wie der Urlaubstrip von Linz nach Split in Kroatien. Jessica Watkins, Kommandantin der aktuellen Crew, war darüber hörbar erstaunt.
5: That was a super quick trip. It is hard to believe that we're already here.
4: Für die SpaceX-Kapsel sind fast 8 Stunden Flug tatsächlich ein Rekord. Die Flugbahn der russischen Sojus-Kapsel erlaubt es aber, noch schneller zur ISS zu kommen. Das entspricht eher einer Autofahrt von Salzburg nach Graz. In Zahlen 3 bis 5 Stunden. Bei dem Weg zur ISS kommt es eben auf Timing und Flugplan an.
2: Seit Jahresbeginn sind bereits 1.971 Migranten im Mittelmeer bei dem Versuch, die europäischen Küsten zu erreichen, ums Leben gekommen. Das berichtet die italienische Stiftung Ismus. Damit steigt die Zahl der Toten und Vermissten auf den 3 Mittelmeerrouten innerhalb der vergangenen 12 Jahre auf mehr als 35.000. Die meisten Unglücke ereigneten sich im zentralen Mittelmeer auf der Route von Libyen nach Italien. Das waren die Nachrichten mit Tom Brandenberger.
6: Damit schauen wir zum Wetter in Kärnten. Zur Sonne haben sich jetzt ein paar Wolken noch gesellt. In den nächsten Stunden klart der Himmel aber überall wieder auf. Bei Ihnen in St. André momentan am wärmsten bei 21 Grad, Klagenfurt und Völkermarkt mit 20 Grad, in Weitensfeld, Kötschach, Mauthen und Villach aktuell 19 Grad, Gmünd bei 18 Grad, Sillian und Döllach im Mölltal bei 17 Grad. Auch morgen scheint im Großteil Kärntens die meiste Zeit die Sonne. In manchen Becken und Tälern ist anfangs zwar etwas Nebel möglich, der macht am Vormittag aber bald der Sonne Platz. Höchstwerte morgen knapp über 20 Grad. Jetzt ist es 16 Uhr und gleich 4 Minuten. Sie sind sicher unterwegs mit Radio Kärnten und da ist was los auf der A2 Südautobahn Richtung Wien. Auf der Nordumfahrung Klagenfurt ist der Ehrenthaler Bergtunnel momentan gesperrt. Hier befinden sich Personen auf der Fahrbahn. Bitte um Vorsicht und am besten die Dauer der Sperre abwarten. Und A10 Tauernautobahn Richtung Salzburg bei Villach bis zu 10 Minuten mehr Fahrzeit vor einer Baustelle. Ich wünsche viel Geduld, gute und sichere Fahrt und nur für den Fall der Fälle hier noch eine Nummer.
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6: Und gleich mit einer Sozialpionierin Elvine de la Tour und mit der Partnergemeinde von Treffen am Ossiacher See. Wie passt das zusammen? Ich erzähl's Ihnen gleich gerne hier in Radio Kärnten. Servus, Sreczno. Ciao, herzlich willkommen.

0: 20.000 Meilen von Alessa. Hier in Radio Kärnten. Und jetzt ist es 16 Uhr und 11 Minuten. Kurz nochmal der Blick auf die Kärntner Straßen. Sie sind sicher unterwegs mit Radio Kärnten. A2 Südautobahn Richtung Wien. Auf der Nordumfahrung Klagenfurt. Der Erntaler Bergtunnel ist jetzt wieder frei. Die Personen haben den Tunnelbereich verlassen. Gute und vor allem sichere Fahrt. Damit zu einer Sozialpionierin. Sie heißt Elvine de la Tour. Am 7. Oktober jährt sich ihr Todestag zum 110. Mal. Sie galt als Visionärin, Grenzgängerin und sie lebte auch den Alpen-Adria-Gedanken aus. Meine Kollegin Iris Hofmeister hat sich deswegen auf eine Spurensuche begeben.
1: 1841 in eine evangelische Kaufmanns- und Pfarrersfamilie hineingeboren, gehörte Elvine Ritter, Freiin von Sahony, einer der vermögendsten Familiendynastien im damals österreichischen Küstenland an. Ihr Vater Julius Hector Ritter von Sahony betrieb zahlreiche Industrieunternehmen in Görz und einen landwirtschaftlichen Musterbetrieb in Aquileia. Seine älteste Tochter Elvine engagierte sich schon als junge Gräfin sozial. Sie richtete Fürsorgeanstalten in der gesamten Monarchie ein. Dort ermöglichte sie Kindern, vorwiegend Kriegsweisen und auch alten Menschen, ein neues Leben. In Capriva del Friuli gründete sie auch den ersten Erziehungsverein für Mädchen und half Bedürftigen. In Kärnten legte Elvine de la Tour den Grundstein für die Diakonie de la Tour. Rektorin Astrid Körner beschreibt sie als starke Persönlichkeit und Sozialpionierin.
2: Die Geschichte der Diakonie und damit jetzt auch die Gründungsgeschichte durch Gräfin Elvine de la Tour hat sich in einer Zeit ereignet im 19. Jahrhundert, wo einfach tiefste Armut war und die Ärmsten der Armen waren die Kinder. Und von dieser Not hat sich Elvine berühren lassen, aus tiefstem auch evangelisch-christlichem Glauben, sich selbst beschenkt zu erleben und zu sagen, das möchte ich einfach, was mir möglich ist, auch weitergeben an diese Welt, und hat diese Kinder aufgenommen. Weil sie hat gewusst, dass unter diesen Kindern die Mädchen noch einmal die Allerärmsten sind. Und sie hat auch gewusst, wenn man die Armut wirklich anpacken möchte, dann muss das immer in Kombination nicht nur mit Aufnahme und Dach über dem Kopf, sondern auch mit Bildung sein. Das heißt, sie hat auch eine Schule gegründet.
1: Jährlich werden heute rund 750 Kinder, Jugendliche und Familien in schwierigen Lebenssituationen begleitet. Mehr als 2000 Menschen aller Altersgruppen nehmen die Bildungsangebote in Anspruch. 800 Menschen mit Behinderungen werden unterstützt und 600 pflegebedürftige Menschen werden in 8 Häusern in ganz Kärnten betreut. Ein besonderer Fokus liegt weiterhin auf Kindern und Jugendlichen. Elvine de la Tour selbst hatte keine Nachkommen. Wohl gerade deshalb lag ihr die Hinwendung zu den besonders Schutzbedürftigen am Herzen, sagt Astrid Körner.
2: Kinder sind definitiv jene, die auch am wenigsten Ressourcen mitbringen, sich selbst irgendwie zu helfen.
1: Elvine de la Tour war Protestantin in einer Region, in der evangelische Christinnen und Christen einer Minderheit angehörten.
2: Als junge Protestantin war sie sehr tief in ihren Glauben verwurzelt. Die protestantische Identität hier in diesem Alpen-Adria-Raum, wo Gräfin Elvine groß geworden ist, ist definitiv aber auch eine Minderheitenidentität, und das hat sicher auch in besonderer Weise eine starke Widerstandskraft und Tatkraft und Schaffenskraft freigesetzt. In dem Punkt war sie auch eine besondere Persönlichkeit, weil sie hat ja gar nicht innerhalb der evangelischen Kirche vielleicht aus einem Amt heraus agiert, sondern wirklich aus ihrer persönlichen Überzeugung und ihrem Ehrgeiz.
1: So Astrid Körner, Rektorin der Diakonie de la Tour in Kärnten.
0: Und was Elvine de la Tour mit Treffen am Ossichersee zu tun hat, das erfahren Sie gleich hier in Radio Kärnten. Servus, Sretschner, ciao.

0: Wir haben früher schon einiges über das Leben und Wirken von Elvina de la Tour gehört. Sie ist vor 110 Jahren, kurz vor ihrem 75. Geburtstag, in Treffen am Ossiacher See gestorben. Geboren wurde sie in Görz, Gorizia, das damals zum österreichischen Kaiserreich gehörte. Grenzen trennen, aber sie können auch manchmal verbinden. Seit 40 Jahren pflegt die Kärntner Gemeinde Treffen am Ossiacher See nämlich einen regen Austausch mit der Partnergemeinde Capriva del Friuli in Italien. Iris Hofmeister mit einem Rückblick.
1: Ein liebevoll gestalteter Adventkranz als Gastgeschenk, gemeinsame Feste, ein Paragleitflug der Gemeindeoberhäupter und vor allem viele Freundschaften. Was einst mit offiziellen Kontakten begonnen hat, ist längst ein grenzüberschreitendes Miteinander geworden. Begonnen hat alles in einer Zeit, als an den Grenzen noch kontrolliert wurde und als Europa politisch noch viel stärker getrennt war als heute, erinnert sich Klaus Glanznick, der Altbürgermeister aus Treffen, der nach wie vor der Partnerschaftsbeauftragte in der Gemeinde ist.
2: Es war nicht alltäglich, es waren noch die Grenzkontrollen und es war noch der eiserne Vorhang teilweise in Europa und die waren noch nicht bei der Europäischen Union. Es war eine andere Voraussetzung, viel schwieriger. Das war noch nicht in der schnelllebigen Zeit, da hat man noch miteinander viel mehr geredet und hin und her gefahren. Und sich besucht, ja, das war sehr mit persönlichen Kontakten auch natürlich verbunden.
1: Nicht immer ist jedoch dieselbe Sprache auch gleichzeitig die gemeinsame Sprache, so Glanznick.
2: Ich kann nicht Italienisch, der Kollege unten kann nicht Deutsch. Und deswegen tun wir halt immer mit Dolmetscher und so weiter uns verständigen.
1: Gemeinsame Erlebnisse entstehen trotzdem, dank gegenseitiger Besuche und auch gemeinsamer Aktivitäten von Vereinen und Pfarren, sagt Glanznick.
2: Es ist unglaublich ein positives Miteinander mit Capriva und mit Treffen. Immer wo noch Capriva kommt, fühlt man sich zu Hause. Wenn sie aufkommen, fühlen sich bei uns wohl. Es ist einfach eine gelebte Freundschaft und eine gelebte Partnerschaft.
1: Neuerdings werden auch die Schulen eingebunden, so Christoph Seimann, der designierte Bürgermeister von Treffen am Ossiacher See.
3: Wir hatten heuer im Sommer vor den Ferien begonnen, einen Schüleraustausch. Das waren italienische Schülerinnen und Schüler bei uns. Nächstes Jahr werden auch Treffner Schülerinnen und Schüler einige Tage in Capriva bei der Volksschule verbringen.
1: Zur Hochzeit mit Theodor Graf de la Tour aus einem lothringischen Adelsgeschlecht ließ der Vater von Elvine de la Tour in Capriva del Friuli die Villa Rositz erbauen, sagt Katja Cucciani von der Stiftung Villa Rositz.
4: 1868, wenn die heiraten haben, die haben dieses weiße Haus geöffnet, zu einem guten Zweck zu machen. Und wir bringen noch heute weiter ihre Wünsche. Und wegen des haben wir noch heute diese Fondation, diese Stiftung.
1: Die Einnahmen des Weingutes kommen einem Kinderheim zugute, wo derzeit bis zu 16 Minderjährige aus schwierigen familiären Verhältnissen untergebracht sind. Sie werden dabei unterstützt, einen Ausbildungs- oder Arbeitsplatz in der Umgebung zu finden, zum Beispiel auch direkt am Weingut, das unlängst umgestaltet wurde. Letztendlich soll den betreuten Kindern und Jugendlichen dabei geholfen werden, ein eigenständiges Leben zu führen, ganz im Sinne von Elvine de la Tour.
0: Iris Hofmeister hat berichtet. Radio Kärnten am Freitag. Servus, Sretschno, ciao.

0: Wir machen es jetzt wie Caro Fuchs in Radio Kärnten, schauen auf die Uhr. Es ist 16.30 Uhr, Minuten halb fünf.
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0: Mit Martina Steiner.
2: Die SPÖ Klagenfurt hat sich für Manfred Mertl als Spitzenkandidat für die kommende Bürgermeister- und Gemeinderatswahl entschieden. Der 72 Jahre alte Jurist, Ex-Fußballer und derzeit Bundesrat wurde vom Stadtparteivorstand mit 91,3% gewählt. Spitzenkandidat für die kommende Bürgermeister- und Gemeinderatswahl entschieden. Der 72 Jahre alte Jurist, Ex-Fußballer und derzeit Bundesrat wurde vom Stadtparteivorstand mit 91,3% gewählt. Vizebürgermeister Ronald Ravitsch und derzeitiger Stadtparteivorsitzender

0: eingehoben werden, den Straßenerhaltern zufließen sollen. Kärntens Verkehrsreferent Sebastian Schuschnigg, ÖVP, betont, bereits 2002 seien die Bundesstraßen in die Kompetenz der Länder übergegangen. Sie sind seither für Erhaltung, Sanierung und Winterdienst zuständig. Auch die Landeshauptleutekonferenz hat sich zuletzt dafür ausgesprochen, die Strafgelder ebenfalls den Ländern zukommen zu lassen. Aufgrund von Arbeiten an den Gleisen am Bahnhof Obertrauburg und an einer Eisenbahnkreuzung in Dölsach kommt es kommende Woche von Montag bis Mittwoch zu Einschränkungen im Straßen- und Zugverkehr. Für Schwerverkehr gibt es großräumige Umleitungen, für Züge einen Schienenersatzverkehr. Und damit wieder zu dir, Martin, und dem Wetter.
1: Und haben sich zur Sonne ein paar Wolken dazugesellt. In den nächsten Stunden klart der Himmel aber überall wieder auf. Morgen erwartet uns auch wieder viel Sonnenschein. In der Früh gibt es regionale Nebelfelder, die sich rasch lichten. Die Höchstwerte morgen bei knapp über 20 Grad. 16 Uhr und 32 Minuten. Sie sind sicher unterwegs mit Radio Kärnten. Keine Störungen, gute und sichere Fahrt in den Freitagabend wünsche ich.

Ja, über der Copacabana von Barry Manilow, da scheint die Sonne. Wie schaut es an der Küste von Slowenien und Friaul aus? Da präsentiert sich der Himmel überwiegend bewölkt. Reden müsste man können. In Friaul ist es dagegen größtenteils sonnig an diesem Freitagnachmittag. 26 Grad messen wir in Porto Roche, in Laibach, Ljubljana und in Marburg, Maribor haben wir 22 Grad, Postojna bei 19 Grad und am Triglau momentan 6 Grad. Morgen ist es in Slowenien und im Friaul überwiegend klar. In der Früh dort ziehen in Slowenien noch einige Wolken durch. In Primorska weht örtlich schwache Bohrer an der friulanischen Küste. Und in den östlichen Regionen ist der Wind kräftig. Die Temperaturen erreichen in Slowenien 18 bis 22 Grad. In Primorska und in Friaul überdurchschnittliche 24 bis 27 Grad. Am Sonntag überwiegt bei den südlichen Nachbarn der Sonnenschein. Ein paar dünne Wolken ziehen durch. In den Tälern Sloweniens kann es morgens örtlich kurz nebelig sein am Sonntag. Die Höchstwerte liegen weiterhin über dem Normalwert bei 23 bis 26 Grad. 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Servus, Sreczno, ciao. Freitag, der 2. Oktober ist heute. Schön, dass wir uns hören.

0: 10 vor 5 hier in Radio Kärnten. Das ist Keith Urban, Messed Up As Me.
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0: Die Mühlen der Justiz malen langsam, heißt es oft, aber sie malen fein. Renate Glas hat da was anderes beobachtet. Sie sagt:
2: Die Justiz läuft. Aha. Morgen am 3. Oktober findet der 22. Justizlauf rund um den Hafnersee 2026 statt. Organisiert wird dieser Wohltätigkeitslauf von der Kärntner Sektion der Richtervereinigung. Organisare bilden Gestalten und Sektion der Abschnitt. Alle Lauf- und Walking-Freunde, egal, von Equalis gleich, ob Justiz intern oder extern, also internus im Inneren, externus im Äußeren, sind eingeladen, sich in entspannter Atmosphäre, von Atmosphäre wörtlich Dampfkugel, sportlich zu betätigen und miteinander gesellige Stunden zu verbringen. Der Reinerlös wird einer karitativen Aktion von Kärntner in Not zur Verfügung gestellt und Caritas ist eigentlich die Wertschätzung, die Zuneigung und die Aktion, die Tätigkeit. Zu bewältigen sind ein ca. 9 Kilometer Lauf. Eine Option, von Optio Wunsch oder freier Wille, ist auch die Distanz, Distanzia Abstand, über ca. 4,5 Kilometer. Und der Kinderlauf geht über 300 bzw. über 600 Meter. Wer nicht gern alleine läuft, kann auch mit einem Dreierteam antreten. Und wer nicht gerne läuft, ist beim Nordic Walking Bewerb gut aufgehoben. Der Ausklang des Justizlaufes ist die Siegerehrung mit einer Finisher Party. Also Finis Ende Abschluss und Partes die Teile. Ja, aber was steht eigentlich hinter unserem Begriff Justiz? Das ist Justitia, die Göttin der Gerechtigkeit, die traditionell, also Traditio Überlieferung, mit Waage, Schwert und Augenbinde dargestellt wird. Das Grundwort der Justiz ist das lateinische Wort für Recht, jus, das für alle gleich sein soll, oder lateinisch idem jus omnibus.
0: Ja, Omnibus kenne ich aus einem anderen Kontext. Naja.
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0: Wunder dieser Welt von Gary Lux, jetzt kurz vor den ausführlichen Nachrichten hier in Radio Kärnten.
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4: Willkommen zum Journal um 5. Das sind heute unsere Themen. ÖGK-Strategiepapier löst Diskussion über Selbstbehalte aus. Zwei Tage nach dem Angriff auf ihn spricht der Co-Pilot der Fly-Dubai-Maschine. Im Journalstudio begrüßt sie Tom Brandenberger. Wer krank ist und zum Kassenarzt geht, soll künftig einen Selbstbehalt leisten. Das schlägt die Arbeitgeberseite bei der österreichischen Gesundheitskasse ÖGK in einem Strategiepapier vor. Auch ein Aus für die Kostenerstattung nach einem Wahlarztbesuch wird da ins Spiel gebracht. Das Papier stößt bisher auf wenig Gegenliebe, berichtet Viktoria Waldhäusl.
5: Die Patientinnen und Patienten sollen künftig Gebühren zahlen, sagt der Vertreter der Arbeitgeberseite bei der ÖGK, Peter McDonald.
6: Hausarzt, Frauenarzt oder andere, dass man eine einfache Rezeptgebühr bezahlt. Wenn man zu einem Facharzt geht, die zweifache Rezeptgebühr. Und wenn man in eine Spitalsambulanz geht, die dreifache Rezeptgebühr.
5: Den Arbeitnehmervertreter und ÖGK-Obmann Andreas Huss überzeugt, dass nicht grundsätzlich gelte.
7: Soziale oder wirtschaftliche Hürden können nie ein Steuerungsinstrument sein.
5: Über einen Stopp der Kostenübernahme bei Wahlärzten könne man reden, sobald sich die Wartezeiten bei Kassenärzten deutlich verkürzt hätten. Sozialministerin Corinna Schumann von der SPÖ sagt:
8: Nachdenken kann man über vieles. Ich möchte nicht auf keinen Fall, dass jemand überlegt, soll ich zum Arzt gehen, kann ich mir diesen Selbstbehalt leisten.
5: Man wolle jedenfalls 1450 und Primärversorgungszentren ausbauen.
4: Die G7-Länder haben sich auf die Freigabe von bis zu 100 Millionen Barrel Diesel und Rohöl geeinigt. Frankreichs Präsident Macron erklärte nach einer Videokonferenz der G7-Vertreter zur Energiekrise, die Freigabe werde in den kommenden 4 Monaten geschehen. Ziel ist damit, die Treibstoffpreise wieder zu normalisieren. Bei der Auer könnte die geplante Investition in 9 neue Langstreckenflieger storniert werden. Der Standort Österreich sei zu teuer, die Airline könne hier nicht genügend Geld verdienen, heißt es in der Konzernführung. Martin Rauter berichtet.
9: Der Dreamliner ist der modernste Langstreckenflieger der Auer. 3 davon fliegen derzeit durch die Luft, 9 weitere sollen folgen. Doch die hohen Standortkosten in Wien könnten dem zum Verhängnis werden, beklagt Auer-Chefin Annette Mann.
10: Es bleibt finanziell nicht genug hängen, dass wir wirklich investitionsfähig sind.
9: Die Luftfahrtsteuer betrage derzeit 12 Euro pro Passagier. Die Auer wünscht sich 8 Euro. Damit würden dem Staat 70 Millionen Euro an Steuereinnahmen entgehen. Finanzminister Marta Bauer von der SPÖ will die Forderungen diskutieren.
11: Allerdings habe ich keine 70 Millionen Euro im Budget. Also stellt sich wieder die Frage der Gegenfinanzierung.
9: Zur Entlastung der Branche will das Verkehrsministerium 60 Millionen Euro in den nächsten 2 Jahren investieren und den Betrag sogar verdoppeln. Woher das Geld kommen soll, ist aber unklar.
4: Wenige Tage nach dem Rückruf mehrerer Millionen Fahrzeuge von Volkswagen und den Töchtern Audi und Seat zieht nun auch Skoda nach. Betroffen sind die Modelle Kodiaq, Karoq, Octavia und Superb. Insgesamt weltweit rund 1,7 Millionen Fahrzeuge. Grund für den Rückruf ist offenbar dasselbe wie bei den anderen VW-Marken, also ein möglicher Schraubenabriss, der zum Ausfall der Lenkung führen kann. 2 Tage nach dem mutmaßlichen Anschlag auf eine Fly-Dubai-Maschine und nachdem er von seinem Co-Piloten angegriffen wurde, spricht nun der indische Fly-Dubai-Pilot zum ersten Mal öffentlich. In einem Videotelefonat mit dem indischen Premier Modi schildert er die entscheidenden Momente an Bord der Boeing. Teresa Kolowitsch berichtet.
12: Vom Krankenbett aus telefoniert Smith Machar mit Indiens Premier Modi. Ich hatte so viele Wunden, ich habe um mein Leben gekämpft. Als ich auf dem Boden gelegen bin, konnte ich spüren, wie das Flugzeug abstürzt. Ich wusste, ich muss mich trotz allem noch ein letztes Mal anstrengen, denn die Tür war direkt da. Ich konnte sie öffnen und dann sind auch schon alle anderen reingekommen. Ich wusste, dass ich nicht zulassen kann, dass alle sterben.
13: Jetzt werde er bestens in Saudi-Arabien im Krankenhaus versorgt. Der Angreifer befindet sich noch in Saudi-Arabien in Gewahrsam. Sein Motiv ist weiterhin unklar. Israels Premier Netanyahu spricht davon, dass er radikal-islamistisch indoktriniert und auch suizidgefährdet war. Beweise dafür hat er nicht vorgelegt. Ergebnisse der Untersuchungen werden in einigen Tagen erwartet.
4: Spaniens linke Minderheitsregierung von Premier Sanchez ist wegen der Wohnungsnot im Land in eine schwere Krise geschlittert. Zwei Dekrete, mit denen die Regierung gegen steigende Mieten und Zwangsräumungen vorgehen wollte, scheiterten im Parlament am Widerstand konservativer und rechtspopulistischer Abgeordneter. Jetzt wird über vorgezogene Wahlen spekuliert. Das war ein Journal um 5 mit Tom Brandenberg.
3: Und nun zu Martina Steiner und den Kärntner Themen des Tages.
14: Die SPÖ Klagenfurt hat sich für Manfred Mertl als Spitzenkandidat für die kommende Bürgermeister- und Gemeinderatswahl entschieden. Der 72 Jahre alte Jurist, Ex-Fußballer und derzeit Bundesrat wurde vom Stadtparteivorstand mit 91,3% beschlossen. Vizebürgermeister Ronald Rabitsch und derzeitiger Stadtparteivorsitzender ist im Ringen um den Spitzenkandidaten somit unterlegen. Mertl in einer ersten Reaktion:
15: Ich glaube, diese Landeshauptstadt braucht wieder ein Verantwortungsbewusstsein, dass es eigentlich um mehr geht als um die Zukunft dieser Stadt, sondern es geht auch um die Förderung von jungen Menschen, die großartige Talente haben. Es geht auch darum, dass wir ihnen die dementsprechende Bildung zur Verfügung stellen. Und ganz besonders, glaube ich, ist es wichtig zu erwähnen, dass in Zeiten wie diesen, die für uns alle sehr, sehr hart sind, man immer mehr draufkommt, dass Menschen nicht vereinsamen dürfen und Menschen sich auch wieder etwas leisten dürfen. Ganz besonders ist es mir und liegt es mir am Herzen, die Wohnmöglichkeiten in der Landeshauptstadt ganz klar zu verbessern. Wir brauchen hier eine Offensive, dass junge Menschen wissen, für was sie arbeiten.
14: Sagt Manfred Mertl, SPÖ-Spitzenkandidat für die kommenden Bürgermeister- und Gemeinderatswahlen. Mehr zu dann auch noch in Kärnten heute ab 19 Uhr in ORF 2. Jahrelang wurde um ein Logistikzentrum in Federaun bei Villach gerungen. Verbunden mit Protesten und Einsprüchen gegen das Projekt direkt neben dem Natura 2000 Schutzgebiet. Jetzt steht fest, das Logistikzentrum ist vom Tisch. Stattdessen gibt es neue Pläne für die Errichtung eines Datenzentrums. Mit dessen Abwärme soll daneben ein riesiges Gewächshaus zur Gemüseproduktion beheizt werden. Mehr von Christoph Klanschnick.
16: Daten- und Ernährungssicherheit. Unter diesen Schlagworten hat Villachs Bürgermeister Günter Eibel die neuen Pläne für Federaun am Nachmittag im Gemeinderat vorgestellt. Anstelle eines Logistikzentrums soll auf den 6 bereits als Industriegebiet gewidmeten Hektar ein Datenspeicherzentrum entstehen.
17: Ein Datencenter, das sozusagen in Zukunft die Daten der österreichischen Kärntner Villacher Unternehmen auch sammelt, bewahrt und sichert. Etwas, was extrem wichtig ist in einer Zeit, wo sich die Datenmenge quasi jeden Tag verdoppelt.
16: Die Abwärme soll für einen angrenzenden Gewächshauskomplex genutzt werden, so Eibel.
17: Mit einem Gemüseanbau auf 10 Hektar Fläche, tausende Tonnen, die dort produziert werden können. Andererseits soll Wärme in das Fernwärmenetz geleitet werden und so den Villacherinnen und Villachern Wärme bringen in ihren Haushalt.
16: Möglich mache das Projekt der kürzlich eröffnete Internetknoten Alpsix als Kärntens direkter Anschluss an internationale Glasfaserdatenleitungen. Am Standort sei auch der Stromanschluss für 100 Megawatt gewährleistet. Hinter dem Datenspeicherzentrum steht das deutsche Bau- und Immobilienunternehmen Zech Group, die Muttergesellschaft der DLH, die das Logistikzentrum geplant hat. An der Gewächshauserrichtung zeige ein steirisches Familienunternehmen Interesse. Eibel spricht von hunderten möglichen Arbeitsplätzen. Das bisher in Federaun geplante Logistikzentrum ist an Widmungsproblemen und zahlreichen Einsprüchen gescheitert. Dazu sagt Eibel:
17: Wir haben hier völlig neue Voraussetzungen geschaffen. Zum einen ein weniger an Versiegelung auf der einen Seite und auf der anderen Seite einen großen Mehrwert für die Bürgerinnen und Bürger, was Lebensmittelsouveränität betrifft.
16: Zudem wären nur noch 5 statt über 100 Lkw-Fahrten pro Tag notwendig, heißt es. Um Zweifel auszuräumen, spricht sich Eibel dennoch für eine Umweltverträglichkeit Sicherheitsprüfung aus.
14: Die akute Personalkrise auf der interventionellen Radiologie des Klinikum Klagenfurt scheint sich langsam zu stabilisieren. Nach der geschlossenen Kündigung des gesamten Ärzteteams war ja die Notfallversorgung von Schlaganfallpatienten gefährdet. Es folgte eine intensive Ärztesuche und Verhandlungen. Inzwischen konnte ein neuer Abteilungsleiter gefunden werden. Es ist einer von zwei Medizinern, die ihre Kündigung zurückgezogen haben, und auch ein neuer Ausbildner für neue Fachkräfte wurde gefunden, berichtet Lisa Nadmesnik.
18: Der Dienstplan für Oktober auf der interventionellen Radiologie ist fixiert. Die nicht besetzten Rufbereitschaftsdienste außerhalb der regulären Dienstzeit konnten halbiert werden. Die Zusammenarbeit mit der Medizinischen Universität Graz bleibt aber weiter aufrecht, sagt heute der medizinische Direktor des Klinikum Klagenfurt, Hans-Jürgen Galowitsch.
19: Ja, es gibt noch Lücken, aber die Lücken haben sich halbiert gegenüber dem Monat September. Ich glaube, das ist auch ein gutes Signal nach außen, vor allem auch Richtung der Medizinischen Universität Graz, dass diese Einsatzbereitschaft nur noch in geringerem Ausmaß notwendig wird.
18: Mit 1. Oktober hat auch Stefan Gasser seine Funktion als neuer Abteilungsleiter angetreten. Vertraglich fixiert wurde auch die Zusammenarbeit mit Klaus Hausegger als externen Experten. Er wird nicht nur Bereitschaftsdienste übernehmen, sondern das Team auch als Lehrender verstärken, um eigene Fachkräfte für die Abteilung auszubilden. Bis man nicht mehr auf die Unterstützung von außen angewiesen ist, wird es aber noch dauern. Die medizinische Direktion geht von Mitte nächsten Jahres aus.
14: Und damit zum Wetter. Der Tag geht sonnig und mild zu Ende. In der Nacht auf morgen bilden sich stellenweise Nebel, Tiefstwerte von 2 bis 6 Grad. Morgen Samstag erwartet uns ruhiges Hochdruckwetter. Im Großteil Kärntens scheint die meiste Zeit die Sonne. Ein paar dünne Schleierwolken trüben den sonnigen Eindruck nur wenig. Der Nebel in den Becken und Tälern macht im Lauf des Vormittags der Sonne Platz. Der Wind bleibt schwach und die Temperaturen ändern sich wenig. Die Höchstwerte liegen zwischen 18 und 23 Grad. In 2000 Metern hat es um 11 Grad. Die höchste Temperatur heute 20 Grad, die tiefste 6. Das ist genau der langjährige Durchschnitt. Und das war das Journal um 5. Verbringen Sie noch einen angenehmen Abend.
0: Martina Steiner war das für Sie. Jetzt ist es 17 Uhr und 11 Minuten. Sie sind sicher unterwegs mit Radio Kärnten. Die B99, die Katschbergstraße, ist bis 30. November zwischen Spital und Seeboden gesperrt. Grund sind Arbeiten am Radweg. Pkw ohne Anhänger können über die Fratrisstraße ausweichen, Lkw nur über die A10. Ansonsten läuft's gut auf den Hauptverbindungen. Wenn Sie unterwegs irgendwas noch entdecken, sagen Sie es kostenlos weiter.
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0: Und wieder mit etwas Inspiration für die morgige lange Nacht der Museen. Und was Feines zu gewinnen gibt's auch noch. Nicht nur an Erfahrung, sondern wirklich was Handfestes. Hier bei uns in Radio Kärnten. Servus, Sreczno, ciao. Schön, dass Sie mit dabei sind.

0: Sir Elton John, I'm Still Standing, um 17.20 Uhr hier in Radio Kärnten. Servus, Sreczno, ciao.
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0: Ja, morgen ist es endlich soweit. Ab 18 Uhr öffnen 77 Kunst- und Kulturinstitutionen in ganz Kärnten ihre Pforten bis Mitternacht zur ORF-Lange Nacht der Museen. Eines der Highlights, das Sie sich morgen am Samstag anschauen können, wartet im Kärnten-Museum in der Landeshauptstadt. Da gibt es nicht nur Natur- und Kulturgeschichte aus Kärnten für Sie zu sehen, es wartet dort auch noch eine ganz andere Welt, Simon Auernick, und zwar
2: Ägypten in Klagenfurt, Mitbringsel in Köpfen und Koffern heißt die Sonderschau. Knapp 500 Objekte aus der ägyptischen Sammlung des Kärnten-Museums sind erstmals in ihrer Gesamtheit zu sehen. Wissenschaftlich aufgearbeitet wurde der Bestand von einem Team der Ludwig-Maximilians-Universität München. Hauptkurator ist der Ägyptologe Professor Dr. Friedhelm Hoffmann.
3: Klagenfurt besitzt viele Kleinfunde, die im 19. Jahrhundert von vier auch noch miteinander verwandten Herren gesammelt worden sind. Das, was sie halt in ihrem Koffer mitnehmen konnten. Jedes Museum, das etwas auf sich hielt, brauchte aber auch eine Mumie. Und darum gibt es in Klagenfurt auch einen Sarg mit einer Mumie aus der römischen Zeit.
2: Dieser Sarg und die Mumie bilden das größte Objekt der Schau. Im Inneren und rundherum finden sich Einblicke in die altägyptischen Vorstellungen vom Tod und vom Leben danach.
3: Es sind schöne Darstellungen, wie die Verstorbene einbalsamiert wird. Anubis höchstpersönlich kümmert sich darum. Isis und Neftis beklagen die Tote. Sie wird dann vor Osiris in Gottes Jenseits geführt und landet schließlich in einem osirianischen Jenseits, wo sie dann in alle Ewigkeit existiert.
2: Zur Mumie gehört auch ein Totenpapyrus und neben dem großen Sarg sind es gerade kleine Stücke, die bei näherem Hinschauen ihre Geschichten erzählen.
3: Ein Ushepti, das ist so ein Totendienerfigürchen aus der 18. Dynastie, das ist schwarz verfärbt. Wunderbar erhalten auch. Und was weltweit wirklich sehr ungewöhnlich ist, ist ein Fisch aus Silberblech gefertigt. Das älteste ägyptische Objekt der Sammlung hier. Ein Fisch als Schmuckstück.
2: Die Sonderschau macht damit nicht nur eine lange, kaum sichtbare Sammlung zugänglich. Sie erzählt auch davon, wie sehr das alte Ägypten Menschen in Kärnten schon im 19. Jahrhundert interessiert hat.
3: Das war eine Kultur, die fasziniert hat. Man wollte sie sich aneignen, in welcher Form auch immer. Und sich das bewusst zu machen, denke ich, ist in einer Welt wie der heutigen auch von großer Bedeutung.
2: So der Hauptkurator Professor Dr. Friedhelm Hoffmann. Ägypten in Klagenfurt, Mitbringsel in Köpfen und Koffern, ist bei der Langen Nacht der Museen am Samstag im Kärntenmuseum zu bestaunen. Dazu gibt es Mitmachstationen und ein Programm für junge Besucherinnen und Besucher. Simon Auernick für Radio Kärnten.

0: Michael Russ bringt uns auf den Punkt zu 17.30 Uhr, halb sechs. In eineinhalb Stunden, da hören Sie dann den hier, wenn Sie im Fernseher aufdrehen oder auf ORF on Kärnten. Heute schauen, Punkt 19 Uhr mit Sonja Kleindienst heute. Servus.
1: Servus, dann gehe ich noch ein paar Schritte. Ja. Dann schaue ich in die Kamera und dann sage ich einen wunderschönen guten Abend, herzlich willkommen. Ja, genau. Genau so ist es.
0: Dann wird sie Ihnen auch freundlicherweise verraten, welche Themen es denn so gibt in Ihrer schönen Sendung. Es gibt beim Thema Radiologie zumindest einmal vorläufige Entspannung.
1: Ja, im Sommer, wenn du dich erinnerst, da hat es ja plötzlich geheißen, vier Ärzte der interventionellen Radiologie im Klinikum Klagenfurt sind weg und sind gegangen. Und jetzt war man natürlich vor einer wirklich großen Problematik, vor allem was jetzt Schlaganfallpatienten angegangen ist. Die schnelle Versorgung war einfach momentan nicht gegeben. Die Leute mussten nach Graz geflogen werden. Jetzt gibt es allerdings eine Lösung. Also für Oktober ist schon einmal der Dienstplan da und eine Versorgung ist auf alle Fälle mal gesichert.
0: Dann geht es um ein Logistikzentrum in Federaun bei Villach, das ziemlich umstritten war.
1: Ja, das war geplant und es liegt schon Jahre zurück, dass man darüber redet. Und dann gab es aber viele Bürgerinitiativen, die sich gegen dieses Projekt gewehrt haben, weil das ist direkt neben einem Natura 2000 Schutzgebiet. Und jetzt gibt es das Logistikzentrum gar nicht. Also das ist jetzt fixiert worden heute, es ist vom Tisch. Und stattdessen gibt es jetzt ganz neue Pläne für ein Datenzentrum samt gewährt haben, weil das ist direkt neben einem Natura 2000 Schutzgebiet. Und jetzt gibt es das Logistikzentrum gar nicht. Also das ist jetzt fixiert worden heute, es ist vom Tisch. Und stattdessen gibt es jetzt ganz neue Pläne für ein Datenzentrum samt angeschlossenem Gemüseanbau.

0: heute eben vom Stadtparteivorstand mit 91,3% der Stimmen abgesegnet worden.
1: Neun Plätze, neun Schätze. Wir schicken noch eine schöne Örtlichkeit ins Rennen und die liegt in Griffen.
0: Genauer gesagt beim Griffner Schlossberg, sehr geschichtsträchtig. Mhm. Da waren wir dort, haben uns das angeschaut und da möchten wir Ihnen heute ein bisschen den Mund wasrig machen.
1: So wasrig wie die Tropfsteine innerhalb des genau. Schlossberges sind. Und wo war das dabei, Team, unterwegs?
0: Zum einen im Stadttheater in Klagenfurt. Da hat man berühmte Opernklassiker wie zum Beispiel die Zauberflöte nicht etwa gesungen, sondern im bayerischen Dialekt wiedergegeben. Aha. Da waren wir mit dabei und dann waren wir auch noch bei einem Treffen der Sorbtimistinnen aus ganz Europa. Die haben sich nämlich am Klopainer See getroffen.
1: Die Themen aus ganz Kärnten, die treffen sich heute um Punkt 19 Uhr bei Sonja Kleindienst in Kärnten. Heute bis später dann.
0: Ich freue mich, danke.
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0: Sie hören Radio Kärnten und das könnte sich jetzt so richtig auszahlen.
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0: Wäre dann schon am Weg zu Ihnen, wenn Sie mir eine Frage beantworten können und die ist heute abenteuerlich. Oh ja, heute am 2. Oktober, da ist der Tag der Phileas Fogg-Wette. Und das war so. Vor 154 Jahren, da hat Phileas Fogg mit ein paar Herrschaften vom Londoner Reform Club gewettet, dass er die Welt in 80 Tagen umrunden könnte. Und er ist noch am selben Tag mit seinem Diener Jean Passepartout aufgebrochen. Und das Ende der Geschichte, das kennen Sie. Phileas hat gewonnen und flog tatsächlich in 80 Tagen um die Welt. Und es gibt dazu auch einen Roman, der genauso heißt, also in 80 Tagen um die Welt. Und die Frage wäre, wer hat diesen Roman geschrieben? Kleiner Tipp, es war ein Franzose. Sagen Sie mir, wie er heißt. 0463 511 00 und die 5. Wer hat den Roman in 80 Tagen um die Welt geschrieben? 0463 511 005. Sagen Sie es mir, rufen Sie an und gewinnen Sie hier in Radio Kärnten.

0: Wie schön, dich wiederzusehen von Peter Cornelius. Und wie schön wäre es, wenn jetzt jemand gewinnen würde, und zwar das hier.
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0: Ja, und die Frage, die könnte abenteuerlicher nicht sein, aber unsere Hörerinnen und Hörer, das sind heute abenteuerliche Kerle, die rufen trotzdem an, zum Beispiel Walter Zempfer aus Spital. Hallo, Herr Zempfer.
2: Ja, hallo, begrüße Sie.
0: Na wunderbar, kennen Sie sich aus mit den Romanen?
2: Ein bisschen.
0: Na gut, dann helft es mal schnell weiter. In 80 Tagen um die Welt, wer hat denn diesen Roman geschrieben?
2: Das war der Jules Verne.
0: Ich gratuliere ganz herzlich. Ein Literaturkenner danke. Zufällig, oder haben Sie das zufällig gewusst?
2: Bitte?
0: Ein Literaturkenner. Oder woher
2: ja,
0: wissen Sie das?
2: Ein bisschen weiß man was.
0: Ein bisschen was wie ist es.
2: Und ein bisschen was kennt man sich aus, ja.
0: Wie viel von der Welt haben Sie schon bereist, Herr Zempfer?
2: Ja, super. Super.
0: Super, dass Sie gewonnen haben. Na gut, dann sage ich herzlich Danke fürs Anrufen und liebe Grüße nach Spital.
2: Vielen Dank.
0: Noch einen schönen Abend.
2: Wiederhören.

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1: Jetzt im Oktober mit Christian Werschütz. Der Balkan- und Ukraine-Experte ist Major der Miliz und auch Militärdolmetscher für Russisch und Ukrainisch. Daneben beherrscht er noch 6 weitere Sprachen. Aufgewachsen ist Christian Werschütz, und das könnte man schon sagen, wohlbehütet in Graz.
2: Eines der entscheidenden und prägenden Elemente meiner Kindheit war zweifellos auch die tiefe Liebe meiner Eltern, aber auch durchaus die Erziehung zu einem pflichtbewussten Leben. Meine Mutter hat immer gesagt, was sein muss, muss sein. Ein sehr guter Ratschlag, weil dann trauert man auch nicht so sehr nach, dass man in Pension geht und ist eher dankbar dafür, was man erleben und überleben durfte. Und das, was natürlich für mich ganz prägend war, war mein Vater. Wenn ich brav Klavier gespielt habe und wenn in der Schule alles geklappt hat, jeden Tag, hat er mir immer Karl May vorgelesen. Also auch die Wüstenbände, aber insbesondere natürlich auch Winnetou und Old Shatterhand. Und ich muss gestehen, für mich war es leichter zu verkraften, dass es das Christkind nicht gibt, als dass Old Shatterhand und Winnetou nur Romanfiguren waren. Und ich bin diesen Figuren und meinem Vater in der Hinsicht ewig dankbar. Sie haben mich gelehrt, was wirkliche Freundschaft und Humanität ist.
1: Und wohl auch, was Heimat ist. Deswegen wünscht er sich hier in den Noten und Anekdoten Des Alls is Heimat von den Seern. Christian Werschütz, unser Gast im Oktober.

0: Es ist gleich 18 Uhr hier in Radio Kärnten. Servus, Rätschner, ciao. Wir stehen schon knietief im Wochenende heute am Freitag, 2. Oktober. Schön, dass Sie diesen Freitagabend hier mit uns verbringen in Radio Kärnten. Gleich Markus Paulitsch mit den Neuigkeiten aus der Sportwelt.
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3: Am Mikrofon Paul Kranke. Die Führungsdebatte in der SPÖ geht weiter. Finanzminister Markus Marterbauer betont, er wolle die Partei nicht führen. Burgenlands Landeshauptmann Hans-Peter Doskozil sagte, er erwarte vom Treffen der Parteispitzen am Sonntag in der Führungsdebatte keine Lösung. Und der Medienmanager Gerhard Zeiler hat einen offenen Brief an die SPÖ-Mitglieder geschrieben, warum er Andreas Babler als Vorsitzenden ablösen will. Peter Daser berichtet.
4: Die SPÖ sei auf dem Weg, bundespolitisch irrelevant zu werden, so steht es im offenen Brief von Gerhard Zeiler. Die Partei müsse sich ändern, in die Mitte rücken und unter anderem für gute Arbeitsplätze und eine starke Wirtschaft sorgen, so Zeiler. Deshalb wolle er Vorsitzender werden. Wie es weitergeht in der Partei, das wollen die Landeschefs der SPÖ am Sonntag mit Vorsitzendem Andreas Babler besprechen. Burgenlands Landeshauptmann Hans-Peter Doskozil, ein Kritiker Bablers, sagt heute, er glaube nicht, dass am Sonntag personelle Entscheidungen fallen würden. Sozialministerin Corinna Schumann sagt heute, was die SPÖ nun brauche, sei Zusammenhalt. Ins Spiel gebracht als SPÖ-Chef wurde auch schon Finanzminister Markus Marterbauer. Der erklärt heute aber den Kampf gegen seine Krebserkrankung und für eine Sanierung des Staatshaushaltes zu seinen Prioritäten.
3: Die Forderung nach Verschärfungen beim Arztbesuch wird kritisiert. Gesundheitsministerin Corinna Schumann lehnt sie ab, ebenso ÖGK-Obmann Andreas Huss, FPÖ und Grüne. Die Dienstgebervertreter in der ÖGK haben vorgeschlagen, Selbstbehalte beim Arztbesuch einzuführen. Außerdem soll man nichts mehr zurückbekommen, wenn man zu einem Wahlarzt geht. Die am Innufer in Tirol gefundene Leiche stammt von einem Ungarn. Nach Polizeiangaben gibt es keinen Hinweis auf Fremdverschulden. Die Todesursache steht aber noch nicht fest. Die Leiche des Ungarn ist gestern in Jenbach am Innufer gefunden worden. Eine Spaziergängerin hat ein Auto gemeldet, das Tage vorher abgestellt worden ist. Im internationalen Fußball könnte es einen weiteren Skandal geben. Nach dem Finanzskandal von Manchester City, den Diskussionen um FIFA-Präsident Gianni Infantino, einen Wettskandal in der Türkei mit 450 gesperrten Funktionären, gibt es Korruptionsuntersuchungen gegen den FC Barcelona. Wolfgang Eichinger informiert.
5: Barcelona soll zwischen 2001 und 2018 8,4 Millionen Euro an Firmen von José María Enríquez Negreira bezahlt haben. Und das ist der frühere Vizepräsident von Spaniens Schiedsrichterausschuss. Die spanische Staatsanwaltschaft wirft Barcelona vor, für Schiedsrichterentscheidungen zu ihren Gunsten bezahlt zu haben. Barcelona behauptet dagegen, die Summe von 8,4 Millionen Euro lediglich für Berichte und Ratschläge überwiesen zu haben. Die Staatsanwaltschaft hat Anklage gegen Negreira und Barcelona wegen Korruption, Veruntreuung und Fälschung von Geschäftsunterlagen erhoben. Der Präsident von Barcelonas Erzrivale Real Madrid, Pérez, bezeichnet diesen Fall als größten Korruptionsfall in der Geschichte des Fußballs und hat bei der UEFA auch umfangreiche Unterlagen eingereicht. Die UEFA hat angekündigt, dass die Ethik- und Disziplinarkommission den Fall Negreira und Barcelona genau untersuchen wird.
3: Das waren die Nachrichten mit Paul Kranke. Und nun zum Wetter.
6: Die Sonne zeigt sich jetzt am Abend noch kurz, vor allem im Osten und im Süden. Und hier ist es teilweise auch noch warm. 23 Grad hat es zum Beispiel in der Wiener Innenstadt. Teils dichte Wolken sind in Vorarlberg, Tirol, Salzburg und in Oberösterreich dabei. Ganz im Westen kann es punktuell kurz nass werden. Das Wochenende bringt im Großen und Ganzen ähnliches Wetter wie heute. Diesmal auch im Westen etwas mehr Sonne. Von Vorarlberg bis Oberösterreich ist es trotzdem zeitweise bewölkt oder nebelig. Einzelne Schauer können im Westen an den Nachmittagen dabei sein. Im Osten und im Süden wird es sonnig und an den Nachmittagen recht warm, aber teilweise wieder windig. Österreichweit liegen die Höchstwerte zwischen 18 und 25 Grad. So viel zum Wetter von Daniel Stanker.
0: 18 Uhr und gleich 4 Minuten. Sie sind sicher unterwegs mit Radio Kärnten. Fahren wir nur ein ganz kurzes Stückchen mit, denn es geht störungsfrei für Sie in den Freitagabend. Gute und sichere Fahrt und nur für den Fall der Fälle.
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0: Gleich mit Markus Paulic. Billard, Fußball und Eishockey hat er mit im Gepäck. Punkt 18.10 Uhr, Sie wissen Bescheid. Der Abendsport hier in Radio Kärnten. Servus, Fritz-Show. Ciao.

0: Die neue von Vanessa Mai. Großartige Nummer, wie ich finde. Ich fall in love. 18.10 Uhr.
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0: Und dir wünsche ich einen schönen guten Abend.
2: Auch dir. Servus, Martin.
0: Heute das erste Heimspiel des VSV und damit sind wir direkt bei Eishockey und das ausgerechnet gegen den starken Liga-Neuling Mailand.
2: Ja, und für den VSV wäre dabei ein Heimsieg und vor allem auch eine überzeugende Leistung in Richtung der Fans so wichtig, um wieder Schwung in den ganzen Verein zu bekommen. Die Aufgabe ist aber wahrlich schwer, Reporter Hannes Orasche.
3: Ja, servus, einen schönen guten Abend. Der VSV also endlich wieder in der eigenen Arena nach den ganzen Turbulenzen. Heute ausgerechnet gegen das Überraschungsteam, gegen den Milano Hockey Club. Könnte also schwieriger nicht sein, diese Aufgabe. Wenn man gesehen hat, wie clever die Italiener spielen, sie können den Gegner, wie man auf Kärntnerisch sagt, Botschat ausschauen lassen. Sie sind in Kärnten geblieben, sie haben sich in Ruhe vorbereitet, aber auch der VSV hat sich sicher in den letzten 48 Stunden einiges von den Mailändern dann per Video angeschaut. Man brennt auf jeden Fall auf diese Aufgabe zu Hause endlich einmal wieder vor den eigenen Fans. Felix Maxer.
4: Ja, die Vorfreude aufs erste Heimspiel ist bei uns Jungs jetzt extrem groß. Wir haben viele Auswärtsspiele gehabt, haben da wirklich gute Auftritte, was die Arbeitsmoral angeht, gehabt. Uns fehlen noch so ein bisschen die Tore. Und wir wollen genau diese Energie von einem Heimspiel nutzen, genau, dass wir dieses Momentum kreieren können, um dann auch wirklich unsere Lehren aus den Auswärtsspielen zu ziehen und dann wirklich daheim auch wirklich jetzt mal wieder 3 Punkte einzufahren.
3: Personell bei den Adlern Entspannung, Thiestel und Rebernick doch fit. Es fehlt also eigentlich heute Abend nur der Langzeitverletzte Tommy Walland. So viel also zu den Vorzeichen dieser Partie. Der VSV versucht, was der KAC nicht geschafft hat, nämlich den Mailändern zumindest einmal einen Punkt heute abzuknöpfen.
2: Der ICKC bekommt es nach der Heimniederlage gegen den HC Mailand heute gleich mit dem nächsten Brocken aus Italien zu tun. Es geht nämlich auswärts gegen den Tabellendritten Bozen. Lukas Schelander.
5: Servus Markus, ja, keine Zeit, Wunden zu lecken. Der ICKC trifft heute Abend auf den HC Bozen, 2 Tage nach der ersten Saisonniederlage gegen Mailand. Es wird heute aber wohl kaum einfacher. Bozen hat 4 von 5 Spielen gewonnen, darunter ein klares 4:1 am Mittwoch in Salzburg. Brad McClure trifft, wie er will, 6 Tore in 5 Partien und überhaupt haben 18 von 20 Feldspielern bei den Bozenern bereits Scorerpunkte gesammelt. Die Rotjacken reisen aber als Tabellenführer nach Italien. 15 von 18 möglichen Punkten die Bilanz. Doch das Spiel gegen Milano hat gezeigt, wo es hakt, Chancenverwertung, Powerplay und Konzentration in den entscheidenden Momenten. 64 Schüsse hat der KC da abgegeben und nur 2 haben zu einem Tor geführt. Einfach zu wenig gegen die Besten der Liga. Neuzugang Will McKinnon weiß, das war zu wenig, sagt aber auch, dass man nicht jedes Spiel gewinnen kann und gegen den HC Bozen von der ersten Sekunde an hellwach sein muss.
6: You're not going to be able to win every night. There's good teams in this league, so yeah, we just got to keep building. They play a hard style, a man's game, so I think we're gonna have to go in and be ready to go right from the drop of the puck.
5: In Bozen lief es zuletzt für den KC auch richtig gut. 3 Siege in Serie, 7 von 9 Auftritten mit Punkten. Auch das letzte Meisterfest 2021 fand in Bozen statt. Sicher eine angenehme Erinnerung für alle, die damals schon dabei waren. Dennoch fehlen heute ganz wichtige Kräfte. Jan Murschak ist krank und kommt diese Woche nicht mehr zurück. Simon Schwinger fehlt ebenfalls. Dazu kommen die 3 Langzeitverletzten Dahm, Hudson und Hochegger. Trotzdem erwartet uns sicher ein spannendes Spiel des Tabellenführers KC auswärts beim Tabellendritten HC Bozen.
2: Danke dir, Lukas. Und wir berichten natürlich von beiden Partien live ab 20.04 Uhr im Kärntner Eishockey-Magazin von Radio Kärnten. Am Dienstag hat auch die neue National Hockey League-Saison in den USA begonnen. Heute steht dafür den Klagenfurter Marco Kasper das erste Heimspiel an. Zu Beginn seiner 3. vollen Saison geht es für ihn und die Detroit Red Wings gegen die New York Rangers. Marco Rossi verliert mit den Vancouver Canucks zu Hause gegen die Edmonton Oilers mit 7:9. Rossi erzielt dabei 2 Tore. Vom Puck zum etwas härteren Ball sozusagen. Bei der 9-Ball-Weltmeisterschaft der Billardprofis auf Bali scheiden die beiden Kärntnerinnen Jasmin Oschan und Sandra Baumgartner in der Vorrunde aus. Oschan war in ihren Partien aber auf Fremdmaterial angewiesen, weil ihre Kös auf der Anreise verloren gingen. Und auch für ihren Bruder Albin Oschan kam im erstmals ausgetragenen Herrendoppelbewerb bei der Weltmeisterschaft bereits in der Vorrunde das aus.
0: Ja, harte Kost von den harten Bällen jetzt zu etwas weicheren Bällen, zu den Fuß Bällen. Genau. Da ist Österreich trotz eines 2:2 in der Nations League in Irland immer noch Tabellenführer, Markus.
2: Ja, und das nach einem 0:2 Rückstand in Halbzeit 1. Da ist ja dann in der zweiten Hälfte durch Brass und Gregoritsch noch der Ausgleich gelungen. Nun sind die Augen bereits auf die vierte Partie der Gruppenphase am Sonntag gegen den Kosovo gerichtet. ÖFB-Cheftrainer Ralf Rangnick.
7: Die Reaktion in der zweiten Halbzeit, vor allem jetzt in der letzten halben Stunde, die war natürlich richtig gut. Am Schluss waren wir dem Sieg näher als Irland. Wir hatten durch Prass noch zwei richtig gute Möglichkeiten. Und Gregor, wenn er den mit dem Linken abschließen kann, macht er den wahrscheinlich auch. Aber ja, wenn man 2-0 hinten liegt bei Halbzeit und dann nachher noch zurückkommt, dann muss man sagen, ist das okay, das Ergebnis. Und mit dem Ergebnis bin ich zufrieden, mit der ersten Halbzeit natürlich nicht. Jetzt müssen wir schauen, dass wir uns gut regenerieren. Wir spielen in 3 Tagen schon wieder, haben einen relativ langen Flug nach Pristina noch vor uns. Und dann müssen wir schauen, dass wir in Pristina auch zumindest nicht verlieren, wenn es geht, nicht wieder so eine erste Halbzeit spielen.
2: Ja, das Nationalteam also am Sonntag wieder im Einsatz. In der Regionalliga Süd gibt es bereits heute noch 2 Spiele, die um 19 Uhr beginnen. Der VSC Völkermarkt spielt gegen den ATSV Wolfsberg und Artus Felden trifft auf Treibach. Und jetzt geht's weiter mit Martin.
0: Das war Markus Paulitsch für Sie mit dem Abendsport.
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Wir schauen wieder zum Wetter bei unseren Nachbarn im Alpe-Adria-Raum hier in Radio Kärnten. Servus Rätschner, ciao, da ist es morgen in Slowenien und Friaul überwiegend klar. In der Früh, da ziehen in Slowenien noch einige Wolkenfelder durch. In Primorska weht örtlich die schwache Bora. An der friulanischen Küste und in den östlichen Regionen, da ist der Wind kräftig. Die Temperaturen erreichen in Slowenien 18 bis 22 Grad, in Primorska und in Friaul überdurchschnittliche 24 bis 27 Grad. Der Sonntag, der bringt bei den südlichen Nachbarn Sonnenschein. Ein paar dünne Wolken ziehen dadurch. In den Tälern Sloweniens kann es morgen auch örtlich kurz nebelig sein. Die Höchstwerte bei 23 bis 26 Grad. Damit schauen wir nach Kärnten. Der Samstag, der verläuft nach den Frühnebelfeldern wieder sehr sonnig. Mit Höchstwerten um oder knapp über die 20 Grad ist es für die Jahreszeit relativ warm. Auch am Berg in 2000 Metern Höhe werden es morgen in Kärnten um die 10 Grad sein. Auch der Sonntag in Kärnten, so wie der Name es schon sagt, sehr sonnig. In der Früh gibt es nur wenige Nebelfelder und auch tagsüber kaum eine Wolke. Höchstwerte weiterhin 20 Grad. Die höchste Temperatur in Klagenfurt heute bei 20, die tiefste Temperatur bei 6 Grad. Das Tagesmittel ist 13 Grad und das wäre genau der Durchschnitt. 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

0: Tutele Notti, die ganzen Nächte von Tommaso Paradiso. Ja, die ganze Nacht habe ich leider nicht Zeit, weil das war schon Servus Rätschen und jetzt sage ich Ciao für heute. Gleich die dreisprachigen Nachrichten mit Alexander Mack, Annalisa Adamo und mit mir, Martin Kalbitzer-Furian. Gleich im Anschluss Christine Pleschberger mit dem Heimatklang und dann um 19.04 Uhr eine neue Folge vom Kuddelmuddel Kinderclub. Da besprechen Sonja Kleindienst und ich mit den Großen von morgen wieder spannende Themen und dann 20.04 Uhr das Kärntner Eishockey-Magazin. Es ist angerichtet, der Abend in Radio Kärnten ist bunt. Viel Vergnügen, schönen Abend und haben Sie es fein.
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0: Zusammenarbeit. Die großen Adria-Häfen Triest, Venedig, Monfalcone, Koper und Rijeka sollen in den nächsten 10 Jahren zusammenwachsen. Das fordert Triests Hafenchef Marco Consalvo. Ziel ist mehr Fracht für Mittel- und Osteuropa.
2: 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Velika Jadranska Pristanišča Trst, Benetke Tržič Koper in Rijeka naj bi se v naslednjih 10 letih povezala v eno celoto. To zahteva direktor tržaškega pristanišča Marko Consalvo. 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
0: Reform. Die EU-Justizminister beraten heute in Luxemburg über eine Reform von Eurojust. Die Behörde soll selbstständiger arbeiten und besser gegen Cyberkriminalität vorgehen. Beschlossen werden soll auch ein Papier gegen Rassismus. Österreich ist durch Justizministerin Sporer vertreten.
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0: Jubiläum. Die österreichische Wettervorhersage feiert heute ihren 175. Geburtstag. Am 2. Oktober 1851 nahm die damals kaiserlich und königliche Zentralanstalt für Meteorologie ihren Betrieb auf. Nachfolgerin ist der heutige nationale Wetterdienst, die Geosphere Austria.
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Und dazu gibt es weitere Tipps und Termine. Beginnen möchte ich mit dem gemischten Chor Ledenitzen-Farkasee mit seinem Herbstkonzert. Begegnungen ist das Motto. Am Samstag, also morgen, im Kulturhaus Ledenitzen um 19.30 Uhr. Und das Oldsteirer Trio Lämmerer ist auch mit dabei. Und so beginnt er heute auch in diesem Heimatklang, der gemischte Chor Ledenitzen-Farkasee. Und dann hören wir das Altsteirer Trio Lämmerer.

die Singergemeinschaft Köstenberg. Die hat nämlich eine Einladung für uns. Morgen, gemeinsam mit der Sängerrunde St. Michael, der Landjugend Köstenberg und dem Dobratsch-Trio. Um 18 Uhr im Turnsaal der Volksschule Köstenberg. Und zu Beginn haben wir den gemischten Chor Lelinzen Fackersee gehört und das Altsteirer Trio Lämmerer dazwischen. Und auch dieser Chor hat gemeinsam mit dem Trio morgen sein Herbstkonzert im Kulturhaus Ledenitzen um 19.30 Uhr. Die Singgemeinschaft Grumpendorf hat auch ihr Herbstkonzert morgen gemeinsam mit dem Ensemble des MGV Hörzendorf. Mixtum Compositum, ein bunt gemischtes Programm unter schönem Namen, gibt's da morgen um 19.30 Uhr im Festsaal Grumpendorf. Und auch morgen hat der MGV St. André sein Herbstkonzert. Es geht gleich ins Kaffeehaus, wo ich den Obmann und seinen Stellvertreter vor ein paar Tagen getroffen habe. Beginnen möchte ich zur Einstimmung aber mit einem Live-Mitschnitt. 130 Jahre MGV St. André wurde im April 2025 gefeiert. Das ist ein Ausschnitt daraus, ein besonderes Lied, nämlich Mein St. André, das der Herbert Koller, ein Mitglied des Chores, geschrieben hat.

0: geschwind einen Schluck gemacht. Wir haben uns heute im Kaffeehaus getroffen. Auf nicht ganz halber Strecke. Der MGV St. André ist angereist und zwar vertreten durch den Obmann. Das ist der Karl Graf. Servus.
1: Servus, hallo.
0: Und seine Stellvertreter, den Engelbert Mikusch. Servus.
2: Servus, Christine. Grüße euch, liebe Hörer.
0: Aber Obmann, Stellvertreter ist nicht so lustig wie das, was du vorher gesagt hast, was du bist.
2: Der zweite Mauler im Verein.
0: Wer hat so viel gemault bei euch?
2: Ja, wir haben einen Obermauler und ich bin knapp dahinter.
0: Es gibt ja verschiedene Bedeutungen von Maulen in Kärnten. Maulen kann einerseits sein, jemand, der ein bisschen goschert ist, aber sympathisch goschert. Jemand, der ein bisschen aufschneidet oder jemand, der gern redet. Was bist jetzt du von den drei? Wie ist das jetzt im Laufendollerischen?
2: Eine gute Mischung aus allem.
0: Und eine gute Mischung seid auch ihr beim MGV St. André. Ihr habt ja auch bei unserem Chorwettbewerb mitgemacht, 2025. Und da stand in der Beschreibung so lieb, ihr seid die wackeren Männer, die von einem großen MGV übrig geblieben sind. Wie viele sind übrig geblieben?
1: Ja, wir sind jetzt zu 8. Also wir sind wieder ein Doppelquartett. Wir sind sehr harmonisch zusammengesungen und singen meistens richtig, wenn wir die richtigen Töne treffen. Ja, das ist so von dem her.
0: Ist nicht schlecht. Gute Ausgangsposition.
1: Und also der Chor war seinerzeit einmal sehr groß. In den 80er Jahren waren es über 50 Sänger. Aber im Laufe der Zeit, wie es halt jetzt so auf und nieder geht, sind wir jetzt auf ein kleines Häufchen zusammengeschrumpft. Und vielleicht wird es ja durch das Konzert, was wir jetzt haben, wieder Zuwachs geben bei uns.
0: Morgen ist das große Herbstkonzert, von dem ihr euch viel erwartet. Was dürfen wir uns erwarten von dem Konzert?
2: Ja, wir dürfen uns eine gute Mischung erwarten aus Kärntnerischen. Thematisch haben wir natürlich als Herbstkonzert über Herbst, die Nacht und der Jäger und so weiter. Und Musik erfüllt die Welt. Ja, ist es das Thema von unserem Liederabend oder von unserem Konzert. Und das sagt eigentlich hier alles.
0: Also die Nacht und der Jäger und so weiter, das beflügelt schon einmal meine Fantasie.
2: Ja, da kann jeder jetzt selber sich einen Reim drauf machen. Aber es gibt natürlich im Herbst eine Menge Lieder, die über die Jägerei sind und über den Herbst logischerweise. Und die Nacht, die Nacht gehört auch dazu. Gell?

0: Tosender Applaus und ja, da lag Spannung in der Luft. Ein Ausschnitt aus dem Auftritt vom MGV St. André bei der Suche nach dem Chor des Jahres 2025. Wir treffen uns heute mit dem Obmann, dem Karl Graf und dem Engelbert Mikusch, seinem Stellvertreter. Und es geht ums Herbstkonzert. Wo ist es denn eigentlich, Engelbert?
1: Das Konzert findet morgen um 19.30 Uhr im Rathausfestsaal in St. André statt. Wir dürfen alle sehr, sehr herzlich einladen. Es würde uns freuen, wenn der Soll übergeht. Wir sind vorbereitet.
0: Wer ist noch mit dabei?
1: Noch mit dabei ist das Duo Clamonica. Das muss der Karl dann ein bisschen näher vorstellen. Und als Gastchor haben wir einen besonderen Chor, und zwar den Chor der Kärntner in Salzburg. Das freut uns sehr, da kommen 10 Leute, es ist eine gemischte Partie, auf die freuen wir uns sehr. Und ja, es ist einmal was anderes, die einheimischen Chöre sind eh bekannt, schon rundum, und haben wir mal einen anderen Chor. Und als Sprecher natürlich der Beppo, und gesanglich, oder besser gesagt musikalisch, begleitet werden wir noch von der Margit Gastrager am Klavier.
0: Jetzt ist es von St. André im Lofental eher näher in die Steiermark als nach Salzburg. Wie kam es denn zu der Verbindung jetzt zu dem Chor Salzburg?
1: Zufälligerweise habe ich den Dr. Klaus Kieslinger, das ist einer der Sänger von Salzburg, bei einer Lesung im Haus der Musik in St. Stephan getroffen, und wir haben geplaudert über den Chor und so weiter. Und dann habe ich gesagt, ja, wir hätten noch einen Gastchor brauchen für unser Konzert im Herbst. Dann hat er sofort den Obmann angerufen, und zufälligerweise hat es vom Termin her gepasst, und dann haben wir den Deal gemacht, und wir freuen uns auf die Sänger.
0: Ihr habt auch einen Sprecher, einen Stammsprecher, der immer mit dabei ist.
1: Genau, das ist der Beppo Emhofer. Der hat sich gesanglich heuer in die Rente begeben. Und ja, der Beppo hat immer einen guten Spruch drauf und ist für seine Moderation bekannt.
0: Was macht sie eigentlich mit den Leuten, die in Sängerpension geschickt werden? Ist dann der Beppo Emhofer zum Beispiel ein Ehrenmitglied? Bleibt er Ehrenmitglied? Habt ihr so eine Funktion auch?
2: Selbstverständlich wird er dann als Ehrenmitglied wahrscheinlich im Ausschuss noch mal beschlossen werden. Aber das ist ein Passivsänger, also die können dann jederzeit, und wir haben ja auch noch mehrere, sogar unser ältester Passivsänger ist heuer 98 Jahre alt worden. Es ist ein Problem, dass er jetzt vielleicht am Abend um 19:30 nicht mehr zum Konzert kommen kann, weil er um 6 Uhr vielleicht schon die Tabletten nimmt, dass er um 7 Uhr schläft. Das ist dann ungut. Aber ansonsten haben unsere alten Sänger sehr wohl im Chor immer wieder werden sie weiter gehegt und gepflegt und dürfen teilnehmen, und wir haben eine große Freude, wenn sie kommen.
0: Engelbert, und die aktiven Sänger, wie werden die gehegt und gepflegt?
1: Sänger werden jeden Donnerstag bei der Probe gehegt und gepflegt. Unser Oberaufseher, der Herr Dr. Alfred Kindleitner, unser Chorleiter, hat uns ziemlich an der Kandare, also er probt die Lieder sehr genau, also es wird schon einiges erwartet und verlangt, aber der Schmäh rennt natürlich auch, und das kommt nicht zu kurz, und auch die Nachproben sind immer interessant.
0: Ein Doppelquartett seid ihr.
1: Genau, ein Doppelquartett.

0: Bei Gästen aus dem Lofenthal darf mindestens ein Lofenthal-Lied nicht fehlen. Ein Live-Mitschnitt, der im April 2025 gemacht wurde, der MGV St. André. Um den geht es heute, den ich vor ein paar Tagen im Kaffeehaus getroffen habe. Nicht den ganzen MGV, aber den Obmann, den Karl und seinen Stellvertreter, den Engelbert. Es geht ums Herbstkonzert morgen und da gibt es auch Musikantinnen.
1: Ja, das habe ich im Mai gehört und eigentlich spontan für mich gedacht, das wäre was für unser Herbstkonzert und habe dann diese zwei Mädels, das ist die Victoria Meyer und die Hanna Baulitsch. Ihr Künstlername ist Klarmonika. Also die eine spielt eben mit der steirischen Harmonika und die zweite mit der Gitarre. Aber sie
0: ja, ich gedacht mit der Klarinette.
1: Ist irgendwie, wäre eigentlich eine Schlussfolgerung richtig, aber es ist, vielleicht spielt sie ja mit der Klarinette, nur ich habe sie immer nur mit der Gitarre gesehen. Und die singen dazu eben tolle Lieder und eben so Schlager und verschiedenste Weisen sind sehr bekannt im Tal, also zumindest im Lofenthal. Wir freuen uns sehr, dass die uns an oben bereichern.
0: Also ich bin schon sehr oft froh, dass ich nicht zu Wetten tendiere, weil ich hätte alles verwettet. Klarmonika ist Klarinetten und Harmonika, sie ist Mr. Gitarmonika. Aber gut, wir lassen uns überraschen, ist ja gar nicht so schlecht. Schade, dass keine Kamera da ist. Ihr müsst euch das vorstellen, die zwei Herren sind heute was so aufgemaschelt dahergekommen. Mit dem Gelee in ihm an, das ist die Choruniform. Schau jetzt, der Rat, dass ich noch her, dass ich ihn schön bewundern kann. Fesch seid's, weinrotes Gelee aus edelstem Geschmeide, möchte ich fast sagen. Damit tretet sie ja auf.
2: Damit dreht man auf, natürlich, aber es gibt auch noch einen Rock drüber. Das ist das sogenannte St. Andrea-Tracht, kann man glaube ich sagen, oder St. Andrea-Anzug. Da gibt es eben noch einen grünen Rock drüber. Ja, und das, ich glaube, es passt.
0: Und da oben deutet gerade auf die Knöpfe, da muss ich genauer hinschauen. Ich muss dir jetzt auf die Brust starren.
1: Die St. Andrea-Tracht, die Besonderheit ist, dass beim Sakko Plus und auch beim Gelee die Knöpfe, die Silberknöpfe mit dem St. Andrea-Wappen geprägt sind. Und das gibt es seit 2014, seit St. André zur Basilika erhoben wurde, gibt es auch diese Tracht, wurde die von Heimatwerk seinerzeit gemacht. Und wir haben 2015 die als Vereinstracht dann aufgenommen, weil wir eben doch ein Kulturträger von St. André sind und doch 131 Jahre mittlerweile alt sind. Und somit sind wir relativ fesch und schick.
0: Siege auch so, kann ich nur bestätigen. Aber es dürft ihr euch morgen nicht wundern, wenn alle ganz nah herkommen und dann mal genau schauen.
2: Nein, ich glaube, die kennen alle unsere Ausgehuniform schon.
0: Aber so genau hat man nicht geschaut, bis auf den Knopf. Wir
2: sind öfter unter Leid, so ist es wieder nicht. Gell? Wir verstecken uns nicht.
0: Gott sei Dank, öfter unter Leid, morgen das Herbstkonzert. Und dann?
2: Herzmusik heißt das, ist eine Wohltätigkeitsveranstaltung. Da sind wir auch dabei am 17. Oktober. Und danach, ja, gehen wir langsam Richtung Advent.
0: Ist Advent bei euch eine stille Zeit?
1: Stille Zeit wenig, eine stille Zeit. Wir werden auch in diesem Jahr höchstwahrscheinlich im Advent irgendwo uns bei einem Adventsingen beteiligen noch. Also machen wir eigentlich jedes Jahr. Nach dem Konzert ist vor Weihnachten praktisch dann. Dann wird das Programm umgestellt und dann sind wir gleich vor der stillen Nacht über die ruhige Zeit weiter.
0: Also morgen müssen wir wann und wo sein? Wir fassen noch einmal zusammen.
2: Um 19.30 Uhr im Rathausfestsaal in St. André. Alle herzlich eingeladen. Wir freuen uns auf den Besuch.
0: Ich freue mich, dass wir uns heute getroffen haben. Engelbert Mikusch, Dankeschön.
2: Danke vielmals, dir auch.
0: Karl Graf, Schlusswort gehört dir.
1: Ja, danke. Ich freue mich auch und hoffe, dass sehr viele Gäste eben kommen zum Konzert. Dankeschön. Danke.

So hat der MGV St. André im Jahr 2004 geklungen. Heute wird er von Alfred Kienleitner geleitet. Wir haben uns über das morgige Herbstkonzert unterhalten und ich darf an dieser Stelle noch auf zwei weitere Termine aufmerksam machen. Zwei spezielle Gottesdienste. Und zwar auf den Gospel-Gottesdienst, den morgen um 19 Uhr in der Schneerosenkirche in Hermagor der EC-Chor Seeboden gestalten wird und auf die festliche Erntedankmesse am Sonntag um 10 Uhr im Dom zu Klagenfurt, zu dem die Klagenfurter Bürgerfrauen einladen. Dort wird der Jugendchor Danzenberg musikalisch den Gottesdienst umrahmen. Das sind übrigens beides Chöre, sowie auch der MGV St. André, die schon bei unserem Chorwettbewerb bei der Suche nach dem Chor des Jahres erfolgreich mitgemacht haben. Ich schaue auf die Uhr. Ein Lied geht sich noch aus und lassen wir doch den Jugendchor Danzenberg zum Abschluss noch ansingen.

Das war der Jugendchor Danzenberg zum Abschluss der heutigen Sendung. Christine Bleschberger sagt Dankeschön fürs Zuhören, wünscht euch noch einen schönen Abend und ein wunderbares Wochenende. Pfiat euch!

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1: Am Mikrofon Paul Kracker. In Frankreich haben Proteste von Schülern gegen die Unterrichtsbedingungen erneut zu Gewalt gegen Polizisten geführt. Auch heute sind hunderte Menschen festgenommen worden, zahlreiche wurden verletzt. Hartmut Fiedler berichtet.
2: Eine Schule in Paris brennt. Die Polizei ist im Dauereinsatz. Der Aufruhr an den Schulen in Frankreich hat sich im Lauf der Vorwoche ausgewachsen. Hunderte Schulen sind inzwischen geschlossen. In Paris, Toulouse, Brest, in großen und kleinen Städten im ganzen Land. Oft kommt es zu gewalttätigen Auseinandersetzungen. Auf den Straßen brennende Mülleimer, Feuerwerkskörper werden auf Polizisten geworfen. Die Polizei setzt immer wieder Tränengas ein. Ihr Vorgehen ist heftig, teilweise brutal. Mehrere tausend Demonstranten sind seit der vergangenen Woche festgenommen worden.
1: Die Führungsdebatte in der SPÖ geht weiter. In einem offenen Brief an die SPÖ-Mitglieder schreibt Medienmanager Gerhard Zeiler, er wolle Vorsitzenden Andreas Babler ablösen, weil die SPÖ sich stärker auf die Wirtschaft konzentrieren und politisch in die Mitte rücken müsse. Finanzminister Markus Matterbauer hat heute erklärt, er wolle die Partei nicht führen. Matterbauer ist als dritter möglicher Kandidat für den SPÖ-Vorsitz ins Spiel gebracht worden. Nach dem Einbruch in ein Innsbrucker Waffengeschäft sind in Bayern drei mutmaßliche Täter festgenommen worden. Die Einbrecher haben in der Früh in Innsbruck mehrere Waffen erbeutet und sind dann per Auto geflohen. Aus Innsbruck Georg Oberhammer.
3: Heute in der Früh gegen 6 Uhr beobachten mehrere Zeugen den Einbruch bei dem Innsbrucker Waffengeschäft und können der Polizei wichtige Hinweise auf das Fluchtfahrzeug liefern. Wenig später entdeckt eine Polizeistreife auf der Seefelder Straße einen verdächtigen Wagen und nimmt die Verfolgung auf, die bis nach Mittenwald in Bayern führt. Dort verlieren die österreichischen Polizisten zwar den Sichtkontakt, die Flüchtlinge werden aber durch einen Unfall gestoppt. Zu Fuß versuchen sie weiter zu entkommen. Die bayerische Polizei kann später zwei mutmaßliche Täter festnehmen, danach noch einen dritten. Einer von ihnen stammt aus den Niederlanden. Die weiteren Ermittlungen laufen jetzt. Im Fluchtfahrzeug konnten große Mengen an Waffen sichergestellt werden.
1: Durch den bisher schwersten Ebola-Ausbruch in der Demokratischen Republik Kongo in Zentralafrika ist die Zahl der Toten auf mehr als 4.000 gestiegen. Wie Behörden mitteilen, sind insgesamt 8.300 Infizierte bekannt. Fast jeder Zweite stirbt. Etwas mehr als 2.000 Menschen gelten als genesen. Die derzeitige Epidemie wird durch eine Ebola-Virusart ausgelöst, gegen die es keine Impfung gibt. Ebola wird durch Körperflüssigkeiten Infizierter übertragen. Die Krankheit führt zu Fieber, Muskelschmerzen, Durchfall bis zu inneren Blutungen und Organversagen. Das waren die Nachrichten mit Paul Kracker. Und nun zum Wetter.
4: Die Nacht wird ruhig und es kühlt auf 13 bis 4 Grad ab, in höher gelegenen Tälern und stellenweise im Wald- und Mühlviertel auf bis zu 0 Grad. Das Wochenende bringt im ganzen Land einiges an Sonnenschein, vor allem im Osten scheint die Sonne ohne Unterbrechung. Es gibt aber an den Vormittagen auch ein paar Nebel-, Hochnebel- oder Wolkenfelder, vor allem vom Rheintal über das Inntal bis nach Oberösterreich. Die Sonne setzt sich hier aber diesmal überall durch mit der Zeit. Bei der Sonne sind von Innsbruck westwärts aber auch ein paar Wolken an den Nachmittagen und es kann punktuell kurz ein wenig regnen. Die Temperaturen richten sich nach der Sonne und dabei wird es zum Teil warm mit 18 bis 25 Grad. Im Osten ist es tagsüber wieder windig. So viel zum Wetter von Daniel Stanker.
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7: Hereingekuddelt und hereingemuddelt, so wie jeden Freitag, gibt's auch heute wieder eine niegelnagelneue Ausgabe von unserem Kuddelmuddel-Kinderclub mit mir, Sonja.
6: Und mit mir, ich heiße Martin. Hallo miteinander, schön, dass ihr wieder mit dabei seid. Unsere Gäste kennt ihr vielleicht schon von letzter Woche, das Thema ist aber ein neues.
7: Und das verraten wir gleich erst einmal die Vorstellungsrunde, auch heute wieder mit dabei.
13: Der Gregor.
14: Jenny, 10 Jahre alt.
7: Er kommt aus?
14: Feistritzer Bleiburg.
7: Feistritzer Bleiburg, genau. Dann haben wir den Moritz gerade vorhin gehört.
15: Ich bin der Moritz, 10 Jahre alt. Meine Hobbys sind Kampfsport, Fußball. Ich spiele gern die Siedler von Catan.
9: Wo kommst du her, Moritz?
15: Aus Klagenfurt.
9: Na bitte.
10: Genau. Und dann haben wir noch dabei die Livia. Die Livia hat noch jemanden mitgebracht.
13: Den Hoppi.
10: Das ist ein Stofftier, oder?
13: Ja, ein Hase.
10: Und den hast du schon ganz, ganz lang, oder? So schaut er zumindest aus.
13: Jahre.
10: Bitte?
13: 2 Jahre.
10: 2 Jahre. Aber du gibst den nicht aus der Hand, oder? Ich merke schon.
13: Niemals.
16: Und ich bin ein Stofftier 10 Jahre.
10: Echt?
13: Ich auch.
10: Solche Stofftiere darf man niemals verlieren.
16: Aber meine ist so riesengroß. So.
13: Oh ja.
9: Genau. Dann ist er schwer zu verlieren.
10: Und Livia, du hast auch noch deine Schwester mitgebracht.
13: Ja.
10: Wie heißt denn die?
13: Ilia.
10: Genau. Die hat kein Stofftier mit. Hast du eins zu Hause?
13: Ja.
10: Nämlich?
13: Einen Hund.
10: Einen richtigen Hund?
13: Nein.
10: Ein Stofftier.
13: Ein Stofftier.
10: Sehr gut.
16: Ich glaube, ich habe 20 Stofftiere in meinem Bett.
13: Ich und mein Bruder gemeinsam vielleicht 50 Kuscheltiere.
10: Nein, jetzt hör auf. Deinen Bruder hast du heute auch mitgebracht. Das ist der Lars.
15: Ich bin der Lars, bin 9 Jahre alt. Ich wohne in Klagenfurt. Meine Hobbys sind Klavierspielen, Parkour und Leichtathletik.
10: Und zu meiner Linken sitzt dann auch noch...
17: Hallo, ich bin die Sarah, 7 Jahre alt, komme aus St. Michael auf Bleiburg und ich gehe reiten und klettern.
10: Du hast 3 Pferde oder zumindest der Cousine, oder hast du gesagt?
17: Ja.
10: Cool. Was ist dein Lieblingspferd, wie heißt das?
17: Spirit.
10: Spirit.
9: Spirit.
17: Das ist mein Reitpferd.
10: Das ist Reitpferd.
9: Der hört sich schnell an. Spirit.
10: Ist es schnell, oder?
17: Ja, wenn es schnell reiten darf, hat.
10: Ja, aber muss schnell. Es jetzt sein. Du, und der Gregor ist dein Bruder, oder?
17: Ja.
10: Streitet ihr manchmal?
17: Nicht nur manchmal, fast jeden Tag.
10: Echt? Gregor, warum?
16: Wie immer, wenn ich gerade Bock hab, dann ja.
10: Dann tust du ein bisschen sticheln, oder was?
17: Ja.
10: Naja.
15: Ich bei mir und meinem Bruder kommt es auch so vor, aber nur in letzter Zeit ist es weniger geworden.
10: Echt?
15: Ja.
10: Ja, weil man wird ja älter.
16: Ja, bei mir ist auch man meistens weniger.
10: Ja. Und bei euch zwei, Livia?
17: Ja, Lili? Wir streiten auch oft.
10: Schon?
17: Aber
10: warum denn?
16: Weil Spaß macht.
9: Ja. Nein. Oh, es macht viel Spaß.
15: Manchmal macht es Spaß.
10: Ehrlich?
16: Ja.
15: Wenn ich sie nicht in ihr Zimmer lasse, dann zwickt sie mich und dann schreit sie herum.
16: Sie zwickt mich immer und haut mich.
15: Das geht gar nicht.
16: Nein.
15: Was?
16: Jetzt schreien wir. So fängt unser Streit an. So fängt unser Streit an.
10: So fängt der Streit an.
16: Und dann bist du wieder Stunden nicht, dass wir uns vertragen.
10: Aber jetzt? Verstehen wir uns alle, oder?
15: Entschuldigung, Anna.
10: Ja. Nein, jetzt verstehen wir uns alle, oder?
16: Ja.
9: Ja, jetzt alles friedlich.
10: Der Martin hat wieder ein super Thema für uns vorbereitet heute.
9: Richtig, und darüber streiten wir jetzt nichts. Nein? Wir würden uns interessieren, was wollt ihr denn irgendwann einmal werden?
4: Und das werden unsere Gäste gleich im Kuddelmuddel Kinderclub erzählen, was sie nämlich gerne werden wollen in Zukunft. Weil, naja, irgendwie, irgendwo, irgendwann sind auch sie mal große Leute.

0: Der Kuddelmuddel Kinderclub läuft gerade und wir wollen jetzt einmal besprechen, was unsere Gäste eigentlich gerne mal werden möchten. Moritz, was wäre denn dein Traumberuf?
1: Erst einmal YouTuber.
2: YouTuber? Was ist denn ein YouTuber, für alle, die das vielleicht nicht wissen?
1: Er hat auf YouTube einen Kanal oder spielt zum Beispiel Minecraft oder man baut Lego oder zockt andere Games oder...
3: Und das sieht man dann alles.
1: Halt YouTube-Shorts oder so.
3: Ja, und das sieht man dann alles auf YouTube halt.
1: Ja.
3: Ja, genau.
2: Also da würdest du Videos machen vom Lego-Spielen oder vom Minecraft-Spielen oder von sowas? Und das würdest du dann hochladen und da würdest du dann lustige Dinge dazu erzählen. Das würdest du machen.
1: Während ich das Spiel rede ich dazu und dann, es gibt auch Streams, die sind genau zur gleichen Zeit auf YouTube, wenn man das schaut.
2: Das ist so wie die Radiosendung jetzt?
1: Ja.
2: Nur, dass wir da noch irgendwas spielen würden?
1: Ja.
3: Der Visa Sportkommentator, der dann dazu erklärt, was da gerade passiert.
1: Ja, so wie Fernseher, Radio, ja, so etwas wie ein... Ja.
3: Moderator eigentlich. Mhm. Ja. So wie der Martin zum Beispiel.
2: Oder wie die Sonja.
3: Ja, genau. Ja. Genau.
2: Nur, dass die Sonja wahrscheinlich noch nie Minecraft gespielt hat, oder?
3: Hat sie schon.
2: Nein, hör auf.
3: Okay,
2: schau.
3: Hey, entschuldige.
2: Du bist auch YouTuberin.
3: Ja. Lea, bei dir? Ist das was für dich? Wärst du gern YouTuberin irgendwann mal, wenn du groß bist?
4: Nein. Ich bin mir noch nicht sicher, entweder Tierärztin oder Schriftstellerin, aber das weiß ich noch nicht was.
3: Okay, schreibst du denn gerne?
4: Ja, ich schreibe manchmal einfach so. Ich bin jetzt bei einer Geschichte und die hat 70 Seiten oder so. Und in der Schule habe ich auch immer Geschichten geschrieben und ich war immer die Beste darin.
3: Wow, und worüber schreibst du da? Was wird so das erste Buch, das wir von dir lesen werden oder kaufen werden?
4: Könnten? Weiß ich noch nicht.
3: Weiß noch nicht.
1: Du musst nur deinen Namen draufschreiben.
3: Das ist wichtig, dass wir den Namen draufschreiben, dass wir dann alle wissen, dass wir von der Elia das Buch dann kaufen.
1: Den Autor schreibt man eh meistens drauf.
3: Genau, das muss dann vorne am Buch dann eh rumstehen.
5: Zuerst mal die Geschichte von Jurassic World, dann mein Pferd Dingsbums und ich.
4: Ja,
5: dann die Knickerbockerbande.
4: Ich habe so eine Geschichte geschrieben, wo ein Mädchen ein Pferd findet und die halt umzieht und so.
3: Cool.
4: Die Eltern richtig gemein zu ihr sind.
2: Tragisch. Aber das geht schon gut aus,
6: oder? Ich schreibe in der Schule immer Romane und dann bin ich immer meistens als Erster fertig. Und meistens habe ich dann immer 2 Seiten vollgeschrieben und dann vielleicht eine halbe.
4: Auch so.
6: Und ich schreibe 2 Seiten voll, manchmal sogar 3. Und die Lehrerin wundert sich. Und dann habe ich immer so lange Geschichten, aber 1000 Fehler drin. Aber es gibt wenigstens irgendeinen Sinn. Ein Freund von mir, der hat einmal 3 Seiten vollgeschrieben, aber auf alle 3 Seiten keinen einzigen Punkt gemacht.
3: Ja, das geht auch nicht.
2: Aber da kriegt man beim Lesen keine Luft, da muss man alles durchlesen.
3: Ja, genau.
2: Ohne Luft voll ist schwierig.
3: Das geht mit mir nicht.
6: Das war für die was.
3: Elia, machst du viele Fehler, wenn du schreibst?
4: Nein.
3: Rechtschreibfehler?
4: Nein.
3: Gar nichts.
5: Du machst überhaupt keine Fehler.
2: Da musst du mal zusammensetzen mit dem Gregor. Vielleicht kann der Gregor was lernen von dir.
3: Ja, genau. Lehrerin sein für.
6: Aber das meiste kann ich eh schon.
5: Ich bin meine Lehrerin zu Hause.
3: Wirklich? Ist sie echt, ja? Eine Privatlehrerin,
4: aber,
3: cool.
4: Aber Tiere mag ich auch gerne, also deshalb kann ich mich nicht gegen Schriftsteller
5: erzählen.
3: Aber man könnte ja das auch kombinieren, oder? Du könntest zum Beispiel Tierärztin werden und dann auch
1: Hobby.
3: Schreiben. Ja, genau.
1: Und als Hobby.
3: Ja.
1: Noch etwas, ich und mein Bruder
4: und eine Freundin von uns schreiben gemeinsam ein Buch.
3: Echt?
2: Wow.
1: Ja.
3: Wow. Worüber schreibst du dann?
1: Über einen Fennek. Ein Wüstenfuchs, ein sehr kleiner.
4: Ein Löwe und eine Sandkatze.
3: Super, wir haben ja richtige Autoren heute bei uns im Studio.
2: Herzlich willkommen zum Bachmann-Preis.
3: Ja, Bachmann-Preis der Jugend und Kinder. Ja, genau.
2: Ja, da sehen wir uns dann wieder, Elia.
3: Cool. Gregor, du? Was möchtest du gerne mal werden?
6: Ein Bauer, weil mein Papa daheim ist auch Bauer und die ziehen fast jeden Tag daheim immer helfen.
3: Boah, super. Aber habt ihr Kühe oder was habt ihr zu Hause?
6: Hirne.
3: Okay.
6: Über 4.800
3: hier. Na ja. Und gehst du dann auch, gibt es das wirklich so einen Hühnerstall, wo man in der Früh reingehen kann und dann geht man...
1: Bio-Bauernhof?
6: Ja.
3: Boah.
6: Habe ich auf meiner Koppen.
3: Ah ja, schau, da steht eh oben.
2: Schaut's mal. Biohof,
3: So, und da kann man in der Früh in den Hühnerstall gehen und die Eier holen?
6: Nein, die legen keine Eier.
3: Ah, die legen keine Eier.
6: Sein also, macht wie sein Musthändel.
3: Die Händel an sich, die ihr dann verkauft. Ach, cool.
6: Aber wenn man die aber lang lässt, dann fangen sie auch an Eier legen. Das ist auch richtig spannend.
3: Ah, echt? Okay.
6: Und wenn Badestallungen voll sind, dann sind es über 5.000 Tiere. Boah. Na, warte. Aber was kommt nach 1000 ins Wasser?
3: 10.000.
6: Ja, über 10.000 sonst.
3: Na, ehrlich.
2: Das ist viel.
3: Du, was kannst du dem Papa da schon helfen im Stall und so?
6: Man muss immer zweimal durchgehen durch den ganzen Stall und nachschauen, ob irgendwer tot ist oder so irgendwas. Und ausmisten helfen auch oft und ja. Eigentlich fast bei allen. Wow. Bis auf waschen und desinfizieren, das muss er selber machen.
3: Ja, cool. Das heißt, du willst einmal den Bauernhof übernehmen. Was macht dann deine Schwester Sarah?
5: Die Ärztin.
3: Ja.
5: Und Lehrerin.
3: Mhm.
5: Und Bäuerin.
3: Und auch Bäuerin. Wird sie dann gemeinsam ein bisschen arbeiten miteinander?
5: Vielleicht.
3: Die
5: muss
3: Sarah.
5: Ich muss ein bisschen überlegen.
3: Ja, wie er sich so benimmt, der Gregor, gell? Ob er brav ist.
5: Und Meine haben wir heute noch nicht gehabt.
3: Ja, du könntest du sie ja fragen, was sie gerne werden möchten, wenn sie groß sind. Warte mal kurz, die Sarah wollte noch was sagen.
5: Und zwei Hasen habe ich daheim.
3: Ja.
5: Einer gehört mir und einer gehört dem Gregor.
3: Okay, jetzt darfst du fragen.
1: Okay, mit wem fange ich von euch beiden an? Willst du zuerst?
5: Nein.
1: Dann darfst du dich zuerst.
5: Wenn ich groß bin, mag ich... Ich habe eigentlich mehrere Ideen. Ich mag einmal Umweltschützer, Profisportler, auch YouTuber wie mein Bruder.
1: Könntest du ja irgendwie kombinieren.
5: Sänger.
3: Sänger auch?
1: Ja, mit Sänger werden wir beide machen. Dann werden wir so eine kleine Band gründen. Und wir haben schon Ideen für ein Lieder.
3: Echt? Ja. In welche Richtung? Wird da gerappt bei euch? Oder?
1: Wir nennen uns die Waldtier-Rapper.
3: Die Wald?
1: Tier-Rapper.
3: Waldtier-Rapper.
2: Cool. Waldtier-Rapper. Aber dann könntest du über Umweltschutz singen und dann Videos auf YouTube hochladen darüber und dann hast du irgendwie alles kombiniert. Und dann musst du noch irgendeinen Sport machen, professionell, nebenher.
5: Leichtathletik.
2: Ja, bitte, dann haben wir's.
1: Oder Lars, wollten ja bei unseren, wenn wir Konzerte machen, so richtige Rock-Konzerte, dann... Stuntman Dings dazu machen für uns beide.
3: Ah, das ist
1: eine
3: cool.
1: Stuntman-Aufbildung.
3: Stuntman-Show, ja, super.
1: Die
5: habe ich bekommen, weil ich Parkour gehe. Da macht man auch ein paar
3: gefährliche Sachen. Jetzt fehlt uns noch die Livia. Was möchtest du gern werden, wenn du groß bist?
5: Astronautin.
3: Astronautin?
5: Wow. Ja.
3: Okay.
1: Mutig.
2: Cool.
3: Wieso denn Astronautin?
5: Weil ich ganz viel Filme darüber schaue und weil ich einmal unsere Erde sehen will.
3: Genau, weil da bist du da ganz, ganz hoch oben, oder? Im Weltall.
5: Möchtest du auch auf den Mond fliegen? Auf so weit kann ich nicht mal fliegen.
1: Doch, Astronauten auf dem
5: Mond. Ja.
1: Ja, jetzt im Moment ist es nicht zur Sonne.
6: Dann eine Hälfte noch weiter.
5: Ja, wenn ich dann bin, Tag bin. Wenn ich dann bis zum Mond fliege.
3: Warte mal kurz. Lass mal zuerst den Gregor sagen.
6: Ja, jetzt dann kommen sie schon zum Mond und noch ein bisschen weiter. Aber bis zum Mars kommen sie noch nicht ganz, weil die Technik noch nicht so weit ist. Aber wenn dann noch andere Kinder, jetzt dann noch Kinder sind, aber noch Astronauten werden, wenn sie erwachsen sind, wird die Technik schon so weit wahrscheinlich sein, dass sie schon bis zum Mars kommen.
3: Livia! Ja, bitte.
1: Bei der Chakadobi hat gesagt, in Österreich irgendwo wird gerade eine Astronautenausrüstung gemacht, damit wir mal auf den Mars gehen können.
3: Cool.
2: Schau.
3: Vielleicht schon für die Livia, was weiß man.
1: Vielleicht wird daraus auch ein Film, Livia.
5: Wenn ich bis zu dem Mond fliege und ich schlafe ja dann, wenn ich dann aufwache, sitze ich auf der Sonne und dann verbrenne ich die Leere. Das geht überhaupt nicht.
1: Nein, das stimmt überhaupt nicht. Denn dann kannst du am Tag schlafen und dann kannst du am Tag auch Cappuccino trinken. Dann bist du ausgeschlafen.
3: Ja.
5: Vielleicht, sehr witzig.
1: Vielleicht fallst du dann auch runter.
5: Sehr witzig, Lea.
3: Ja, aber Mars, würdest du gern zum Mars fliegen?
5: Ja.
3: Ja.
6: Ich hätte am liebsten wie heißt es noch einmal, das vergesse ich immer. Der Zwergplanet bei uns.
2: Pluto.
6: Ja, zu dem hätte ich am liebsten.
2: Ganz ins Eck.
6: Aber das geht nicht so weit, kommen wir nicht einmal.
3: Ja, da war das schwierig.
1: Aber man könnte ja eine Rakete bauen, die mit Strom fliegt und dann zum Beispiel zu einem Planet warten, bis die Energie weiter ist, zum nächsten und so weiter.
3: Ja, das wäre cool, so ein bisschen Planetenhopping. So wie es Inselhopping gibt, könnte man von einem Planeten zum anderen.

0: Aber man kann ja sogar, wenn wir jetzt schon davon reden, man kann ja theoretisch jetzt auch schon auf Urlaub irgendwo hinfliegen, auf dem Mars oder auf dem, hat man ja, irgendwas hat man schon
1: in
0: mal
1: in Zukunft
2: angeboten, man kann in oder? Der ganz weit oben am Himmel, ja. Ich glaube in der Stratosphäre, Atmosphäre, bitte nagelt es mir nicht fest, da kann man schon rauffliegen. Also knapp ja, ins Weltall, da sind Leute schon raufgeflogen.
0: Ah, das kostet ja richtig.
2: Das kostet so viel Geld. Also da müssten wir alle zusammenlegen und das Ganze nochmal 1.000 oder mal 1 Million.
0: Irgendwas. Aber wenn wir jetzt schon vom Geld reden, das ist ja auch sowas, gell? Man muss ja dann irgendwie Geld verdienen. Als YouTuber kriegt man da viel Geld?
1: Zum Beispiel, wenn du für jedes Video, wenn einer das Video anklickt, kriege ich zum Beispiel das
3: 2 Cent.
1: 50 Cent. Und wenn zum Beispiel man das Video 2000 Mal anklickt, dann kriege ich 2000 mal 50 Aha. Cent.
2: Mhm. Aber da könnten wir dir alle helfen. Wenn du jetzt ein Video hochlädst und wir alle schauen das daheim dann 100 Mal, dann haben wir immerhin schon 100, 200, 300, 400, 500, 600, dann haben wir schon 700 Aufrufe, 800 Aufrufe für dich. Und wenn wir es jetzt alle 1000 Mal schauen, funktioniert das so, ne, oder?
1: Und es gibt einen ganz besonderen YouTuber, der ist in der USA irgendwo und der verdient nur an YouTube Millionen von Euro.
0: Na, Halleluja.
1: Jedes Video 4 Millionen Klicks.
0: Ja. Aber Gregor, ist es wichtig, dass man viel Geld verdient, wenn man dann so einen Job hat? Und
3: ja, eigentlich schon. Weil jetzt ist das schon so super gut, dass man überleben kann, muss man schon jetzt Geld sein.
0: Ja, vor allem.
3: Fürs Wasser oder? Und fürs Essen, das muss man jetzt schon Geld zahlen. Früher gar nicht. Jetzt muss man auch schon alles zahlen, dass man überhaupt einmal leben kann.
0: Ja, es kostet halt immer alles mehr, viel mehr Geld, immer mehr, ja.
1: Eigentlich braucht man im Leben, so viel Geld braucht man nicht. Man braucht nur Geld zum Essen, Trinken, Strom, Dach über dem Kopf.
3: Heizung.
1: Und das Wichtigste im Leben ist nicht das Geld, sondern die Familie. Freunde, Spaß.
0: Ja. Mhm. Bist du das?
1: Ich finde, wenn man einen Beruf hat, soll der Beruf Spaß machen. Oder geht man jeden Tag zu einem Beruf und sagt, nein, ich will nicht mehr. Der Beruf ist
0: furchtbar.
1: Ah, Schmoren und den will ich nicht mehr machen, aber dafür bekomme ich 1 Million Euro pro Monat.
2: Aber weil du gesagt hast, Geld ist gar nicht so wichtig, dann wäre es ja eigentlich wurscht, oder? Dann müssten wir ja gar nicht einmal so viel Geld verdienen mit YouTube zum Beispiel.
0: Weil dann hätten wir so einen Spaß dran. Elia, ich glaube, du könntest auch viel Geld verdienen, wenn du Bücher verkaufst. Es
4: kommt darauf an, wie gut die Bücher die Leute finden.
0: Ja, das stimmt. Ja,
1: wenn du zum Beispiel eine sehr große Buchreihe machst und sie in sehr vielen verschiedenen Sprachen übersetzt und sie zum Beispiel aus der USA super finden, halt, die aus Europa schlecht finden, in den USA.
0: Ja, dann kommt ganz viel zusammen und dann kaufen die dir deine ganzen Bücher weg.
1: Ja.
0: Das wäre was, oder?
2: Das kann schon passieren.
0: Du, und wenn du dann, Livia, da hinauffliegst, bis zum Mond oder ich weiß nicht wohin als Astronautin, schickst du uns dann irgendwie einmal einen Brief oder schreibst uns oder können wir dann vielleicht noch einmal ein Interview kriegen mit dir?
1: Ja.
2: Du, wenn du am Mond oben landest, musst du anrufen und musst sagen, hallo, da ist die Livia.
3: Geht nicht, man hat keinen jetzt Empfang. Am Mond.
2: Da macht er keine Sorgen, Gregor, der wird schon empfangen.
0: Das werden wir schon hinkriegen, oder?
2: Ein Satellitentelefon, oder? Das geht sicher.
1: Und
0: da brauchen wir ein Verlängerungskabel.
2: Die Livia, die wird das schon machen, glaube ich. Die wird runterfunken, dann wird sie sagen, hallo, ist der Radio Kärnten, Livia ist am Mond. Das wäre auch cool, hä? Walkie-talkie.
3: Das wird aber ein bisschen schwer, glaube ich, nicht so
1: lange. Aber man kann ja trotzdem noch machen, halt sie ist oben, wir reden hier, halt sie ist auch verbunden.
0: Ja, wir sind auf alle Fälle alle miteinander verbunden. Ganz egal, ob die Livian dann da oben ist oder ob der Gregor im Hühnerstall ist und arbeitet.
1: Und ich im Studio für YouTube-Videos.
0: Genau, oder
5: gerade dabei bin.
1: Oder Lars.
0: Ja, genau.
1: Oder der Lars in der Konzerthalle.
0: Ja, genau.
2: Oder die Sarah in ihrer eigenen Tierarztpraxis.
0: Genau. Okay? Also wir sind auf alle Fälle miteinander verbunden und ich hoffe, dass wir euch dann wieder zum Interview bekommen, wenn wir euch brauchen. Ist das okay? Ist das ein Deal?
1: Ja.
0: Yeah.
2: Versprochen.
1: Nächste Woche wieder?
0: Ja. Wir werden uns auf alle Fälle wiederhören, wenn ihr wieder mal Lust habt, zum Kuddelmuddel Kinderclub zu kommen. Dürfen wir euch anrufen?
1: Ja.
0: Das freut uns aber sehr.
1: Und jetzt wieder ein kräftiges
5: Tschüss.
1: Tschüss.
2: Tschüss.
5: Tschüss.
2: Tschüss. Gute Nacht.
0: Und das war's auch schon wieder mit unserer zweiten Ausgabe vom Kuddelmuddel Kinderclub.
2: Danke an alle, die mit dabei waren. Diesmal waren das Sarah, Gregor, Moritz, Lars, Elea und Livia. Sie sind jetzt offizielle Mitglieder im Kuddelmuddel Kinderclub.
0: Und ein ganz dickes Bussi an unseren Niklas Wappitsch für die Technik. Wir hören uns dann nächsten Freitag wieder mit neuen Gästen und natürlich auch einem neuen Thema. Für heute sage ich einmal gute Nacht. Mein Name ist Sonja Kleindienst.
2: Und ich bin Martin Kalbitzer-Furian. Baba und bis bald.

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1: Am Mikrofon Martin Balder. Im September sind in Österreich die Preise wieder gestiegen. Die Teuerung beträgt 3,6%. Hauptsächlich liegt das an den hohen Preisen für Treibstoff und Heizöl. Der Grund dafür ist der Krieg im Iran. Dort wird viel Erdöl hergestellt. Ein hoher Preis für Treibstoffe hat große Auswirkungen in Österreich. Zum Beispiel steigen Transportkosten an und Produkte werden teurer. Auch in der gesamten Europäischen Union sind wegen dem Iran-Krieg die Preise wieder stark gestiegen. In der Partei SPÖ gibt es einen Machtkampf. Der Medienmanager Gerhard Zeiler möchte die Partei übernehmen. Aktuell ist aber Andreas Babler der Chef der SPÖ. Am Sonntag kommen wichtige SPÖ-Politiker aus den Bundesländern nach Wien. Sie sprechen zuerst allein und später gemeinsam mit Andreas Babler über die Lage der Partei. Manche finden, dass der Finanzminister Markus Marterbauer SPÖ-Chef werden soll. Aber Marterbauer ist an Krebs erkrankt. Er sagt, dass er jetzt gesund werden möchte. Seit einigen Tagen protestieren Schüler und Studenten in Frankreich. Sie wollen mehr Geld für Schulen und Universitäten. Die Proteste werden immer heftiger. In mehreren Städten brennen Autos. Auch die Polizei wird angegriffen. Rund 400 Schulen sind geschlossen. Dort lernen die Schüler jetzt über das Internet. Der Sommer in diesem Jahr war der heißeste Sommer, seitdem die Temperatur gemessen wird. Eine neue Auswertung zeigt nun, dass im Sommer in Österreich fast 1000 Menschen wegen der Hitze gestorben sind. So viele wie noch nie. An manchen Tagen hat es Temperaturen von über 40 Grad gegeben. Vor allem ältere und kranke Menschen leiden unter der Hitze. Das waren Nachrichten in einfacher Sprache. Redaktion Rainer Reitzamer und Ronny Taferner.
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Herzlich willkommen zur Sendung Kärnten singt und spielt am Freitag. Musikalisch eröffnet heute von der Mautner Kirchtagsmusi und der Polka Ich und der Mond. Die Gestaltung des ersten Teiles übernehmen heute der Kärntner Viergesang, der Singkreis Thürn mit dem Solisten Wolfgang Kogler, das Ensemble Tubonica ist mit dabei, das Quartett Graufenstein und der Trixnertaler Viergesang. Ich wünsche gute Unterhaltung mit diesem Programm in Radio Kärnten.

Der Trixnertaler Viergesang in der Sendung Kärnten singt und spielt. Im zweiten Teil singen und musizieren das Kärntner Doppelsextett mit einem Duett von Annemarie Meyerwieser und Manfred Heisenberger. Drauf folgt der Carinthiachor Millstatt mit dem Solisten Michael Waschnick. Ein Walzer gibt's von der Bosstrompetenmusi und abgerundet wird der zweite Block vom Doppelsextett Carinthia. Weiterhin gute Unterhaltung.

Das war das Doppelsextett Carinthia und das war Kärnten singt und spielt am Freitag. Mit dem Ensemble Hafner geht's jetzt zum Mond und wieder zurück. Und Verena Blimitscher wünscht noch einen angenehmen Freitagabend und weiterhin viel Freude mit dem Programm in Radio Kärnten.

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1: Am Mikrofon Paul Kranker. Der Sommer in Westeuropa ist so heiß und trocken gewesen wie nie seit Beginn der Aufzeichnungen. Der bisherige Rekordsommer von 2003 ist heuer übertroffen worden, teilt der EU-Klimadienst Copernicus mit. Karin Gerutschnick berichtet.
2: Hitze, extreme Trockenheit und niedrige Wasserstände. Klimaextreme haben den Sommer in ganz Europa geprägt. Für Westeuropa war es der heißeste seit Beginn der Aufzeichnungen. Dort sind die Temperaturen an 17 Tagen auf über 30 Grad geklettert. Beim bisherigen Höchststand im Jahr 2003 waren es 11 Tage. Mit einer Durchschnittstemperatur von fast 22 Grad lagen die Werte um 2,5 Grad über dem langjährigen Mittel der letzten Jahrzehnte. Für den Gesamtkontinent war es den Daten zufolge der drittwärmste jemals gemessene Sommer. 52% des Kontinents waren laut den EU-Klimafachleuten zeitweise sehr starkem Hitzestress ausgesetzt, womit eine gefühlte Temperatur von 38 Grad oder mehr bezeichnet wird.
1: In Frankreich wird das Ausmaß von Gewalt bei Schülerprotesten immer größer. An 560 Schulen hat es heute Unruhen gegeben. Bei 2 Schulen in Paris wurde der Eingangsbereich in Brand gesteckt. Auch heute sind hunderte Menschen festgenommen worden. Die Proteste haben am Montag begonnen. Gefordert werden mehr Lehrer und die Sanierung maroder Schulgebäude in Frankreich. Außenministerin Beate Meindl-Reisinger stellt Montenegro einen baldigen EU-Beitritt in Aussicht. Bei einem Besuch in Podgorica hat Meindl-Reisinger erklärt, ein EU-Beitritt Montenegros sei in Reichweite. Österreich gehört zu den größten ausländischen Investoren in Montenegro, vor allem bei Banken und Versicherungen. Die weltweite Lebenserwartung ist offenbar wieder fast so hoch wie vor der Corona-Pandemie. Nach Angaben der Weltgesundheitsorganisation ist die Lebenserwartung 2023 bei 73,3 Jahren gelegen. Vor Corona waren es 73,4. Während der Corona-Pandemie war die weltweite Lebenserwartung um fast 2 Jahre gesunken, auf 71,5. Beim Formel-1-Team Ferrari gerät Teamchef Fred Vasseur immer mehr unter Druck. Am Rande des Trainings für den Formel-1-Grand Prix von Malaysia in Kuala Lumpur werden Ablösegerüchte laut. Gerhard Brohaske berichtet.
3: Ja, seit Kimi Räikkönen 2007 wartet der Traditionsrennstall auf den Titel. Das ist eine Ewigkeit. Auch heuer wird es nicht reichen. Und deshalb gerät Fred Vasseur immer mehr in die Kritik, wobei die Piloten, allen voran Charles Leclerc, dem Franzosen den Rücken stärken.
4: He's exceptional at what he does and I have full trust in Fred.
3: Aber Charles Leclerc ist auch bewusst, dass die Uhr tickt, dass man möglichst schnell wieder in die Erfolgsspur zurückkommen muss, wenn man diese Gerüchte stoppen will.
4: And I hope that we can bring the team back on top as soon as possible in order to stop those silly rumors.
3: An diesem Wochenende wird schwierig, da spricht wieder viel für die Mercedes-Piloten Kimi Antonelli und George Russell, die mit einigen Updates am Auto angerückt sind.
1: Und nun zum Wetter.
5: Eine ruhige Nacht wird das heute von Bayern her ziehen Wolken und Nebel herein. Bei Tagesanbruch hat es meist zwischen 4 und 13 Grad und das sind Frühtemperaturen, die der Jahreszeit entsprechen. Morgen tagsüber ist es überall sonnig, zumindest für ein paar Stunden. Vom Rheintal über das Inntal bis Oberösterreich startet der Tag nämlich häufig bewölkt oder nebelig. Die Sonne setzt sich aber spätestens am Nachmittag durch. Wolkenlos von früh bis spät ist es morgen vor allem in und rund um Niederösterreich. Hier wird es dann auch am wärmsten. Mit Höchstwerten von 18 bis 25 Grad. So viel zum Wetter von Daniel Stanker.
6: Gleich 4 Minuten nach 8 am Freitagabend. Sie sind sicher unterwegs mit Radio Kärnten und da kommen Sie störungsfrei voran. 0800 600 601 sollten Sie etwas entdecken und bitte seien Sie so lieb und rufen Sie kurz bei uns an.
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6: Und dazu wünscht Cokolofer einen schönen Freitagabend. Das ist das erste Heimspiel für den VSV heute Abend und das läuft auch schon, mittlerweile auch schon das zweite Drittel gegen Mailand. Hannes Horasche für uns in der Villacher Stadthalle. Servus Hannes.
9: Servus, schönen guten Abend. Es geht los mit den Heimspielen für den VSV. Zweites Drittel gerade eingeworfen. 0:0, aber ein Spektakel.
6: Die Rotjacken heute auswärts in Bozen. Servus Lukas Schelander.
8: Servus Joe, ja, es ist das nächste Topspiel für den KC, der Tabellenführer. Die Rotjacken sind zu Gast beim Tabellendritten in Bozen. 14 Minuten gespielt, noch steht es 0:0.
6: Ja, der VSV heute definitiv auf einen Sieg aus, kann man sagen, wenn man da auf die Statistik blickt. Haben von den bisherigen 5 Partien nur 2 gewonnen, gegen Salzburg und Vorarlberg. Also ein Sieg sollte heute zu Hause drinnen sein, oder Hannes?
9: Naja, man darf nicht vergessen, es waren bisher alles Auswärtsspiele. Man hat 2 davon gewonnen, also ist nicht so schlecht. Jetzt beginnt die Meisterschaft eigentlich mit den Heimmatches. Die nächsten 8 Spiele, 7 davon zu Hause. Und man spielt auch heute wirklich großartig. Ich habe am Mittwoch das Match KAC Laibach gesehen. Da haben sich die Rotjacken viel schwerer getan. Der VSV mit einem Furioso, ein Spektakel. Leider mit Sparpaket, was die Tore betrifft. Das muss man wirklich sagen. Nach wie vor 0-0, zweite Minute, zweites Drittel. Riesenchancen zum Beispiel. Stell im Powerplay bedient geworden, hinter dem Tor heraus von Johnny Hughes. Den muss er eigentlich machen, da war er unbedrängt und auch einige andere Top-Möglichkeiten. Aber auch auf der anderen Seite Camaro zum Beispiel mit einem Stangenklopfer und im Finish Madashi. Alleine 2 auf 1 fahren sie auf Kanata, aber der holt ihn meisterhaft heraus und rettet somit die Adler momentan vor dem ersten Gegentor. Also es war schon sehr viel los. Rebanik, Tiestel können spielen, somit fehlt nur Tommy Wahland, der vielleicht nächste, übernächste Woche wieder mit dabei sein wird. Also das ist das wichtigste Match unterbrochen. Dritte Minute, zweites Drittel, 0-0 in Villach.
6: Die Rotjacken haben von den letzten 5 Partien nur die letzte gegen Mailand gewonnen. Also verloren, so wollte ich sagen, verloren. Und wollen heute wieder gewinnen, das wollte ich sagen, Lukas.
8: Ja, ganz genau, Joe, du hast völlig richtig ausgebessert, so muss man sagen. Es sind jetzt 15 Minuten gespielt. Wir haben ein bisschen später angefangen, also das Spiel läuft erst seit 19:45 Uhr. Aber der KC ist noch überhaupt nicht drin in dieser Partie. Also der Einzige, der wirklich viel zu tun hat und auch Gott sei Dank den Kasten noch sauber hält, ist die mittlerweile Nummer 1 beim KC, ist Florian Vorauer. Jetzt können Sie einmal gehen über die rechte Seite. Finn van Ehe, aber der Pass, der kommt dann einfach nicht wieder gut an auf Daniel Obersteiner. Da ist es wieder zu ungenau. Also der KC, man hat es ja am Mittwoch gegen Mailand schon gesehen. 64 Torschüsse hat der KC da abgegeben. Das ist eine unglaubliche Zahl, aber nur 2 Tore erzielt. Das hat auch Will McKinnon vor der Partie gesagt. Da müssen sie einfach dran arbeiten, dass das wieder ein bisschen effizienter wird. Noch klappt es überhaupt nicht. Die Bozener viel gefährlicher. Brad McClure zum Beispiel, der Top-Torschütze der Liga, hat schon ein-, zweimal wirklich gut angeklopft und auch vor wenigen Minuten Remolato mit einer Top-Chance. Da war er fast ganz allein vor Florian Vorauer. Der reagiert aber ausgezeichnet. Geht da in den Spagat und dann kann er den Puck parieren. Also der KC tut sich noch sehr schwer, aber es ist noch einiges auf der Uhr und das Wichtigste, es steht noch 0:0.
6: Blick in die weiteren Hallen. Linz gegen Graz 1:1, dann Fechervar gegen Budapest 1:2, Wien gegen Innsbruck 2:0 und Vorarlberg gegen Salzburg 0:1. Das Kärntner Eishockey-Magazin am Freitagabend. Schönen Abend, schön, dass Sie mit dabei sind. Bangkok.

0: Tor Mailand. Tor Mailand.
1: Tor Mailand, ja. Hannes Orange, hörst du mich?
2: Leider, leider. 0 zu 1, Camaro trifft, ein herrlicher Konter. McLaughlin fährt über das ganze Feld. Camaro bekommt die Scheibe serviert. 1-0 für die Gäste aus Italien.

0: 11 Minuten nach 8 am Freitag. Da ist also das erste Tor gefallen in Villach. Deshalb auch gleich wieder zu Hannes Orange. Ich hoffe, die Technik funktioniert. Du hörst mich wieder, oder?
1: Ich höre dich blendend. Ja, es war dieser McLaughlin, der großartige Mann, der NHL-Erfahrung hat, der hier also den ersten Treffer grandios vorbereitet, ein Solo aus der eigenen Zone und dann lässt ein Butterweich für Camaro liegen und der chindert die Scheibe hinein, flach in die Hütte und somit also erster Treffer leider auf der falschen Seite. Ui, da unten gibt es einen heftigen Zusammenstoß jetzt, Anderson beim VSV und Pietronino bei den Mailändern. Da müssen sich beide einmal aufklauben, Anderson ein bisschen benebelt, ein bisschen benommen. Also jetzt Match auf jeden Fall unterbrochen. Fünfte Minute, zweites Drittel leider. 1-0 Führung für die Sensationstruppe aus Italien. Schauen wir gleich weiter zum Lukas.
2: Ja, da hat der KT in Bozen gerade das erste Unterzahlspiel souverän überstanden. Thomas Hundertpfund hat auf die Strafbank müssen. Stockschlag, 2 Minuten Strafe für den KT. Aber die Bozener sind nicht zu einer einzigen guten Chance gekommen. Also das Penalty-Killing vom KT, das funktioniert sehr gut. Nach vorn ist noch nicht übertrieben viel. Jan Dross geht's vielleicht einmal über die rechte Seite. Er verliert dann den Puck, aber auch verdändelt sich da ein bisschen. Die Rotjacken tun sich extrem schwer. Vielleicht hat dieses Spiel da gegen Mailand ein bisschen was hinterlassen. Also das müssen sie vielleicht noch ein bisschen abschütteln. Aber das erste Drittel, das geht jetzt in wenigen Sekunden, in 35 Sekunden zu Ende. Und so wie es ausschaut, dürfte es vielleicht auch mit einem 0-0 in die Kabine gehen. Das muss der KC mitnehmen und dann muss auch Kirk Fühl die richtigen Worte finden. Aber jetzt Bozen über die rechte Seite, wieder ein ganz gefährlicher Angriff. Der Schuss dann aber etwas zu zentral auf Florian Vorauer, der ja mittlerweile das Tor regelmäßig hüten darf bzw. muss nach dieser schweren Verletzung von Sebastian Dahm, der ja für die restliche Saison ausfallen wird. Also der KC kann sich bei Florian Vorauer ein bisschen bedanken, dass es hier noch 0-0 steht. Das Spiel gerade unterbrochen, 25 Sekunden im ersten Drittel noch auf der Uhr.

Achtung, Achtung, hier ist Villach. Postwende und Ausgleich für die Adler. Der junge Paolo Wilczynik zur richtigen Zeit am richtigen Ort. Nimmt den Abstauber. Der Goalie bezwungen. 1-1 hier in Villach.

0: Das ist ein besonderer Abend heute in der Traustadt. Denn in der Traustadt, in der Stadthalle, da findet heute das erste Heimspiel statt vom VSV. Jetzt mit einem neuen Spielstand, Hannes.
1: Ganz genau, Ausgleich auf der Welt. Der VSV gefällt mir gut. Also viel aktiver als der KAC am Mittwoch da gegen die Mailänder. Die musst du einfach viel mehr ärgern, die musst du frustrieren, du musst gut Eis laufen. Aber du musst auch an den Mann fahren. Ja, das ist mir beim KAC abgegangen. Die harten Checks und ein bisschen Stimmung. Gehen wir, Freunde. Jetzt haben wir sie wirklich sehr gut im Griff da. Blaue Linie, der Schuss war übrigens von Sproul, Ryan Sproul, der hier geschossen hat. Und unser junger Mann vorne, der großgewachsene Paolo Wildschneck, also mit dem 1:1, ein ganz wichtiges Tor in dieser Phase. Kurz vor Halbzeit sind wir schon, 12:40 noch im zweiten Drittel, 1:1 bei uns. Lukas Bozen, Pause schon?
2: Ja, wir sind mittlerweile in der Pause, HC Bozen gegen den KAC und da steht es 0:0 und damit kann der KAC auch wirklich glücklich sein. Ich schaue mir gerade die Statistik an, 18 Schüsse aufs Tor hat es von den Bozenern gegeben, dagegen gestellt nur 6 vom KAC, also die Rotjacken sind überhaupt noch nicht in der Partie. Florian Vorauer macht eine exzellente Partie im Kasten der Gäste, aber jetzt muss Kirk Fury in der Pause die richtigen Worte finden und dann kommen die Rotjacken hoffentlich mit einem anderen Gesicht hinaus aus dem, nach dem ersten Drittel, nach der Pause. 0:0 steht es weiterhin, Bozen gegen den KAC.
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0: Nachdem die Fans der Rotjacken jetzt ein bisschen Zeit haben, gerne mal vorbeiklicken auf kärntenorf.at. Da gibt es heute nämlich ein rot-weißes Duell und das schaut folgendermaßen aus.
4: Name?
5: Jan Drosk.
4: Position?
5: Forward 94.
4: Größter sportlicher Erfolg?
5: Draft in the NHL. It was my dream as a child, so it was a special moment for me.
4: Das gefällt mir besonders an Klagenfurt.
5: I like the city and the lake. I think it's really nice around the lake. I think that's what I like the most right now.
0: So, das ist also Kandidat 1 und das ist sein heutiger Gegner.
4: Name?
6: Maximilian Breimer.
4: Position?
6: Verteidiger, 64.
4: Größter sportlicher Erfolg?
6: Das BW-Turnier, wohnen in Kanada.
4: Das gefällt mir besonders an Klagenfurt.
6: Ja, es sind super Fans, jetzt vom Eishockey bezogen. Der Wörthersee ist wunderschön, die Leute sind da super.
0: 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Jetzt reinklicken und für euren Favoriten voten.

0: 7 vor halb 9 am Freitagabend. Pause in Bozen. Da steht es immer noch zwischen dem KC und Südtirol 0:0. Deshalb der Blick in die Villacher Staatshalle. Heute eben das erste Heimspiel der Adler. Da ist einiges anscheinend auch umgebaut worden, Hannes.
1: Ja, ist einiges umgebaut worden. Vorerst einmal 1-1, der Spielstand nach wie vor. Wir sind kurz nach Halbzeit. Ja, es gibt diesen Business-Club gegenüber, also direkt hinter den Spielerbänken oben, wo früher ausgeschenkt wurde, gibt es jetzt einen tollen Business-Club und dort auch die Sitzplätze direkt darunter, die dort zugeordnet sind. Schuss von der Blauen, ja. Wir haben eine Riesenchance mit Cramarossa gehabt, mit Joe Cramarossa. Xandi Rauchenwald schickt ihn auf die Reise, den wunderschönen Lupferpass durch zwei Mailänder hindurch im Konter. Auch jetzt wieder die Möglichkeit. Tistel alleine. Schießt er. Er visiert das Türl durch die Beine an. Aber da ist Jack Smith sofort am Boden und kann die Hütte schließen. Also, na, Cramarossa hat alle Zeit der Welt gehabt. Ist von der blauen Linie los alleine gefahren. Unbedrängt und hätte da wirklich ganz, ganz berühmt werden können in Villach am heutigen Abend. So steht es halt weiter 1:1. Mailand ist gefährlich, hat ein bisschen das spielerische Kommando übernommen, aber der VSV kommt immer wieder zu sehr gefährlichen Kontern. Vielleicht haben sie das nicht ganz am Schirm. Also wir können ihnen auf alle Fälle wehtun und wir sind näher dran, das sage ich gerne, als der KAC vor zwei Tagen in Klagenfurt. Also 8:26 haben wir noch im zweiten Drittel. Weiter in Villach alles offen in dieser sehr, sehr unterhaltsamen Partie. Steht hier 1:1.

Achtung, Achtung, Achtung, hier ist Villach und die blau-weißen Adler führen gegen Mailand mit 2:1 aus einem Konter. Kurios im Powerplay, fahren wir den Konter, weil sie uns zuerst auskontern. Sproul muss es gewesen sein. 2:1 VSV.

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1: Das schmeckt, würden die jungen Menschen sagen.
2: Ja, liebe Eishockey-Magazin-Hörer, da ist der Michael Schneider von Blau-Weiß-Villach, der VSV führt und genauso soll es auch weitergehen, dass wir die zwei Punkte mitnehmen. Perfekt. Auf geht's, Villach.
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1: Jetzt ist nur die Frage, Hannes Horage in Villach, wer war jetzt der Torschütze vom 2:1?
4: Es war definitiv Ryan Sproul, eine Vorlage, ein Tor. Heute sein Abend, ihr habt gesagt, ja, heute können die Importspieler mal richtig zeigen, erste Heimpartie und wir machen alles richtig, wir beschäftigen sie und das war wirklich kurios, es war eine Überzahl. Wir verlieren die Scheibe, dann fahren die Mailänder, Hallodri, drei Mann hinunter, vergessen auf die Defensive, dann holt sich der VSV die Scheibe und fährt in Überzahl sozusagen diesen Konter mit drei Mann auf einen Mailänder und Sproul kann die Scheibe dann mit einem wuchtigen Schwinger sozusagen ins Tor befördern. Jetzt Szenenapplaus hier vom Publikum, etwa 2000, hätte mehr sein können, aber die Stimmung ist da und es gibt jeden Zentimeter. Also das ist ein richtiger Fight, den musst du machen, den musst du aufnehmen gegen Mailand. Die sind einfach technisch an der Scheibe dermaßen stark. Also wir haben Schlussphase, 2:31 nur noch im zweiten Drittel, führen gegen den Milano Hockey Club mit 2:1. Schauen wir, ob in Bozen schon wieder gespielt wird, Lukas.
5: Ja, da wird mittlerweile wieder gespielt. 1,5 Minuten im zweiten Drittel bereits von der Uhr. Und es zieht sich ein bisschen weiter, was im ersten Drittel passiert ist. Die Bozener weiter drückend überlegen. Florian Vorauer hat schon zweimal einschreiten müssen. Einmal gegen Isaac Radcliffe und einmal gegen Cole Schneider. Da kann er sich gut in Szene setzen. In der ersten Linie mit Elson und mit Brad McClure, mit dem Top-Torschützen der Italiener. Drittel passiert ist, die Bozener weiter drückend überlegen. Florian Vorauer hat schon zweimal einschreiten müssen. Einmal gegen Isaac Radcliffe und einmal gegen Cole Schneider. Da kann er sich gut in Szene setzen. In der ersten Linie mit Elson und mit Brad McClure, mit dem Top-Torschützen der Italiener. Aber Vorauer zur Stärke.

0: Adler, die Nummer 40. Kraftvoller Vorstoß, außen links herumgefahren. Blinker hinaus, kurzes Eck erwischt. Mr. Jacob Smith, Elias Valenta macht das 3:1 zu einem perfekten Zeitpunkt. 1:56 vor dem Ende des zweiten Drittels. Wer hätte sich das gedacht? Und eines muss man auch sagen, die Fans, die heute heimgeblieben sind, die verpassen ein ordentliches Spektakel. 3:1 VSV, wieder zu den Rotjacken.
1: Die sich nach wie vor extrem schwer tun gegen Boston. Jetzt können sie sich einmal ein bisschen in der Angriffszone festhalten. Da ist Fraser an der Scheibe, an der Bande, versucht sich da ein bisschen zu befreien. Kann da über die linke Seite Clemens Unterweger in Szene setzen. Der zieht gleich direkt ab, aber Luis Domingue, der Ex-NHL-Torhüter im Kasten der Bozener, ist auch souverän. Hat noch nicht allzu viel machen müssen, aber wenn er gebraucht hat, dann ist er scheinbar da. Die Rotjacken haben sich da ein bisschen gefangen und da wird jetzt vielleicht noch was gecheckt. Herburger hat da einen Schläger ins Gesicht bekommen. Vielleicht gibt es da noch eine Strafe für die Bozener. Glaube aber nicht. Glaube, dass es mit 5:5 weitergeht. Aber der KC hat sich jetzt einmal gefangen, hat ein, zwei Schüsse aufs Tor abgegeben. Es kann nur besser werden. Das erste Drittel war einfach nicht gut genug aus Sicht der Rotjacken. 17 Minuten und 15 Sekunden im zweiten Drittel auf der Uhr noch 0:0.
2: Schneller Blick zu den weiteren Partien heute. Linz gegen Graz, da steht es aktuell 2:1 für die Oberösterreicher. Dann Fechaber gegen Budapest 2:4. Die Caps spielen gegen Innsbruck und sie führen mit 2:0. Und Salzburg spielt aktuell gegen Vorarlberg und die Salzburger, die Bullen, führen mit 2:0.

0: Pause in Villach. Und man muss sagen, ja, das war ein schönes Drittel, Hannes.
1: Das war wirklich ein schönes Drittel, ja, da brauchen wir nicht mehr sagen. Der VSV geht mit einer 3-1-Führung also in die Kabine. 46 Sekunden hat es gedauert, bis wir das 1-0 egalisiert haben. Paolo Vilcini, ich habe gesagt, ein ganz wichtiges Tor, damit wir uns nicht hängen lassen. Ja, super abgestaubt. Und dann Sprawl, dieses kuriose Tor in Überzahl. Und Elias Valenta mit einer super Solo-Leistung, mit Tempo links außen herum aus dem Bulli-Kreis. Kurzes Eck, den Mr. Smith aber ordentlich erwischt am kurzen Eck. Also, bei uns in Villach Pause, wir sind auf einem sehr guten Weg. Die Adler machen heute wirklich Spaß, das schaut man sich sehr, sehr gerne an. 3-1 in Villach, nach 40 Minuten gleich wieder ab Richtung Bozen.
2: Ja, du hast gesagt, die Adler machen Spaß beim KC, da schaut es noch nicht wirklich nach allzu viel Spaß aus. Die Rotjacken tun sich noch immer extrem schwer, kommen nicht wirklich ins Spiel gegen diese Bozener, die jetzt auch körperlich natürlich ein bisschen härter spielen. Und das scheint ein Spiel zu sein, das dem KC heute zumindest nicht ganz so liegt. Die erste Linie über Petersen, über St. Dennis, über Drost noch gar nicht im Spiel. Nick Petersen, ja eigentlich der Liga-Topscorer, hat in dieser Saison schon wirklich gezeigt, warum er beim KC so abliefern kann, aber kommt noch gar nicht in Szene. Der beste Mann bei den Rotjacken ist und bleibt Florian Vorauer. Das Spiel jetzt unterbrochen, nachdem er wieder einen Schuss parieren hat müssen. Also die Bozener bringen Schuss um Schuss. Mittlerweile waren es schon 21 auf den Kasten von Vorauer. Also es steht ein bisschen glücklich noch 0-0, aber das ist die gute Nachricht. Ein Treffer, egal wie er gelingt, und dann ist man auf einmal vorne im Bozen. Aber da ist der KC ein bisschen weit weg. Jetzt könnte es einmal gehen. Petersen erobert sich die Scheibe zurück, verliert sie dann aber gleich wieder. Also der KC kann sein Spiel nicht wirklich umsetzen, kann sich auch nicht in der Angriffszone festsetzen. Jetzt der nächste Schuss und dann ist der Treffer gefallen. Bozen geht mit 1-0 in Führung gegen die Rotjacken. Ich schaue noch, was war es? Daniel Mattenuto mit dem Hochverdienten, das muss man leider sagen, 1-0 für die Rotjacken. Also Petersen verliert den Angriffsdrittel, den Puck. Und dann geht's mit ein, zwei schnellen Pässen nach vorn. Mantenuto mit dem Haken kann dann McKinnon einfach ausspielen. Der Schuss dann unhaltbar, würde ich sagen, für Flo Vorauer ins linke obere Kreuzeck. Also das verdiente 1-0 für die Bozener und das 12 Minuten vor Ende des zweiten Drittels.

0: Pause in der Traustadt. Nach 40 gespielten Minuten steht es zwischen dem VSV und Mailand 3:1 für die Adler. Zweite Drittel läuft auch in Bozen. Da kämpfen sich die Rotjacken durch. Wie schaut es denn aktuell aus, Luki?
1: Ja, kämpfen ist das Richtige. Bozen führt nach wie vor mit 1:0 gegen den KC. Und die Rotjacken, die finden nicht wirklich ein Rezept, heute hier irgendwie Gefahr auszustrahlen. Jetzt könnte es vielleicht einmal funktionieren. Jetzt haben sie auch ein bisschen diesen Kampf angenommen. Es ist ein bisschen voll geworden auf der Strafbank. Herburger und 100 Pfund aus Sicht des KAC draußen und bei den Südtirolern Gellern und Mantenuto. Da ist ein bisschen gerangelt worden, da sind ein paar Schläge ausgeteilt worden. Gehört natürlich alles zum Eishockey dazu. Also der KAC nimmt diesen Kampf jetzt an, aber die Schiedsrichter schauen sich da scheinbar noch irgendwelche Szenen an. Vielleicht gibt es da dann auch die ein oder andere Strafe. Jetzt werden aber 5 auf der Seite der Bozener draußen und 5 Feldspieler auf der Seite der KAC-Seite und nein, es geht 5 gegen 5 auf jeden Fall weiter, aber ich tue mir extrem schwer, Positives zum KAC zu finden. Der Einzige, der wirklich eine ausgezeichnete Partie macht, ist Florian Vorauer. Mittlerweile müsste es nämlich auch eigentlich 2:0 stehen für die Italiener. Laufen da 3 gegen 1 hinunter, quasi allein auf Vorauer, Schneider, Elson, Brad McClure, also die nominelle Einserlinie der Bozener, und kann den Puck dann irgendwie nicht im Tor unterbringen, und nur wenige Sekunden später verfehlt Matt Bradley, so heißt die Scheibe, und damit auch das leere Tor.
0: Matt Bradley.
1: Matt Bradley, genau so war's. Danke, Joe. Es ist ein bisschen ein zerfahrenes Spiel, jetzt hat sehr viele Unterbrechungen. Aber es steht nach wie vor 1:0 für die Bozener. Ein Tor muss jetzt her. 9:11 sind noch auf der Uhr. Jetzt geht aber auch der Kapitän Luca Frigo von den Bozenern auf die Strafbank. Also jetzt könnte es vielleicht gehen im ersten Powerplay. Wir werden es abwarten und dann hoffentlich mit besseren Meldungen zurückkommen, Joe.
0: Schneller Blick zur Eishockey-Superstar-Wahl. Wer soll denn heute aufsteigen in die nächste Runde? Aktuell, da führt Maxi Preiml mit 83%. Gerne jetzt noch reinklicken und voten auf kärnten.orf.at.
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Tor in Bozen und es fällt wieder für die Gastgeber. Bozen führt mittlerweile mit 2:0 gegen den KC und das nach dem ersten Powerplay, das der KC nicht gut zu Ende spielt. Und Radcliffe nutzt es dann aus von der linken Seite hoch ins kurze Eck. 2:0 Bozen gegen den KC.

0: der Freitagabend in Radio Kärnten mit dem Eishockey-Magazin. Gleich bei uns die Nachrichten. Davor der Blick in die Hallen. Hannes Orange in Villach mit dabei, VSV gegen Mailand und die Adler führen immer noch.
1: Ja, vierte Minute, Schlussdrittel, 3:1 für den VSV, gerade strafenverdächtiges Vergehen in der neutralen Zone an Jakob Sinschnick, der mir sehr gut gefällt, der seinen Körper super einsetzt, ja, und dann Pembouli neben Camaro plötzlich steht, der NHL-erfahrene Nordamerikaner, also der erlebt heute auch schon einiges, ja, Jakob Sinschnick, der Bruder von Pauli, jetzt kriegt er auch wieder einen Crosscheck von hinten, Schläger sehr, sehr hoch bei Valentine, also muss man ein bisschen genauer hinschauen, liebe Schiedsrichter, es wird sicher noch sehr, sehr hektisch, weil Mailand natürlich hier sicherlich einen weiteren Zahn zulegen wird. 16:32 noch in dieser Partie bis zum Ende. 2 Tore Vorsprung für die Adler, weiterhin 3:1.
0: Südtirol auch 2 Tore, kann man sagen, im Vorsprung zu den Rotjacken, Lukas.
2: Ja, wir würden es, glaube ich, lieber umdrehen, aber es ist wirklich hochverdient, diese Führung für die Bozener. Denn auch das erste Powerplay vom KC, das haben die Rotjacken überhaupt nicht gut zu Ende gespielt. Sehr, sehr viele Unkonzentriertheiten heute drin im Spiel des KC. Blöde Fehler, das kann man durchaus so sagen. Also einfache Pässe, die dann nicht ankommen. Dann viele Puckverluste, ungenau abgestoppt. Also es ist einfach nicht das Spiel des KC noch und so kommt es auch nicht. Nicht von irgendwo, dass die Bozener mit 2:0 führen. Die spielen es dann auch einfach effizient. Da geht's dann schnell. 2 Pässe über die rechte Seite, dann geht's einmal quer rübergelegt und ich muss den Torschützen noch korrigieren. Es war nicht Radcliffe, es war der Verteidiger Teemu Kivihalme. US-Amerikaner, klingt vielleicht nicht so, aber ist so, ist ein US-Amerikaner. Erhöht da auf 2:0 für die Bozener. Und jetzt muss sich schleunigst was ändern für den KC. Wir sind zwar noch 4 Minuten vor Ende des zweiten Drittels, aber so kann's einfach nicht weitergehen. Es muss ein bisschen was passieren. Bozen führt mit 2:0 gegen die Rotjacken.
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4: Am Mikrofon Paul Kanker. Die USA könnten nach den Midterm-Wahlen Anfang November neue Angriffe auf den Iran starten. Nach US-Medienberichten verstärken die USA ihre Truppen im Nahen Osten. Ein dritter Verband von Flugzeugträgern wird geschickt. Die Kriegsschiffe, Kampfflugzeuge und Marineinfanteristen sollen bis November eintreffen. Aus Washington, Christoph Kohl.
5: Der Flugzeugträger USS Theodore Roosevelt habe laut dem Wall Street Journal und der Nachrichtenplattform Axios seinen Heimathafen in San Diego an der amerikanischen Westküste am Sonntag verlassen. Am Montag seien dann weitere Kriegsschiffe, darunter auch ein amphibisches Angriffsschiff, ausgelaufen. Das Ziel sei der Nahe Osten, wo bereits 2 amerikanische Flugzeugträger stationiert sind. Die Truppenstärke würde dann dort auf ca. 60.000 Soldatinnen und Soldaten aufgestockt werden. Das nährt Spekulationen darüber, dass die USA nach den Kongresswahlen Anfang November neuerliche Angriffe auf den Iran starten könnten. US-Präsident Donald Trump hat das in Interviews zuletzt nicht ausgeschlossen.
4: Im Vorjahr sind weltweit fast 6 Millionen Flüchtlingskinder nicht in die Schule gegangen. Das entspricht fast der Hälfte der weltweit 13 Millionen Flüchtlingskinder im Schulalter, wie das UNO-Flüchtlingshilfswerk UNHCR mitteilt. Eine weiterführende Schule ist 2025 nur knapp von einem Drittel der Flüchtlingskinder besucht worden. In Argentinien kann man sich künftig die Staatsbürgerschaft kaufen. Wie das Wirtschaftsministerium ankündigt, soll man Staatsbürger werden können, wenn man umgerechnet 310.000 Euro in Argentinien investiert oder argentinische Wertpapiere um umgerechnet 710.000 Euro zeichnet. Die Staatsbürgerschaftsreform soll dazu führen, dass mehr in Argentinien investiert wird. In Pisa in Italien haben Häftlinge eine Gefängnisrevolte live im Internet verbreitet. Die Häftlinge haben sich verbarrikadiert und ihre Protestaktion live auf TikTok übertragen. Im Gefängnis Don Bosco in Pisa sitzen mehr als 300 Menschen, fast doppelt so viele wie vorgesehen. Die hygienischen Zustände werden von Aktivisten als sehr schlecht bezeichnet. Aus Italien, Sophie Ruppertz.
6: Ein Häftling macht die Zustände im Gefängnis Don Bosco in Pisa öffentlich, live auf TikTok. Seht euch an, wie wir hier leben, mit Rattenspinnen und Bettwanzen. Mehrere Dutzend Häftlinge verbarrikadierten sich in einem Trakt. Auslöser war nach ihren Angaben der Fund von Abhörgeräten in den Zellen. Die Gefangenenrechtsorganisation Antigone hat das Gefängnis vor wenigen Wochen besucht. Alessio Scandura berichtet, die Zustände vor Ort sind eines zivilisierten Landes unwürdig. Überbelegung und lange Einschlusszeiten verschärfen laut Scandura die Spannungen. Er fordert mehr Arbeit und Ausbildung, um die Gefangenen auf das Leben nach der Haft vorzubereiten.
4: Und nun zum Wetter.
7: In der Nacht wird es der Jahreszeit entsprechend frisch mit Tiefstwerten von 4 bis 13 Grad. Morgen am Nachmittag wird es allerdings wieder sehr warm für die Jahreszeit mit 18 bis 25 Grad. Am wärmsten wird es in den östlichen Bundesländern. Hier gibt es auch von früh bis spät ungetrübten Sonnenschein und teilweise ist es windig. Diesmal wird es auch von Vorarlberg über den Flachgau bis nach Oberösterreich sonnig, aber erst im Tagesverlauf. In der Früh und am Vormittag halten sich hier nämlich oft noch Nebel oder Hochnebel. Recht ähnlich wird das Wetter auch übermorgen am Sonntag. So viel zum Wetter von Daniel Stanker.
0: 9:04 am Freitagabend. Sie sind sicher unterwegs mit Radio Kärnten und da kommen Sie störungsfrei voran. 0800 600 601. Sollten Sie etwas entdecken und bitte seien Sie so lieb und rufen Sie kurz bei uns an. Dankeschön und volle Fahrt voraus.
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0: Stunde 2. Und da hat sich jetzt einiges getan. Gleich der Blick in die Villacher Staatshalle zur Partie VSV und Mailand und zu Hannes Orange.
1: 4:1 für den VSV. Einen Penalty verwertet durch Mr. Joe Cramarosa, den man ja eigentlich schon gesagt hat, ja, da wollen wir mehr sägen. Jetzt also, ganz wichtig in dieser Phase, 4:1 für den VSV, eine Notbremse der Mailänder. Und ich habe es ja gesagt, wir müssen sie einfach ins Eck kriegen, dann können sie nicht mehr anders, dann müssen sie zu diesen Mitteln greifen. Jetzt spielen wir Sweet Caroline, jetzt ist der Abend schon sehr, sehr süß. Blaue Linie, Sprawl mit der nächsten Möglichkeit, oi, aber Valenta haut einfach drüber, er hat eigentlich wahrscheinlich schon gedacht, wohin er schießen wird. Naja, 12:53 vor Ende dieser Partie, ein 3-Tore-Vorsprung für den VSV gegen das Sensationsteam aus Laibach, wollte ich schon wieder sagen. Mailand natürlich.
0: Ja, Mailand ist neu dabei.
1: Scusi.
0: Ja. Neu und sehr stark.
1: Mailand und Laibach.
0: Ja. Ja, irgendwie. Und auch in Bozen gibt es einen neuen Spielstand zu vermelden, Lukas.
2: Ja, aber es wird leider weiterhin nicht besser. Mittlerweile steht es 3:0 für die Hausherren aus Bozen gegen den KAC. Es ist zu einfach. Da gibt es ein bisschen ein Gestochere vor dem Tor von Florian Vorauer. Der kann sich dann leider nicht rechtzeitig noch auf den Puck draufhauen. Da wird ihm der Puck von Radcliffe unter der Fanghand, unter dem Fanghandschuh noch rausgeluchst. Und dann dauert es nicht mehr lange. Matt Bradley dann ganz allein vor dem leeren Tor, muss nur noch einschieben. 3:0. Und es gibt weitere schlechte Nachrichten leider. Matt Fraser humpelt da in die Kabine, hat sich da scheinbar verletzt, hat das Spielfeld verlassen müssen, hat die Eisfläche verlassen. Also das wäre nicht gut. Matt Fraser, ganz ein wichtiger Mann natürlich bei den Rotjacken. Also wenn... Da bleibt nur zu hoffen, dass hier nicht wirklich was passiert ist. Wir werden dranbleiben, was da los ist bei Matt Fraser. Aber es schaut also nicht gut aus. Der KAC jetzt 40 Sekunden vor Ende des zweiten Drittels mit 3:0 zurück. Und jetzt einmal zumindest auch ohne Matt Fraser. Also es müssen jetzt auch natürlich die Linien ein wenig umgestellt werden. Aber positiv vielleicht, gegen Mailand hat es am Mittwoch auch im dritten Drittel deutlich besser funktioniert. Da hat es dann fast sogar noch mit einem Punktgewinn geklappt. Das bleibt jetzt auch noch zu hoffen. Aber zurzeit einmal schaut es absolut nicht gut aus für den KAC, der weiterhin in Bozen mit 0:3 zurückliegt.
0: Die weiteren Partien, Linz gegen Graz 2:1, dann Fechervar gegen Budapest 2:5, Kebs gegen Innsbruck 3:0, Vorarlberg gegen Salzburg 1:2 und Bustertal gegen Laibach aktuell 2:2. Das Kärntner Eishockey-Magazin am Freitagabend mit Joe Kolofer. Schönen Abend, willkommen.
1: Achtung, hier ist schon wieder Villach. John Hughes, die 72, dreht ab. Powerplay für die Adler. 5:1, Führung gegen Mailand.

0: Mit 88% führt momentan Maximilian Breimel gegen Jan Trotzke. Und zwar bei unserer heutigen Superstar-Frage, bei unserem heutigen Duell auf kärnten.orf.at. Gerne noch reinklicken und mitvoten, gut 20 Minuten noch. Zweite Drittel erledigt in Bozen. Hat sich da zum Schluss noch was getan, Lukas?
1: Nein, es hat sich nichts mehr, wahrscheinlich kann man sogar sagen, Gott sei Dank nichts mehr getan aus Rotjackensicht, denn das ist überhaupt noch nicht das Spiel des KAC. Die Rotjacken liegen weiterhin mit 0:3 gegen den HC Bozen zurück und das ist auch durchaus verdient. Die Bozener machen ein richtig starkes Spiel. Der KAC kommt überhaupt nicht rein ins Spiel, hat überhaupt keinen Zugriff, extrem wenige Chancen. Ich glaube nicht, dass es mittlerweile überhaupt drei wirklich hundertprozentige Chancen gegeben hat. Und ich habe es früher schon kurz angesprochen, Matt Fraser hat in die Kabine humpeln müssen. Es hat nicht wirklich eine Szene gegeben, die mir da jetzt aufgefallen wäre, wo er sich da verletzt hat. Am linken Bein scheint da irgendwas zu sein. Also bleibt nur zu hoffen, dass es da nicht viel Schlimmeres passiert ist. Jetzt gilt es vor allem für das Trainerteam, vielleicht auch für Kapitän Thomas Hundertpfund, die richtigen Worte zu finden, die Mannschaft noch einmal motivieren. Ein 3:0, das ist beim Eishockey, das geht ganz schnell, da kann man das mittlerweile noch aufholen. Aber da muss der KAC mit einem ganz anderen Gesicht aus der Kabine kommen, dann geht vielleicht noch was. Und dann könnten sie vielleicht auch noch jubeln, so wie die Fans in der Villacher Stadthalle und bei dir, Hannes.
2: Ja, wo es im Moment ein bisschen abgekühlt ist. Wir haben eine Strafe verhindern können. Es hätte hohen Stock gegeben, aber da hat der VSV Einspruch erhoben und die Schiris haben es tatsächlich zurückgenommen. Also sieht man auch nicht alle Tage, aber wie gesagt, auch das ist möglich, wenn man solide einschreitet. Und auch die Schiris bereit sind da einfach einzugestehen, dass diese zwei Minuten nicht gerechtfertigt gewesen wären. Noch einmal die Möglichkeit. Blaue Linie, Wall, wir haben uns wieder festgesetzt. Ja, großartiges Spiel des VSV, muss man wirklich sagen. Andersson da gegen zwei Mann, da kriegt er die Scheibe an der Bande, zumindest einmal geklemmt, da vergeht wertvolle Zeit. Wir führen mit 5:1, es sind nur noch 8 Minuten und 47 Sekunden in dieser Partie. Wir haben also die Meile in der wirklich in den Seilen, wie man so schön sagt. Und jetzt müssen sie wahrscheinlich Abteilung Brechstange auspacken, da, um irgendwas noch heute aus Villach mitnehmen zu können. 5:1, unsere Führung, 8,5 Minuten vor dem Ende dieses sehr, sehr spannenden und guten Schlagabtausches. Achtung, Rebernick alleine vom Tor! Yeah! Halbes Dutzend voll am heutigen Abend. Heimpremiere jetzt endgültig geglückt. Ein glanzvoller Abend. Solo-Chance, Maxi Rebernick durch die Beine von Jacob Smith. Wir feiern zum 6. Mal Führung VSV gegen Mailand. Mittlerweile 6:1.
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0: Das erste Heimspiel heute für den VSV in Villach. Spielstand. Sie können zufrieden sein. 2000 Fans sind in der Stadthalle mit dabei bei dieser großen Premiere. Und da hat sich jetzt auch was getan, Hannes.
1: Ja, es steht nur mehr 6:2, ein Powerplay-Tor der Gäste aus Mailand durch Hughes, aber ich denke mal, das stecken wir weg. 6:43 vor dem Ende dieser wilden Fahrt führt der VSV immer noch mit 6:2. Also das müssen wir ja heute irgendwie über die Ziellinie bekommen. Das muss möglich sein, dass wir heute die Punkte hier in Villach lassen. Egal, wie wir es jetzt fertig spielen. Ob es zerfahren ist, ob jetzt schon wieder Mailänder hinaus muss, auch das nehmen wir natürlich mit Handkuss entgegen. Scott Valentine zum zweiten Mal draußen, somit also wieder ein Powerplay. Naja, und vielleicht gelingt er jetzt mit diesem Wind im Rücken noch einmal ein Treffer. 6:2, wollen wir nicht übermütig sein für den VSV. Match noch unterbrochen, demnächst hier also eine Überzahl für die Adler. 6:2 die Führung, 6,5 Minuten vor dem Ende.

Achtung, Achtung, noch einmal Erfolgsmeldung aus Villach. Es geht so leicht an manchen Abenden. Powerplay-Tor, Maxi Rebernick, eigentlich nur angeschossen. Scheibe geht im rechten Winkel ins Tor. 7:2 für den VSV.

0: Minuten noch bis 9:30 an diesem Freitagabend. Und ich glaube, da werden sich heute so einige Fans in der Traustadt so ein bisschen in den Hintern beißen, dass sie heute nicht in der Villacher Stadthalle mit dabei sind, bei der Heimpremiere sozusagen in dieser Saison beim VSV, Hannes.
1: Absolut, absolut. Sie haben 7 Tore versäumt, gell? Es steht immer noch 7:2 gegen Mailand. Wir haben ja aus Sicht des VSV in 5 Matches 9 Tore geschossen bis jetzt. Und heute machen die Adler, gut, dass du das ansprichst, Joe, 7 Knöpfe in einer Partie. Ja, da müsste man in der Halle sein. Also da werden heute sicher viele, viele bereut haben, dass sie da nicht mit dabei sind. Ja, das Einbahnschild ist abgebaut. Wir haben die Mailänder hier voll unter Kontrolle. Heute werden sie nichts mit nach Hause nehmen. Die letzten 3,5 Minuten beginnen. Zwar spielen sie immer wieder tolle Spielzüge, tolle Moves, sind an der Scheibe, alle großartig. Aber der VSV ist unheimlich lästig. Lässt ihnen keinen Platz. Und zum Beispiel die jungen Burschen Paolo Wilczynik und auch Jakob Sinčnik mit großartigem Einsatz. Ich habe das beobachtet. Pierre Allard auch mit Sinčnik nach einem Schiff direkt gesprochen, hat ihm auf die Schulter geklopft, ist ganz energisch zu ihm hingegangen. Also, und da haben wir heute die jungen Burschen so richtig heiß gemacht. Ja, wenn da war nicht gegen den Tabellenführer, da kannst du glänzen. Und der VSV hat das heute getan. 2:50 haben wir noch auf der Uhr, Joe. Ein Festtag. Gott sei Dank nach diesen furchtbar schweren Tagen und Wochen hier in Villach. 7:2 Führung gegen Mailand.
0: Ja, das tut richtig gut. Und die KCler, die Rotjacken, sind jetzt auch wieder zurück gegen Südtirol. Ja, die Füchse aus Südtirol führen immer noch mit 3:0. Schauen wir mal, wie sich das letzte Drittel entwickelt. Luke Schelander, unser Mann vor Ort, wird sich dann in Kürze auch wieder hier bei uns melden.

Das dritte Drittel in Bozen hat gerade erst begonnen und es steht 4:0 für die Hausherren. Keine Minute gespielt. Brad McLuhr zieht von der linken Seite ab. Hoch ins rechte Kreuzeck. Nichts zu halten für Florian Vorer. Und das ist wohl auch dann schon die Vorentscheidung in diesem Spiel. Bozen 4, KAC 0.

0: Chuck Berry. Go! Im Eishockey-Magazin. Schlussphase in der Traustadt. VSV gegen Mailand. Deshalb gleich der Blick zu Hannes Orange.
1: Wo die Halle steht, es steht 7:2 für den VSV gegen Mailand. Ein Eishockey-Deluxe-Abend, den wir heute hier erleben dürfen. Hat aber nicht so gut begonnen. Ja, Wilczynik muss den Ausgleich machen nach der Führung von Camaro. Alles passiert im zweiten Drittel. Aber dann 2-1, 3-1 durch Sproul und durch Valenta. Da waren wir schon sehr guter Dinge. Und jetzt im Schlussdrittel Cramarosa mit dem Penalty. Hughes im Powerplay, ein super Tor auch vom Altmeister, vom Johnny himself. Und dann ein Doppelschlag, Maxi Rebanek noch einmal zugeschlagen. Auch er in der Nahrungskette, wenn man so will. Endlich auch ja, zu Essbarem gekommen, muss man wirklich so definieren. Also endlich einmal können die Jungs auch in der Statistik anschreiben. Die letzten 10 Sekunden nehmen wir noch mit heute, weil es so schön gewesen ist hier in Villach. Also drei ganz, ganz tolle, wichtige Punkte auch für die Tabelle. Jetzt ist die Sirene da, jetzt ist diese Partie zu Ende. Und jetzt sagen wir Arrivederci Milano, wir sehen uns demnächst. Aber heute gibt es einmal keine Punkte für den Neuling in der Liga. Der VSV gewinnt also gegen Mailand. Großartig gespielt mit 7:2. Blick gleich weiter. Ja, auch Italienisch wird gesprochen in Bozen, aber der KAC versteht heute leider nichts.
2: Na, leider, ganz genau so ist es. Es will einfach nicht laufen. 4:0 steht es für die Hausherren der Foxes aus Bozen und das ist auch in dieser Höhe verdient. Vor wenigen Minuten im Powerplay, das hat der KAC ja mit in den Schlussabschnitt genommen. Da haben es die Bozener dann auch einfach richtig, richtig gut gemacht. Stellen sich geschickt auf, warten auf die richtige Situation. Und Brad McClure denkt sich dann, ich ziehe einfach mal ab. Ich habe ja schon 6 Treffer in dieser Saison erzielt. Und wenn es läuft, dann läuft es, wie man es auf schön kärntnerisch sagt. Und er erzielt seinen 7. Treffer in dieser Saison und den 4. an diesem Abend. Jetzt wird es ganz, ganz schwer. 17 Minuten sind zwar noch auf der Uhr, also es ist natürlich noch nicht alles verloren, aber 4 Tore gegen diese wirklich souverän agierende Bozener Mannschaft aufzuholen. Das wird extrem schwer, vor allem weil der KAC auch nach vorne extrem wenig zusammenbringt. Jetzt könnte es einmal gehen über die linke Seite, über Thomas 100 Pfund, aber da muss er dann auch wieder abdrehen. Rutscht dann aus, verliert die Scheibe wieder. Es ist ein bisschen bezeichnend, es will einfach nicht laufen. Vielleicht tun sich die Rotjacken gegen die Italiener ein wenig schwer. Vor wenigen Tagen ja die erste Saisonniederlage zu Hause gegen Mailand und dann jetzt auch gegen Bozen. Da wird es ganz schwer, was mitzunehmen. Aber Joe, wir haben noch 16 Minuten und 30 Sekunden auf der Uhr. Demnächst hoffentlich vielleicht auch mit dem ersten Rotjackentreffer.
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0: die Rotjacken sind noch nicht im Spiel. Oder die Rotjacken finden heute irgendwie kein Rezept. Das sind Aussagen von Lukas Schelander, die du heute schon getätigt hast, habe ich ein bisschen mitnotiert auf meiner Liste. Jo, dritte Drittel läuft, Halbzeit sozusagen im dritten Drittel, aber die Rotjacken finden heute wirklich nicht wirklich rein in diese Partie.
1: Es geht wirklich überhaupt nicht. Die Bozener haben mittlerweile einen Gang zurückgeschalten, wissen auch, 4 Tore sind ein komfortabler Polster, denn Da muss schon viel passieren, dass man den wieder verspielt. Hinten stehen sie jetzt ganz sicher und der KC läuft jetzt ein bisschen an, aber es kommen einfach keine hundertprozentigen Chancen raus. Jetzt ein bisschen spielbezeichnend, Van E zieht da sogar von der neutralen Zone einmal ab. Keine Gefahr für Dominge im Tor der Südtiroler. Also die Rotjacken tun sich unglaublich schwer, auch noch in diesem dritten Drittel, wo nur noch 11 Minuten und 49 Sekunden auf der Uhr sind. Also es wird jetzt ganz, ganz eng, dass die KC-Spieler hier noch irgendwie ein bisschen Akzente setzen können. Natürlich, wenn ein Tor fällt, dann kann noch was passieren, aber der KC ist leider sehr weit weg von diesem Treffer an diesem Abend. Es will einfach nicht laufen, gegen Mailand am Mittwoch schon nicht und heute gegen Bozen noch viel weniger. Ich würde sagen, auch von der Körpersprache, sie wissen gar nicht genau, warum es nicht so gut läuft. Waren ja bis vor diesem Spiel noch Tabellenführer. Das wäre jetzt mit diesem Spielstand übrigens der neue Tabellenführer Bozen. Also da würden sie den Plätze tauschen. Es bleibt abzuwarten, Joe. Ein paar Minuten sind ja noch zu spielen, aber jetzt muss schleunigst was passieren. Ansonsten wird dieser Sieg heute an Bozen gehen.
0: Ja, da muss ein Tor jetzt einmal fallen, gell?
1: Ganz genau. Und dann sind noch 11 Minuten auf der Uhr. Es kann ja im Eishockey schnell gehen. Man sieht es ja immer wieder, dann fällt in 30 Sekunden, fällen dann 2 Treffer und dann steht es auf einmal nur noch 2-4 und dann bist du wieder voll im Spiel. Aber das ist der KC Stand jetzt einmal noch nicht. Wir drücken die Daumen, dass es sich vielleicht noch ändern wird.
0: Anders war es da heute auch schon in der Traustadt. 0-0 das erste Drittel, VSV gegen Mailand. 3-1 dann das zweite Drittel und im dritten Drittel sind es dann nochmal 5 Tore gefallen. Am Ende ein erfreulicher Spielstand für die Fans der Adler. Die Adler gewinnen heute gegen Mailand das erste Spiel zu Hause in dieser neuen Saison mit 7-2. Und jetzt müssen wir noch den Rotjacken ganz fest die Daumen drücken.

0: Füchse heute mit 2 Siegen im Gepäck in Klagenfurt. Und es könnte jetzt auch noch Sieg Nummer 3, also nicht in Klagenfurt, KC spielt ja in Bozen, Verzeihung. Aber es könnte heute Sieg Nummer 3 werden für die Füchse und schaut auch momentan danach aus, Lukas.
1: Ja, denn der Puck ist gerade in dieser Sekunde wieder im Tor von Florian Vorauer eingeschlagen. Zachary Leslie hebt da die Hände nach oben und jubelt, aber die Schiedsrichter winken gleich ab, kein Tor, also gut möglich, dass dieses Tor wegen Torhüterbehinderung noch aberkannt wird. Wir schauen es einmal kurz in der Wiederholung an. Na, ich glaube nicht, dass das Tor zurückgenommen wird. Ich glaube es nicht. Florian Vorauer, das sieht da vielleicht nicht ganz so gut aus bei diesem Schuss. Lässt den Puck nach vorne prallen und Leslie... Nein, doch, das Tor wird zurückgenommen. Ich habe mich vertan, ich muss mich entschuldigen. Florian Vorauer hat kein 5. Tor an diesem Abend kassiert. Aber es steht nach wie vor 4:0 für den HC Bozen. In den letzten 3-4 Minuten hat sich vom KC auch wirklich nicht viel getan. Ein relativ harmloser Abschluss von Finn van E von der rechten Seite. Aber es ist einfach nicht der Abend des KC, beziehungsweise umgedreht. Es ist der Abend der Bozener. Sie machen es wirklich gut und sind 9 Minuten vor Ende dieser Partie auch verdient mit 4:0 in Führung.
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0: Ja, während die Rotjacken kämpfen, wird in der Traustadt schon gefeiert. Der VSV gewinnt gegen Mailand das erste Heimspiel in dieser Saison mit 7:2. Und wir hätten dann auch gleich für das nächste Heimspiel in Villach Tickets hier bei uns liegen. Es gibt allerdings auch eine kleine Frage, die hat mit dem HC Bozen indirekt zu tun. Der ECVSV ist im Jahr 2014 gegen die Südtiroler aus den Playoffs ausgeschieden. 2 große Spieler haben die Adler damals verlassen. John Hughes, weil er ein bisschen zu gerne gefeiert hat. Ich glaube, an diese Geschichte kann sich der ein oder andere noch erinnern. Und auch der Mann, der mit 100 Punkten immer noch den Scoring-Rekord in der Liga hält. Und wir wollen wissen, wie heißt denn dieser Mann? Als Hilfe Spitzname Doc. Wer weiß es, gerne jetzt anrufen bei uns. 0463 511 00 und die 5. Gerne mal kurz überlegen und dann anrufen. 0463 511 00 und die 5. Daumen sind natürlich ganz fest gedrückt.

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1: Und heute gibt es ja Sitzplatzkarten für das nächste Heimspiel von den Adlern VSV gegen Bozen. Und zwar nächste Woche Freitag. Und am Telefon der Benjamin Mitterböck aus St. Jakob im Rosenthal. Einen schönen Abend. Servus.
2: Hallo, guten Abend.
1: Heute das erste Heimspiel von den Adlern in dieser Saison. Es war, glaube ich, sensationell, oder? 7:2 haben die Adler gewonnen.
2: Es ist einmal alles aufgegangen, Gott sei Dank. Mal schauen, ob es so weitergeht.
1: Ja, man hofft es, gell?
2: Ja.
1: Aber es waren heute irgendwie, also ich als Villacher habe gedacht, da wird heute ganz Villach in die Halle kommen und die Adler unterstützen. 2000 Fans waren mit dabei, also es war viel frei.
2: Es war ziemlich viel frei, ja.
1: Warum?
2: Schauen wir mal, wir sind alle noch abwarten früh in der Saison, vielleicht ändert sich das jetzt und es wird mehr los.
1: Genau. Wir sind auf jeden Fall gespannt. Wir würden es dem VSV wünschen.
2: Allerdings.
1: Ja. Benjamin hat jetzt noch eine gute Fahrt und es gibt ja eine Frage und sie hat ja mit dem HC Bozen indirekt zu tun. Der VSV ist im Jahr 2014 gegen die Südtiroler aus den Playoffs ausgeschieden. Zwei große Spieler haben die Adler damals verlassen. John Hughes, weil er ein bisschen zu gerne gefeiert hat. Und der Mann, der mit 100 Punkten immer noch den Scoring-Rekord in der Liga hält. Wie heißt denn dieser Mann? Spitzname Doc.
2: Es ist der Derek Ryan.
1: Jo.
3: Gewonnen!
1: Und damit viel Freude nächste Woche Freitag dann in Villach.
2: Ja, danke.
1: Bitte noch ganz kurz in der Leitung bleiben, dass wir das klären, wie du zu den Tickets kommst. Das Kuvert habe ich nämlich gerade da in der Hand. Gell?
2: Okay, super, danke.
1: Passt, Benjamin. Wie wird es die andere Partie heute ausgehen? Südtirol gegen KAC, was sagst du?
2: Ja, hoch werden sie es nicht mehr gewinnen. Vielleicht noch
1: 4-2. Schauen wir mal. Lukas Schelander, wie schaut es denn aktuell aus?
4: Ja, schaut nach wie vor nicht wirklich besser aus. Es sind nur noch 3 Minuten auf der Uhr und Bozen führt weiterhin mit 4:0. Also jetzt wird es wirklich, wirklich schwer. Vielleicht geht noch was, denn die nächsten 2 Minuten spielt der KAC mit einem Mann mehr. Nicolo Remolato hat auf die Strafbank müssen wegen Haltens. Also vielleicht geht im Powerplay noch was, aber jetzt muss es dann wirklich Schlag auf Schlag gehen, wenn die Rotjacken da noch was mitnehmen wollen. Kurzes Update vielleicht noch zu Matt Fraser. Der hat ja im zweiten Drittel humpelt die Eisfläche in die Kabine verlassen. Er ist auch nicht mehr aufs Eis zurückgekehrt. Also wünschen wir ihm alles Gute, dass es hier vielleicht keine Verletzung, keine allzu schwere Verletzung gibt. David Waschnik ist aufgerückt in die Linie mit Raphael Herberger und mit Thomas 100 Pfund. Aber auch im Powerplay, da tun sich die Rotjacken jetzt schwer. Die ersten 25 Sekunden sind schon vorbei und da sind es einfach wieder ein bisschen zu einfache Fehler, zu leichte Puckverluste. Petersen fährt jetzt in die Angriffszone rein und dann ist der Pass wieder ungenau von Göransson und die Bozener können sich schon wieder befreien. Der Puck weit hinausgeschlagen zu Florian Vorarlberg. Also es ist einfach nicht das Spiel des KAC. Das kann man, glaube ich, klipp und klar so sagen. Jetzt versuchen sie es wieder einmal aufzubauen über Göransson, über die rechte Seite. Der muss den Puck aber dann tief spielen und das im Powerplay. Also es funktioniert einfach nicht. Joe, 2 Minuten 20 noch auf der Uhr.
1: Musik.
4: Es wird schwer bis quasi unmöglich. 1 Minute noch Powerplay. Bozen gegen den KAC weiterhin 4:0 für die Hausherren.

0: absolute Schlussphase in Bozen, KAC gegen Südtirol. Die letzten Sekunden laufen, Lukas.
1: Ja, ganz genau, die letzten Sekunden laufen und der KAC auch mit einem Mann weniger am Eis. Finn van E muss die restlichen Sekunden in diesem Spiel von der Strafbank aus anschauen. Ich glaube, wir können das Spiel einmal zusammenfassen. Im ersten Drittel, da schaut es eigentlich noch ganz okay aus, da steht es noch 0-0. Und dann im zweiten Abschnitt erhöhen die Bozener Daniel Mantenuto, Kiwi Halme und Matt Bradley auf 3-0, also da schon quasi die Vorentscheidung gefallen. Und im Schlussabschnitt Brad McClure mit seinem 7. Tor in dieser Saison sorgt für den Schlusspunkt, denn in dieser Sekunde ist die Partie auch zu Ende. Bozen feiert einen verdienten, das muss man neidlos anerkennen, 4-0 Heimsieg, klettert damit auch auf Platz 1 in der Tabelle, der KC also jetzt nur noch Zweiter. Jetzt gilt's abschütteln und dann am Sonntag auswärts gegen Linz ein anderes Gesicht wieder zeigen, Joe.
0: So schaut's aus. Lukas, es war sehr spannend. Danke vielmals. Also du hast alles gegeben, muss ich sagen.
1: Ja, wenigstens das.
0: Du hast alles gegeben, da kann man wenig sagen. Danke, schönen Abend noch, Papa.
1: Danke, ebenso. Ciao.
0: Jo, Freitag, der 2. Oktober, das war sehr, sehr spannend. Die Adler gewinnen heute das erste Heimpartie in dieser neuen Saison gegen Mailand mit 7-2. Linz gewinnt gegen Graz nach dem Penaltyschießen mit 3-2. Dann Fechervar gegen Budapest 2-5. Die Caps besiegen die Haie aus Innsbruck mit 4-0. Salzburg gewinnt gegen Vorarlberg mit 4-1. Dann läuft aktuell noch die Partie Pustertal gegen Olympia Laibach mit 4-2. Und eben die Rote Jacken heute nicht wirklich ins Spiel gefunden gegen Bozen. Ja, verlieren leider mit 0-4. Wie geht's weiter? Am Sonntag dann nächste Runde. Linz gegen den KAC, also die Rote Jacken in Oberösterreich zu Gast. Und für den VSV wartet hier Heimspiel Nummer 2. Vorhin habe ich nämlich gesagt, das nächste Heimspiel nächste Woche Freitag. Na natürlich, davor wird auch gespielt. Und zwar VSV gegen die Caps. Auch am Sonntag. Jedes Tor sofort am Ohr. Natürlich wie gewohnt mit dem Eishockey-Magazin hier bei uns im Programm von Radio Kärnten. Das Team heute, Reporter Lukas Schelander und Hannes Orage in Villach. Moderation Joe Kohlhofer. Musik zusammengestellt von Daniela Winkler und Sportredaktion Markus Baulitsch. Wir sagen danke vielmals fürs Zuhören. Wünschen Ihnen jetzt noch einen schönen Abend und weiterhin viel Freude mit dem Programm von Radio Kärnten. Dankeschön und gute Nacht. Baba.

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2: Zum Nachtjournal begrüßt Sie Paul Kraker. Die Themen: SPÖ-Führungsdebatte. Manager Zeiler schreibt Brief an SPÖ-Mitglieder. Die Inflation steigt auf 3,6%. Schülerproteste in Frankreich münden in immer mehr Gewalt. Das Wetter morgen meist sonnig, im Osten windig. Die Führungsdebatte in der SPÖ geht weiter. Finanzminister Markus Matterbauer betont, er wolle die Partei nicht führen. Burgenlands Landeshauptmann Hans-Peter Doskozil sagt, er erwarte vom Treffen der Parteispitzen am Sonntag keine Lösung. Und der Medienmanager Gerhard Zeiler hat einen offenen Brief an die SPÖ-Mitglieder geschrieben, warum er Andreas Babler als Vorsitzenden ablösen will. Peter Daser berichtet.
3: Die SPÖ sei auf dem Weg, bundespolitisch irrelevant zu werden, so steht es im offenen Brief von Gerhard Zeiler. Die Partei müsse sich ändern, in die Mitte rücken und unter anderem für gute Arbeitsplätze und eine starke Wirtschaft sorgen, so Zeiler. Deshalb wolle er Vorsitzender werden. Wie es weitergeht in der Partei, das wollen die Landeschefs der SPÖ am Sonntag mit Vorsitzendem Andreas Babler besprechen. Burgenlands Landeshauptmann Hans-Peter Doskozil, ein Kritiker Bablers, sagt heute, er glaube nicht, dass am Sonntag personelle Entscheidungen fallen würden. Sozialministerin Corinna Schumann sagt heute, was die SPÖ nun brauche, sei Zusammenhalt. Ins Spiel gebracht als SPÖ-Chef wurde auch schon Finanzminister Markus Matterbauer. Der erklärt heute aber den Kampf gegen seine Krebserkrankung und für eine Sanierung des Staatshaushaltes zu seinen Prioritäten.
2: Die Inflation steigt weiter. Laut Schnellschätzung der Statistik Austria ist im September bei 3,6% gelegen. Im August waren es 3,2%, jeweils verglichen mit dem Vorjahr. Vor allem Öl und damit Treibstoff ist teurer geworden. Maria Kern informiert.
4: Was Autofahrerinnen und Autofahrer in den vergangenen Wochen beim Tanken zu spüren bekommen haben, nämlich dass die Spritpreise stark gestiegen sind, das macht sich nun auch in der Inflation für den September bemerkbar. Der Anstieg auf 3,6% sei hauptsächlich auf die hohen Treibstoff- und Heizölpreise zurückzuführen, sagt Josef Baumgartner vom WIFO.
5: Aber kleinere Effekte kommen wahrscheinlich auch von anderen Energieträgern, von Gas und Strom, beziehungsweise auch von den Nahrungsmitteln, wo wahrscheinlich schon erste Dürreeffekte die Preise auch schon etwas erhöht haben.
4: Die verbesserte Spritpreisbremse, die für Oktober und November gilt, könnte die Teuerung in dieser Zeit zwar geringfügig dämpfen, dennoch wird die Inflation laut dem Experten vom WIFO auch in den kommenden Monaten weit vom Zielwert 2% entfernt sein.
2: Die Forderung nach Verschärfungen beim Arztbesuch wird vielfach kritisiert. Gesundheitsministerin Corinna Schumann lehnt Verschärfungen ab, ebenso ÖGK-Obmann Andreas Huss, FPÖ und Grüne. Die Dienstgebervertreter in der ÖGK haben vorgeschlagen, wer krank ist und zum Kassenarzt geht, soll einen Selbstbehalt leisten. Auch soll man nichts mehr zurückbekommen, wenn man einen Wahlarzt aufsucht. Viktoria Waldhäusl berichtet.
6: Die Patientinnen und Patienten sollen künftig Gebühren zahlen, sagt der Vertreter der Arbeitgeberseite bei der ÖGK, Peter McDonald.
7: Hausarzt, Frauenarzt oder andere, dass man eine einfache Rezeptgebühr bezahlt. Wenn man zu einem Facharzt geht, die zweifache Rezeptgebühr. Und wenn man in eine Spitalsambulanz geht, die dreifache Rezeptgebühr.
6: Den Arbeitnehmervertreter und ÖGK-Obmann Andreas Huss überzeugt das nicht. Grundsätzlich gelte:
8: Soziale oder wirtschaftliche Hürden können nie ein Steuerungsinstrument sein.
6: Über einen Stopp der Kostenübernahme bei Wahlärzten könne man reden, sobald sich die Wartezeiten bei Kassenärzten deutlich verkürzt hätten. Sozialministerin Corinna Schumann von der SPÖ sagt:
9: Nachdenken kann man über vieles. Ich möchte nicht auf keinen Fall, dass jemand überlegt, so wie zum Arzt geht, kann ich mir diesen Selbstbehalt leisten.
6: Man wolle jedenfalls 1450 und Primärversorgungszentren ausbauen.
2: In Frankreich gibt es seit Montag Schülerproteste und sie wandeln sich immer mehr in Gewalt. An 560 Schulen hat es heute Unruhen gegeben. Gewaltbereite Aktivisten haben sich Auseinandersetzungen mit Polizisten geliefert. Auch heute sind hunderte Menschen festgenommen worden, zahlreiche wurden verletzt. Hartmut Fiedler berichtet.
10: Eine Schule in Paris brennt. Die Polizei ist im Dauereinsatz. Der Aufruhr an den Schulen in Frankreich hat sich im Lauf der Vorwoche ausgewachsen. Hunderte Schulen sind inzwischen geschlossen. in Paris, Toulouse, Brest, in großen und kleinen Städten im ganzen Land. Oft kommt es zu gewalttätigen Auseinandersetzungen. Auf den Straßen brennende Mülleimer, Feuerwerkskörper werden auf Polizisten geworfen. Die Polizei setzt immer wieder Tränengas ein. Ihr Vorgehen ist heftig, teilweise brutal. Mehrere tausend Demonstranten sind seit der vergangenen Woche festgenommen worden.
2: Nach der Gewalttat im Cockpit einer Fly-Dubai-Maschine sind am Nachmittag erste Israelis zurückgeflogen worden. Weitere Rückholflüge nach Tel Aviv sind für die folgenden Tage geplant. Am Mittwoch hat in einer Fly-Dubai-Maschine der Co-Pilot auf den Piloten eingestochen, offenbar um das Flugzeug abstürzen zu lassen. Der schwerverletzte indische Fly-Dubai-Pilot äußert sich jetzt zum ersten Mal öffentlich. In einem Videotelefonat mit dem indischen Premier Narendra Modi berichtet er von den dramatischen Minuten. Teresa Kulovic informiert.
11: Vom Krankenbett aus telefoniert Smith Machar mit Indiens Premier Modi.
12: Ich hatte so viele Wunden, ich habe um mein Leben gekämpft. Als ich auf dem Boden gelegen bin, konnte ich spüren, wie das Flugzeug abstürzt. Ich wusste, ich muss mich trotz allem noch ein letztes Mal anstrengen, denn die Tür war direkt da. Ich konnte sie öffnen und dann sind auch schon alle anderen reingekommen. Ich wusste, dass ich nicht zulassen kann, dass alle sterben.
11: Jetzt werde er bestens in Saudi-Arabien im Krankenhaus versorgt. Der Angreifer befindet sich noch in Saudi-Arabien in Gewahrsam. Sein Motiv ist weiterhin unklar. Israels Premier Netanyahu spricht davon, dass er radikal-islamistisch indoktriniert und auch suizidgefährdet war. Beweise dafür hat er nicht vorgelegt. Ergebnisse der Untersuchungen werden in einigen Tagen erwartet.
2: Wir kommen zum Sport und beginnen mit Fußball.
13: Nach dem 2:2 in Irland gestern ist das österreichische Fußballnationalteam heute in den Kosovo gereist. Am Sonntag dann das zweite Spiel gegen den Kosovo innerhalb einer Woche. In Wien hat ja Österreich 3:1 gewonnen. Das U21-Team hat heute in der EM-Qualifikation gegen Dänemark gespielt und in Wien leider nur ein 1:1 erreicht. Damit sind die Chancen auf eine Qualifikation für die Europameisterschaft nur mehr rein rechnerisch, also kaum mehr möglich. Im freien Training für den Formel 1 Grand Prix in Malaysia erzielt Max Verstappen im Red Bull Bestzeit, zweitschnellster Charles Leclerc, drittbester Isaac Hatcher. Im Tennis steht Sinja Kraus beim WTA-1000er-Turnier in Peking in der dritten Runde. Kraus profitiert im Zweitrundenduell von der Aufgabe ihrer österreichischen Kollegin Anastasia Potapova beim Stand von 1:4 im ersten Satz. Der internationale Skiverband, die FIS, hat heute bestätigt, Marcel Hirscher darf auch in der neuen Saison mit einer Wildcard für die Niederlande starten. Hirscher bekommt die Startnummer 31. Und in der NHL der nordamerikanischen Eishockey-Liga erzielt Marco Rossi für die Vancouver Canucks gegen die Edmonton Oilers zwar 2 Tore, Vancouver verliert aber mit 7:9.
2: Und nun zum Wetter mit Daniel Stanker.
14: Am Wochenende wird es wieder recht warm an den Nachmittagen mit Temperaturen zwischen 18 und 25 Grad. Morgen in der Früh ist es aber noch frisch. Zum Sonnenaufgang hat es 4 bis 13 Grad. Die Sonne zeigt sich dann überall für ein paar Stunden. Teilweise startet der Tag aber mit Nebel oder Hochnebel, besonders vom Rheintal über das Inntal und den Flachgau bis nach Oberösterreich. Die meisten Sonnenstunden gibt es im Osten. Hier ist es am Samstag und am Sonntag kaum bewölkt, aber teilweise windig.
2: Das war das Nachtjournal. Auf Wiederhören, sagt Paul Kraker.
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2: Am Mikrofon Paul Kranke. Die Armut in der EU wird offenbar geringer. Nach einer Studie der Wirtschaftsuniversität Bratislava ist die Armut in den vergangenen 10 Jahren in allen 27 EU-Staaten zurückgegangen, wenn auch auf unterschiedlichem Niveau. Tobias Mayer berichtet.
3: In der Studie haben sich die Wirtschaftsforscherinnen verschiedene Perspektiven von Armut im Zeitraum 2015 bis 2023 angeschaut. Dazu zählen etwa Wohnungsnot, Armut trotz Job oder Zugang zum Internet. Dabei zeigte sich, dass nicht unbedingt die reichsten Länder der EU am wenigsten armutsgefährdet sind. Luxemburg verfüge etwa über den größten wirtschaftlichen Wohlstand. Die Wohnkosten seien allerdings vielerorts schwer leistbar. Österreich liegt der Analyse zufolge im oberen Mittelfeld. Die Armutsgefährdung sei hierzulande vergleichsweise gering. Am wenigsten armutsgefährdet sind der Studie zufolge Menschen in Tschechien und Finnland. Das höchste Armutsrisiko weisen Bulgarien, Rumänien, Lettland und Griechenland auf.
2: Die Führungsdebatte in der SPÖ geht weiter. In einem offenen Brief an die SPÖ-Mitglieder schreibt Medienmanager Gerhard Zeiler, er wolle Vorsitzenden Andreas Babler ablösen, weil die SPÖ sich stärker auf die Wirtschaft konzentrieren und politisch in die Mitte rücken müsse. Finanzminister Markus Matterbauer hat heute erklärt, er wolle die Partei nicht führen. Matterbauer ist als dritter möglicher Kandidat für den SPÖ-Vorsitz ins Spiel gebracht worden. Konsumentenschützer warnen vor vorschnellen Käufen beim Messen. Bei Messen locken oft angebliche Sonderangebote, allerdings gilt bei einem Kauf auf der Messe kein gesetzliches Rücktrittsrecht. Anke Mandl informiert.
4: Rechtlich ist es auf der Messe genauso wie im Geschäft. Mit der Unterschrift ist der Vertrag abgeschlossen. Man kann also nicht mehr zurücktreten, anders als beim Online-Kauf, wo es üblicherweise ein 14-tägiges Rücktrittsrecht gibt. Dazu kommen vermeintliche Messeschnäppchen, die oft dazu verleiten, zu schnell zu kaufen, sagt Bettina Schrittwieser vom Konsumentenschutz der Arbeiterkammer Steiermark.
5: Es ist ganz wichtig, bei einem Kauf auf der Messe den Preis mit anderen Anbietern zu vergleichen und sich nicht überschnell zu einem Kauf überreden zu lassen.
4: Gerade bei Küchen sollte man genau hinschauen. Im Moment wird oft mit einem Preis pro Laufmeter geworben. Der gilt aber nicht unbedingt für die komplette Küche. Zusätzliche Leistungen können noch dazu kommen. Wer kauft, sollte vorher ein Rücktrittsrecht mit dem Verkäufer vereinbaren und schriftlich festhalten.
2: Nach ihrer gescheiterten Hinrichtung im US-Bundesstaat Tennessee ist eine verurteilte Mörderin in kritischem Zustand. Die Ärzte versuchen, das injizierte Gift aus ihrem Körper zu bekommen. Die Mörderin hätte Mittwochabend hingerichtet werden sollen, doch sie hat 2 Giftdosen überlebt. Nach der Ursache wird gesucht. Die Frau war 1996 für den Mord an einer Bekannten zum Tode verurteilt worden. Zum Wetter.
6: Nebel und Hochnebel breiten sich in der Nacht vom Rheintal und vom Inntal bis ins oberösterreichische Alpenvorland aus. Dabei wird es frisch, in den frühen Morgenstunden hat es meist zwischen 4 und 13 Grad. Morgen tagsüber gibt es aber viel Sonne, besonders im Osten, und somit wird es warm am Nachmittag. In den nebeligen Regionen von Vorarlberg bis Oberösterreich kann es bis zum Nachmittag trüb sein. Die höchsten Temperaturen reichen jedenfalls von 18 bis 25 Grad. Und am Sonntag wird das Wetter sehr ähnlich. So viel zum Wetter von Daniel Stang. Danke.
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2: 0 Uhr, heute ist Samstag, der 3. Oktober. Die Nachrichten mit Paul Kranker. Die Inflation in Österreich steigt weiter. Laut Schnellschätzung der Statistik Austria ist sie im September bei 3,6% gelegen. Im August waren es 3,2%, jeweils verglichen mit dem Vorjahr. Vor allem Treibstoff ist teurer geworden. Maria Kern berichtet.
3: Was Autofahrerinnen und Autofahrer in den vergangenen Wochen beim Tanken zu spüren bekommen haben, nämlich dass die Spritpreise stark gestiegen sind, das macht sich nun auch in der Inflation für den September bemerkbar. Der Anstieg auf 3,6% sei hauptsächlich auf die hohen Treibstoff- und Heizölpreise zurückzuführen, sagt Josef Baumgartner vom WIFO.
4: Aber kleinere Effekte kommen wahrscheinlich auch von anderen Energieträgern, von Gas und Strom, beziehungsweise auch von den Nahrungsmitteln, wo wahrscheinlich schon erste Dürreeffekte die Preise auch schon etwas erhöht haben.
3: Die verbesserte Spritpreisbremse, die für Oktober und November gilt, könnte die Teuerung in dieser Zeit zwar geringfügig dämpfen, dennoch wird die Inflation laut dem Experten vom WIFO auch in den kommenden Monaten weit vom Zielwert 2% entfernt sein.
2: Die G7-Staaten geben in den kommenden 4 Monaten bis zu 100 Millionen Barrel Diesel und Rohöl aus ihren Reserven frei. Wie die G7 bei einer Videokonferenz beschlossen haben, sollen die Treibstoffe sofort freigegeben werden. In den ersten 3 Wochen vor allem Diesel. Das soll die angespannten Energiemärkte erleichtern. Finanzminister Markus Marterbauer von der SPÖ wirft dem Manager Gerhard Zeiler parteischädigendes Verhalten vor. Zeiler hat sich als Kandidat gegen Vorsitzenden Andreas Babler ins Spiel gebracht und dadurch die Personaldebatte in der SPÖ verstärkt. Marterbauer sagt, Zeiler schade der SPÖ mit seinem Vorstoß.
5: Das glaube ich schon, es ist ein schlechter Zeitpunkt. Ich wüsste auch nicht, warum man jetzt sozusagen notwendigerweise einen Wechsel vorbringt. Ich verstehe auch die inhaltliche Argumentation nicht. Ich fühle mich persönlich auch sozusagen angesprochen, wenn es heißt, die SPÖ hätte keine Wirtschaftskompetenz. Ich glaube ja im Gegenteil, die SPÖ ist die Partei in Österreich, die die meiste Wirtschaftskompetenz hat. Wir sanieren das Budget, versuchen die Inflation zu dämpfen über Preiseingriffe. Wir sind die, die für Klimaneutralität eintreten. Also ich nehme schon für mich in Anspruch, dass wir die höchste Wirtschaftskompetenz haben. Also ich finde das weder vom Zeitpunkt passend noch vom Inhalt nachvollziehbar.
2: Sagt Finanzminister Marterbauer in der Zeit im Bild 2. Bei den Protesten französischer Schüler sind seit Montag mehr als 5.000 Menschen festgenommen worden. Wie Innenminister Laurent Nunez mitteilt, sind gestern fast 740 Schulen von Protestaktionen und Unruhen betroffen gewesen. Die Proteste haben am Montag begonnen. Gefordert wird, es müsse mehr Lehrer geben und Schulgebäude müssten saniert werden. In den vergangenen Tagen haben die Aktionen in Frankreich allerdings immer mehr in Gewalt gemündet. In Lettland wird ein neues Parlament gewählt. 1,5 Millionen Menschen sind wahlberechtigt. Umfragen sehen die vereinte Liste des konservativen Ministerpräsidenten Andris Kulbergs voran. Es wird aber offenbar schwierig werden, in Lettland eine Regierung zu bilden. 7 Parteien dürften in das Parlament einziehen. In Spanien erleidet die Linksregierung von Ministerpräsident Pedro Sánchez eine Niederlage. Ihr zentrales Gesetzesvorhaben zur Wohnungskrise mit starken Einschnitten in Eigentum ist im Parlament in Madrid gescheitert. Der Entwurf hat vorgesehen, Zwangsräumungen bis 2030 zu verbieten und auslaufende Mietverträge automatisch um 2 Jahre zu verlängern. Die linke Regierung hatte das am Dienstag vorgeschlagen, nachdem eine 87-Jährige zwangsgeräumt worden war, was Proteste auslöste. In Argentinien kann man sich künftig die Staatsbürgerschaft kaufen. Wie das Wirtschaftsministerium ankündigt, soll man Staatsbürger werden können, wenn man umgerechnet 310.000 Euro in Argentinien investiert oder argentinische Wertpapiere um umgerechnet 710.000 Euro zeichnet. Die Staatsbürgerschaftsreform soll dazu führen, dass mehr in Argentinien investiert wird. In Österreich findet am 26. Mai die lange Nacht der Museen statt. Von 18 Uhr bis Mitternacht können 670 Museen in allen Bundesländern mit nur einer Karte besucht werden. Zum Wetter.
6: Ruhig geht es auch in der zweiten Nachthälfte weiter und bis zum Sonnenaufgang kühlt es auf 13 bis 4 Grad ab. Wir starten also frisch ins Wochenende. Heute tagsüber wird es aber wieder warm in vielen Regionen mit 18 bis 25 Grad. Am wärmsten wird es im Osten. Hier ist es nämlich den ganzen Tag lang sonnig, aber teilweise windig. Nebel und Hochnebel sind heute vor allem vom Rheintal über den Flachgau bis ins oberösterreichische Alpenvorland ein Thema. Spätestens am Nachmittag setzt sich die Sonne aber auch hier durch. Und morgen am Sonntag geht es mit recht ähnlichem Wetter weiter. So viel zum Wetter von Daniel Stanker.
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1: Am Mikrofon Martina Großfurtner, es ist 1 Uhr. Zur SPÖ-Führungsdebatte gibt es vor dem Treffen am Sonntag mit den Landesparteien heute schon ein Treffen der Wiener SPÖ, berichtet Daniel Ammerhauser.
2: Wiens SPÖ-Chef Michael Ludwig wird hier jedenfalls mit seinen Bezirkschefs und Chefinnen und den übrigen führenden Funktionären der Partei zusammentreffen. Die Agenda ist klar. Eine gemeinsame Wiener Linie für die wichtige Bundessitzung morgen finden und dass diese Linie keine weitere Unterstützung für Andreas Babler vorsieht, zeichnet sich ab. Hat doch Ludwigs Vertrauter Christian Deutsch diese Woche als einer der wenigen die Babler-Ablöse öffentlich gefordert. Ein Zeichen jedenfalls. Dass der Babler-Nachfolger Gerhard Zeiler heißt, ist im Übrigen absolut nicht fix. Parteiinsider gehen inzwischen von einer dritten Person aus. Möglicherweise geht es morgen weniger um eine Personalentscheidung als um die Interpretation der einigermaßen komplizierten SPÖ-Statuten.
1: Die USA schicken einen dritten Flugzeugträgerverband in den Nahen Osten, das berichten US-Medien. Die neu entsandten Kriegsschiffe und Kampfflugzeuge sollen dort bis Ende November eintreffen. In Washington, Christoph Kohl.
3: Der Flugzeugträger USS Theodore Roosevelt habe laut dem Wall Street Journal und der Nachrichtenplattform Axios seinen Heimathafen in San Diego an der amerikanischen Westküste am Sonntag verlassen. Am Montag seien dann weitere Kriegsschiffe, darunter auch ein amphibisches Angriffsschiff, ausgelaufen. Das Ziel sei der Nahe Osten, wo bereits zwei amerikanische Flugzeugträger stationiert sind. Die Truppenstärke würde dann dort auf ca. 60.000 Soldatinnen und Soldaten aufgestockt werden. Das nährt Spekulationen darüber, dass die USA nach den Kongresswahlen Anfang November neuerliche Angriffe auf den Iran starten könnten. US-Präsident Donald Trump hat das in Interviews zuletzt nicht ausgeschlossen.
1: Die von den G7-Staaten beschlossene Freigabe von Öl- und Dieselreserven kann Autofahrer nur kurzfristig entlasten, so eine Expertin des Instituts der deutschen Wirtschaft. Für eine dauerhafte Normalisierung brauche es eine Öffnung der Straße von Hormus. Bei der ORF-Langenacht der Museen sind heute österreichweit 670 Museen und Galerien dabei. Auch grenznahe Institutionen in Slowenien, Liechtenstein, der Schweiz und Deutschland machen mit. Zwischen 18 Uhr und Mitternacht kann man mit einem Ticket so viele Museen besuchen, wie man will. Jetzt zum Wetter und zu Nathalie Auer.
4: Sehr frisch starten wir ins Wochenende. Die Temperaturen liegen derzeit bei meist nur 4 bis 12 Grad. Tagsüber wird es dann warm für Anfang Oktober mit Höchstwerten von 18 bis 25 Grad. Dabei habt ihr es im Großteil des Landes sonnig. Streckenweise halten sich aber auch Nebel- und Hochnebelfelder und die können besonders an der Grenze zu Bayern hartnäckig sein. Regenschauer sind heute nur einzelne dabei, am ehesten gibt es sie in der Arlberg-Region. Allerdings wird es heute auch windig und zwar vom Weinviertel bis ins Mittelburgenland. Morgen ist der Wind dann deutlich schwächer.
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1: Am Mikrofon Martina Großfurten, es ist 2 Uhr. Wenn Menschen zum Arzt gehen, dann sind Medikamente nicht immer die Lösung. In jedem fünften Fall ist die Ursache Einsamkeit oder Stress. Betroffenen werden dann soziale Angebote verschrieben, von der Bewegungseinheit bis zu kulturellen Aktivitäten. Felix Nowak hat mit einer Expertin aus der Praxis gesprochen.
2: Wir nennen es Gesundheitssprechstunde,
3: sagt Brigitte Lagler. Sie ist Fachkraft für das sogenannte Social Prescribing in der Primärversorgungseinheit Sonnweintviertel in Wien-Favoriten. Wenn die Ärztinnen und Ärzte dort der Meinung sind, jemand könnte davon profitieren, schicken sie die Person in die Gesundheitssprechstunde und dort nimmt sich Lagler erst einmal Zeit.
2: Ich höre zuerst gut zu. Dann gebe ich meistens eine Hausaufgabe.
3: Man müsse für sich selbst herausfinden, was einem helfen kann. Lagler vermittelt dann.
2: Ich kann Angebote machen von Müttern, von den frühen Hilfen bis zum Pensionistenclub. Ich möchte dorthin gehen, aber ich traue mich dort nicht hingehen. Dann begleite ich die Leute beim ersten Mal dorthin.
3: In bundesweit 46 Primärversorgungseinheiten gibt es ein derartiges Angebot aktuell. In einigen Jahren dürfte es weiter ausgebaut werden.
1: Die bereits beschädigte Südbrücke in der ukrainischen Hauptstadt Kiew ist erneut von einer russischen Drohne getroffen worden. Bereits am Donnerstag haben 3 Drohnen diese wichtige Brücke getroffen, deshalb ist sie für U-Bahnen und Autos gesperrt. Der Skandal um die Finanzen von Manchester City, die Diskussionen um FIFA-Präsident Infantino, ein Wettskandal in der Türkei mit der Sperre von 450 hochrangigen Funktionären und jetzt ist auch der FC Barcelona im Visier von Korruptionsuntersuchungen. Wolfgang Eichinger.
4: Barcelona soll zwischen 2001 und 2018 8,4 Millionen Euro an Firmen von José María Enríquez Negreira bezahlt haben und das ist der frühere Vizepräsident von Spaniens Schiedsrichterausschuss. Die spanische Staatsanwaltschaft wirft Barcelona vor, für Schiedsrichterentscheidungen zu ihren Gunsten bezahlt zu haben. Barcelona behauptet dagegen, die Summe von 8,4 Millionen Euro lediglich für Berichte und Ratschläge überwiesen zu haben. Die Staatsanwaltschaft hat Anklage gegen Negreira und Barcelona